0: an Krieges.
1: Bundeskanzler Merz will offenbar weitere Posten neu besetzen. Laut Medienberichten soll die bisherige Schatzmeisterin der CDU, Hoppermann, neue Generalsekretärin werden. Bereits am Mittwoch war bekannt geworden, dass Kanzleramtsminister Frei Unionsfraktionschef werden soll. Die bisherige Gesundheitsministerin Warken übernimmt laut Medien seinen Posten im Kanzleramt. Ihr Ministerium wird demnach künftig vom bisherigen CDU-Generalsekretär Linnemann geführt. Merz will seine Personalentscheidungen heute offiziell bekannt geben. Bisher sind sie nicht bestätigt. Die spanische Regierung hat für zwei Regionen den sogenannten Notstand nationaler Tragweite ausgerufen. Das Innenministerium hat in der Nacht mitgeteilt, das gelte für die Hauptstadtregion und die nahe Provinz Ávila. Grund sind mehrere Waldbrände. Rings um Madrid haben bisher 10.000 Menschen ihre Häuser verlassen müssen. Mit dem ausgerufenen Notstand kann der Staat mehr Mittel für den Kampf gegen die Flammen ausgeben. Außerdem leitet dann eine militärische Kriseneinheit die Einsätze. Das Wetter für Deutschland. Heute Nacht meist klar, im Osten noch einzelne Schauer oder Gewitter und kühl 15 bis 5 Grad. Tagsüber in der Mitte und im Süden viel Sonne, nördlich der Mittelgebiete halten sich die Wolken etwas länger. Es wird heißer, 19 bis 30 Grad. Die Zeit 2.03 Uhr.
2: Die junge Nacht, wir schauen auf die Straßen. Die A5 Frankfurt Richtung Karlsruhe ist zwischen Heppenheim und Hemsbach bis 6 Uhr früh wegen Bauarbeiten gesperrt. Folgt bitte der U86. Die A8 Karlsruhe Richtung Stuttgart ist zwischen Pforzheim Nord und Pforzheim Süd wegen einer Baustelle gerade gesperrt. Die A31 Kronau Richtung Oberhausen ist zwischen Lechten-Ahaus und Gescher-Coesfeld wegen Reinigungsarbeiten gerade dicht. Die A40 Duisburg Richtung Essen ist zwischen Mülheim-Winkhausen und Dreieck Essen-Ost in beiden Richtungen wegen Bauarbeiten bis nächsten Donnerstag noch gesperrt. Und die 111 Dreieck Oranienburg Richtung Charlottenburg ist zwischen Schulzendorfer Straße und Weidmannsluster Damm in beiden Richtungen wegen Tunnelwartungsarbeiten noch bis 5 Uhr früh gesperrt. That's it!
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2: Mit Sebastian Röpke, schön, dass ihr dabei seid. Willkommen Freitag. In 3 Tracks sprechen wir einmal über den neuen Toy Story Film. Er ist mittlerweile der 5. Teil und ich bin sehr gespannt, ob, weil ich fand zum Beispiel den letzten, das war ja dann der 4., den fand ich richtig stark. Wir schauen mal, was der 5. kann gleich mit dem Kollegen.

0: 2.12 Uhr haben wir es gleich. Hier ist die junge Nacht der ARD. Leute in den 30ern, könnte man meinen, das Leben geht den Bach runter, aber Toy Story, ne? Flext jetzt nochmal richtig in den 30ern. Die Filmreihe ist einfach 30 Jahre alt. OMG. Ja, der fünfte Teil jetzt im Kino. Kinomann Marcel Emmel, du bist schon ein Toy Story-Fanboy, oder?
1: Ja, total. Also ich habe einfach große Liebe für alle Filme. Ich habe sogar mal einen Malwettbewerb gewonnen, weil ich den Cowboy Woody so toll ausgemalt habe, den dann als Spielzeug gekriegt.
0: Ich schmelze, okay. Teil 5 ist draußen, feierst du?
1: Ja, also für den Teil 5 absolute Bank. Es kommt ja zum Clash, olles Spielzeug gegen moderne Technik.
2: Hi, ich bin Lilipad. Lass uns spielen.
1: Ein Tablet macht nämlich einfach mal alle verrückt in diesem Film.
0: Ja, und der Titelsong, der macht auch alle verrückt, weil der kommt von Taylor Swift.
1: Ja, I knew it, I knew you, Country-Nummer passend zum Film. Und sie hat den ja von sich aus geschrieben und dann erst den Machern angeboten, weil sie halt so ein Edelfan ist.
3: I was 5 when I first saw Toy Story, the first film, and I actually still have my VHS-Tape from 1995.
1: Seit Film 1 ist sie mit dabei. Sie hat sogar noch die olle Videokassette, die sie mit 5 bekommen hat. Nächster Edelfan übrigens, Bad Bunny, der im englischen Original eine kleine Sprechrolle tatsächlich hat. Er ist eine Pizza mit Sonnenbrille.
0: Na klar, was sonst. Aber sind nicht alle Fans von Toy Story? Ich weiß, dass Regisseur Quentin Tarantino mal gegen Toy Story gehatet hat.
1: Ja, ist ein bisschen her, aber hat er tatsächlich. Kategorie vergiftetes Kompliment. Teil 4 und 5 würde er nicht gucken, weil Teil 3 wäre schließlich das perfekte Ende gewesen. So, und ich bin da eher bei Michael Bulli Herbig. Das ist ja die deutsche Stimme von Woody. Hm. Und ich habe mit Bulli gesprochen und der meinte halt, ganz ruhig, Quentin.
4: Mit Verlaub, vielleicht hat er einen schlechten Tag gehabt. Ist ein bisschen kindisch.
1: Punkt. Weil es hat ja auch nach Pulp Fiction jemand gesagt, besser wird's nicht, den Rest gucke ich mir gar nicht erst an von dem Typen.
0: Ja,
1: Toy Story 3 war fantastisch. 4 und 5 sind aber auch einfach richtig gute Filme, Quentin.
0: Alles klar, Toy Story 5 ab jetzt im Kino.

0: Tovi, du bist 27 und erzählst deinem Papa, dass du dir heute Toy Story 5 im Kino angucken willst.
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2.21 Uhr, hier die Junge nach der ARD, jetzt mit Hügel und Ultranate, Moving to the Sun. Die haben sich auf Ibiza getroffen und sich überlegt, komm, wir machen was zusammen. Und was rausgekommen ist, ist sehr schön geworden.

0: Beim nächsten Mountain ist es 2:30. Hier ist die junge Nacht. Wir schauen mal schnell auf die Straßen. Die A5 Frankfurt Richtung Karlsruhe ist zwischen Heppenheim und Hemsbach bis 6 Uhr früh wegen Bauarbeiten gesperrt. Folgt bitte der U86. A8 Karlsruhe Richtung Stuttgart ist zwischen Pforzheim Nord und Pforzheim Süd wegen einer Baustelle gerade dicht. Die A31 Gronau Richtung Oberhausen ist zwischen Lechten-Ahaus und Gescher-Coesfeld wegen Reinigungsarbeiten gesperrt. Die A40 Duisburg Richtung Essen ist zwischen Mülheim-Winkhausen und Dreieck Essen-Ost in beiden Richtungen wegen Bauarbeiten bis nächsten Donnerstag noch gesperrt. Die A45 Gießen Richtung Aschaffenburg ist zwischen Münzenberg und Wölfersheim wegen eines defekten LKW gerade gesperrt. Und die A111 Dreieck Oranienburg Richtung Charlottenburg ist zwischen Schulzendorfer Straße und Weidmannsluster Damm in beiden Richtungen wegen Tunnelwartungsarbeiten noch bis 5 Uhr früh gesperrt. That's it!
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0: Aha. Mit Sebastian Röpke, ich habe bei That's It sagen gerade ein bisschen gespuckt. Entschuldigung. Leute, wenn ich so Slapstick in Serien sehe, denke ich jedes Mal, ein bisschen übertrieben, als ob und so. Gerade selbst erlebt, stehe vorm Studio, läuft ein Kollege an mir vorbei, lächelt mich an und stößt sich erstmal schön das Schienbein an irgendeinem Stuhl, der da rumstand. Und er so, du hast mich abgelenkt. Ich so, aha, alles klar, flirten kann ich wohl noch. Das war so albern. Ja, vielleicht ist es auch einfach die Nachtschicht. Das tut uns allen nicht gut. Teddy Swims, Mr. Know It All, jetzt hier in der jungen Nacht der ARD. Der Sebus hier. Hi!

0: 2.38 Uhr, hier hört die Junge nach der ARD. Leute, wenn Mama sagt, geh studieren, dann geht bitte auch nur studieren, wenn ihr das auch wirklich fühlt, ja? Und ich sag's euch, die meisten von euch fühlen eine Ausbildung irgendwie mehr. Neue Studie der Bertelsmann Stiftung, da steht drin, dass 90% der Befragten eine Ausbildung als gute Basis für die Karriere sehen. Und ein Drittel der Schüler will nach dem Abschluss eine Ausbildung anfangen. Ja, why not, ey? Leute, ich war auf der Hauptschule. Ja, hier und da hört man das auch mal raus. Ja, Spaß. Ja, ich musste dann, als ich beim Radio war, als positives Beispiel meine komplette Schulstunde bei meiner alten Lehrerin gestalten. Die hatte mich am Bahnhof getroffen, meinte, du bist ja jetzt beim Radio, kannst du vielleicht mal, ich habe so einen 10. Jahrgang, die gehen jetzt nach der Hauptschule ab mit einem Hauptschulabschluss und die sind alles andere als begeisterungsfähig für das Leben danach. Und ich so, ja gut, okay, ich habe denen auch erzählt, ey, wenn ihr Modedesigner werden wollt, dann macht halt eine Ausbildung als Näherin oder so, dann kommt ihr auch in diese Richtung. Es muss ja nicht zwingend ein Studium sein. Ja, und die alle so, okay, sheesh, wow. Ja, höre Lea ist auch mega happy jetzt als Azubine in der Industriekauffrau-Ecke.
1: Ich bin froh, den perfekten Ausbildungsbetrieb für mich gefunden zu haben und bin einfach überglücklich um alle, die dort sind und mir helfen, erfolgreich die Prüfung zur Industriekauffrau zu bestehen.
0: Also Studium schön, dies und das, aber eine Ausbildung ist auf jeden Fall auch ein guter Start ins Berufsleben. Lasst euch da nichts erzählen. Gacy Abrams mit Hit the Wall jetzt hier in der Jungnacht der ARD, 2.39 Uhr.

DJ Goya, Mi Chico um 2.47 Uhr hier in der jungen Nacht der ARD am Freitag. Jo, Wochenende, wupp, wupp, wie geht's euch, Leute? Nummer hier im Studio 0221-567-89-111. Seid ihr noch wach? Seid ihr schon wach? Teilt es mir mit, schreibt mir gerne Nachricht. Sprachis finde ich auch super. Tesebus hier, hi!

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1: Um 3 Uhr mit Heike Lüttich. Das neue Gewaltschutzgesetz tritt in Deutschland erst 3 Monate später in Kraft als geplant. Zu den Maßnahmen, die vor häuslicher Gewalt schützen sollen, gehört auch die elektronische Fußfessel, die allerdings nur befristet eingesetzt werden darf. Klaus Regineck.
2: Eigentlich sollte das Gesetz zum 1. April 2027 in Kraft treten. Jetzt wird es der 1. Juli, berichtet das Redaktionsnetzwerk Deutschland. Ein Grund dafür sind die nötigen Vorbereitungen für die elektronische Fußfessel. Elektronische Fußfesseln überwachen den Aufenthaltsort von Gewalttätern und schlagen Alarm, wenn sich diese etwa der Wohnung eines Opfers nähern. Künftig können Betroffene von häuslicher Gewalt aber auch ein Warngerät bekommen, das ihnen überall anzeigt, wenn sich der Täter unerlaubt nähert. Das Vorbild stammt aus Spanien.
1: 60 Länder müssen ab heute früh einen neuen Zoll auf Importe in die USA zahlen. Das Büro des US-Handelsbeauftragten Greer hat mitgeteilt, das gelte für 99% der US-Importe, auch für bestimmte Produkte aus der EU. Auf Waren aus Ländern, die aus Sicht der USA angemessene Gesetze gegen Zwangsarbeit erlassen haben, werden demnach 10% Abgaben fällig. Wer zu wenig gegen Zwangsarbeit tue, müsse einen höheren Satz von 12,5% zahlen. Die UNESCO berät bis Montag in Südkorea über neue Welterbestätten. Das Welterbekomitee will zuerst im Eilverfahren über Orte sprechen, die durch Kriege oder den Klimawandel bedroht sind. Deutschland hat beantragt, die Waldsiedlung Zehlendorf in Berlin der Welterbestätte Siedlungen der Berliner Moderne hinzuzufügen. Am Wochenende geht es unter anderem um die Strände, an denen die Alliierten in der Normandie gelandet sind. Der Deutsche Fußballbund hat für den späten Vormittag zu einer Pressekonferenz in seiner Zentrale in Frankfurt eingeladen. Es wird erwartet, dass dort Jürgen Klopp als neuer Bundestrainer offiziell vorgestellt wird, nachdem die DFB-Gremien seiner Berufung zugestimmt haben. Aus Frankfurt, Tim Brockmeier.
3: Dem Vernehmen nach findet die notwendige Sitzung von Aufsichtsrat und Gesellschaftern der DFB GmbH erst heute Morgen statt. Weil das finale Go am Ende aber nur eine Formalie ist, alle beim DFB wollen Klopp als Bundestrainer, steht mehr oder weniger fest, dass der neue DFB-Elf-Chef dann auch um 11 Uhr auf dem Pressekonferenzpodium in der Zentrale des Verbandes sitzen wird. Erwartet wird dann nicht weniger als eine Art Rede zur Lage der Fußballnation. Was muss sich ändern, damit die Nationalmannschaft wieder zumindest erweiterte Weltspitze ist. DFB-Wunschkandidat Jürgen Klopp wird direkt mit seinem ersten öffentlichen Auftritt als neuer Bundestrainer liefern müssen.
1: Das Wetter für Deutschland. In der Nacht meist klar, im Osten noch einzelne Schauer und Gewitter bei 15 bis 5 Grad. Tagsüber dann in der Mitte und im Süden viel Sonne, nördlich der Mittelgebiete länger Wolken bei 19 bis 30 Grad. 3.03 Uhr.
4: Die junge Nacht, wir schauen auf die Straßen, A2 Hannover Richtung Berlin. Inzwischen Alleringer Leben und Eisleben nach dem Unfall gesperrt. Wow, sorry. Die A5 Frankfurt Richtung Karlsruhe ist zwischen Heppenheim und Hemsbach bis 6 Uhr früh wegen Bauarbeiten gesperrt, folgt da der U86. Die A8 Karlsruhe Richtung Stuttgart ist zwischen Pforzheim Nord und Pforzheim Süd wegen einer Baustelle gerade noch dicht. Die A31 Gronau Richtung Oberhausen ist zwischen Lechten-Ahaus und Gescher-Coesfeld wegen Radiungsarbeiten gerade gesperrt. Die A40 Duisburg Richtung Essen ist zwischen Mülheim-Winkhausen und Dreieck Essen-Ost in beiden Richtungen wegen Bauarbeiten noch bis nächsten Donnerstag gesperrt. Und die A111 Dreieck Oranienburg Richtung Charlottenburg ist zwischen Schulzendorfer Straße und Waldmannsluster Damm in beiden Richtungen wegen Tunnelwartungsarbeiten noch bis 5 Uhr früh gesperrt. That's it!
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4: Mit Sebastian Röpke, natürlich auch mit euch. Nochmal hier im Studio 0221567889111. Was ist denn hier los, ey? Es ist 3 Uhr nachts, so mein Kopf macht wieder Dinge, ey. Leute, wie geht's euch? Was macht ihr? Seid ihr noch wach oder seid ihr schon wach?
5: Moin, hier ist der Aaron. Wir sind gerade auf Feuerwehrtour nach Kiel mit 3 Autos von der Löschgruppe EICAM. Liebe Grüße.

0: 3.14 Uhr haben wir es gleich, Leute. Hier ist die Junge nach der ARD und es ist offiziell, Leute, Schauspieler Jamie Campbell Bauer ist auf jeden Fall der König der Franchises, denn der ist von gefühlt jedem großen Film- oder Serien-Franchise irgendwie ein Part-of. Und jetzt, ja, Annika aus dem Junge-Nacht-Team, wurde seine nächste große Rolle bekannt gegeben. Erzähl.
1: Ja, also nach seinen ganzen wirklich super Bösewicht-Rollen, zum Beispiel als Wegner in Stranger Things oder auch Grindelwald in Harry Potter oder, viele erinnern sich, als Volturi-Vampir Caius in Twilight, wurde Jamie Campbell-Bauer jetzt als Ehemann von Galadriel aus Herr der Ringe bestätigt. Ui. Der wird also in der nächsten Staffel von Ringe der Macht mitspielen als Elbe.
0: Das ist auch krass. Stranger Things, Twilight, Harry Potter, jetzt auch noch Herr der Ringe. Der Mann könnte theoretisch nächstes Jahr in Rente gehen. Ihm fehlt nur noch eine Rolle in Star Wars oder Game of Thrones Universe. Ich schwöre irgendwie, oder? Das wäre es noch.
1: Ja, aber Jamie Campbell-Bauer, der hat schon verraten, er hat andere Pläne.
0: Er hat andere Pläne und was?
1: Er möchte gerne Teil dieses Franchises werden.
2: Jurassic Park.
1: Ja, die Dino-Filme, die haben es ihm halt angetan.
2: I would love to be in Jurassic Park. I've always loved those films growing up and they're so much fun.
1: Ja, mit den Jurassic Park-Filmen, da ist er damals aufgewachsen, liebt die sehr und würde richtig gern darin mitspielen. Und das trifft sich recht gut, denn von den Jurassic World-Filmen, also von den neueren, da ist angeblich auch noch ein weiterer gerade in Planung. Der letzte, der kam ja 2025 raus.
0: Ah, okay, vielleicht sehen wir dann Jamie Campbell-Bauer bald nicht nur als Elbe in Herr der Ringe, in der Serie Ringe der Macht, sondern ja vielleicht auch als Dino-Forscher in Jurassic World. Das wäre geil, dann hätte er auf jeden Fall alle Franchise mittlerweile beisammen.

0: 3.21 Uhr. Hier ist die junge Nacht der ARD. Kollegin Marion ist gerade da auf dem Kaffee.
1: Richtig.
2: Ich muss nochmal sein. 3 Uhr. Schlag mich tot.
0: 3 Uhr schlag mich tot. Dann brauchen wir nochmal einen Kaffee.
2: Richtig.
0: Ja, die junge Nacht quasi Backstage. Was machen wir eigentlich, während Musik läuft?
2: Also ich tanze.
0: Du tanzt dann,
2: ne? Wenn ich den Song mag, dann tanze ich.
0: Radioballett.
2: Ja, richtig, Radioballett. Besonders anmutig und schön. Und manchmal singe ich mit, aber das war mal. Du ja auch. Beide schlecht.
0: Ja, ich drehe auch viel zu doll auf. Ja. Der Kollege meinte, kannst du vielleicht die Tür vom Studio zu machen? Ich so, ja, okay, es ist in Ordnung.
2: Vor allem gleich eine Stunde, nicht nur für einen Song.
0: Ja, ja, ich habe das schon sehr, sehr gerne laut. Aber ich mag die Playlist nachts auch.
2: Ist sie auch.
0: Ja,
2: die mag ich gerne. Oder Young, finde ich super.
0: Ja, oder? Jetzt noch Purple Disco Machine.
2: Bin ich auch Fan.
0: Du bist auch Fan.
2: Machen wir.
0: Ja, machen wir.
2: Kannst du alles mal laut reden?
0: Also, Kollegin Marion hat es jetzt hier abgenickt.
2: Dann geht das wohl.
0: Purple Disco Machine ist wohl in Ordnung.
2: Das
0: ja, dann.
2: Wohl machen Sie.
0: Alles klar.

0: halb vier, hier ist die Jung in Acht. Wir schauen auf die Straßen. Die A5 Frankfurt Richtung Karlsruhe ist zwischen Heppenheim und Hemsbach bis 6 Uhr früh ja noch wegen Bauarbeiten gesperrt. Folgt bitte der U86. Die A8 Karlsruhe Richtung Stuttgart ist zwischen Pforzheim Nord und Pforzheim Süd wegen einer Baustelle gerade noch dicht. Die A31 Kronau Richtung Oberhausen ist zwischen Lechte-Ahaus und Gescher-Coesfeld wegen Reinigungsarbeiten noch gesperrt. Die A40 Duisburg Richtung Essen ist zwischen Mülheim-Winkhausen und Dreieck Essen-Ost in beiden Richtungen wegen Bauarbeiten bis nächsten Donnerstag noch gesperrt. Und die A111 Dreieck Oranienburg Richtung Charlottenburg ist zwischen Schulzendorfer Straße und Weidmannslusterdamm in beiden Richtungen wegen Tunnelwartungsarbeiten noch bis 5 Uhr früh dicht. That's it!
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0: Mit Sebastian Röpke, hello, und natürlich auch mit euch. Nummer hier im Studio 0221 567 89 111. Der Dominik fragt, warst du wirklich echt Hauptschüler? Ja, ich war wirklich auf der Hauptschule. Ich habe das vorhin erzählt, als darum ging, dass eine Ausbildung ja auch ganz cool ist. Man muss nicht immer unbedingt ein Studium machen, wenn man es auch nicht so wirklich fühlt. Ja, ich war Hauptschule bis zur 10. Habe dann die 10. wiederholt auf der Gesamtschule und habe dann ja einen Gesamtschul-Realschulabschluss gemacht. Also ganz so komplett. Naja, so Mittel, so dritter Platz, würde ich sagen, in der Schulbildung. BBUXer, Faithless, New Religion, der Sebus hier. Hi!

0: 3.37 Uhr hört Junge nach der ARD am Freitag. Jetzt mit Maram aus unserer Generation Gag. Ja, die hat uns zum Beispiel erzählt, wie es ist, als Libanesin in so eine türkische Familie einzuheiraten und warum ihre Herkunft da manchmal ein Problem ist. Wir hören noch mal rein in ihr aktuelles Programm.
1: Mir wird immer klarer, dass Türken wirklich Rassisten sind. Ich bin jetzt in einer türkischen Familie, meine Schwiegerfamilie. Und ich meine aber nicht so irgendwelche oder so junge Türken, ich meine so türkische Tanten. Teyzes. Teyze heißt Tante auf Türkisch. So türkische Teyzes, die sehen mich so aus 3 Kilometer Entfernung. Sie scannen mich so, sehen mein neongrünes Kopftuch. Die sind so, die kommen so auf mich zu und die sind voll süß. Die wollen nur mit mir quatschen oder denken halt, okay, Kopftuch, die kann Türkisch, die muss ja Türkisch können. Und die wollen eigentlich nur mit mir quatschen. Dann kommen die auf mich zu und sind so, Merhaba, Kızım. Merhaba, Kızım. Hallo, mein Tochter. Anasılsın? Wie geht's dir? Sen Türkmisinsin? Türkmisin? Bist du Türkin? Bist du Türkin? Güzelim, meine Schöne. Ich so, fuck, ich muss jetzt voll enttäuschen. Ich fühle mich so voll schlecht. Das ist voll die Süße so. Und ich so, nee, Jok, Teyze, nein, Tante, ich kann kein Türkisch, sorry. Augen schwarz. Seele weg. Keine Ahnung, auf einmal, sie guckt mich so ganz an. Ich bin nicht mehr so Güzel, so hübsch bin ich nicht mehr für sie auf einmal. Die guckt mich da an, die so, oh, tamam, okay. Warum kannst du keine Türkische sprechen, meine Tochter? Warum? Ich verstehe nicht. Ich so, ja, Tante, ich bin Libanesin. Oh, tamam. Ich bin lieber Türkin. Ja, danke schön, Köln.
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3.47 Uhr hört die Junge nach der ARD und gleich nach 4. Ey, einfach jemanden hinschicken, der so ähnlich aussieht wie man selbst, kann der ja die Prüfung für einen schreiben. So wirklich passiert in Bielefeld.

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1: Um 4 Uhr mit Heike Lüttich. Frankreich bittet wegen der schweren Waldbrände im Land andere EU-Staaten um Hilfe. Präsident Macron hat in der Nacht mitgeteilt, er habe beantragt, dass der Zivilschutzmechanismus der EU ausgelöst wird. Damit werde man schnell Unterstützung für die Brandbekämpfung aus der Luft bekommen. Er rechnet mit Löschflugzeugen und Schwerlasthubschraubern aus Kroatien, Tschechien und der Slowakei. Aktuell kämpft die französische Feuerwehr an der Atlantikküste und in Südfrankreich gegen mehrere Großbrände. Tausende Menschen sind bereits evakuiert worden. Ein Bundesgericht im US-Bundesstaat Minnesota hat einen 59-Jährigen zu 2x lebenslänglich plus weiteren 40 Jahren Gefängnis verurteilt. Er hatte vor gut einem Jahr eine Politikerin und ihren Ehemann erschossen, offenbar aus Hass auf die Demokraten. Der Täter wurde erst nach 2 Tagen Großfahndung festgenommen. Aus Washington, Nina Barth.
2: Im Juni vergangenen Jahres klingelte der nun Verurteilte, als Polizist verkleidet, an der Haustür der demokratischen Politikerin Melissa Hortman. Der 59-Jährige erschoss Hortman und ihren Ehemann. Zuvor hatte er am Haus eines weiteren demokratischen Politikers Schüsse abgefeuert. In diesem Fall überlebten der Politiker und seine Frau schwer verletzt. Der 59-Jährige hat die Taten gestanden, auch um einer möglichen Todesstrafe auf Bundesebene zu entgehen. Stattdessen nun 2x lebenslang plus zusätzliche 40 Jahre Gefängnis.
1: Das neue Gewaltschutzgesetz tritt erst zum 1. Juli 2027 in Kraft, 3 Monate später als geplant. Das berichtet das Redaktionsnetzwerk Deutschland. Ein Grund für die Verzögerung sind die nötigen Vorbereitungen, damit auch Täter häuslicher Gewalt mit einer elektronischen Fußfessel überwacht und Opfer geschützt werden können. Künftig können Betroffene von häuslicher Gewalt auch ein Warngerät bekommen, das ihnen überall anzeigt, wenn sich der Täter unerlaubt nähert. Der Ecuadorianer Richard Carapaz hat gestern die 18. Etappe der Tour de France gewonnen. Es war die erste der 3 anspruchsvollen Alpenetappen. Holger Gerska.
3: 2x Ziel in Alpe d'Huez. Heute und morgen wird das Radsportmecker in den Alpen die Entscheidung dieser Tour erleben. Erwartet werden hunderttausende Zuschauer. Die beiden Etappen sind allerdings sehr unterschiedlich. Die morgige ist die superschwere Königsetappe. Die heutige ist mit 128 Kilometern sehr kurz und am Anfang noch moderat, führt allerdings im Gegensatz zur Samstagsetappe über die legendären 21 Kurven in den durch die Tour de France berühmt gewordenen Skiort. Dieses 19. Teilstück besitzt also so viel Prestige, dass ausreichend sicherlich keine Chance haben, anders als gestern.
1: Das Wetter für Deutschland. In der Nacht meist klar bei 15 bis 5 Grad, tagsüber in der Mitte und im Süden viel Sonne, nördlich länger Wolken, 19 bis 30 Grad, 4.03 Uhr.
4: Die junge Nacht, wir schauen auf die Straßen. A2 Berlin Richtung Hannover ist zwischen Thesen und Burg Ost wegen eines brennenden Pkw gerade gesperrt. Die A5 Frankfurt Richtung Karlsruhe ist zwischen Heppenheim und Hemsbach bis 6 Uhr früh noch wegen Bauarbeiten gesperrt. Folgt da bitte der Umleitung die U86. Die A8 Karlsruhe Richtung Stuttgart ist zwischen Pforzheim Nord und Pforzheim Süd wegen einer Baustelle gerade dicht. Die A40 Duisburg Richtung Essen ist zwischen Mülheim-Winkhausen und Dreieck Essen-Ost in beiden Richtungen wegen Bauarbeiten bis nächsten Donnerstag noch gesperrt und die A111 Dreieck Oranienburg Richtung Charlottenburg ist zwischen Schulzendorfer Straße und Waldmannsloster Damm in beiden Richtungen wegen Tunnelwartungsarbeiten noch bis 5 Uhr früh gesperrt. That's it!
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4: Yo, Kaffee gar nicht so ungesund. Da denken viele jetzt, aha. Na gut, die Meldung kommt auch von der AHA, also der American Heart Association. Die werden mit AHA abgekürzt, lol. Ja, also, aber das ist die größte Fachgesellschaft für Herzmedizin in den USA und die sagen, 2 bis 4 Tassen Kaffee sollen sogar für die Herzgesundheit gut sein. Ha! So, kann mir keiner mehr erzählen, so, ist das schon dein 3. Kaffee? Ja, ist gesund. Thema gleich hier in der Sendung, einfach jemanden zur Prüfung schicken, der euch ähnlich sieht. Ja, das haben Leute schon gemacht, wie gut das lief in 3 Songs, wissen wir auf jeden Fall mehr. Joe mit End of the Beginning, damit gehen wir rein, der Sebus hier, hi!

0: 4.13 Uhr, ihr hört die Junge nach der ARD. Ey, einfach jemanden hinschicken, der dir ähnlich sieht. Zur Klausur oder Führerscheinprüfung. Ah, es klingt so einfach und schön, aber Junge Nacht-Reporter Max sagt, jemanden zur Führerscheinprüfung schicken, das haben Leute schon gemacht.
1: Ja, in Bielefeld, da gab es dazu sogar ein Netzwerk, da waren 30 bis 40 Doppelgänger im Einsatz.
0: Ui.
1: Die Leute, die mussten bis zu 1.500 Euro blechen und dann konnten die sich dafür quasi in der Prüfung dubeln lassen. Vor allem krass, wenn man überlegt, dass die Theorieprüfung oft nicht mehr als 200 Euro kostet.
0: Mm.
1: Der Fall, der ist jetzt vor Gericht gelandet und für die Bande, die dieses Netzwerk organisiert hat, gab es natürlich auch eine krasse Strafe.
0: Na, dann gibt es die wahrscheinlich nicht mehr. Schade. War das jetzt ein Einzelfall?
1: Nee, letztes Jahr gab es insgesamt über 4.230 Täuschungsversuche, Tendenz sogar steigend, ja. Und Arne Böhne vom TÜV Rheinland glaubt, es könnte auch daran liegen.
2: Wenn ich das 2-3 Mal selber probiert habe und feststelle, ach nee, ist mir zu schwierig, dann hole ich mir Hilfe. Dann gibt es vielleicht welche, die haben einfach auch viel Geld. Und in einigen Fällen ist es vielleicht auch wirklich so die Verzweiflung, ich schaffe das nicht, ich kriege das nicht hin.
1: Ja, und manche Leute machen es vielleicht auch wegen einer Leserechtschreibschwäche nicht. Hm. Dabei gibt es für die eigentlich auch extra Angebote.
0: Also Doppelgänger zur Theorie schicken, Endlevel. Gab es noch andere Betrugsmaschen?
1: Ja, also entweder haben die Fahrschüler bei der Prüfung einen Knopf im Ohr oder die haben halt eine Kamera dabei und bekommen dann quasi die richtigen Antworten aufs Ohr. Aber so ein Betrugsversuch lohnt sich laut Arne Böhne überhaupt nicht, weil wenn man auffliegt, dann...
3: Da wird in der Regel eine Sperre von 9 Monaten ausgesprochen. Das heißt, der ganze Prozess dauert danach wahnsinnig lange.
1: Und es bringt halt auch wirklich nichts, weil im schlimmsten Fall muss er nochmal von vorne anfangen, quasi nochmal alle Theoriestunden neu besuchen.
0: Ja, okay, und es geht ja auch um Sicherheit im Straßenverkehr. Ich hebe hier kurz einen Finger dafür.

420, ein junger Nachthörer hat mir gerade von seinem Abnehmerfolg erzählt. Ja, trotzdem könnte es noch sein, dass er sagt, my body isn't ready. Sagt jedenfalls auch Samba in seinem aktuellen Track.

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1: Halb fünf, die junge Nacht, wir schauen auf die Straßen. Die A5 Frankfurt Richtung Karlsruhe ist zwischen Heppenheim und Hemsbach bis 6 Uhr früh wegen Bauarbeiten noch gesperrt. Da folgt ihr bitte der Umleitung U86. Dann die A8 Karlsruhe Richtung Stuttgart ist zwischen Pforzheim Nord und Pforzheim Süd wegen einer Baustelle gerade noch gesperrt. Die A40 Duisburg Richtung Essen ist zwischen Mülheim-Winkhausen und Dreieck Essen-Ost in beiden Richtungen wegen Bauarbeiten noch bis nächsten Donnerstag gesperrt. Und die A111 Dreieck Oranienburg Richtung Charlottenburg ist zwischen Schulzendorfer Straße und Weidmannslusterdamm in beiden Richtungen wegen Tunnelwartungsarbeiten noch bis 5 Uhr früh gesperrt. That's it!
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1: Mit Sebastian Röpke, natürlich auch mit euch. Wie geht's euch? Nummer hier im Studio 0221 567 89111. Halbes Stündchen bin ich noch für euch da. Jetzt erstmal in Tampa City mit Self-Aware, der Sebo hier. Hi!

Handtricks mit Golden. 4.37 Uhr. Hier ist die junge Nacht der ARD am Freitag. Leute, wie geht's euch? Seid ihr noch wach? Seid ihr schon wach? Nummer hier in Studio 0221 567 89 111. Ich habe neue Musik für euch und da war ich kurz so: Moment! Luciano und Yazeek, die machen ein gemeinsames Album? Das ist ja schon wild. Also die beiden sind in Sachen Hip-Hop ja saugroß in Deutschland. Also es ist richtig wild, dass das jetzt auch irgendwie noch in einem kompletten Album gebündelt wird. Das Album von Luciano und Yazeek wird Starboys heißen. Starboys geschrieben mit Z hinten. Weiß nicht. Also da allein beim Titel wäre ich eigentlich raus. Aber hey gut, bei den beiden kann ich mir nur vorstellen, das ist auf jeden Fall... Es wird lit. Ich glaube ja schon, ja. Zweiter Track dann aus diesem Co-op-Album ist schon draußen, heißt Gimme Love und ist ganz frisch hier auf der Playlist der Jungnacht der ARD.

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1: BTS mit Swim. 4.47 Uhr. Wow. 38 Mal kommt das Wort Swim im Track von BTS vor. Ich habe euch das mal zählen lassen und jeder von euch hatte irgendwie was anderes raus. Da hatte ich dann kurz eine Idee davon, wie das ist, Lehrer zu sein. Leute, was haben wir denn das letzte Halbjahr gemacht? Hä? Was haben wir denn? Erinnert euch doch mal kurz. Ja, also 38 Mal offiziell kommt das Wort Swim im Track von BTS vor. Leute, Josefa Walter, ne? Die ist euch mittlerweile im Begriff, oder? Generation Gag, Comedy Nacht XXL. Ach, die hat schon alles gemacht. Und ihr seht die safe regelmäßig bei Insta und so, ich bin mir sicher. Und leider hat sie auch Hater. Na klar, bleibt nicht aus. Aber Josefa hat einen großen Flex. Sie darf hier, wann immer sie möchte, auf Hate-Kommentare reagieren. Ja, und diesmal hat Ole, mit oder ohne Kohle, einen Kommentar für sie dagelassen.
2: Ole schreibt, wie flach sollen die Witze sein? Sie, ja, ich bin ja nicht besonders empfindlich, aber für jemanden, der mit Internetwitzen aus 2017 arbeitet, ist das doch eine recht unverschämte Frage. Ich glaube, wenn du dich zusätzlich noch ein bisschen in das Thema singende Kaffeetassen einliest, kannst du mit deinem Humor bei Facebook richtig durchstarten. Mach das doch. Ich lass dich auch nicht alleine. Hier ein kleiner Guide, wie du dich auf Facebook zurechtfindest. Wenn Angela Merkel in einem Video 18 Finger hat, ist es wahrscheinlich KI. Je mehr Ausrufezeichen man verwendet, desto besser kommt die Message bei allen an. Alles, was mit Schlümpfen, Avataren von einem selbst und sonstigen kleinen animierten Figuren zu tun hat, ist grundsätzlich witzig. Frauen sind doof, junge Menschen sind faul, alle außer dir labern Unsinn. Viel Erfolg.
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Young, Wild and Free. Ja, ich hoffe, so fühlt ihr euch jetzt auch gerade bei eurem Start ins Wochenende. Es ist Freitag. Leute, die junge Nacht der ARD ist over. Ich küsse doch eure Augen. Und wenn ihr mögt, dann hören wir uns gerne kommende Nacht wieder. Von 1 bis 6. Der Sivus raus. Ciao.

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4: 5.31 Uhr.
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4: Mit Gina Toneik. Renovierungsarbeiten laufen bei der Bundesregierung. Kanzler Merz baut da gerade einiges um und will heute sagen, wer welchen Job bekommt. Die Infos sind aber wohl schon durchgesickert. Mehrere Medien berichten, dass Gesundheitsministerin Warken die neue Chefin vom Kanzleramt werden soll. Den Job hatte vorher Thorsten Frey, aber der wird Nachfolger von Jens Spahn als Fraktionschef. Und wer wird dann neuer Gesundheitsminister? Offenbar CDU-Generalsekretär Linnemann. Es gibt auch News von den Schienen. Ab heute fährt der RE1 nicht zwischen Berlin-Ostbahnhof und Frankfurt. Für insgesamt 3 Wochen laufender Bauarbeiten. Es gibt Ersatzbusse. Der Betreiber Odex sagt, dass einige Busse alle Stationen zwischen Frankfurt und Erkner über Landstraßen anfahren. Und dass es aber auch eine Expresslinie zwischen Frankfurt und dem Flughafen BER geben soll. Und in Berlin fahren ab heute zwischen den Bahnhöfen Friedrichstraße und Tiergarten keine S-Bahnen. Auch hier gibt es Ersatzbusse. Jetzt ist es so dramatisch geworden, dass Frankreich die EU um Hilfe bittet. Die Waldbrände im Südwesten des Landes sind weiter nicht unter Kontrolle. Knapp 30.000 Menschen mussten da bis jetzt evakuiert werden. Viele davon haben da gerade Urlaub gemacht. Letzte Nacht sind auch noch mal einige Dörfer dazugekommen, die geräumt wurden. Jetzt sollen unter anderem Löschflugzeuge aus anderen EU-Ländern beim Löschen helfen. Stell dir vor, du probierst gerade deutscher Meister im Triathlon zu werden und mittendrin sind deine Schuhe weg. Also läufst du barfuß weiter. Ist gestern so passiert bei den Finals in und um Hannover. Da werden die deutschen Meisterschaften von vielen Sportarten zusammen ausgetragen. Und Luis Rühl, der kam gerade vom Rad beim Triathlon, wollte in der Wechselzone seine Schuhe fürs Laufen anziehen. Die hatte aber aus Versehen jemand anderes genommen. Barfuß hat das dann mit seiner Staffel auf Platz 4 geschafft.
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4: Ist schöner heute im Fritz-Sender-Gelände als die letzten Tage. Meist trocken. Im Laufe des Tages wird es auch noch sonniger. Nicht so richtig warm heute. Maximal 22 bis 24 Grad. Jetzt gerade sogar noch richtig kalt. 10 bis 14 Grad nur. Aber morgen sieht es dann richtig super aus. Sonne und 27 bis 30 Grad. Sonntag dann auch mal wieder ein bisschen Regen möglich.
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4: In Brandenburg ist nix. Da kommt ihr gut durch. In Berlin auch nicht so viel. Da haben wir einmal in Wittenau die Rödernallee zwischen am Nordgraben und Tessenowstraße gerade wegen eines Polizeieinsatzes gesperrt stadteinwärts. Und schon mal vorab, es ist CSD in Berlin am Wochenende, ab heute Abend. Tiergarten laufen da die ersten Vorbereitungen. Die Straße des 17. Juni ist zwischen Brandenburger Tor und Großer Stern gesperrt. Auch die Yitzhak-Rabin- und Ebertstraße sind gesperrt. Und nochmal die Info zur S-Bahn. Da ab 22 Uhr zwischen den Bahnhöfen Friedrichstraße und Tiergarten bis Sonntag keine S-Bahnen. Betroffen sind die Linien S3, S5, S7 und S9. Da gibt es Ersatzbusse. Kommt gut an.
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1: Oh mein Gott, es ist Freitag, Leute. Yay!
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1: Um 6:01 mit Gina Tonek.
4: In Berlin geht heute der Christopher Street Day los, und zwar mit was Neuem. Zum ersten Mal gibt es heute den sogenannten Drag March. Der zieht heute Nachmittag zum Brandenburger Tor und da gibt es dann ein großes Programm zum Thema Demokratie und Gleichberechtigung. Da tritt auch Iki Mel auf. Morgen ist dann die CSD-Parade, da werden mehr als 100.000 Leute in Berlin erwartet. Nina Waken wird wohl nicht mehr lange Bundesgesundheitsministerin sein. Medienberichten zufolge soll sie nämlich neue Chefin des Kanzleramts werden. Der Job ist zu haben, weil Thorsten Frey neuer Fraktionschef der Union wird. Und wenn Waken wirklich ins Kanzleramt wechselt, dann wird ja auch ihr Job frei. Und neuer Gesundheitsminister soll dann wohl CDU-Generalsekretär Linnemann werden. Kanzler Merz soll die Personalien heute offiziell bekannt geben. Die EU bestraft Google. Die Kommission hat eine Strafe von fast 900 Millionen Euro verhängt wegen unfairer Geschäftspraktiken. Dabei geht es um die Suchmaschine Google und den Play Store. Bei der Suchmaschine, da würden Angebote von Google selbst nämlich als erste angezeigt und dadurch Konkurrenten benachteiligt. Und im Play Store, da würden App-Entwickler daran gehindert, auf günstigere Preise bei anderen Plattformen hinzuweisen. Das verstößt gegen das EU-Wettbewerbsrecht. Google findet das alles ungerecht. Heute soll es offiziell werden. Der DFB, der plant eine Pressekonferenz, um den neuen Bundestrainer vorzustellen. Jetzt steht da zwar in der Einladung nicht, wer da vorgestellt wird, aber wenn dann da später Jürgen Klopp aufläuft, dann ist wahrscheinlich niemand überrascht. Das erste Spiel als Nationaltrainer, das hätte Klopp dann heute in 2 Monaten.
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5: Also in Brandenburg gibt es da keine Probleme. In Berlin ist ein bisschen was los. Es gibt einen Polizeieinsatz in Wittenau. Die Rödernallee ist gerade stadteinwärts gesperrt zwischen am Nordgraben und Tessenowstraße. In Kreuzberg ist die Großbernstraße heute noch bis 18 Uhr gesperrt zwischen Hallischem Ufer und Stresemannstraße. Da ist ein Kran im Einsatz und das gilt für beide Richtungen. Und ihr habt es gerade bei Gina gehört, CSD geht heute los. Die Vorbereitungen starten, deshalb ist die Straße des 17. Juni gesperrt zwischen Brandenburger Tor und Großer Stern. Und jetzt Zagrabin und Ebertstraße, die sind auch gesperrt deswegen. Bei der S-Bahn gibt es gerade Probleme im Bereich Südkreuz, da ist ein Stellwerk kaputt. Die S41, 42, 46 und 47. Die fahren gerade nicht zwischen Treptower Park und Baumschulenweg bzw. Südkreuz und Westend. Wir hoffen, ihr kommt gut an.
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5: Und ich sehe, Ben, du hast die Leute im Griff.
6: Ich habe sie auch im Griff. Tom aus Beeskow hat gestern um 9.52 Uhr zugehört.
5: Ja.
6: Und da habe ich gesagt.
5: Du hast gesagt, weil ich muss kurz überlegen, wer jetzt um 9.52 Uhr zuhört,
6: kann ja morgen um 6 mal
5: Hallo
6: schreiben.
5: Das hat funktioniert und Hannes hat sich auch reingemeldet.
6: Ja, Hannes hat sich erinnert, dass wir unsere Freitagstradition haben, wo wir vor der Arbeit Burger kaufen gehen.
5: Auch das ist heute passiert. Wir haben ihn schon verschnabuliert.
6: TGIF, aber wirklich.
5: Das kann nur ein guter Tag werden. Das mit den Burgern kann ich empfehlen, Leute. Das macht den Freitag.

0: Show. End of beginning. Um 7 nach 6, so rum ist richtig. Ihr hört Fritz, guten Morgen.
1: Guten Morgen. Und wo werden am Wochenende wieder über 1 Million Menschen erwartet, um für queere Rechte zu demonstrieren?
0: Na, beim CSDEE.
1: Jawohl.
0: Und das ist ja auch immer eine gute Gelegenheit für die Queen-Singles unter euch jemanden kennenzulernen.
1: Da stellt sich nur die Frage, wie kriege ich eigentlich raus, vor allem im Alltag, ob mein Crush auch queer ist?
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1: Ja, Charlotte aus dem Wedding, die macht's auf eine Classic-Art, nämlich erstmal Social Media stalken.
3: Also ich check natürlich erstmal das Instagram und guck, ob die Person so Reels liked, die so sehr so Lesbian-Content sind. Irgendwie so, how to scissor.
0: Ja, how to scissor. Das ist dann relativ obvious, glaube ich. Das ist schon mal ein guter Tipp. Wenn du jetzt einmal über einen Freundeskreis jemanden kennenlernst, okay, guter Move. Aber wenn du jemanden zum ersten Mal siehst, dann kannst du ja nicht unauffällig Insta-snitchen.
1: Ja, da könnte dann die Strategie von Josias aus dem Wedding greifen. Besonders aufmerksam sein.
4: Ich würde auf alle Details achten, die ich im Gespräch höre. Auch Punkte, die ja, dafür sprechen, dass die Person queer ist. Und schaut die Person mich den Tick zu lange an, der dafür sprechen könnte, dass da vielleicht gerade ein Vibe ist.
0: Ja, auch gut.
1: Jetzt hat aber nicht jeder unbedingt Antennen dafür, ob ein Vibe da ist oder auch nicht. Dann würden wir die Methode von Sophia aus dem Prenzlauer Berg empfehlen.
5: Ich glaube, ich würde versuchen, also so mache ich das immer, zu droppen, dass ich selber queer bin und dann einfach gucken, wie die Person reagiert.
0: Ja, Angriff ist die beste Verteidigung mäßig. Oder auch Sneaky, ihr könntet ja auch nach der letzten Beziehung fragen, um rauszukriegen, ob euer Gegenüber queer ist.
1: Oder was ist dein Lieblingspflegeprodukt? Ja, mit so einer Frage könnt ihr auch Sherlock Holmes spielen. Benjamin aus Schöneberg hat im Biomarkt mal so jemanden angequatscht.
6: Der hat was mit Vanille Body Lotion geantwortet und damit, ich meine, klar, Heteros können auch softere Dinge bevorzugen, aber Pflegeprodukte sind eigentlich immer ein guter Hinweis darauf. Queere Männer pflegen sich vielleicht ein bisschen mehr.
0: Geil! Vielleicht. Ja, Ben, würdest du Vanille Body Lotion kaufen?
1: Nein.
0: Wahrscheinlich nicht. So, Leute, und jetzt wird's aber ganz wild. Also, darauf kommt ihr nie.
3: Einfach fragen.
0: Oh, das ist Hot Take, sage ich.
1: Das ist wirklich Hot Take.
0: Das weiß ich jetzt nicht.
1: Braucht natürlich ein bisschen Mut, aber na gut. Da hast du halt sofort deine Antwort.
0: Safe.
1: Musst nicht mehr überlegen.
0: So ist es. Ariana Grande, Break Free.

0: Girls. Hier in der Fritz-Frühschicht. Guten Morgen, Leute.
1: Guten Morgen, Leute. Und ich bin richtig sauer in die Woche gestartet, weil ich wohne jetzt seit 5 Jahren nicht mehr in der Heinrich-Heine-Straße, Josi.
0: Ja.
1: Und ich bin da vorbeigefahren und mein Name stand immer noch am Klingelschild.
0: Was?
1: Oder?
0: Hä?
1: Das kann wohl nicht wahr sein.
0: Pefken.
1: Ich war wirklich so, was soll das denn jetzt? Also,
0: Das ist richtig dodgy.
1: Vor 2 Jahren habe ich schon mal eine E-Mail geschrieben. Bitte macht meinen Namen weg. Ich wohne da nicht mehr. Der Mitbewohner ist auch dodgy und I don't know.
0: Das war eine WG, ja.
1: Und ich will eigentlich nicht, dass mein Name auf seiner Wohnung steht. Und die haben es einfach nicht weggemacht.
0: Mach selber weg.
1: Ja, ich komme mit der Wohnmaschine und bohr so rein ins Klingelschild. Ich habe jetzt sogar da angerufen und da waren die so, hast du eine Mietvertragsnummer? Ich so, ich wohne da nicht.
0: Du Hund. Ja, ey, das ist deine Chance, ihm jetzt hier zu drohen. Deinem ehemaligen Mitbewohner.
1: Ja, ich komme mit der Bohrmaschine und bohr ins Klingelschild rein. Nee, ach, keine Ahnung. Ich hoffe einfach, dass sie es wegmachen, weil es ist ultra nervig. Ich fahre da wirklich nicht oft vorbei, aber wenn, dann gucke ich mittlerweile immer, weil, come on.
0: Das würde mich auch richtig
1: oder?
0: Nerven. Naja, ich sag mal, wir beide haben heute Abend was vor.

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0: Charlotte Kudela in der Fritz-Frühschicht. Guten Morgen.
1: Und jetzt mal kurz zum
2: 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Es ist todesfrisch draußen. Oh mein Gott, wir sind einstellig in Spandau, 9 Grad. In Dahme-Mark auch 9. In Frankfurt-Oder ist es am wärmsten gerade im Fritz-Sendegelände. 12 Grad. Also zieht euch richtig dick an für heute Morgen. Wird aber besser als gestern. Also diese Wolken, die ziehen langsam weg. Temperatur aber ziemlich ähnlich. Maximal 24 Grad.
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0: Wenn euer Crush euch eine Nachricht schreibt, dann hört ihr das hier.
2: Langweilig.
0: Lame.
2: 20 Leute in Südkorea haben diesen Sound hier gehört, sobald sie mit ihrem potenziellen großen Liebe gesprochen haben.
0: Gong. Ja, Leute, Südkorea hat die niedrigste Geburtenrate der Welt. Und deshalb haben sich die Mönche jetzt der Sache da angenommen, ja? Und so eine Art Tempel-Tinder gemacht mit jungen Leuten.
2: Ja, Mann, da datet man nicht die Mönche, obviously, sondern andere Singles. Und die Mönche, die supporten einen. Und unser ARD-Kollege Thorsten Iflan hat uns den Ablaufplan bei diesem Tempel-Tinder mal zusammengefasst.
3: Zweitägiges Kennenlernprogramm mit Übernachtung. Die Mönche begleiten die Singles bei meditativen Spaziergängen, beim Teetrinken, beim Partner-Yoga. Also alles geht sehr gesittet zu.
0: Ey, weißt du, woran mich das erinnert?
2: Was?
0: Bridgerton. So ein bisschen. Da hatten die doch auch immer so einen Anstandswauwau bei.
2: Ja, Hammer. Richtig romantische Zeit zu zweit gibt's da aber nicht zu erwarten.
0: Nee.
3: Bei dem ganzen Kennenlernspielchen sind sie immer dabei. Bei den Spaziergängen etwa folgen sie den Pärchen schweigend. Und überhaupt, das ganze Umfeld ist sehr spirituell, sehr ruhig. Man muss sich benehmen und die jungen Singles melden sich explizit auch für diese Retreats an, weil sie hoffen, hier besonders anständige Potenzial Partnerinnen oder Partner zu finden.
0: Flirt-Retreat, ich fasse es nicht.
2: Ja.
0: Aber man muss sagen, es war so fucking erfolgreich. 20 Plätze gab's und darauf haben sich über 4000 Leute beworben.
2: Krass, ey. Und es gab halt auch eine stabile Erfolgsquote. Nach dem zweitägigen Retreat sind 5 Pärchen entstanden. Von 20 Leuten. Also wirklich 50%. Also ich hoffe, RTL Plus schreibt mit.
0: Oh mein Gott.
2: Ich würde mir das angucken.
0: Reality TV. Oh, ich würde es lieben. Vor allem 5 Pärchen, Alter. Nicht mal ein richtiges Match. Naja, aber das ist ein anderes Thema. Hier ist Bond. Guten Morgen.
2: Moin.

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4: Es ist 6.30 Uhr am Freitag.
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4: Heute mit Gina Thoneik.
5: Renovierungsarbeiten laufen bei der Bundesregierung. Kanzler Merz baut da gerade einiges um und er will heute sagen, wer welchen Job bekommt. Die Infos sind aber wohl schon durchgesickert. Mehrere Medien berichten zumindest, dass Gesundheitsministerin Warken die neue Chefin vom Kanzleramt werden soll. Den Job hatte vorher Thorsten Frey, aber der wird Nachfolger von Jens Spahn als Fraktionschef der Union. Und wer wird dann neuer Gesundheitsminister? Offenbar CDU-Generalsekretär Linnemann. Dieses Jahr soll es wieder ein bisschen politischer werden als die letzten Jahre beim Christopher Street Day in Berlin. Der geht heute los. Heute Nachmittag gibt es zum ersten Mal einen Drag-March zum Brandenburger Tor. Da gibt es dann ein Programm mit einer Mischung aus Politik, Kultur und Musik, unter anderem mit Icky Mel. Und morgen ist dann die große CSD-Parade. Premiere in Brandenburg heute. Zum ersten Mal gibt es einen Spezialeinsatz gegen die asiatische Hornisse, und zwar in Eisenhüttenstadt. Bis jetzt gab es in Brandenburg noch keine Hinweise auf die asiatische Hornisse. Die soll die Artenvielfalt gefährden, vor allem Bienen. Deswegen soll sie jetzt eben unschädlich gemacht werden. Laut einem Imker, der in diesem Einsatz heute in Eisenhüttenstadt dabei ist, sollen diese invasiven Hornissen eingefroren werden. In Deutschland läuft gerade eine Art Mini-Olympia. Die Finals in Hannover mit deutschen Meisterschaften in ganz vielen verschiedenen Disziplinen. Gestern war Tag 1, unter anderem mit der Entscheidung im Triathlon in der Staffel. Und da ist was Seltenes passiert. Luis Rühl, der kam gerade vom Rad und wollte in der Wechselzone dann seine Schuhe fürs Laufen anziehen. Die hatte aber aus Versehen jemand anderes genommen. Das heißt, er ist dann barfuß die 1,4 Kilometer gelaufen. Hat dann für Platz 4 gereicht.
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6: In Brandenburg ist alles frei, da kommt er gut durch. In Berlin in Tiergarten. Im Garten ist eine Sperrung am Start wegen CSD. Habt ihr gerade gehört bei Gina? Straße des 17. Juni ist gesperrt zwischen Brandenburger Tor und Großer Stern. Und auch die Jetzer Grabinstraße und Ebertstraße sind zu. In Wittenau ist die Rödernallee seit heute Morgen stadteinwärts gesperrt. Da läuft ein Polizeieinsatz zwischen am Nordgraben und Tessenowstraße. Und auch in Kreuzberg gibt es eine Sperrung, die Großbärenstraße. Zwischen Hallischem Ufer und Stresemannstraße, da ist ein Kran im Einsatz. Bis 18 Uhr heute ist das und das gilt für beide Richtungen. Und das Stellwerk im Südkreuz ist immer noch defekt bei der S-Bahn. Deshalb unterbrochen sind die S41, 42, 46 und 47 zwischen Treptower Park und Baumschulenweg beziehungsweise zwischen Südkreuz und Westend. Kommt gut an!
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7: Ich bin nicht allein, Josi.
6: Du bist nicht allein mit deiner alten WG, wo immer noch dein Name am Klingelschild steht, obwohl du da schon lange nicht mehr wohnst.
7: 5 Jahre ist es her, dass ich in Mitte gewohnt habe, eigentlich keine Straße. Und es nervt mich, dass mein Name dann noch am Klingelschild steht. Kevin hat aber geschrieben, Ben, mach dir nichts draus. Seit 10 Jahren lebe ich in Berlin und in meiner alten Wohnung in Karlsruhe steht auch noch mein Name an der Klingel.
6: Ich check es nicht. Ich check es wirklich nicht.
7: Wie scheiße kann man als Vermieter sein?
6: Wie scheiße kann man auch als ehemaliger Mitbewohner sein?
7: Ja?
6: Ich denke ja, die machen sich da irgendeinen Vorteil draus.
7: Ja, also, die Leute können ja unter anderen Namen dann Dinge bestellen.
6: Dinge bestellen.
7: So.
6: Auf Pefken.
7: Ja.
6: Tipp von mir, Ben.
7: Ja.
6: Pack mal dein polizeiliches Führungszeugnis an. Nur mal so, aus Spaß.

0: Roya auf Fritz.
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3: Bene weg.
4: Oh, ganz viele Menschen zieht's ja gerade nach Japan. Schön Schreine angucken, geil Sushi und Ramen essen. Ich fühl's, ihr vielleicht auch. Und eine Sache, die Touris dahin auch zieht, die Katzeninseln, da leben teilweise über 6-mal so viele Katzen wie Menschen. Das kann nur ein guter Ort sein.
0: Ja, es klingt richtig cute. Jetzt können sich halt aber nicht alle einen Trip nach Japan leisten. Oder haben wir eine Katzenhaarallergie? RIP. Aber Lösungsvorschlag, bauen wir uns halt einfach eine kleine virtuelle Katzeninsel mit dem Game Cat Isle. Süß. Bene, erzähl, wie läuft das ab?
5: Ja, du hast so eine kleine Insel mit einer Haltestelle. Die siehst du so in 2D vor dir. Dort hält jeden Tag ein Zug und bringt süße kleine Kätzchen vorbei. Gefleckte, getigerte, schwarze, orangene. Und deine Aufgabe ist es, diese kleine Kätzchen zu bespaßen, indem du ihnen tolle Dinge hinbaust. Zum Beispiel eine Eisdiele. Da kannst du auswählen, welches Eis du dir beliefern lassen willst und dann kaufen die Katzen das ein, lassen dir Geld da und für dich wichtig ist, dass du die richtige Menge an Eis kalkulierst. Du willst nicht zu viel bestellen, weil du willst ja nichts wegwerfen. Und dann kommen noch mehr Dinge dazu. Ein Teeladen, ein Convenience Store, ein Buchladen und sogar kleine Häuschen, in denen die Katzen übernachten können und dann Miete zahlen.
4: Oh mein Gott, süß. Mehr. Ganz süß klingt das. Ist es auch so sweet, wie es klingt?
5: Es ist noch ein bisschen cuter, als es klingt. Das Ganze hat eine sehr sweete, bisschen so pixelige Optik. Du kannst ja die ganzen Gebäude total hübsch dekorieren mit Items, die du aus einem Katzenautomaten bekommst, natürlich. Natürlich kannst du die Katzen streicheln, dann fangen sie an zu schnurren und freuen sich. Und so baust und managst und kraulst du dich durch mehrere Level, in denen immer mehr Gebäude dazukommen. Zum Beispiel auch ein Aquarium, das die Katzen dann anschauen. Oder auch ein Ballon, in dem eine Katze sitzt, über deine Insel fliegt und ein Geschenk für dich fallen lässt. Es ist alles wirklich zum Schmelzen, cute, sehr cozy und jetzt nicht sonderlich anspruchsvoll, sondern wenn du echt gerade so Unterzucker hast, dann schau dir dieses Game an. Es ist großartig.
0: Ich liebe das doch. Klein und extrem süß. Cat Isle gibt's für den PC. Kostet nur 6 Euro.
4: Nice. Schnapper. Und wenn euch das noch zu viel ist, es gibt sogar eine kostenlose Demo.
0: Amazing. Hier ist Nico Santos. Why don't you

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3: Das ist der Vibe, Leute.

0: Jay Snake, Jay Balvin, Tiger, Loco Contigo. Auf Fritz um 6.44 Uhr am Freitag. Moin!
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0: Here's One Republic, need your love.
1: Morgen.

0: 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Jetzt.
1: Elon Musk ist einfach seiner Zeit voraus.
2: Das geht safe to the moon.
1: When Lambo.
2: Das ist shit legit, Leute.
1: Hast du Lust, dir passives Einkommen aufzubauen?
2: Es ist aber rentabler, wenn man in Rüstung investiert.
1: Immer hodeln.
2: Bruder, es ist digital gold.
1: Ein Löwen interessiert nicht, was Schafe über ihn denken.
2: Nein, Mann. Diese Kryptowährung ist wirklich the next big thing.
1: Der richtige Zeitpunkt ist jetzt.
0: Elon Musk ist einfach seiner Zeit.
3: Finance Bros Texte, Endlosschleife.

0: Lina Maria mag ihre Mutter nicht.
1: Und jetzt mal kurz zum
2: 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Hey Mama heißt der Song. Leute, ja, es ist wieder ein frischer Morgen. Wir haben gerade 10 Grad in Nauen, in Bad Liebenwerda auch. An Tempelhof haben wir schon 12 Grad. Die Wolken von gestern, die ziehen so langsam weg. Vor allem im Nordwesten dauert es aber so bis zum Nachmittag, bis da die Wolken weg sind. Temperaturen heute bis zu 24 Grad sind drin.
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0: Oh Mann, ich bin neidisch.
2: Auf wen?
0: Auf euch.
2: Wieso?
0: Na, ich habe heute schon was vor. Ich habe keine Zeit und ihr könnt aber hier hingehen.
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4: Die Sonne taucht die Spree in Gold, der Fernsehturm blitzt am Horizont und ihr steht mittendrin auf einem Dach in Berlin-Friedrichshain und raved. Die Sunset-Session Runde 5 bringt heute Hardhouse, Trance und Hard Groove auf die Dachterrasse vom Hotel Amano Eastside. In der Nähe vom Ostbahnhof genießt ihr gute Mucke und Rave-Culture mit Blick auf die Spree. Sunset-Session 5 auf dem Rooftop vom Amano Eastside geht heute von 16 bis 23 Uhr. Bis 18 Uhr ist der Eintritt frei. Danach kostet es einen Fünfer.
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3: Morgen, Leute, wir haben 7 Uhr.
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5: Mehr als 100.000 Menschen werden am Wochenende in Berlin erwartet zum Christopher Street Day. Die große CSD-Parade, die ist morgen, aber es geht heute schon los mit einer Premiere. Heute Nachmittag gibt es zum ersten Mal einen Drag-March zum Brandenburger Tor. Da tritt dann später auch Icky Mel auf. Das Motto vom CSD ist dieses Jahr: Haltung ist hot. Wir müssen uns wohl neue Namen in der Bundesregierung merken. Der Name Nina Warken bleibt, aber sie soll Medienberichten zufolge nicht mehr Gesundheitsministerin sein, sondern Kanzleramtschefin. Als Nachfolgerin von Thorsten Frey. Der übernimmt den Fraktionsvorsitz der Union von Jens Spahn. Und dann gibt's wohl auch einen neuen Gesundheitsminister und das soll CDU-Generalsekretär Linnemann werden. Kanzler Merz soll das heute offiziell machen. Und es gibt News von den Schienen. Ab heute Abend fährt der RE1 nicht mehr zwischen Berlin-Ostbahnhof und Frankfurt-Oder. Für insgesamt 3 Wochen laufender Bauarbeiten. Es gibt da Ersatzbusse. Der Betreiber Odeck sagt aber, dass einige Busse alle Stationen zwischen Frankfurt und Erkner über Landstraßen anfahren und entsprechend lange brauchen. Aber es soll auch eine Expresslinie zwischen Frankfurt und dem Flughafen BER geben. Und in Berlin fahren zwischen den Bahnhöfen Friedrichstraße und Tiergarten von heute Abend an bis Sonntag keine S-Bahnen. Da gibt es auch Ersatzbusse. Jetzt ist es so dramatisch, dass Frankreich die EU um Hilfe bittet. Die Waldbrände im Südwesten, die sind weiter nicht unter Kontrolle. Knapp 30.000 Menschen mussten da schon evakuiert werden. Viele von denen haben gerade da Urlaub gemacht. Letzte Nacht sind auch noch einige Dörfer dazugekommen, die geräumt wurden. Jetzt sollen unter anderem Löschflugzeuge aus anderen EU-Ländern beim Löschen helfen.
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3: In Branne alles tippitoppi, in Berlin auch okay soweit. Es gibt eine Sperrung im Tiergarten, heute ist ja CSD. Deshalb ist die Straße des 17. Juni wie immer gesperrt bei so großen Veranstaltungen zwischen Brandenburger Tor und Großem Stern. Die Zagrabinstraße und Ebertstraße sind auch zu. In Wittenau ist die Rödernallee schon den ganzen Morgen stadteinwärts gesperrt. Da ist ein Polizeieinsatz zwischen am Nordgraben und Tessenowstraße. In Kreuzberg kommt da auch nicht durch die Großbärenstraße. Bis heute Abend noch ist ein Kran im Einsatz zwischen Hallischem Ufer und Stresemannstraße. Und bei der S-Bahn konnten sie immer noch nicht das defekte Stellwerk anscheinend reparieren. Das ist da so Ecke Südkreuz. Deshalb fahren die S41, 42, 46 und 47 gerade nicht zwischen Treptower Park und Baumschulenweg und Südkreuz und Westend. Also am besten nochmal die App checken, bevor ihr losmacht.
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6: Josi?
3: Du grinst schon so.
6: Willst du erzählen, was auf dem Klo passiert ist oder direkt den Gästelistenalarm spielen?
3: Lieber Gästelistenalarm. Das wollt ihr nicht hören.
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2: Und da sagen wir hallo Manuel.
3: Hallo, guten Morgen.
4: Moin.
3: Guten
4: Morgen.
2: Jetzt doch nochmal das Angebot. Möchtest du Josis Klo-Geschichte hören?
3: Nichts lieber als das.
4: Wirklich? Okay, na, ich habe euch gewarnt. Also ich war auf dem Klo, habe die Klobürste benutzt. Dabei ist Wasser hochgespritzt und mir ins Gesicht. Freust du dich,
2: tut
4: wa?
2: Weh, oder?
4: Das war so eklig. Oh mein Gott, ich fühle mich so dreckig.
3: Welch ein Glück.
2: Welch ein Glück, Mensch. Da haben wir dich ja eine gute Situation gebracht hier am Morgen. Erzähl mal, warum du so gerne ins Freiluftkino gehst.
4: Lass uns über schönere Sachen reden, genau.
3: Mit meiner Freundin, wir hatten ein schönes Event. Romantisch, meine Nachbarn würden auch mitkommen.
2: Noch romantischer?
3: Ja, eine große Gruppe.
4: Geil. Okay, Manuel, dann brauchen wir aber natürlich noch das Codewort.
3: Naja, nichts leichter als das. Oh. Die beste Liste ist die Fritz-Gästeliste.
4: Ja!
2: Wunsch. Ey, was steht heute noch an bei
3: super.
2: Dir?
3: Super. Freitag, heute letzter Tag, danach gehe ich 3 Wochen in Urlaub.
4: Oh.
3: Und wichtige Termine, ja, wie es so ist vom Urlaub.
4: Ja,
2: perfekt.
4: Aber mach uns mal neidisch, wo fährst du hin?
3: Behalte ich jetzt für mich, also nee, für mich geht es wirklich nach Ägypten. Ich stehe auf das Rote Meer, ich mag die ganze Geschichte, die unter Wasser will.
4: Ja, tauchen, schnorcheln.
2: Ah. Aber auf genau, die Haie aufpassen, ja?
3: Ja.
4: Und auf die Klobürsten. Alles klar, ganz viel Spaß dir im Kino mit deiner Freundin und dem Nachbarn. Und wir haben noch ganz viel mehr Sommergästeliste, so ist ja nicht, Leute.
2: Der Sommer geht auf unseren Nacken. Weiter geht's, wir hören A-Lok und J-Lo mit Everything's Fine.
4: Guten Morgen.

0: In der Fritz-Frühschicht 7:15 haben wir's, Gumo.
1: Ey, und Leute, so geil Brandenburg auch ist, einen Endgegner fürchten da alle.
0: Ja.
1: Internetempfang.
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0: Ja, wir haben halt auch Internetprobleme. Okay, wir sind ja selber aus Brandenburg.
1: Aber gute Nachrichten, Spremberg, Guben, Forst, generell so Landkreis Spree-Neiße. Bei euch geht's endlich los mit Glasfaser.
0: Doch schon. Ja. Naja, ey, aber immerhin, der erste Spatenstich ist gesetzt. Bis Ende 2029 sollen alle Orte dann wirklich Glasfaser haben. Also die jetzt noch richtig, richtig Arsch-Internet haben, ja?
1: Ja, ja, ja. Fadi, Mutti werden sich beschweren, weil dadurch gibt's Baustellen. Vielleicht ist mal ein Gehweg gesperrt oder eine Straße nicht. Aber ist Leute, for real. Wenn dafür dann Discord-Abend endlich easy läuft und wir Call of Duty nicht mehr lenken, let's go.
0: Let's go. Let's go, Killstreak, Blumengarten und Shirin David. Mm,

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0: Martin Lou.
1: Zusammen mit Revo.
0: Hier auf Fritz, wir haben 7:22 Uhr.
1: Guten Morgen, Leute.
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4: Ja, wenn ich rausgucke, sehe ich noch ein paar wenige Wolken, die verziehen sich aber im Verlauf des Tages. Im Südosten von Brandenburg haben wir jetzt schon ganz gut Sonne, im Nordwesten dauert es noch so bis Nachmittag, aber es wird ein ziemlich blauer Tag. Gerade haben wir es 11 Grad in Dahlem, wir haben 11 Grad in Strausberg. Und ist es irgendwo besonders warm? Nö, naja doch, hier Manschnow hat schon 13 Grad. Das ist doch nicht schlecht. Und das Maximum, was heute drin ist, sind 24 Grad.
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1: Entschuldigung, aber Fußball-WM war ja nur Warm-up.
0: Die wichtige Weltmeisterschaft, die läuft ja gerade in Hongkong. Die Fecht-WM, ja. Leute, die läuft irgendwie voll unterm Radar.
4: Ja, komisch, dabei sind wir riesige Fecht-Fans und jeder liebt ja sowieso Fechten.
1: Jeder.
4: Oder nicht?
1: Total.
4: Fritz-Reporterin Jule Lippig will das mal checken und die Berliners komplett fürs Fechten begeistern.
5: Entschuldigung, dürfte ich Sie einmal mit meinem Degen pieksen?
6: Nö, eher nicht so.
5: Vermisst du die WM?
6: Nee.
5: Okay, Jonathan, ich hab trotzdem was für dich. Fechten.
6: Ja, klingt geil. Also ich sag mal, ich wäre wesentlich mehr interessiert als bei Fußball. Die springen ja immer so lustig hin und her.
5: Was sagen die da so? Ich dachte erst, sie sagen Avantgarde, aber sagen die nicht.
6: Sagen die nicht? Ja, ich meine, Avantgarde wäre auch mein erstes gewesen. Ich hab keine Ahnung von französischen Wörtern. Baguette.
5: Baguette. Chris, Timo, wie doll seid ihr hyped? Jetzt Fecht-WM.
7: Freuen uns echt das ganze Jahr schon drauf.
5: Magst du es auch mal so gepiekst zu werden?
7: Ja, doch schon. Ab und zu mag ich das ganz gerne.
5: Auch mal wieder was spüren.
7: Genau.
5: Wir bringen die Fecht-WM nach Deutschland. Die Deutschen, die lieben ja auch ihre kleinen Snacks. Wisst ihr, Fußball, da wird eine kleine Salzstange rausgeholt. Was brauchen wir zum Fechten, damit wir das an die Deutschen bringen?
7: Ja, Salzstangen ist eigentlich schon ganz gut. Ne? Salzstangen sind auch die Schwerter des kleinen Mannes, sagt man.
5: Der Säbel des kleinen Mannes, die Salzstange.
7: Oh Gott.
5: Nee, Fußball, komm, Fußball weg. Das war einfach scheiße. Angelina, ich will das Fechten groß machen.
8: Was man dann braucht, auf jeden Fall eine gute Freundesgruppe, dann einen guten Place. Wenn man zum Fußball-Public Viewing geht und so, zieht man ja auch das Trikot an. So, ich sag, man muss schon so eine Maske anziehen.
5: Oh mein Gott, ich liebe das. Leute, nur mit Maske zu oder Fecht-WM.
8: Ich sag, man muss das groß machen. Fechten, weil die deutschen Männer haben uns schon ziemlich enttäuscht, muss ich sagen, im Fußball.
5: Nicht nur im Fußball.
8: Sowieso.
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5: En garde.
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2: 7:31 Uhr.
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3: Hier gibt's von Gina Toney.
4: Nina Wagen wird wohl nicht mehr lange Bundesgesundheitsministerin sein. Medienberichten zufolge soll sie nämlich neue Chefin des Kanzleramts werden. Der Job ist zu haben, weil Thorsten Frey neuer Fraktionschef der Union wird. Und wenn Wagen wirklich ins Kanzleramt wechselt, dann wird ja auch ihr Job frei. Und neuer Gesundheitsminister soll dann wohl CDU-Generalsekretär Linnemann werden. Kanzler Merz soll die Personalien heute offiziell bekannt geben. In Berlin geht heute der Christopher Street Day los mit was Neuem. Zum ersten Mal gibt's heute den sogenannten Drag March. Der zieht heute Nachmittag zu Brandenburger Tor. Da gibt's dann ein großes Programm zum Thema Demokratie. Nicht Dekoratie, aber wäre auch schön mal was basteln vielleicht für zu Hause, eine Kissenhülle. Nein, es geht um Demokratie und Gleichberechtigung und Ikimel tritt da auch auf. Morgen ist dann die CSD-Parade. Da werden mehr als 100.000 Leute in Berlin erwartet. Und wir gucken auch nochmal auf den Krieg zwischen den USA und dem Iran. Die USA haben nach eigenen Angaben die 13. Nacht in Folge den Iran angegriffen. Dabei würden sich die Angriffe immer gegen sogenannte militärische Ziele richten, sagen die USA, damit die Handelsschifffahrt nicht noch mehr beeinträchtigt wird. Der Iran hat im Gegenzug US-Stützpunkte in der Region angegriffen. Und manche Fußballfans warten hierauf schon seit Jahren. Heute soll Jürgen Klopp als neuer Fußballnationaltrainer vorgestellt werden. Der DFB hat zu einer Pressekonferenz eingeladen. Der Name Klopp steht zwar nicht in der Einladung, aber beide Seiten hatten vorher schon klar gesagt, dass sie zusammenarbeiten wollen. Es könnten heute auch noch weitere bekannte Namen bekannt gegeben werden, heute oder in den nächsten Wochen. Weltmeister Per Mertesacker und Ex-Nationalspieler Sven Bender, die sollen Medienberichten zufolge auch einen Job beim DFB bekommen.
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5: Vorsicht, Leute, auf der A111 Richtung Oranienburg. Da steht ein defektes Fahrzeug zwischen Seidestraße und Holzhauser Straße. Die rechte Spur ist deswegen blockiert. Auf der A2 Richtung Magdeburg ist auch jemand liegen geblieben zwischen Netzen und Brandenburg. Also auch da Obacht, wenn ihr da unterwegs seid. Und auch in Berlin ist jemand liegen geblieben. Meine Fresse, 113 statt auswärts. Zwischen Dreieck Neukölln und Spätstraße steht auch auf der rechten Spur und die ist deswegen gesperrt. In Tiergarten kommt da wegen des CSDs jetzt nicht durch die Straße des 17. Juni. Die ist gesperrt zwischen Brandenburger Tor und Großer Stern. Und gesperrt sind auch die Jitzak-Rabin-Straße und die Ebertstraße. Und bei der S-Bahn immer noch Probleme heute Morgen. Gibt ein defektes Stellwerk am Südkreuz. Deshalb fahren die S41, 42, also die Ringbahn, gerade nicht zwischen Treptower Park und Westend. Und die S46 und 47, die fährt gerade nur deswegen zwischen Schöneweide und Königs Wusterhausen bzw. Spindlersfeld. Kommt gut an!
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3: Heute ist Finale! Ja, quasi schon. Champions League heute.
5: Kann man wirklich so sagen.
3: Wer holt sich den Henkelpott, a.k.a. das Radio bei Schnee von gestern?
5: Ja, und den Pokal von Schnee von gestern. Thomas aus Gentin führt mit kranken 9 Punkten.
3: Sehr beeindruckend.
5: Richtig krass, aber Josi aus Bad Wilsnack hat was dagegen. Ja, guten Morgen, Josi.
6: Auf jeden Fall.
3: Hey, ja. guten Morgen. Ey, wie willst du den Thomas noch vom Thron holen?
6: Ich hole natürlich 10 Punkte.
3: Ja, easy, ja. Also,
5: so einfach geht das.
3: Warum bin ich denn da nicht drauf gekommen?
5: Dumme Frage, Ben.
3: Oh, Leute, das wird richtig aufregend. Schnee von gestern, unser Quiz mit Fragen rund um gestern. Spielen wir gleich nach Dermot Kennedy mit Funeral.
5: Und Josi, mach dich bereit.
6: Ich mach. 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

0: um 7.38 Uhr auf Fritz. Und ihr wisst, was das heißt.
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3: Spielen wir heute mit Josie aus Bad Wilsnack. Moin.
4: Ja, hallo.
3: Du bist umgezogen von Bad Wilsnack nach Bad Wilsnack. War es leicht, eine Wohnung zu finden da?
4: Ja, relativ.
3: Okay, ne? Also wir wohnen bei Berlin, Josi und ich, da kann man das nicht behaupten. Würdest du sagen, man sollte von Berlin nach Bad Wilsnack umziehen?
4: Ja.
0: 1A. Wirklich nur überzeugende Argumente, Josi. Perfekt.
4: Ja, es ist schön ruhig.
3: Ja, das
0: okay.
3: Glaube ich dir.
0: 1A. Du musst jetzt aber hier erstmal spielen um den Sieg bei Schnee von gestern. Es ist das große Finale und du spielst gegen den führenden Thomas aus Lückenwalde. Gumo Thomas.
5: Guten Morgen, aber aus Gentin ist nicht schlimm, alles okay. Lückenwalde ist bestimmt auch schön.
0: Ja, ist bestimmt auch schön. Da denkst du bestimmt auch schöne Wohnung. Alright. Ey, Thomas, hast du schon eine Wohnung?
5: Jan Haus.
0: In Gentin sogar. Oh, was ein
3: der feine
0: Flex.
3: Der feine Herr. Fantastisch. Wie hast du bisher die Woche so überstanden? Als Führender von Schnee von gestern, hat dich das gepusht?
5: Ja, auf jeden Fall, aber ich zittere ein bisschen. Also man ist schon ein bisschen nervös, weil man selber nicht mehr eingreifen kann. Ja, man ist jetzt so ausgeliefert.
3: Du bist jetzt ausgewechselter Auswechselspieler und Josi kriegt die Chance.
0: 45 Sekunden hast du jetzt Zeit, meine Liebe. Wir machen so schnell wie möglich. Wenn du was nicht weißt, dann weiter. Aber bevor es losgeht, wie viele Punkte brauchst du, um heute zu gewinnen?
4: 10 am besten.
0: Oh, da hast du schon den ersten Punkt dir gesichert. Gott. Und wir starten rein.
3: Gestern war Tag der Schorle. Welcher Saft macht eine beschissene Schorle?
4: Apfelschorle?
3: Pedro Pascal kriegt einen Stern auf dem Walk of Fame. Ist Pedro älter oder jünger als 50?
4: Älter?
3: Er ist 51. In Eisenhüttenstadt soll das erste Nest der asiatischen Hornisse entfernt werden. Was ist das chemische Zeichen für Eisen?
4: Weiter.
3: FE. Seit gestern kann man über die Motive der neuen 5-Euro-Scheine abstimmen. Was ist der kleinste Schein?
4: 5 Euro.
3: Und der größte Schein?
4: 500.
3: Die EU verhängt eine 890 Millionen Euro Strafe gegen Google. Wie viele Nullen hat eine Million? 6. Was kam vor der 6?
4: Die 5.
0: Ja.
3: Richtig. Ah.
0: Den Punkt nehmen wir noch mit und das macht dann wohl 6 Punkte insgesamt, liebe Josie. 10 hätten es sein müssen für den Sieg.
3: Du hast dich gut geschlagen, man muss sagen, wir hatten, glaube ich, ein bisschen Delay. Vielleicht hättest du noch 1, 2 mehr geschafft, aber Thomas mit 9, da war kein Vorbeikommen gerade dran.
4: Das ist okay.
0: Das ist okay. Deshalb hier aber nochmal offiziell für dich, Thomas.
3: Yay! Herzlichen Glückwunsch.
5: Ja, ganz, ganz lieben Dank. Freue mich sehr.
0: Das DAB Plus Radio gehört dir. Möchtest du allen vielleicht noch einen Tipp mitgeben, wie man hier so abräumt?
3: Ja.
0: Weil 9 ist ganz.
3: Du hattest jede Frage richtig.
0: Ja.
5: Ja, wach sein. Wach sein, viele Nachrichten lesen und auf so verrückte Fragen wie mit dem Elch vorbereitet sein.
3: Ja, mach doch mal den Elch.
0: Perfekt. Und mit dem Einsatz, Leute, gewinnt auch ihr Schnee von gestern. Montag geht's weiter um 7:45.

0: Support, keine Musik. Be the One, 7.48 Uhr am Freitag.
1: Morgen, und ich habe Fragen
0: an
1: euch, an dich, Ben, an alle. Ich bin über eine Studio-Message gestolpert von gestern Nachmittag.
0: Okay.
1: Von Julia aus Reinickendorf. Ja, ich meine dich. Sie schreibt, wenn ich nachts kein Taschentuch am Bett habe, lege ich meine Popel auf meinen Nachttisch. Das steht in der Studio-Message.
0: Also, vielen Dank für die Confession,
1: liebe Julia. Grüße, Julia aus Reinickendorf.
0: Ja, aber hier gibt es keine Anonymität. Wenn ihr uns irgendwas in die Studio-Message schreibt, wir werden es vorlesen.
1: Es ist gewissermaßen ein öffentlicher Chat. Also, wenn ihr auch Sachen loswerden wollt, die wirklich alle wissen sollen, das hier ist der richtige Ort
0: und
1: dafür.
0: Und was macht sie denn mit den Popeln am Morgen, frage ich mich.
1: Na, wieder reinstecken. Wo sie hingehören.
0: In die Nase zurück?
1: Jo.
0: Ah ja. Wahnsinn.
1: Hier ist Avril Lavigne. Guten Morgen.

0: So, der Nächste bitte, was darf es denn sein?
1: Hallo, ich hätte gern 3 Kugeln bitte. Was ist denn das hier vorne?
0: Das ist Basilikum-Limettenschnitz mit Tofu-Crunchies.
1: Und das da?
0: Das ist Mokka-Soja mit Fairtrade-Goji-Beere.
1: Ui, und das da?
0: Das ist das Wasserspülbecken für den Eislöffel.
1: Ach so, und haben Sie auch veganes Schlumpfeis aus nachhaltiger Freilandhaltung?
0: Ja, hier liegt's, das blaue.
1: Super, dann hätte ich gern 3x Schoko, bitte.
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0: Aqua. Tradition um 5 vor 8 hört die Fritz-Frühschicht am Freitag.
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2: 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Oh, Tradition, dass es das Wetter hier gibt um kurz vor 8. 12 Grad in Schönefeld haben wir, außerdem 13 Grad in Manchnow und in Bernau haben wir 12 Grad. Es ist ein frischer Morgen, aber das, was wir da gestern die ganze Zeit am Himmel kleben hatten, diese grauen Wolken, die verpieseln sich so langsam nach Osten raus. Im Südwesten ist jetzt schon blauer Himmel, im Nordosten dauert es noch ein bisschen, aber wir kriegen bis zu 24 Grad heute.
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0: Ben, lach mal. Ja. Jetzt noch, jetzt anders? Ja, noch eins? Ja, so. So bitte hier lachen heute Abend.
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3: 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Stand-Up-Comedy heute live in Potsdam. Comedy Flash bringt einen Mix aus erfahrenen Profi-Comedians und spannenden Newcomern, bekannt von TikTok und Insta, in den Club vom Waschhaus Potsdam. Also lasst euch überraschen bei Comedy Flash heute ab 19 Uhr. Tickets an der Tür kosten um die 30 Euro.
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3: Happy Freitag um kurz nach 8.
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3: Die hat am Start Gina Toneik.
4: Dieses Mal soll es wieder ein bisschen politischer werden als die letzten Jahre beim Christopher Street Day in Berlin. Der geht heute los. Heute Nachmittag gibt es zum ersten Mal einen Drag-March zum Brandenburger Tor. Da gibt es dann ein Programm mit einer Mischung aus Politik, Kultur und Musik, unter anderem mit Ikimel. Und morgen ist dann die große CSD-Parade. Wir müssen uns wohl einen neuen Namen in der Bundesregierung merken. Der Name Nina Warken, der bleibt zwar, aber sie soll Medienberichten zufolge nicht mehr Gesundheitsministerin sein, sondern Kanzleramtschefin. Als Nachfolgerin von Thorsten Frey, der übernimmt den Fraktionsvorsitz der Union von Jens Spahn. Und dann muss es wohl einen neuen Gesundheitsminister geben. Das soll CDU-Generalsekretär Linnemann werden. Kanzler Merz soll das heute offiziell machen. Spanien hat den Notstand ausgerufen und Frankreich bittet die EU um Hilfe. Die Waldbrände im Südwesten von Europa, die sind weiter nicht unter Kontrolle. In Spanien mussten mehr als 13.000 Menschen aus ihren Häusern raus. In Frankreich ist die Rede von knapp 30.000 Menschen, die evakuiert wurden. Viele davon sind Touris. Jetzt sollen unter anderem Löschflugzeuge aus anderen EU-Ländern beim Löschen helfen. In Deutschland läuft seit gestern eine Art Mini-Olympia, die Finals in Hannover mit deutschen Meisterschaften in ganz vielen verschiedenen Disziplinen. Und ein Cottbusser hat da gestern Gold geholt. Radomir Stelmark vom SC Cottbus, der ist neuer deutscher Mehrkampfmeister im Geräteturnen. Der ist gebürtiger Ukrainer und darf erst seit 2 Wochen für Deutschland starten. Heute gibt es unter anderem Medaillen im Schwimmen, Stabhochsprung und Rudern. Und Livestreams gibt es immer auf sportschau.de.
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3: Diverse Leute sind liegen geblieben heute Morgen. A2 Richtung Magdeburg. Ein Fahrzeug liegen geblieben zwischen Netze und Brandenburg. Auf der A10 auch. Auf dem östlichen Berliner Ring Richtung Dreieck Spreeau zwischen Hohenschönhausen und Marzahn. Da kommt es deswegen auch zu Behinderung. Auf der B1, B5 Berlin Richtung Köstring-Kietz, da gab es einen Unfall. Zwischen Heidekrug und Hoppegarten bzw. Müncheberg gibt es auch Behinderungen deswegen. Und auf der B2 Wittenberg Richtung Potsdam ist ein Rettungshubschrauber im Einsatz zwischen Sedin und Neusedin. Und die Straße ist deswegen in beiden Richtungen gesperrt. Auf der A111 Richtung Oranienburg ist jemand liegen geblieben zwischen Seidelstraße und Holzhauser Straße. Da ist die rechte Spur deswegen blockiert. Und CSD, ihr habt es gehört bei Gina in den Nachrichten, ab heute das ganze Wochenende. Die Straße des 17. Juni ist deswegen gesperrt zwischen Brandenburger Tor und Großem Stern. Und jetzt der Grabinstraße und Ebertstraße sind auch gesperrt. Bei der S-Bahn immer noch Probleme. Defektes Stellwerk gibt es im Bereich Südkreuz. Deshalb fahren die Ringbahn ist 41, 42 gerade nicht zwischen Treptower Park und Westend. Und die S46 und 47, die fahren nur zwischen Schöneweide und Königs Wusterhausen bzw. Spindlersfeld. Wir hoffen, ihr kommt gut an.
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5: Ich möchte an der Stelle einen Shoutout geben, einen wirklich wohlverdienten TIS-Shoutout.
3: Ja?
5: An mein Immunsystem.
3: Ah ja?
5: Ja.
3: Weil es die ganze Woche meine Rotze und Husterei durchgestanden hat.
5: Das ist so krass.
3: Das ist wirklich insane.
5: Am Montagmorgen hat Josi gesagt, oh, ich bin ein bisschen erkältet. Und seitdem rotzt die hier einen ab. Viele Leute haben gerade irgendwie Erkältung. Crazy, es ist Sommer, was ist da los?
3: Ich glaube, du bist der Einzige hier, der nicht erkältet ist.
5: Ja, deswegen, Shoutout an mein Immunsystem und Shoutout an alle da draußen, die es auch geschafft haben, nicht krank zu werden.
3: Ja, und an alle anderen aber gute Besserung, okay?
5: Welchen Buchstaben halte ich hoch?
3: L. Wofür steht das nochmal?
5: Für Winner.
3: Ah ja. Guten Morgen.

0: in der Fritz-Frühschicht um 8.07 Uhr. Gumo, Leute.
1: Gumo. Und wo werden am Wochenende wieder über 1 Million Menschen erwartet, um für queere Rechte auf die Straße zu gehen?
0: Natürlich beim CSD. Und man muss sagen, ist ja auch eine gute Gelegenheit, immer um so ein paar andere queere Singles kennenzulernen.
1: Ja, stellt sich nur die Frage, wie kriege ich raus, ob mein Crush auch queer ist? Vor allem halt im Alltag. Auf dem CSD ist es ein bisschen leichter.
0: Ist ein bisschen einfacher.
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1: Ja, Charlotte aus dem Wedding hat da eine Strategie. Classic. Erstmal Social Media stalken.
3: Also ich check natürlich erstmal das Instagram und guck, ob die Person so Reels liked, die so sehr so Lesbian-Content sind. Mhm. Irgendwie so How to Scissor.
0: Ah ja. Na, dann ist ziemlich klar, ja. Das ist ja praktisch. Ja, wenn man jetzt jemanden im Freundeskreis kennenlernt, ist das natürlich ein guter Move. Aber wenn ihr jemanden zum ersten Mal seht, dann ist es natürlich schwierig erstmal mit Insta-Snitchen, ja.
1: Ja, da könnte dann die Strategie von Josias aus dem Wedding greifen, besonders aufmerksam sein.
4: Ich würde auf alle Details achten, die ich im Gespräch höre. Auch Punkte, die ja, dafür sprechen, dass die Person queer ist. Und schaut die Person nicht den Tick zu lange an, der dafür sprechen könnte, dass da vielleicht gerade ein Vibe ist.
1: Jetzt hat dann nicht jeder wirklich so gut ausgefeilte Antennen für, ob da ein Vibe am Start ist. Dann würde die Methode von Sophia aus dem Prenzlauer Berg funktionieren.
5: Ich glaube, ich würde versuchen, also so mache ich das immer, zu droppen, dass ich selber queer bin und dann einfach gucken, wie die Person reagiert.
0: Ja, gut, sehr, sehr gut. Oder sneaky, wenn sich das so im Gespräch ergibt, nach der letzten Beziehung fragen, um das rauszukriegen. Ja. Geht auch.
1: Oder was ist dein Lieblingspflegeprodukt? Ja, mit so einer Frage könnt ihr auch Sherlock Holmes spielen. Benjamin aus Schöneberg hat im Biomarkt mal jemanden so angequatscht.
0: Geil.
6: Der hat was mit Vanille Body Lotion geantwortet und damit, ich meine, klar, Heteros können auch softere Dinge bevorzugen, aber Pflegeprodukte sind eigentlich immer ein guter Hinweis darauf. Queere Männer pflegen sich vielleicht ein bisschen mehr.
1: Das ist so Klischee, aber irgendwie stimmt's.
0: Ja, du benutzt keine Vanille Body Lotion.
1: Leider nicht.
0: Naja, wusste ich's doch so, Leute. Und jetzt wird's aber ganz wild. Also ich weiß nicht, ob ihr darauf vorbereitet seid.
3: Einfach Fragen.
1: Fragen, bist du queer?
0: Einfach Fragen.
1: Ja. Boah. Wirklich krass. Braucht natürlich ein bisschen Mut, aber dann kann man sich alles andere, was wir gerade erklärt haben, komplett sparen.
0: Hier ist Toby Romeo. Guten Morgen.

0: Nina Chuba. In der Fritz-Frühschicht, 20:45 haben wir es. Guten Morgen.
1: Oh, ist das nicht aufregend, wenn Leute Promis an so random Orten treffen?
0: Übel. Das ist euch ja vielleicht auch schon mal passiert. So Harry Styles am Rosi. Kann passieren. Berlin Mitte oder Billie Eilish im Berghain oder so.
1: Auch krass. Aber das ist noch nicht random genug.
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1: Ja, Mann. Julian war vor ein paar Wochen hier bei Dein Fritz, hat uns seine liebsten Tracks gezeigt und erzählt, wen er im Barbershop getroffen hat.
3: So krass. Auf einmal setzt sich da so ein Cowboy-Typ neben mich. Weißt du, saß auf einmal Shabuzi neben mir.
0: Wow.
3: Der war mit seinem Manager dort und die brauchten einen schnellen Fade, weil er in irgendein Universal-Studio musste oder sowas. Und ab dem Moment, Big Fan.
0: Geil, Mann. Ich hab auch direkt Ohrwurm, ihr auch?
4: Renomin, Jack Dennis kann history.
0: Direkt.
1: Geiler
0: den Cowboy-Hut aufsetzen. Ja, so Promi-Stories haben wir aber irgendwie oft gehört in letzter Zeit bei Dein Fritz. Jaro zum Beispiel, der hat uns erzählt, dass er auf eine Art selber Promi ist. Er hat es nämlich auf Sido-Cover geschafft.
5: Da konnte man auf Facebook so kleine Bildchen irgendwie einschicken von einem, weil er das Cover so aus ganz vielen Fans gebastelt hat. Und ich bin da tatsächlich zu sehen, mit einem richtig schlimmen Bild, weil ich war 14, so mit so einer Beanie auf, irgendwie in der Sporthalle, so ein Selfie im Spiegel. Als ich das dann selber entdeckt habe auf dem Poster irgendwie im Album, fand ich das sehr cool.
1: Für immer verewigt auf dem Sido-Cover, so I love it. Ey, aber Leute, keine Sorge, ihr braucht safe kein Vitamin B,
0: ihr müsst
1: kein Promi sein und auch kein Kennen, um hier bei Dein Fritz am Start zu sein und dem Sendegelände eure liebste Musik zu zeigen.
0: Ja, also wenn ihr Musik mögen würdet, würde das in der Tat helfen. Ja. Also sucht doch mal ein paar Songs raus, dann auf fritz.de/deinfritz reinklicken, bewerben und dann steht ihr vielleicht genau hier bald im Studio bei uns. Und heute Abend könnt ihr gerne mal reinhören, wie das so klingen kann, wie viel Bock das macht. Da ist die nächste Runde Dein Fritz um 19 Uhr.
1: So geil. Hier sind Topic und Becky G. Sorry, Papi.

0: Night, dem Pamo. 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
2: Wetter. Ich denke, er meint das Wetter, aber ist ja nicht seine Schuld. Es sind gerade 12 Grad in Brandenburg an der Havel, 13 Grad in Marzahn und 13 Grad auch in Guben. Es ist noch ein bisschen grau, aber die Wolken, die ziehen wirklich alle weg Richtung Osten. Auch am Nachmittag dann im Nordwesten hauptsächlich blauer Himmel und wir kriegen bis zu 23 Grad.
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0: Oh, das kennen, glaube ich, ganz viele von uns. So eine verspätete Periode. Ah, Krise. Da kann man schon ein bisschen Panik kriegen. Und auf TikTok gibt es seit ein paar Wochen so eine ganze Panikwelle gefühlt. Vielleicht wurde euch das ja auch schon eingespült.
3: Hattest du deine Periode im Juni und Juli entweder gar nicht, doppelt oder extrem verspätet, dann bist du damit nicht alleine.
4: Millionen Frauen dachten im Juni, mit ihrem Körper stimmt etwas nicht.
2: Also sehr wildes Zeug. Und unsere Fritz-Kollegin Hanna hat sich das mal genauer angeguckt, was da so dahinter steckt. Moin, Hanna.
5: Hallo.
2: Also, woran liegt das denn erstmal laut den Videos?
5: Ja, da wird's ganz schön wild, ehrlich gesagt. Also es reicht von irgendwelchen Energien aus dem chinesischen Jahr des Feuerpferds bis zu einem abgeschalteten Teilchenbeschleuniger, der irgendwie Auswirkungen auf den Zyklus haben soll. Und das klang für mich ehrlich gesagt ein bisschen sus. Und deshalb habe ich mit Medizinerin Sri Manivannan gesprochen. Und die hat eine klare Meinung zu diesen Erklärungen und auch eine eigene Idee, woran es liegt.
6: Es ist absoluter Schwachsinn. Es gibt einfach leider eine einfache und langweilige Erklärung. Der Grund liegt darin, dass wir eine Steuerzentrale im Gehirn haben. Und die ist dafür zuständig, unsere Hormone zu takten. Und da ist es tatsächlich so, dass sie empfindlich auf die Dauerhitze reagiert.
5: Das heißt, die Hormone spielen ein bisschen verrückt. Das verschiebt den Eisprung und sorgt für einen unregelmäßigen Zyklus.
0: Ja, also klingt erstmal voll logisch, aber ich finde es trotzdem ein bisschen komisch, ehrlich gesagt, dass die Videos gerade so durch die Decke gehen, weil vor 5 Jahren war es ja auch schon heiß, oder nicht?
5: Ja, voll. Das könnte daran liegen, dass es mehr Zyklus-Awareness gibt, sagt Sri.
6: Es gibt so ein neues Bewusstsein für den Zyklus. Frauen interessieren sich mehr für den Zyklus. Es wird nicht mehr so als lästig empfunden, sondern als wichtiges Tool, um besser damit klarzukommen.
5: Wenn der eigene Zyklus dann mal 5 Tage länger ist, dann fällt so ein Video halt besonders auf. Mhm. Und ich denke dann, dass vielleicht irgendwas nicht stimmt, obwohl es bei den meisten wahrscheinlich alles ganz normal ist.
2: Mhm. Okay, also erstmal haben wir das geklärt, alles so ein bisschen Hoax. Aber ab wann sollte ich mir vielleicht wirklich Gedanken machen bei mir selber?
5: Ja, laut Sri ist ein normaler Zyklus zwischen 24 und 38 Tagen lang und auch Schwankungen sind voll normal. Wenn der Zyklus davon aber abweicht oder andere Beschwerden noch dazukommen, dann lieber bei der Gyn checken lassen.
0: Alright, sicher ist sicher. Aber wir wissen jetzt schon mal, es ist nicht das Jahr des chinesischen Feuerpferds, richtig?
5: Ja.
0: Teilchenbeschleuniger hat auch gar nichts damit zu tun. Ich bin beruhigt, Ben, du auch?
2: Ich bin extrem beruhigt. Oh. Danke, Hanna.
0: Danke dir.

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0: 8.31 Uhr am Freitag.
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0: gibt's heute von Gina Toney.
4: Da wird wohl ein bisschen mehr durchgemischt als gedacht bei der Bundesregierung. Verkehrsminister Schnieder verliert wohl seinen Job. Das berichten jetzt mehrere Medien. Kanzler Merz hat angekündigt, dass er heute über Personalveränderungen sprechen will. Berichten zufolge soll Nina Wagen von der Gesundheitsministerin zur Kanzleramtschefin werden und dafür CDU-Generalsekretär Linnemann neuer Gesundheitsminister. Und das hier wird ganz schön nervig für alle, die da lang pendeln. Ab heute Abend fährt der RE1 nicht zwischen Berlin Ostbahnhof und Frankfurt für insgesamt 3 Wochen wegen Bauarbeiten. Es gibt da Ersatzbusse. Der Betreiber Odex sagt, dass einige dieser Busse alle Stationen zwischen Frankfurt und Erkner anfahren und das dauert ein bisschen. Aber es soll auch so eine Expresslinie zwischen Frankfurt-Oder und dem Flughafen geben. Die spart dann so ein paar Dörfer aus und fährt zum Teil auch über die Autobahn. Trotzdem sollten alle etwas mehr Zeit einplanen. Queere Menschen werden in Deutschland wieder mehr angefeindet. Deswegen gibt es beim Christopher Street Day in Berlin dieses Jahr zum ersten Mal einen sogenannten Demokratieabend. Das ist heute Abend ein Programm mit einer Mischung aus Politik, Kultur und Musik. Da steht dann auch Ikki Mel auf der Bühne. Morgen ist dann die CSD-Parade durch Mitte und Schöneberg mit wohl mehr als 100.000 Menschen. Stell dir vor, du probierst gerade deutscher Meister im Triathlon zu werden und mittendrin sind deine Schuhe weg. Also du läufst barfuß weiter. Ist gestern so passiert bei den Finals in und um Hannover. Da werden die deutschen Meisterschaften von ganz vielen Sportarten zusammen ausgetragen. Und Luis Rühl aus Darmstadt kam gerade vom Rad, wollte in der Wechselzone seine Schuhe fürs Laufen anziehen. Die hatte aber aus Versehen jemand anderes genommen. Barfuß hat es dann mit seiner Staffel für Platz 4 gereicht.
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5: A2 Richtung Magdeburg. Da ist ein defektes Fahrzeug zwischen Netze und Brandenburg und deswegen kommt es zu Behinderung. Auf der A10 vom östlichen Berliner Ring Richtung Dreieck Spree aus auch jemand liegen geblieben zwischen Hohenschönhausen und Marzahn. Und die B1, B5 Berlin Richtung Küstrin-Kiez, die ist nach einem Unfall gesperrt zwischen Heidekrug und Hoppegarten bzw. Müncheberg. B2 Wittenberg Richtung Potsdam, auch da gab es einen Unfall, kommt zu Behinderung, deswegen zwischen Sedin und Neu-Sedin. In Berlin A111 Richtung Oranienburg, da ist auch jemand liegen geblieben, deshalb ist die rechte Spur gerade komplett gesperrt zwischen Seidelstraße und Holzhauser Straße. Dann ist ja CSD dieses Wochenende, habt ihr gehört. Und natürlich ist die Straße des 17. Juni deswegen gesperrt, wie es sich gehört, zwischen Brandenburger Tor und Großem Stern. Und die jetzt Grabinstraße und Ebertstraße sind auch gesperrt. Und zum Schluss noch eine gute Nachricht von der S-Bahn. Ey, das Stellwerk wurde repariert. Die Züge fahren wieder zwischen Westend und Treptower Park bzw. Baumschulenweg. Herrlich.
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5: Oh mein Gott.
0: Einfach Schuhe weg.
5: Ich sage Platz 1 statt Platz 4 für Luis Rühl.
0: Er müsste eine kleine Aufwertung bekommen, weil er einfach barfuß gelaufen ist.
5: Der läuft ein Triathlon. Du willst deutscher Meister werden, hast dafür ganz lange trainiert und klaut ihn dann deine Schuhe.
4: Ja, aber das Beste ist, er hat es, glaube ich, noch besser als derjenige, der dann seine Schuhe anhatte, weil der hat nämlich gesagt, das war gar nicht meine Größe und der kam gar nicht klar.
5: Geil!
0: Crazy. Und weißt du, wie viele Kilometer der gelaufen ist barfuß?
4: 1,4.
0: 1,4?
4: Mhm.
0: Okay, aber wow. Ja.
5: Stell dir mal vor, 1,4 Kilometer barfuß durch Berlin.
0: Nee.
5: Das will niemand.
0: Nee, wirklich nicht.
5: Morgen.

0: DMC. Wait for you war das.
1: 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Bene weg.
2: Ganz viele Menschen zieht's ja gerade nach Japan. Schön Schreine angucken, geil Sushi und Ramen essen. Ich fühl's, ihr vielleicht auch. Und eine Sache, die Touris dahin auch zieht, die Katzeninseln. Da leben teilweise über 6-mal so viele Katzen wie Menschen. Das kann nur ein guter Ort sein.
0: Ja, es klingt richtig cute. Jetzt können sich halt aber nicht alle einen Trip nach Japan leisten. Oder haben wir eine Katzenhaarallergie? RIP. Aber Lösungsvorschlag, bauen wir uns halt einfach eine kleine virtuelle Katzeninsel mit dem Game Cat Isle. Süß. Bene, erzähl, wie läuft das ab?
3: Ja, du hast so eine kleine Insel mit einer Haltestelle. Die siehst du so in 2D vor dir. Dort hält jeden Tag ein Zug und bringt süße kleine Kätzchen vorbei. Gefleckte, getigerte, schwarze, orangene. Und deine Aufgabe ist es, diese kleinen Kätzchen zu bespaßen, indem du ihnen tolle Dinge hinbaust. Zum Beispiel eine Eisdiele. Da kannst du auswählen, welches Eis du dir beliefern lassen willst und dann kaufen die Katzen das ein, lassen dir Geld da und für dich wichtig ist, dass du die richtige Menge an Eis kalkulierst. Du willst nicht zu viel bestellen, weil du willst ja nichts wegwerfen. Und dann kommen noch mehr Dinge dazu. Ein Teeladen, ein Convenience Store, ein Buchladen und sogar kleine Häuschen, in denen die Katzen übernachten können und dann Miete zahlen.
2: Oh mein Gott, ganz süß. Ganz, ganz süß klingt das. Ist es auch so sweet, wie es klingt?
3: Es ist noch ein bisschen cuter, als es klingt. Das Ganze hat eine sehr sweete, bisschen so pixelige Optik. Du kannst deine ganzen Gebäude total hübsch dekorieren mit Items, die du aus einem Katzenautomaten bekommst, natürlich. Natürlich kannst du die Katzen streicheln, dann fangen sie an zu schnurren und freuen sich. Und so baust und managst und kraulst du dich durch mehrere Level, in denen immer mehr Gebäude dazukommen. Zum Beispiel auch ein Aquarium, das die Katzen dann anschauen. Oder auch ein Ballon, in dem eine Katze sitzt, über deine Insel fliegt und ein Geschenk für dich fallen lässt. Es ist alles wirklich zum Schmelzen cute, sehr cozy und jetzt nicht sonderlich anspruchsvoll, sondern wenn du echt gerade so Unterzucker hast, dann schau dir dieses Game an. Es ist großartig.
0: Ich liebe das doch. Klein und extrem süß. Cat Isle gibt's für den PC. Kostet nur 6 €.
2: Nice. Schnapper. Und wenn euch das noch zu viel ist, es gibt sogar

0: Marley in der Fritz-Frühschicht. Um 8.45 Uhr.
1: Moin Leute, Haltung ist hot, ist das Motto des diesjährigen Berliner CSD. Bei Diskriminierung queerer Menschen nicht wegzuschauen, laut sein, ja, Haltung zeigen halt.
0: Ja, ich glaube, da können wir uns alle drauf einigen, hoffentlich. Morgen geht's los, heute auch schon Programm. Ey, in dem Zusammenhang wollten wir von euch mal wissen, was findet ihr denn eigentlich so richtig hot?
2: Ich find's extrem hot, wenn Menschen so ein super krasses Special Interest haben.
1: Okay, Special Interest, da denkt man jetzt irgendwie so an Brettspiele oder... Keine Ahnung, französische Küche, malen nach Zahlen, aber nein.
3: Französische Küche.
1: Wird noch wilder.
2: Ich habe mal eine Person gedatet, die sich so richtig gut mit Pilzen und Kräutern und so Sachen auskannte und bei jeder Gelegenheit irgendwie so random kleine Infos dazu gedroppt hat und ich fand das irgendwie cute.
0: Oh, also ich sag mal so, ich kenne auch Leute, die sich mit Pilzen und Kräutern auskennen. Naja.
1: Lichtenberg.
0: Ja, Lichtenberg represent.
1: Ja, und was findet ihr denn noch so hot?
4: Wenn er weiß, was er will im Leben und vielleicht auch etwas karriereorientiert ist.
5: Ich glaube, ich finde so Intelligenz sehr attraktiv. Wenn Leute sich für das Weltgeschehen interessieren und auch für ihre Mitmenschen und Freundinnen.
0: So, Haltung ist hot, Leute. Das ist das Motto vom CSD. Heute um 18 Uhr geht's los am Brandenburger Tor. Und morgen ab 12 ist dann die große Parade.
1: Weiter geht's mit Fastboy. Das ist Beautiful Life auf Fritz.
0: Morgen!

0: in unserer Reihe Dinge, die sind jetzt Zigaretten.
1: Zigaretten sind wie Hamster. Völlig ungefährlich. Bis man sie in den Mund steckt und anzündet.
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0: Findest du das auch? 8.51 Uhr in der Fritz-Frühschicht.
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2: 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Da ist es jetzt doch ein bisschen grauer, als ich die ganze Zeit gesagt habe. Es sind wohl doch noch ein paar Wolken dazu gekommen, aber die sollen alle wegziehen Richtung Osten. Wir kriegen wieder ein bisschen mehr blauen Himmel heute. Gerade 13 Grad in Frankfurt-Oder, in Luckenwalde auch und in Buko sind schon 14 Grad und es wird doppelt so warm. Wir kriegen bis zu 24 Grad.
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0: Na guck mal, das wurde mir doch bei TikTok eingespült die letzten Tage. Es kracht die Nacht, schon mal gehört? Nein.
2: Nein.
0: Großes Fragezeichen über deinem Was? Kopf. Das ist so ein kleines Festival an einem See. 2 Tage, 3 Bühnen, aber wisst ihr was? Das kann euch einfach Fritz-Kollege Lino selber erzählen. Besser.
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4: 2 Tage, 3 Bühnen, über 30 DJs und das im Landkreis Dahme-Spreewald. Das Festival Es kracht die Nacht feiert heute sein 11. Jubiläum am Schlabendorfer See. Aus einem Dorffest ist mittlerweile ein liebevoll gestaltetes Festival erwachsen, das bis heute von der Dorfgemeinschaft organisiert wird und mittlerweile rund 5000 BesucherInnen übers Wochenende anlockt. Ihr bekommt Electronic Dance Music mit harten Bässen. Bei Es kracht die Nacht in Schlabendorf am See startet die Mucke heute und morgen um 19 Uhr. Tickets an der Abendkasse kosten 20 Euro für eine Nacht und 30 für beide Tage Programm.
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4: Es ist Freitag, Leute, falls das nicht wusstet.
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4: Und es ist 9 Uhr. Und das ist Gina Tonek.
5: Mindestens 3 Posten in der Bundesregierung sollen neu besetzt werden. Kanzler Merz will jetzt gleich Änderungen bekannt geben, aber einige Medien berichten schon vorab, dass Verkehrsminister Schnieder wohl gehen muss. Auch Gesundheitsministerin Wagen soll ihren Job verlieren, aber nur, weil sie einen anderen bekommen soll, nämlich Chefin des Kanzleramts. Dieser Job ist frei, weil Thorsten Frey den Unionsfraktionsvorsitz übernimmt. Und an Wagens Stelle soll CDU-Generalsekretär Linnemann Gesundheitsminister werden. Das schwere Erdbeben in Venezuela, das ist jetzt einen Monat her. Die Zahl der bestätigten Todesopfer liegt laut Regierung jetzt bei mehr als 5.000. Und noch viel mehr Menschen brauchen humanitäre Hilfe. Die Vereinten Nationen gehen davon 1,3 Millionen aus. Von der Welthungerhilfe heißt es, ein Fokus liegt jetzt auf dem Wiederaufbau und darauf, die Wasserversorgung sicherzustellen. In vielen Gebieten sei die nämlich zusammengebrochen. Bekommt das Fritz-Sendegelände noch ein neues Stück Weltkulturerbe? Die UNESCO berät ab heute über die neuen Vorschläge und Deutschland hat die Zehlendorfer Waldsiedlung in Berlin vorgeschlagen. Die wird auch Papageiensiedlung genannt und würde dann zur Welterbestätte Siedlungen der Berliner Moderne gehören. In Berlin ist sonst zum Beispiel auch noch die Museumsinsel UNESCO-Weltkulturerbe und in Brandenburg Schloss Sanssouci in Potsdam oder auch die Bauhausstätten in Bernau. Manche Fußballfans warten hierauf schon seit Jahren. Heute soll Jürgen Klopp als neuer Fußballnationaltrainer vorgestellt werden. Der DFB, der hat zur Pressekonferenz eingeladen. Der Name Klopp, der steht zwar nicht in der Einladung, aber beide Seiten haben ja schon gesagt, sie wollen zusammenarbeiten. Und es könnte auch gleich noch ein weiterer großer Name bekannt gegeben werden. Weltmeister Per Mertesacker, der soll Medienberichten zufolge Geschäftsführer vom DFB werden.
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6: A2 Richtung Magdeburg. Immer noch ein defektes Fahrzeug zwischen Netze und Brandenburg. Kommt deswegen zu Behinderung. Fahrt da bitte vorsichtig. Jemand anderes ist liegen geblieben auf der A10 auf dem östlichen Berliner Ring Richtung Dreieck Spreeau. Zwischen Hohenschönhausen und Marzahn kommt es auch zu Behinderung deswegen. B1, B5 Berlin Richtung Küstrin-Kiez. Zwischen Heidekug und Hoppegarten bzw. Müncheberg gab es einen Unfall, ist gesperrt. Und auch Unfall auf der B2 Wittenberg Richtung Potsdam kommt deswegen zu Behinderung zwischen Sedin und Neu-Sedin. Auf der B189 Wittenberg Richtung Wittstock-Dosse ist jetzt neu dazugekommen. Ein Wildunfall, ist keine Sperrung, aber es kommt zu Behinderung zwischen Groß-Pankow und Pritzwalk. In Berlin 111 Richtung Oranienburg ist auch jemand liegen geblieben. Deshalb ist die rechte Spur zwischen Seidelstraße und Holzhauser Straße gerade blockiert. CSD ist jetzt am Wochenende. Geil! Straße 17. Juni ist deswegen gesperrt. Das kennt man ja schon. In Tiergarten zwischen Brandenburger Tor und Großer Stern kommt da nicht durch. Genauso wie Jitzak-Rabin-Straße und Ebertstraße. Die sind auch gesperrt. Ansonsten kommt da gut durch. Reicht ja auch.
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7: Oh mein Gott, Leute, morgen in einer Woche hier zu Party machen?
8: 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Wie es aussieht, gibt's nur noch wir.
9: Alligator! Oh, live jetzt im Sommer zu dieser Mucke ein bisschen dancen. Schön.
7: Ja, man müsste einfach mal auf die Fritz-Gästeliste geschrieben werden, denke ich, oder?
9: Wenn das mal irgendwie möglich wäre.
7: Ich glaube, das ist möglich.
9: Ja? Vielleicht sogar
0: jetzt.
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2: 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Live in der Wuhlheide. 0331 70 97 110.

0: Robin Schulz und Barbs. Better Times auf Fritz, 9:07.
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3: Und Flo, willst du mit mir?
4: Oh ja, ich will.
3: Drogen nehmen.
4: Drogen nehmen,
0: das kam
4: ja,
0: ein bisschen ja. zu direkt.
3: Vor allem, ich dachte, du ergänzt vielleicht erstmal, aber okay.
0: Aber die Antwort ist auch gut.
3: Die Antwort gefällt mir auch.
4: Ich war im Kopf schon wieder einen Schritt weiter.
0: Dann mach mal deine Top-3-Liste der Drogen, die du am liebsten nimmst.
3: Oh mein Gott.
4: Wow.
3: Alkohol.
4: Ich weiß nicht, ob das jetzt gerade...
3: Zigaretten.
4: Ja,
3: sowas.
4: Alkohol wäre ganz gut, genau.
0: Oh mein Gott.
4: Vielleicht jetzt. Noch...
3: Flo, lass dir hier vorstellen. Man muss ja sagen, du solltest lieber gerade keine Drogen nehmen, weil du fährst ja Auto. Du fährst nämlich
4: so
3: Pakete aus.
4: Genau.
3: Hast du gerade
4: genau,
3: so ein so richtig heavy Ding, was du in den vierten Stock schleppen musst?
4: In vierten Stock heute, Gott sei Dank, nicht.
3: Na,
4: ich habe allerdings eine Industrietour. Das heißt, ich fahre teilweise zu Firmen, da habe ich 10 Pakete à 40 Kilo im Auto und davon ein paar mehr Stocks heute.
0: Krass, ey. Und 40 Kilo ist das Maximum, was bei euch geht, oder?
4: 70 Kilo Tatsache ist
0: was?
4: Das Maximum.
0: Du alleine?
4: Ja.
0: Meine Mama ist Paketbotin, das macht ja gar keinen Sinn. Die kriegt kein 70-Kilo-Paket hoch. Meine Güte.
3: Krass.
4: Ja, das ist ein bisschen spezieller, wo ich fahre.
0: Ja, ey, dann halte durch. Du brauchst nicht ins Gym gehen, so viel ist klar. Und zu Alligator gehst du aber, wenn du uns das Codewort für die Fritz-Gäste-Liste sagst.
4: Die beste Liste ist die Fritz-Gäste-Liste.
3: Yeah.
0: Glückwunsch, richtig gut.
3: Mensch, Flo, jetzt
4: hey, mega cool.
3: Noch eine Woche Gepäck. Pakete schleppen und dann ist es soweit. Ja, 1. August.
4: Ja, mega.
3: Da spielt Alligator in der Parkbühne Wohlheide. Und diesen Song hier, kennst du den?
4: Ja, auf jeden Fall.
3: Wie heißt der?
4: Oh, ich bin mit den Songnamen gerade nicht so gut dabei.
3: Wo kann man das kaufen?
4: Ja, wo, genau. Wo kann man das kaufen?
3: Perfekt, Flo.
0: Jetzt auf Fritz.
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0: Vertigo, 9.15 Uhr, heute die Fritz-Frühschicht, Gumo.
1: Gumo, und ey, so geil Brandenburg auch ist, ne? Ein Endgegner, kennen wir da alle.
0: Ach,
1: Internet.
0: Hör da auf.
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0: Ja, sorry Leute, wir senden ja selbst aus Brandenburg. Was sollen wir machen?
1: Ja, aber gute Nachrichten zumindest für Spremberg, Gruben und Forst. Generell so Landkreis Spree-Neiße. Bei euch geht's endlich los mit Glasfaserausbau.
0: Alter, das wird auch mal Zeit jetzt. Aber hey, der erste Spatenstich ist gesetzt. Bis Ende 2029 sollen alle Orte dann angeschlossen sein, die jetzt gerade absolutes Arsch-Internet haben.
1: Und ja, die Boomers, die werden dann wieder so ein bisschen rummeckern, yeah, da gibt's eine Baustelle,
0: Gehweg
1: der Gehweg ist
0: kaputt.
1: Gesperrt, die Straße ist gerade gesperrt, bla bla bla bla bla. Das Wichtige ist, wir kriegen gutes Internet und dann können wir alle, keine Ahnung, vernünftig Fortnite zocken oder so.
0: Ja, so schön Discord-Abend zusammen.
1: Lieben wir doch.
0: Mit Internet, toll.

0: aka Bad Moms J, hier in der Fritz Frühschicht.
1: Und jetzt mal kurz zum
2: Wetter. Da haben wir heute so einen, ja, einen Tag, der so langsam hinführt zum Sommer-Return, was wir dann am Wochenende haben. Gerade 15 Grad in Tempelhof, 15 auch in Barodmark und in Dobeluk-Kirchhain sind es auch 15 Grad. Die Wolken ziehen so langsam weg und dann kriegen wir bis zu 24 Grad.
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2: Leute, nicht wundern, wenn ihr im Supermarkt heute leere Regale hinten bei Bierchen, bei Wein und so seht.
0: Festival.
2: Ist mal wieder Festivalwochenende. Zum Beispiel Bergheider See in Brandenburg.
0: Das viel Festival.
2: Genau. Oder mit dir Festival oder Spree ist auch dieses Wochenende.
0: Ja, Lorenz ist so einer, bei dem siehst du schon vom Weiten, naja, safe geht der aufs Festival. Safe hat der 25 so 5-Minuten-Terrinen im Rucksack hinten drin. Deshalb hat uns Fritz-Reporterin Jule Lippig mal gesagt, hey, ich check den ab, weil sie hat das einzig wahre, hochwissenschaftliche Festival-Horoskop entwickelt. Aha. Und wie die Sterne und Pegelstände bei Lorenz stehen, das checken wir doch mal jetzt.
3: Hier im Campingstuhl vom Ostbahnhof vorbereitet. Ich sehe ganz viel Gepäck. Zelt, Rucksäcke.
4: Die Freude ist da. Ich meine, wir sitzen hier angetrunken vom Bahnhof. Die Reise geht los, ne?
3: Dann starten wir rein in das Festival-Horoskop. Bevor wir damit anfangen, bei welchem Musikgenre stehst du am häufigsten auf dem Floor? Perfekt. Frage 1. Das allererste, was du machst, wenn du auf dem Gelände in eurem Camp ankommst?
4: Stuhl aufbauen, Bier trinken und anderen Leuten bei der Arbeit zuschauen.
3: Träumchen, perfekt. Deine 3 Festival Essentials.
4: Beste Freundinnen, trockene Unterwäsche, ein Drink in der Hand.
3: Du willst duschen, aber die Schlange dauert 3 Stunden. Was machst du, Lorenz?
4: Ich frage Hanna, ob sie mal die 2 Liter Wasserflasche über mich auskippen kann.
3: Du musst dich entscheiden. Bierball, Bierpong oder Trichtern?
4: Bierball.
3: Stabile Entscheidung. Letzte Frage. Ordne bitte dieses Lebensmotto auf einer Skala von 1 bis 10 ein. Raus aus dem Fußgefängnis.
4: Was ist das Fußgefängnis?
3: Schuhe.
4: Dann würde ich sagen 7.
3: Eine 7. Mhm. Oh, es ist bei dir nicht so einfach. Du bist die Krawallcharja. Du rennst immer noch bei Sonnenaufgang rum. Du lernst fremde Leute kennen. Du verlierst vielleicht dein Handy, aber dein Outfit immer auf die 1.
4: Krawallcharja.
3: Lorenz, die Krawallcharja.
4: Extrem.
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4: Gibt's jetzt von Gina Toneik.
5: Vergesst alles, was ihr über die Leute in der Bundesregierung wusste, zumindest was die CDU angeht. Kanzler Merz macht Tabula Rasa. Er hat eben gesagt, dass Nina Wagen neue Chefin des Kanzleramts wird. Die war bisher Gesundheitsministerin, also muss da jemand Neues her. Und das wird CDU-Generalsekretär Linnemann sein. Außerdem bekommt Philipp Amthor einen neuen Job. Der wird Bund-Länder-Beauftragter im Kanzleramt. Und Merz hat auch gesagt, dass da bald noch weitere Änderungen kommen. Medienberichten zufolge soll Verkehrsminister Schnieder gehen. Queere Menschen werden in Deutschland wieder mehr angefeindet. Deswegen gibt es beim Christopher Street Day in Berlin dieses Jahr zum ersten Mal einen sogenannten Demokratieabend. Ein Programm mit einer Mischung aus Politik, Kultur und Musik. Da steht heute Abend auch Icky Mel auf der Bühne. Morgen ist dann die CSD-Parade durch Mitte und Schöneberg mit mehr als 100.000 Menschen. Premiere in Brandenburg heute. Zum ersten Mal gibt es einen Spezialeinsatz gegen die asiatische Hornisse, und zwar in Eisenhüttenstadt. Bis jetzt gab es in Brandenburg noch keine Hinweise auf die asiatische Hornisse, das ist also neu. Und die soll die Artenvielfalt gefährden, vor allem Bienen, deswegen soll sie weg. Laut einem Imker, der da heute an dem Einsatz in Eisenhüttenstadt beteiligt ist, sollen die invasiven Hornissen eingefroren werden. Und heute soll es offiziell werden. Der DFB plant eine Pressekonferenz, um den neuen Bundestrainer vorzustellen. Und jetzt steht da zwar in der Einladung nicht, wer da vorgestellt wird, aber wenn da später Jürgen Klopp aufläuft, ist wahrscheinlich niemand überrascht. Das erste Spiel als Nationaltrainer, das hätte Kloppo heute in 2 Monaten.
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6: Und da ist eine ganze Menge los. A2 Richtung Magdeburg, defektes Fahrzeug zwischen Netze und Brandenburg. Da kommt es zu Behinderungen deswegen. Auf der A2 auch Richtung Magdeburg zwischen Brandenburg und Wollin. Da liegen Reifenteile auf der Fahrbahn und eine ungesicherte Unfallstelle gibt es auf der A10 auf dem westlichen Berliner Ring Richtung Dreieck Havelland zwischen Vöben und Leest. Auf der A13 Berlin Richtung Dresden brennt gerade ein LKW zwischen Bronco und Großrieschen. Die Fahrbahn da ist gesperrt, also auch da bitte Vorsicht. Und B1, B5 Berlin Richtung Küstring-Kiez, auch da hat es gekracht zwischen Heidekrug und Hoppegarten bzw. Müncheberg, die ist deswegen jetzt gesperrt. Stadtring 100 Richtung Wedding, auch ein Unfall in Höhe Tempelhofer Damm, rechte Spur gesperrt. Und jemand ist liegen geblieben auf der 111 Richtung Oranienburg. Zwischen Seidestraße und Holzhauser Straße ist die rechte Spur deswegen gesperrt. Ja, und Déjà-vu hier von der S-Bahn. Vorhin war es das Stellwerk in Südkreuz, glaube ich. Jetzt Bundesplatz kaputt. Versuchen sie gerade zu reparieren. Ringbahn S41 und 42 ist deswegen gerade unterbrochen zwischen Tempelhof und Halensee. Und die S46 und 47, die fährt gerade nur zwischen Schöneweide und Königs Wusterhausen bzw. Spindlersfeld. Puh. Gute Fahrt, das war viel.
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7: Ja, oh mein Gott, jetzt gerade bei Gina gehört. 11 Uhr ist es soweit, DFB-Pressekonferenz, Jürgen Klopp wird höchstwahrscheinlich Bundestrainer. Josi, was macht's mit dir?
6: Nix. Absolut. Zero, gar nichts, niente.
7: Ich sag mal so, Weltmeisterschaft 2030, das holen wir uns.
6: 2030?
7: Ja.
6: Oh ja, stimmt, ist ja 2026. War's das?
7: Ja, okay. Ja.
6: Danke.

0: Happa James Hype Waterfalls auf Fritz.
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0: Jawohl.
2: Der Sommer ist da. Die Open-Air-Konzertsaison. Wir hauen euch halt ganz viel Gästeliste auch raus. Und Ben und ich, wir waren letztes Wochenende beide schon auf dem Konzert. Und die schicken wir heute ins Rennen bei Battle of the Hits.
0: Ja, bei mir geht's ums Lolla, aber bei Josi, du warst in Mecklenburg-Vorpommern am Wochenende.
2: Ich war in MacPom und da war unter anderem diese tolle, ganz junge Band am Start. Und ich liebe diesen Song.
3: Junge aus dem Bau, oh, oh, oh, oh, bin ein Junge aus dem Bau.
2: Attic 109. Sind ein paar Typen, die machen zusammen Musik. Sind noch ganz, ist eine ganz kleine Band.
0: Ja.
2: Ich finde, die machen richtig Bock. Die hatten richtig viel Spaß auf der Bühne. Die sind halt noch nicht so bekannt. Mir machen die richtig gute Laune. Die haben auch viele gute andere Songs, Leute. Hört mal rein. Und gebt ihnen vielleicht eine Chance, dass wir sie gleich mal auf Fritz spielen.
0: Ja, Junge aus MV. Wir sind ja Fritz-Sendegelände in Brandenburg. Was macht Mecklenburg-Vorpommern?
2: Naja, MV kann ja auch Märkisches Viertel heißen.
0: Ja, kann auch sein. Ich nehme jemanden, der ein bisschen größer ist als Attic, nämlich Sarah Lars. Aber nicht mit den Songs, die hier normalerweise laufen, sondern Hot and Sexy. Oh mein Gott, das war so geil auf dem Lolla. Da hat sie sich ihr pinkes Porsche-Auto rausgeholt mit Nummernschild Puss Puss 97.
2: Puss Puss.
0: Und das ist einfach zu geil. Sie
2: ist iconic.
0: Wirklich, sie ist mittlerweile wirklich einfach iconic. Und ich liebe das ganz doll. Und wünsche mir diesen Song. Deswegen, die Freitagstradition ist, dass wir Josi schlagen. Das möchte ich auch diese Woche.
2: Leute, gebt doch bitte auch mal kleinen Bands eine Chance. Sarah Larsen kriegt schon genug Publicity. Jetzt in der Fritz-App abstimmen, was ihr hören wollt. Und jetzt habt ihr zwei Songs Zeit und dann hören wir Junge aus dem Fall.
0: Beziehungsweise Hot.

0: Apropos ein Dübel.
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2: Das kann nicht sein. Ich muss nochmal neu laden.
0: In your face, Fritz.
2: Schließ nochmal die App.
0: Oh mein Gott, Leute. Ihr habt abgestimmt, welchen Song wir spielen im Battle of the Hits. Und ihr habt
3: 83%?
0: 83%. Wir haben dich richtig rasiert.
2: Das kann ja wohl nicht wahr sein.
0: Guck mal, den Song wolltest du eigentlich hören.
2: Sarah Larsson. Hot and sexy.
0: Ja. Not gonna happen, Leute. Ihr habt abgestimmt für meinen Song Attic 109, Junge aus MV. Das MV steht nicht für Märkisches Viertel, sondern für Mecklenburg-Vorpommern. Da kommen die her. Ich find's richtig geil, dass wir den jetzt spielen. Macht mal ganz laut. Die Jungs freuen sich bestimmt. Das ist so eine ganz kleine Band.
2: Hast du auch mal gewonnen, Jus.
0: Jetzt habe ich auch endlich mal gewonnen.
2: Glückwunsch.
0: Kann ich wieder ruhig schlafen. Junge aus MV, Attic 109. Viel Spaß.

0: unserer Reihe Je späti der Abend, desto durcher die Gäste. Jetzt Schwaben.
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1: Ja, wo na jetzt?
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1: Zum Späti, gute Idee, da komm ich mit.
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0: 10 vor 10 gleich hier auf Fritz.
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2: Ja, all in all wird es ein angenehmer Tag. Wir kriegen bis zu 24 Grad und kein bis wenig Regen.
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2: Was?
0: Na, ist Freitag, ist 9:49 Uhr. Ihr wisst, was das heißt.
2: Das heißt tschüss.
0: Das heißt, jetzt kommt endlich Cassandra.
2: Juhu, macht's gut, Leute.
0: Die ganze Zeit schon drauf gewartet.
2: Bis dann.
0: Happy
2: tschüss.
0: Happy Weekend.
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7: Gubu, 10 Uhr ist es. Happy Friday, ihr Raketen. Bester Tag der Woche für alle, die morgen nicht arbeiten müssen. Enjoy, ihr Raketen. Lasst zusammen durchziehen, damit wir das hier schön smooth über die Bühne bringen auf den letzten Meter. The Good Neighbors jetzt, Home by Fritz.

Lisa Katy Perry hier. Die kommt wütender. Ich sag's euch, wie es ist. Watch It Burn heißt ihr neues Set-Track und der klickt nicht nur gitarrenmäßig auf die Fresse, sondern Katy Perry hat auch noch ein Musikvideo dazu rausgehauen, das irgendwie ein bisschen creepy ganz alt ist. Ich kann euch wirklich sehr empfehlen, euch das anzugucken. Es ist wie so ein richtiger kleiner Film geworden. So ein Horror-Ding und Katy Perry spielt darin so eine Skorpion-Katy Perry. Sieht ein bisschen so aus. Mischung aus Videospiel, Slasher und Paranormal Horror Movie. Ist wirklich nice gemacht. Das klingt jetzt ein bisschen absurder, wenn ich das so erzähle, als es tatsächlich ist. Es lohnt sich. Aber es lohnt sich auch, diesen Song hier anzuhören. Watch It Burn, Katy Perry.

0: Fritz, irgendwie nicht mein Style. Die sind mir zu straight und edgy.
1: Diese Opfer.

krasseste Geburtstagsgeschenk gemacht. Am 12.06. ist Saida einfach mal 16 Jahre alt geworden. Ich finde es so, so wild. Ich meine, die hat eine jahrelange Karriere schon hinter sich. Und sie ist gerade mal 16 Jahre alt. Und als Rapperin, das kann man doch fast nicht besser feiern als mit einem neuen Release, oder? Sweet 16 heißt dieser Song hier, den ihr gerade schon im Hintergrund hört. Und den hat sie sich selbst einfach zum Geburtstag geschenkt. Deswegen hören wir den jetzt. Und zwar laut bei Fritz. 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
2: Stand-Up-Comedy heute live in Potsdam. Comedy Flash bringt einen Mix aus erfahrenen Profi-Comedians und spannenden Newcomern, bekannt von TikTok und Insta, in den Club vom Waschhaus Potsdam. Also lasst euch überraschen bei Comedy Flash heute ab 19 Uhr. Tickets an der Tür kosten um die 30 Euro.
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3: 10:31 Uhr.
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3: Mit Anja Haufe. Bundeskanzler Merz nutzt offenbar den Rücktritt von Jens Spahn, um ein bisschen die Regierung umzubauen. Sein Kanzleramtsminister Frey übernimmt ja Spahns Job, wird Fraktionsvorsitzender und deshalb gibt es jetzt weitere Wechsel, unter anderem für die Gesundheitsministerin, erklärt Sabine Henkel.
4: Nina Warken wird als erste Frau in der Geschichte das Kanzleramt managen, als Kanzleramtsministerin. Das Gesundheitsministerium soll dann Carsten Linnemann übernehmen. Die beiden Personalien sind schon gestern durchgesickert. Jetzt sind sie definitiv. Ebenso, dass Philipp Amthor im Kanzleramt die Zusammenarbeit zwischen Bund und Ländern koordinieren soll. Merz hat erklärt, dass es weitere Wechsel in der Regierung geben wird. Diese will er in den nächsten Tagen bekannt geben.
3: Das wird ganz schön nervig für alle, die da lang pendeln. Ab heute Abend fährt der RE1 nicht zwischen Berlin-Ostbahnhof und Frankfurt für insgesamt 3 Wochen wegen Bauarbeiten. Es gibt Ersatzbusse. Der Betreiber Odeck sagt, dass einige Busse alle Stationen zwischen Frankfurt und Erkner anfahren. Das dauert ein bisschen, aber es soll auch eine Expresslinie geben zwischen Frankfurt und dem Flughafen BER. Die spart ein paar Dörfer aus und fährt zum Teil über die Autobahn. Ihr solltet aber trotzdem mehr Zeit einplanen. Spanien hat den Notstand ausgerufen und Frankreich bittet die EU um Hilfe. Die Waldbrände im Südwesten von Europa sind weiter nicht unter Kontrolle. In Spanien mussten mehr als 13.000 Menschen aus ihren Häusern raus. In Frankreich ist die Rede von gut 60.000. Viele davon sind Touris. Jetzt sollen unter anderem Löschflugzeuge aus anderen EU-Ländern beim Löschen helfen. Mehr als 100.000 Menschen werden am Wochenende in Berlin erwartet zum Christopher Street Day. Die große CSD-Parade ist morgen. Es geht aber heute schon los mit einer Premiere. Heute Nachmittag gibt es einen Dragmarsch zum Brandenburger Tor. Da tritt später auch Iggy Mill auf. Das Motto vom CSD dieses Jahr ist: Haltung ist hot.
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3: Erst noch viele Wolken, später soll es sonniger werden. Bisschen Wind gibt's heute, Regen aber keinen. Und die Temperaturen sind aktuell um die 15 Grad. Später werden es maximal 23.
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3: A10 westlicher Berliner Ring Richtung Dreikafenland zwischen Großkreuz und Lees. Stau an der Baustelle, ihr braucht 45 Minuten länger. A13 Berlin Richtung Dresden zwischen Bronco und Großreschen brennt ein LKW. Da ist die Richtungsfahrbahn gesperrt. A24 Hamburg Richtung Berlin zwischen Raststätte Linumer Bruch und Krem ist nach einem Unfall die linke Spur blockiert. Berlin A100 Stadtring Richtung Wedding in Höhe Tempelhofer Damm ist nach einem Unfall die rechte Spur gesperrt. Stau ab Pritzerdamm. In Tiergarten sind einige Straßen gesperrt wegen des Christopher Street Days, unter anderem die Straße des 17. Juni zwischen Brandenburger Tor und Großer Stern. Und es gibt noch eine Meldung zur S-Bahn. Es gibt den ganzen Morgen schon Probleme bei der Ringbahn. Im Bereich Bundesplatz ist die gesperrt immer wieder. Also im Bereich Bundesplatz ist ein Stellwerk kaputt so und deswegen ist immer wieder zwischen Tempelhof und Halensee Unterbrechung da bei S41 und S42 und auch die S46 und 47 fahren nur zwischen Schöneweide und Königs Wusterhausen bzw. Spindlersfeld. Das war's. Gute Fahrt euch.
5: Ich danke dir, Anja.
3: Gerne.
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5: 10:34 Uhr ist es von Simbabwe aus. Dominiert der hier gerade die For You-Pages der kompletten Welt. Und das absolut zu Recht, weil der Track einfach so, so nice ist. Let Me Be von The Second Voice, jetzt hier bei Fritz.

Der talentierteste Künstler out there ist, claim ich den jetzt hier einfach für Berlin. Und nicht nur, dass Johnny einen neuen Song am Start hat, er wird auch auf Tour gehen. Am 28. November, den könnt ihr euch schon mal komplett blocken. Da werden wir nämlich schön hier zusammen das Lido auseinandernehmen. Präsentiert von Fritz. Das ist also Bescheid, was Gästeliste angeht. Manchmal, jetzt hier.

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0: Und ich ja direkt ein bisschen verliebt. In Do You Mind? Von Galantis. Hier ganz neu bei Fritz gehört. Miley Cyrus gleich, Midnight Sky. Schön hier bei mir bleiben.
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3: 11 Uhr haben wir es. Hello, hello. Den ersten deutschsprachigen Song habe ich euch jetzt hier bei Fritz, der es in diesem Jahrtausend geschafft hat, in die US-Billboard-Charts einzusteigen. Absolut crazy, wie sehr dieser Song hier immer noch international abgeht. Es geht natürlich um Gut genug. Kid Creek, Blumengarten und Shireen David jetzt.

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0: könnte gut sein, dass ihr gleich so schockverliebt seid, dass ihr euch für März einen Termin blockt. Spirit Stimme, die ist einfach auf einem komplett eigenen Level. Vor ein paar Wochen erst hat sie The Visitor rausgebracht, das offizielle Debütalbum von ihr. Was ich ein ganz kleines bisschen crazy finde, weil für mich gehört sie schon ewig dazu, zu dieser Londoner Soul-Szene. Und sie wird auch von richtigen Szeneprofis so in eine Liga gepackt mit Lana Del Rey, Amy Winehouse, Adele. Und das absolut, absolut zu Recht. Jedenfalls ist auf diesem Album auch die neueste Single-Auskopplung von Sienna drauf. The Great Expectation heißt die und ist wirklich eine meiner absoluten Lieblingstracks auf dieser Platte. Deswegen den hier bitte laut geben, Sendegelände. Sienna Spiro.
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Linkin Park. Wenn ihr richtig kleine Nerds seid, was deutschen Hip-Hop angeht, dann habt ihr den Namen hier bestimmt schon auf dem Zettel. Tosche.

Playern. Und auch was ihren Sound angeht, hat sie sehr deutliche Spuren hinterlassen. Vor allem hier in der Berliner Clubszene. Da wird hier richtig, richtig gerne gespielt. Und deswegen finde ich, wird es Zeit, dass wir hier nachziehen. Fleen ist ihr neuester Track. Tosha heißt die Künstlerin. Jetzt hier.

0: gegessen. Bei Es kracht die Nacht in Schlabendorf am See startet die Mucke heute und morgen um 19 Uhr. Tickets an der Abendkasse kosten 20 Euro für eine Nacht und 30 für beide Tage Programm.
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0: Ihr habt immer noch keine Tickets für A$AP Rocky? Na, da solltet ihr euch aber ASAP beeilen. Weil as soon as possible ist er auch schon hier.
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3: Mit Anja Haufe. Und mit Jürgen Klopp.
4: Es ist eine große Ehre, hier heute zu sitzen.
3: Also der sitzt nicht bei uns, sondern der wird gerade auf einer Pressekonferenz als Bundestrainer der Männerfußballnationalmannschaft vorgestellt. Er sagt, für ihn gibt es keinen Karriereplan nach diesem Job.
4: Das ist idealerweise der Höhepunkt meiner Karriere, meines Lebens, meines beruflichen Lebens. Ich werde alles da reinlegen, was mir zur Verfügung steht. Habe für mich das beste Trainerteam possible zusammengestellt.
3: Jetzt ist es also offiziell, 26 Tage nachdem Deutschland bei der WM rausgeflogen ist. Das erste Spiel unter Klopp als Bundestrainer ist in genau 2 Monaten in der Nations League gegen die Niederlande. Wenn ihr alle BundesministerInnen der Bundesregierung auswendig kennt, dann müsst ihr jetzt bald umlernen. Kanzler Merz baut nämlich um. Er hat vorhin gesagt, dass Nina Wagen neue Chefin des Kanzleramts wird. Die war bis jetzt Gesundheitsministerin, also muss da jemand Neues her. Das wird CDU-Generalsekretär Lindemann sein. Da braucht es also dann auch noch einen Nachfolger. Den wissen wir noch nicht. Und Merz hat auch gesagt, dass es noch mehr Änderungen geben soll. Medienberichten zufolge soll Verkehrsminister Schnieder gehen. Das schwere Erdbeben in Venezuela ist jetzt 1 Monat her. Die Zahl der bestätigten Todesopfer liegt laut Regierung bei mehr als 5.000. Und noch viel mehr Menschen brauchen humanitäre Hilfe. Die Vereinten Nationen gehen von 1,3 Millionen aus. Von der Welthungerhilfe heißt es, ein Fokus liegt ab jetzt auch auf dem Wiederaufbau und darauf, die Wasserversorgung sicherzustellen. In vielen Gebieten sei die nämlich zusammengebrochen. Wenn ihr in einer Situation seid, in der ihr bedroht werdet und nicht frei reden könnt, gibt es manchmal trotzdem Möglichkeiten, unauffällig Hilfe zu rufen. Eine 18-Jährige in NRW hat das geschafft. Sie wurde laut Polizei in einem Taxi von dem Fahrer sexuell belästigt. Sie hat dann die 110 angerufen und so getan, als ob sie eine Pizza bestellt. Die Polizei hat das gecheckt und Leute zu der Adresse geschickt, an die die ausgedachte Pizza gehen sollte. Gegen den Fahrer wird jetzt ermittelt.
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3: Regen steht heute nicht auf dem Programm. Bisschen Wind, bisschen Wolken sind noch dabei, aber es soll nachmittags auch sonniger werden. Temperaturen erreichen heute maximal 23 Grad und am Wochenende werden es knapp 30.
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3: A10 westlicher Berliner Ring Richtung Dreikafeland zwischen Großkreuz und Leest. Richtig langer Stau an der Baustelle, eine Stunde länger braucht ihr da. Und Richtung Dreieck Werder stockt es zwischen Leest und Vöben, da sind es 10 Minuten. A11 Berlin Richtung Stettin zwischen Lanke und Winofurt blockiert ein kaputtes Fahrzeug die rechte Spur. A13 Berlin Richtung Dresden zwischen Bronco und Großrieschen nach dem Unfall die rechte Spur gesperrt, ihr braucht eine halbe Stunde länger. In Berlin A100 Stadtring Richtung Wedding Höhe Tempelhofer Damm ist nach einem Unfall die rechte Spur gesperrt, deswegen Stau ab Britzerdamm. Altmariendorf, die Straße ist ab Mariendorfer Damm Richtung Rathausstraße nach einem Unfall gesperrt. Und auch die Rathausstraße stadteinwärts ist gesperrt. Und wenn ihr mit dem Auto irgendwie so regierungsviertelmäßig unterwegs sein wolltet, dann wisset, dass wegen des CSD da verschiedene Straßen schon gesperrt sind, unter anderem die des 17. Juni zwischen Brandenburger Tor und Großem Stern. Gute Fahrt.
5: Dankeschön, Anjo.
3: Gerne.
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5: 11:33 Uhr, einen besseren Fit für den CSD-Act hätten sie, glaube ich, fast nicht finden können. Ikki May wird einfach mal heute Abend auftreten am Brandenburger Tor. Das ist nämlich heute Abend Demokratieabend. Los geht's da ab 18 Uhr. Da sind gleich mehrere Bühnen aufgebaut. Auf denen werden zum Beispiel Wilhelmine, Miss Keta, Baran Kork performen, aber eben auch Mutter. Und die soll relativ früh dran sein. Deswegen sagen die VeranstalterInnen auch, es lohnt sich, früh da zu sein. So, jetzt Mutter schon mal zum Anzünden. Was jetzt? Ikki May zusammen mit Barina Fritz.

0: Okay, ey Leute, als ich den Namen hier das allererste Mal gelesen habe, war ich so, no! Unsere Lori hier von Fritz hat einen Song rausgebracht!
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0: Mein Herz wurde instantly gebrochen, weil nein. Aber mein Herz wurde auch instantly wieder zusammengekippt, weil diese Lori hier den Song, den sie rausgebracht hat, ey, und die Musik generell, es ist so, so schön. Die macht schon Musik seit ihrer Kindheit. Als Jugendliche hat sie dafür auch schon Preise gewonnen für die Songs, die sie komponiert, aber vor allem auch für die Texte, die sie geschrieben hat. Hat zum Beispiel bei Jugend musiziert mitgemacht und Treffen junge Musikszene. Nur dann kam mit 17 die absolut schlimmste Diagnose für eine angehende Sängerin, Stimmbandödem. Die konnten dann natürlich nicht bleiben, sondern mussten wegoperiert werden, wodurch Lori hinterher wieder komplett sprechen und komplett singen lernen musste. Also richtig, richtig hart, aber sie hat es geschafft. Mittlerweile ist ihre Karriere sogar so richtig am Abheben. Sie schreibt Songs für internationale Artists, ist die Hälfte der Zeit in Hollywood unterwegs und macht da eine Studio-Session nach der anderen. Und ganz nebenbei hebt auch ihre eigene Karriere als Sängerin richtig, richtig ab. Der Song hier zum Beispiel ist ganz neu von ihr, heißt Wer mich ärgert. Lori

0: unserer Reihe Social Media Verbot für alle.
1: Jetzt
0: Mama.
2: Ach, guck mal, hier bei Facebook. Da gibt's ein Mädchen, das macht zusammen mit seiner Mutter bei Topmodel mit. Du, das wäre doch auch was für uns, oder?

0: liebe es, wie er da am Ende nochmal Schwung nimmt. Sam Smith war das hier gerade bei Fritz. My Guy. Almost Monday habe ich euch gleich. No More Regrets. Bleibt ihr kurz bei mir.
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3: 11.59 Uhr, fast 12 Uhr, haben wir Sendegelände. Wenn euch diese Woche so richtig auf den Sack gegangen ist, wenn ihr durch seid, wenn ihr nichts mehr wissen wollt von vollnervigen Vollarschis, dann machen wir jetzt mal hier zusammen das Radio ganz, ganz laut und brüllen den hier aggressivst mit, damit die ganzen Gefühle hier auch rauskommen. Fucked up, Nina Schubert zusammen mit Marco.

0: eine Tochter. Straight aus der Hölle habe ich euch jetzt.
1: Gracie Abrams nämlich. Aber ich bin es nicht, die sie so betitelt. Das hat sie ganz alleine gemacht. Daughter from Hell heißt nämlich Gracie Abrams neues Album. Hat sie ganz frisch rausgebracht. Hat 16 Songs sind da drauf, auf denen sie ganz, ganz viel über Insecurities singt, über Beziehungen und das Erwachsenwerden. Es ist definitiv meine Lieblingsmusik, die ich bisher gemacht habe, sagt Gracie selbst über die Platte und meinte auch, dass sie sich dem Album so nah fühlt wie keinem anderen ihrer Alben. Deswegen lass mal in ein wunderschönes Beispiel davon reinhören. Look at my life, Gracie Abrams jetzt.

0: Sonne taucht die Spree in Gold, der Fernsehturm blitzt am Horizont und ihr steht mittendrin auf einem Dach in Berlin-Friedrichshain und raved. Die Sunset Session Runde 5 bringt heute Hard House, Trance und Hard Groove auf die Dachterrasse vom Hotel Amano Eastside. In der Nähe vom Ostbahnhof genießt ihr gute Mucke und Rave Culture mit Blick auf die Spree. Sunset Session 5 auf dem Rooftop vom Amano Eastside geht heute von 16 bis 23 Uhr. Bis 18 Uhr ist der Eintritt frei. Danach kostet es einen Fünfer.
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4: Mit Anja Hoffe.
5: Und mit dem neuen Bundestrainer.
6: Ich hab Bock. Wenn ihr es auch habt, los geht's.
5: Sagt Jürgen Klopp, der die Männerfußballnationalmannschaft übernimmt. Er nennt es den Höhepunkt seiner Karriere und hat große Ziele.
6: Ich habe dreimal erlebt, wie erfolgreicher Fußball eine Stadt verändern kann. Und ich glaube, wir sind uns alle einig, dass erfolgreicher Fußball tatsächlich auch ein Land verändern kann.
5: Klopp hat jetzt 2 Monate Vorbereitungszeit, dann gibt es das nächste Spiel der deutschen Nationalmannschaft bei der Nations League gegen die Niederlande. Und der DFB hat noch einen bekannten Namen gedroppt. Weltmeister Per Mertesacker wird DFB-Geschäftsführer. Das ist jetzt im Sommer echt nervig. In Deutschland ist fast jedes zweite Freibad so sanierungsbedürftig. Das zeigt eine Umfrage des Verbands kommunaler Unternehmen. Das ist deutlich mehr als in den Jahren davor. Mal im Vergleich, 2024 brauchte gut ein Drittel der Freibäder eine Sanierung. Dass nicht mehr saniert wird, liegt laut der Umfrage vor allem daran, dass das Geld fehlt. Wie zufrieden sind Sie ganz generell mit Ihrem Leben? Das hat das Meinungsforschungsinstitut YouGov Menschen in ganz Deutschland gefragt und sich dabei besonders die Unterschiede zwischen Ost und West angeguckt. Mit der Politik in Deutschland sind die Menschen im Osten unzufriedener als die im Westen. Es gibt aber auch viele Gemeinsamkeiten, sagt Gina Toneik.
7: Bei vielen Themen sind sich Menschen in Ost- und Westdeutschland sehr ähnlich. Rund 3/4 sind zum Beispiel zufrieden bis sehr zufrieden mit ihrem Leben. Aber auch genauso 3/4 finden, dass Deutschland sich als Land in eine falsche Richtung entwickeln würde. Die größte Angst dabei ist die finanzielle Absicherung im Alter. Unterschiede zwischen Ost und West gibt es zum Beispiel beim Thema Frust im Alltag. Im Osten sind nämlich viel mehr unzufrieden mit der Gesundheitsversorgung, der Sicherheit auf der Straße oder der Verwaltung. Zufriedener sind die Menschen im Osten dagegen mit den Mieten.
5: Bekommt das Fritz-Sendegelände ein neues Stück Weltkulturerbe? Die UNESCO berät ab heute über die neuen Vorschläge und Deutschland hat die Zehlendorfer Waldsiedlung in Berlin vorgeschlagen. Die wird auch Papageiensiedlung genannt und würde dann zur Welterbestätte Siedlungen der Berliner Moderne gehören. In Berlin ist zum Beispiel auch die Museumsinsel UNESCO-Weltkulturerbe. In Brandenburg sind es Schloss Sanssouci in Potsdam oder die Bauhausstätten in Bernau.
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5: Über den Tag wird es immer sonniger heute, aber noch nicht zu warm. Wir kriegen zwischen 20 und 23 Grad später. Morgen wird der heißeste Tag der Woche mit viel Sonne und knapp 30 Grad. Sonntag soll es auch heiß werden, aber auch gewitterlich.
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5: A10 südlicher Berliner Ring Richtung Dreieck Spreeau zwischen Rangsdorf und Schönefelder Kreuz Probleme nach einem Unfall auf der linken Spur. A10 westlicher Berliner Ring Richtung Dreieck Havelland zwischen Großkreuz und Lees Stau an der Baustelle, da braucht ihr 90 Minuten länger. Und dann Richtung Dreieck Werder stockt zwischen Potsdam Nord und Föben, aber es sind nur 10 Minuten, das macht einem ja umgekehrt dann kaum was aus. A11 Berlin Richtung Stettin zwischen Lanke und Finofurt steht ein kaputtes Fahrzeug und die rechte Spur ist gesperrt. A13 Berlin Richtung Dresden zwischen Bronco und Großreschen Probleme nach einem Unfall, 10 Minuten länger braucht ihr da. Und in Potsdam ist der Werdersche Damm nach einem Unfall in beiden Richtungen gerade gesperrt. Für Berlin gibt es gerade nur die Meldung, dass ihr wegen des CSD, der heute Abend startet, damit rechnen müsst, dass natürlich im Regierungsviertel ein paar Straßen gesperrt sind. Das war's aber. Gute Fahrt euch.
4: Danke, Anja.
5: Gerne.
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4: 12.33 Uhr, Anja hat es gerade gesagt, so langsam aber sicher bewegen wir uns doch in Richtung Sonne, in Richtung Wärme, in Richtung Sommer. Und deswegen ist der Track hier perfekt. Moving to the Sun. Üjé jetzt hier bei Fritz.

0: Wenn beide Typen eines gemeinsamen Duos Adrian heißen, dann ist es doch klar, dass sie als Act-Name Adriatic wählen. Kommen die beiden DJs und Producer, die da gerade die internationale Musikwelt erobern. 2019 haben sie sich schon richtig gut auf sich aufmerksam gemacht mit ihrem Debütalbum Nude, weil der Sound so anders und so fresh war, dass sie gleich mal überall aufgefallen sind. Das ist nämlich so eine Mischung aus Techno und House und da ist aber auch so ein bisschen experimenteller Sound so eingeflossen. Und damit erzeugen sie wie so einen, keine Ahnung, so einen entspannten, nostalgischen Vibe. Auf diesen neuen Release hier haben Fans wirklich schon seit Wochen gewartet, weil die Jungs den live schon mal gespielt haben und auf den Socials auch immer wieder anteasen. Aber jetzt ist er endlich offiziell draußen. Heißt Coming Home, Adriatic, jetzt hier bei Fritz.
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0: Felix Jehn zusammen mit Oma Rudberg. Siren war das hier gerade ganz neu bei Fritz. Shawn Mendes gleich mit Camila Cabello, Senorita.
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5: 13.01 ist es, ey, wenn Olivia Rodrigo selbst sagt, dass das hier nicht nur ihr Lieblingssong auf dem neuen Album ist, sondern auch wirklich einer ihrer absoluten Lieblingssongs, die sie jemals geschrieben hat, ja, dann müssen wir uns doch den anhören. The Cure, Olivia Rodrigo jetzt.

0: Während Sommer für die einen bedeutet, zusammen mit Friends in Shorts oder Bikini am Wasser zu liegen, bedeutet Sommer für andere, sich drin zu verschanzen und sich vor der Welt zu verstecken. Und Sommer ist einer davon. Mann, es bricht mir jedes Mal das Herz, wenn ich Sommers neuen Track My Body Isn't Ready höre. Mein Körper ist noch nicht bereit, ist das ja eigentlich übersetzt. Und steht für das Bild, das Sommer da für seinen eigenen oder von seinem eigenen Körper hat, nämlich ein richtig, richtig mieses. Obwohl er sich zu einer anderen Person hingezogen fühlt, traut er sich nicht, sich auf diese Beziehung einzulassen, weil er nicht das Gefühl hat, schön genug zu sein. Und ich kenne das von mir selbst und ihr vielleicht ja auch von euch selbst, dass gerade jetzt im Sommer, wo es bald wieder zu heiß wird, um lange Sachen zu tragen, man sich bei dem Gedanken erwischt, ey, kann ich das wirklich anziehen oder trägt das da nicht auf oder soll ich das wirklich machen? Aber soll ich euch was sagen? Es interessiert keine Sau. Wirklich, es juckt einfach keinen Menschen, ob ihr da eine Delle habt, eine Rolle habt, irgendeine dunkle Stelle auf der Haut habt oder sowas. Und wenn es jemanden juckt und diese Person dann wirklich auch noch die Audacity besitzt, euch das wissen zu lassen, dann ist es sowieso so ein bodenloses Arschloch, dass diese Person nichts in eurem Leben verloren hat. Geht an den See, macht euch nackig vor einem Crush, wenn ihr das wollt, und hört Samba, aber macht es besser als er. My body isn't ready, jetzt bei Fritz.
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0: Phoebe Bridgers hat wieder released. Phoebe ganz frisch rausgebracht und es ist deswegen so wild, weil ihr letzter Release, unfassbare, 4 Jahre her ist. So lange hat sie keinen neuen Track mehr rausgebracht und jetzt steht da sogar ein komplett neues Album an. Am 14. August wird Dead Oceans, aka Tote Ozeane, rauskommen und ich kann mir sehr gut vorstellen, dass das so eine ganze Ecke erwachsener klingen wird als die letzte Platte. Die ist nämlich sogar ganze 6 Jahre her. Andererseits klingt der neue Song aber auch schon sehr viel verkopfter als ihre alten. Lass mal zusammen Sneak Peek-mäßig hier reinhören. Lost Boys, Phoebe Bridgers.
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1: Stand-Up-Comedy heute live in Potsdam. Comedy Flash bringt einen Mix aus erfahrenen Profi-Comedians und spannenden Newcomern, bekannt von TikTok und Insta, in den Club vom Waschhaus Potsdam. Also lasst euch überraschen bei Comedy Flash heute ab 19 Uhr. Tickets an der Tür kosten um die 30 Euro.
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6: Und mit Jürgen Klopp.
7: Es ist eine große Ehre, hier heute zu sitzen.
6: Klopp wurde vorhin als Bundestrainer der Männerfußballnationalmannschaft vorgestellt. Er sagt, für ihn gibt es keinen Karriereplan nach diesem Job.
7: Das ist idealerweise der Höhepunkt meiner Karriere, meines Lebens, meines beruflichen Lebens. Ich werde alles da reinlegen, was mir zur Verfügung steht. Habe für mich das beste Trainerteam possible zusammengestellt.
6: Der Vertrag von Klopp geht erstmal bis zur WM 2030. Jetzt 26 Tage, nachdem Deutschland bei der WM, also der von diesem Jahr, ausgeflogen ist. Das erste Spiel unter Klopp als Bundestrainer ist in genau 2 Monaten in der Nations League gegen die Niederlande. Bundeskanzler Merz nutzt offenbar den Rücktritt von Jens Spahn, um noch mal ein bisschen die Regierung umzubauen. Sein Kanzleramtsminister Frei übernimmt ja Spahns Job, wird Fraktionsvorsitzender. Und deshalb gibt es jetzt weitere Wechsel, unter anderem für die Gesundheitsministerin, erklärt Sabine Henkel.
8: Nina Warken wird als erste Frau in der Geschichte das Kanzleramt managen, als Kanzleramtsministerin. Das Gesundheitsministerium soll dann Carsten Linnemann übernehmen. Die beiden Personalien sind schon gestern durchgesickert. Jetzt sind sie definitiv. Ebenso, dass Philipp Amthor im Kanzleramt die Zusammenarbeit zwischen Bund und Ländern koordinieren soll. Merz hat erklärt, dass es weitere Wechsel in der Regierung geben wird. Diese will er in den nächsten Tagen bekannt geben.
6: Ist wieder CSD in Berlin und zum ersten Mal geht er 2 Tage lang. Los geht's heute Nachmittag mit einem Dragmarsch vom Bundestag zum Brandenburger Tor. Da gibt's dann einen Demokratieabend plus Auftritt von Iki Melm. Die eigentliche CSD-Parade ist morgen. Thomas Hoffmann vom Orga-Team hat dem rbb24 Inforadio gesagt, dass es immer mehr Hasskriminalität gegen queere Menschen gebe. Ein Fall gerade gestern in Wedding. Auf der Triftstraße ist eine Transfrau erst beleidigt und dann bespuckt worden. Wenn ihr in einer Situation seid, in der ihr bedroht werdet und nicht frei reden könnt, gibt es manchmal trotzdem Möglichkeiten, unauffällig Hilfe zu rufen. Eine 18-Jährige in NRW hat das jetzt geschafft. Sie wurde laut Polizei in einem Taxi von dem Fahrer sexuell belästigt. Sie hat dann die 110 angerufen und so getan, als ob sie eine Pizza bestellt. Die Polizei hat das gecheckt und Leute zu der Adresse geschickt, an die die ausgedachte Pizza gehen sollte. Gegen den Fahrer wird jetzt ermittelt.
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6: Gibt schon auch immer wieder Wolken heute, aber es gibt auch immer wieder und mehr Sonne. Regen soll es keinen geben, dazu kriegen wir zwischen 20 und 24 Grad. Morgen soll es dann noch mal sonniger und wärmer werden. Manche nennen es auch heiß, bis zu 30 Grad.
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6: A2 Berlin Richtung Magdeburg, zwischen Wollin und Cieza Probleme nach einem Unfall. A10 westlicher Berliner Ring Richtung Dreikafelland, richtig langer Baustellenstau zwischen Großkreuz und Leest, braucht ihr 1 Stunde länger. Und Richtung Dreieck Werder staut es sich zwischen Potsdam Nord und Föben für 20 Minuten. A11 Berlin Richtung Stettin, zwischen Lanke und Fienefurt steht ein kaputtes Fahrzeug, rechte Spur gesperrt, ihr braucht 1/2 Stunde länger. A13 Berlin Richtung Dresden, zwischen Bronco und Großdeschen Probleme durch Aufräumarbeiten. A24 Hamburg Richtung Berlin, zwischen Neuruppin Süd und Fährberlin ist die Autobahn gesperrt wegen Löscharbeiten. Berlin, A100 Stadtring Richtung Treptow, zwischen Schmargendorf und Albuinstraße 20 Minuten Stau und Richtung Wedding staut es sich zwischen Wechstraße und Dreieckfunkturm auch 20 Minuten. Also es ist einfach relativ viel los auf den Straßen. Und noch die Meldung, ihr habt es euch wahrscheinlich schon gedacht und da fährt man sowieso nicht so oft lang, aber wegen des CSD sind rund ums Brandenburger Tor Straßen gesperrt. Das war's, gute Fahrt euch.
8: Vielen Dank dir, Anja.
5: Gerne.
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5: 13.34 Uhr ist das ein richtiges Power-Double, habe ich hier gerade in der Playlist. Taylor Swift mit Opalite sehe ich hier. Davor aber mein Girl Olivia Dean. So easy jetzt bei Fritz.

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0: In unserer Reihe Neulich, jetzt, Neulich an der Tanke.
1: So, die 7 und einmal Zigaretten macht dann 54,80 €. Sammeln Sie Punkte?
2: Wie bitte?
1: Ob Sie Punkte sammeln?
2: Ach so, nee, das ist ganz normale Akne.
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0: Function. Der ganz neue Chiago-Track war das hier gerade bei Fritz. Es ist 13.49 Uhr und damit habe ich auf diesen Freitag Feierabendsendegelände. Ich packe kurz zusammen, ich übergebe das Mikrofon an die wunstervollste Pau-Pau. Wir hören uns Sonntag wieder. Habt einen wunderschönsten. Tschüss.
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8: Freitag, kurz nach 2. Es ist für viele das 5. Spiel der Woche. Vorne gut reingegangen, viel Spaß gehabt, in der Mitte mit ein bisschen Druck. Und jetzt kommt's drauf an. Jetzt kommt's drauf an. Wer ist noch dabei? Wer wird jetzt gewinnen? Oder mit den Worten von Jürgen Klopp, dem neuen Bundestrainer von Deutschland?
11: Ich hab Bock. Wenn ihr es auch habt, los geht's.

0: White Keys von Dominik Falk hier auf Fritz und kurz nach zwei. Und liebe Fritz-Community, ich hier als eure Moderatorin diese Woche, Pau Pau. Vielleicht ist es hier und da auch mal deutlich geworden, dass ich doch ehrenlos verballert sein kann. Und letztens ist es mir nochmal aufgefallen, sag mal, Pau Pau, was zur Hölle passiert denn da oben? Antonia, Redakteurin dieser Sendung, auch du hast mich hier und da schon so erlebt. Und jetzt musst du bei mir sein.
1: Ja.
0: Folgende Geschichte hat sich ereignet. Ihr kennt ja bestimmt alle Trockenshampoo, ne? Sprühst sie auf die Haare, kämmst raus, zack, Haare waschen, einmal ausgedribbelt.
1: Ich lieb's.
0: Und bei mir hat's immer nur so low-key funktioniert, ehrlicherweise. Und jetzt war eine Freundin bei mir und fragt mich, sag mal, hast du Trockenshampoo? Ich sag hier, na klar. Und dann sehe ich sie, wie sie diese Sprühdose erstmal ordentlich schüttelt und dann benutzt. Und ich denke, ne. Und dann gucke ich so heimlich auf die Packung und sehe in fetten Buchstaben da drauf stehen, vor dem Gebrauch gut schütteln.
1: Das ist so fucking cursed. Also wie, ich weiß gar nicht. Das ist aber auch, weißt du, man kennt es doch auch aus jedem scheiß Film oder so. Oder vielleicht, wenn man manchmal illegale Sachen macht, so Leute, die sprayen, schütteln immer vorher.
0: Alles wird geschüttet. Alles. Weißt du, auf wie viel Packungen draufsteht? Das muss geschüttelt werden.
1: Du musst einen Smoothie schütteln.
0: Ja, ich habe es nicht gecheckt. Man muss Trockenshampoo schütteln. Und jetzt,
1: aber wie war so das Ergebnis? Dann einfach nur so ein bisschen...
0: Ja, na so halt... Also ich habe dann halt gekämmt und es war okay, aber auch so nur... Einmal und dann irgendwie, aber nie so. Ich habe gedacht, naja, aber so toll ist der Effekt jetzt nicht. Bei meiner Freundin sah sofort gut aus. Hey, that's shitty fuck. Okay, wow. Aber Leute, ihr dürft mich jetzt hier nicht hängen lassen. Ich kann doch jetzt nicht wieder die Einzelperson sein, die irgendwas mal nicht geschnallt hat. Rein da in eine Studio-Message. Helft na Pau Pau aus und sagt mal, was habt ihr nicht gecheckt? Was habt ihr richtig lang nicht gecheckt? Und dann kam der Aha-Moment. Ab rein in die Studio-Message in der kostenlosen Fritz-App.

0: Lass den noch mal zu Ende singen, Pauline. Moskinner mit Rhythm Unknown hier auf Fritz um 14.10 Uhr. Und ich habe gefragt, was habt ihr lange nicht gecheckt? Weil ich ganz lange Trockenshampoo nicht gecheckt habe, weil man es offensichtlich schütteln muss, bevor man es benutzt.
1: Das ist aber auch Trockenshampoo, das ist wirklich ein Ding, da scheitern so viele dran.
0: Ja, das ist wirklich, es ist eine komplizierte eine
1: Wissenschaft.
0: Ja, aber wer lesen kann, ist klar im Vorteil, muss ich jetzt mal gegen mich sagen. Und dann jetzt kommt Alina in der Studio-Message und sagt, ich habe ganz lange diese ganze Ebbe-Flut-Sache nicht gecheckt. Das Wasser ist weg, dann ist es wieder da und wieso ist der Mond schuld? Fühle ich.
1: Ja.
0: Also könnte ich dir jetzt nicht aus dem FF erklären.
1: Nee, also ich würde mal sagen, wenn wir hier ein Wissenssender wären, dann würden wir das jetzt natürlich erklären.
0: Na klar.
1: Aber also, darum geht es ja gar nicht.
0: Ich habe ein Stichwort, Gezeiten.
1: Ne?
0: Ne? Und da, und ich glaube, wenn du das droppst, dann bringst du dich erstmal so in eine safe Zone auf jeden Fall.
1: Klingt erstmal gut.
0: Genau. Hast du was du noch nie nicht gecheckt hast auf Anhieb?
1: Also, das Ding ist, bei mir ist es ist schon eine Weile her, aber 2006 WM in Deutschland, da war ich so 7 und es, oder noch 6 oder so, und es war für mich, das sind so meine ersten Kindheitserinnerungen, da ging das Leben los. Und dann 4 Jahre später war wieder WM und ich war todesverwirrt, warum die nicht in Deutschland ist.
0: Was?
1: Weil für mich war, die ersten Jahre meines Lebens war WM grundsätzlich in Deutschland.
0: Ja, klar.
1: Weißt du, wieso sind wir jetzt da in Südafrika? Also was soll das? Warum sind die?
0: Hä? Checke nicht.
1: Nee, und deswegen, also dieses Jahr hat mich auch nach wie vor nochmal, weil jetzt sind wir mit Zeitverschiebung.
0: Ja.
1: Ich finde das nicht gut.
0: Nee, stimmt, ne? Eigentlich, da ist man so sehr deutschlandzentriert, denke ich. Nee, klar, das ist ja dann zu den Uhrzeiten, wo wir Fußballspiel gucken.
1: Na klar.
0: Ja.
1: Also das ist ja
0: okay, das verstehe ich.
1: Halt.
0: Aber da habe ich ein bisschen mehr Verständnis als für mich tatsächlich, so als Kind so und das erste Mal, und da hast du ja keine Wiederholung gehabt und danach hast du es ja gecheckt.
1: Ja.
0: Aber gibt's was ihr wirklich verdammt oft irgendwie gemacht, gesehen, getan habt und dann irgendwann habt ihr gecheckt, ah, so läuft das. Naja, klar, du musst den Nippel durch die Lasche ziehen oder irgend so ein Kram. So kleine, winzige Anleitung. So in dem Sinne, schickt's mal in die Studio-Message rein, was habt ihr ewig nicht gecheckt?

0: Fritz. Und ich habe gefragt, was habt ihr richtig lang nicht gecheckt und dann irgendwann verstanden? Und Annette hat sich reingemeldet in der Studio-Message. Ich wusste jahrzehntelang nicht, dass Fokuhila eine Abkürzung ist. Stark. Ich glaube, ich habe es auch ganz lange nicht gewusst. Wusstet ihr, das ist eine Frisur? Ah, vorne kurz, hinten lang. Naja, klar, Mann. Fühle ich sehr. Ralf schreibt gerade noch, nee, okay, das ewige Spiel des Lebens hört nie auf. Manche Sachen checkt man einfach nicht. Danke fürs Verständnis, Ralf. Manche Dinge muss man eben einfach erstmal vorgesagt bekommen. So auch ich mit dem Trockenshampoo. Jetzt schütte ich es und seitdem kann ich auch wirklich mal Haare waschen, so einen Tag skippen.
1: Bist du noch da? Ist so leise geworden, gerade. Spür den Abdruck noch auf der Hand.

0: unserer Reihe Neulich, jetzt Neulich beim Bäcker.
1: Aha, tschüss. Nächster.
2: Hallo, ich hätte gerne 3 Weltmeister-Wuppi, ein Schokoschlawiner, 2 Zimtzicken und eine flotte Knusperpute direkt auf die Hand. Haben Sie auch Leinsam Lümmel?
1: Nee, kriegen wir nicht gebacken.
2: Ah, okay. Dann nehme ich stattdessen den halben Knackknorzknüppel da drüben.
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0: Ja, kennt viel hier auf Fritz um 14.23 und ich habe gefragt, was habt ihr ewig nicht gecheckt? Da kam in der Studio-Message zum einen das Thema Ebbe Flut auf, wozu Anke sich jetzt nochmal reingemeldet hat und meinte, das hat sie schon irgendwie verstanden. Jedoch erfuhr ich neulich erst, dass wenn irgendwo auf der Welt gerade Ebbe ist, es woanders Flut sein muss, was irgendwie logisch ist. Aber naja, nicht für alle. Ey, hab ich nie drüber nachgedacht. Nie und noch nie aktiv drüber nachgedacht. Und sie hat völlig recht.
1: Das macht schon Sinn irgendwie, wenn man sich so das vorstellt. Aber es ist auch ein großes Thema.
0: Ist ein großes Thema.
1: Da muss man sehr weit rauszoomen.
0: Da muss man auch sehr interessiert sein. So, Antonia, haben wir noch was?
1: Ja, Emil hat uns noch zum Beispiel geschrieben, er hat damals in seiner ersten eigenen Wohnung jahrelang nicht gecheckt, dass er neben dem PC mit direkter Kabelverbindung auch WLAN gehabt hätte.
0: No.
1: Was darin endete, dass er schön mit dem Handy mobile Daten verplempert hat.
0: No.
1: Also jahrelang.
0: No.

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4: Von Anja Haufe.
5: Da ist er, der Messias. Vor fast 4 Wochen ist Deutschland rausgeflogen bei der Fußball-WM und heute wurde der neue Bundestrainer vorgestellt, Jürgen Klopp. Der war bei den Vereinen, bei denen er zuletzt Trainer war, ja sehr erfolgreich. Ob er das wohl auch bei der Männer-Nationalmannschaft sein wird, das ordnet Sportreporter Tim Brockmeier ein.
6: Ja, Mainz, Dortmund, Liverpool, er hat ja überall, wo er aufgeschlagen ist, als Vereinstrainer durchaus wirklich richtig was bewegt, aber er ist eben jetzt nur in Anführungsstrichen Bundestrainer. Er hat eine Mannschaft, die er nur 5-mal im Jahr sieht. Er kann nicht für 70 Millionen einen Verteidiger einkaufen, wenn ihm hinten so ein Typ fehlt. Er muss damit arbeiten, was er hat und das muss er entwickeln. Das kann dauern, hat er auch mehrfach gesagt. Leute, wir brauchen Geduld und eine angemessene Erwartungshaltung, aber er will jeden Stein umdrehen, so sagte er. Und er will, dass die Leute, also er will einen Fußball spielen lassen, dass die Leute nach Länderspielen nach Hause gehen und sagen, wow, das war richtig cool.
5: Die EU-Kommission scheint immer genauer hinzugucken in Sachen Jugendschutz und Social Media. Jetzt hat sie sich TikTok vorgenommen. Die EU wirft TikTok vor, Minderjährige und deren Content nicht ausreichend zu schützen, weil die Konten viel zu einfach auf öffentlich gestellt werden können. Mehr von Katrin Schmidt.
7: Das heißt, dann können diese Inhalte potenziell allen TikTok-Nutzern im Feed angezeigt werden oder sind sogar für Menschen ohne TikTok-Konto sichtbar. Das Problem, diese Funktion gibt Fremden damit potenziell Einblick in das Leben eines Kindes. Das erhöht das Risiko für unerwünschte Kontakte, für Cybermobbing und für übergriffiges Verhalten. Und damit diesen Einstellungen, die von Minderjährigen veröffentlichten Videos und Fotos zudem für immer online bleiben, gäbe es das Risiko potenziell lebenslanger Folgen. TikTok hat nun zunächst die Möglichkeit, Stellung zu nehmen. Bestätigt sich der Vorwurf, drohen Strafen von bis zu 6% des weltweiten Jahresumsatzes.
5: Die EU schickt Löschflugzeuge nach Spanien und Frankreich, weil die Waldbrände da nicht unter Kontrolle zu kriegen sind. In Frankreich geht es vor allem um ein Feuer, das vor 2 Tagen ausgebrochen ist, an der Atlantikküste. Da wurden inzwischen mehr als 40.000 Leute in Sicherheit gebracht, auch viele Touris aus Feriendörfern und von Campingplätzen. In Spanien ist vor allem die Region um die Hauptstadt Madrid betroffen. Da gilt jetzt der Notstand und schon 10.000 Menschen mussten raus aus ihren Häusern. Die asiatische Hornisse ist für uns Menschen zwar nicht gefährlicher als europäische Arten, für Bienen aber total. Deshalb macht man da in Brandenburg jetzt kurzen Prozess. Ein Nest der asiatischen Hornisse in Eisenhüttenstadt ist laut dem Imbäckerverband erfolgreich beseitigt worden. War das erste Mal, dass die eingeschleppte Art in Brandenburg entdeckt wurde und das Umweltministerium hofft, dass es auch bei diesem einen Fall bleibt. Die asiatische Hornisse macht regelrecht Jagd auf Bienen und tötet sie.
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5: Sonnig und mittelwarm wird es heute Nachmittag. Wir kriegen zwischen 20 und 24 Grad. Morgen dann Sonne und bis zu 30 Grad und Sonntag auch noch gut warm, aber mit so einer Gewitteroption, nenne ich es mal.
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5: A10 westlicher Berliner Ring Richtung Dreikafeland zwischen Großkreuz und Vöben an der Dauerbaustelle braucht ihr 1 Stunde länger. In der Gegenrichtung, hey, 10 Minuten länger. Außerdem ist es gerade ziemlich voll auf der Straße von Werder zum Anschluss Vöben. A11 Berlin Richtung Stettin zwischen Lanke und Fienefurt steht ein kaputtes Fahrzeug, die rechte Spur ist gesperrt, ihr braucht 45 Minuten länger. A24 Hamburg Richtung Berlin zwischen Europin Süd und Fair Berlin ist wegen eines Feuerwehreinsatzes die rechte Spur gesperrt und Stau ab Walsleben, auch 1 Stunde plus da, Mann. Und in Berlin in Richtung Treptow braucht ihr auf der A100 insgesamt 25 Minuten länger zwischen Dreieck Charlottenburg und Albuinstraße Richtung Wedding 15 Minuten. Minuten plus zwischen Innsbrucker Platz und Funkturm. Und noch der Hinweis, heute startet der CSD, deswegen sind einige Straßen gesperrt rund ums Brandenburger Tor. Das war's, gute Fahrt euch.
4: Danke, Anja.
5: Gerne.
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4: Meine sommersolidarischen Hitzemäuse, komm, wir lassen uns es nochmal sagen. Anja, wie wird morgen das Wetter?
5: Sonne und bis zu 30 Grad.
4: Mmh, sexy.

0: Fritz ist an, oder wie wir es auch nennen, Fritz. Und bei so einer verspäteten Periode, ey, da kannst du schon mal paniken. Digga, und auf TikTok gibt es seit ein paar Wochen eine ganze Panikwelle. Vielleicht habt ihr das auch schon auf eurer For You gehabt.
1: Hattest du deine Periode im Juni und Juli entweder gar nicht, doppelt oder extrem verspätet, dann bist du damit nicht alleine.
2: Millionen Frauen dachten im Juni, mit ihrem Körper stimmt etwas nicht.
0: Fritzin Hanna hat sich das mal genauer angeguckt, was dahinter steckt. Hey Hanna.
3: Hallo.
0: Sag mal, woran liegt es dann laut den Videos?
3: Ja, also Popo, da wird's wild, würde ich sagen. Es reicht von irgendwelchen Energien aus dem chinesischen Jahr des Feuerpferds bis zu einem abgeschalteten Teilchenbeschleuniger, der irgendwie auf den Zyklus Auswirkungen haben soll. Das klang für mich ehrlich gesagt alles ein bisschen sass und deshalb habe ich mit Medizinerin Sri Manivanan gesprochen und die hat eine klare Meinung zu diesen Erklärungen und auch eine eigene Idee, woran es liegen könnte.
4: Es ist absoluter Schwachsinn. Es gibt einfach leider eine einfache und langweilige Erklärung. Der Grund liegt darin, dass wir eine Steuerzentrale im Gehirn haben und die ist dafür zuständig, unsere Hormone zu takten. Und da ist es tatsächlich so, dass sie empfindlich auf die Dauerhitze reagiert.
3: Das heißt, die Hormone spielen ein bisschen verrückt, das verschiebt den Eisprung und sorgt für einen unregelmäßigen Zyklus.
0: Okay, ist aber schon ein bisschen komisch, dass die Videos gerade jetzt so durch die Decke gehen. Also ich meine, vor 5 Jahren war es ja auch schon heiß hier und da.
3: Ja, das war jetzt diesen Sommer natürlich nochmal extra heiß, aber es könnte auch daran liegen, dass es mehr Zyklus-Awareness gibt, das sagt Sri.
4: Es gibt so ein neues Bewusstsein für den Zyklus. Frauen interessieren sich mehr für den Zyklus. Es wird nicht mehr so als lästig empfunden, sondern als wichtiges Tool, um besser damit klarzukommen.
3: Wenn der eigene Zyklus dann mal 5 Tage länger ist, dann fällt so ein Video halt besonders auf und ich denke, dass vielleicht irgendwas nicht stimmt, obwohl es bei den meisten wahrscheinlich alles ganz normal ist.
0: Okay, checke. Wann soll ich mir denn dann Gedanken machen?
3: Laut Sri ist ein normaler Zyklus zwischen 24 und 38 Tagen lang. Auch Schwankungen sind voll normal. Aber wenn der Zyklus davon abweicht oder andere Beschwerden dazukommen, dann sollte man es lieber mal bei der Gyn checken lassen.
0: Auf jeden Fall. Safety first. Ich danke dir, Hanna, und euch

Also ich habe jetzt für mich beschlossen, mit meinem Leben viel entspannter umzugehen. Was gut läuft, läuft gut. Und was schlecht läuft, ist der allerletzte Scheißdreck.

0: 9 bis 9, Sarah und Bowser und Betschi, viel auf Fritz um kurz vor 3. Und ich habe ja auch gefragt, ey, was habt ihr ewig nicht gecheckt, weil ich ewig nicht gecheckt habe, wie man Trockenshampoo benutzt. Und dann hat sich Christa jetzt noch reingemeldet in der Stream-Message und meinte, ich habe als Kind Jahre gebraucht, um den Unterschied von Kirche und Kirsche zu verstehen. Ständig verwechselt. Das finde ich ganz, ganz süß, weil ich habe es auch mal, ich habe es auch einfach falsch betont und es wurde sich sehr viel bei mich lustig gemacht, Antonia.
1: Kirsche und Kirche.
0: So, aber jetzt habe ich das Schönste gerade von meiner Redakteurin Antonia erfahren, was es für Fukuhila, die Abkürzung für vorne, kurz hinten lang,
1: ja,
0: was du eigentlich dazu sagst. Hau mal
1: ja,
0: raus.
1: Ja, das hatte uns ja Alette geschrieben, dass sie lange nicht wusste, dass es eine Abkürzung ist, aber mir hat eine Freundin, und da muss ich jetzt Props an sie weiterleiten, an Theresa. Sei gegrüßt. Sie hat gesagt, es gibt was Besseres, was Neues. Den Frisivana. Freie Sicht, warmer Nacken.
0: Schön. Ich lieb's einfach. Dance hier von Slater.

0: Tanzstimmung gekommen? Dann würde ich heute mal früh Feierabend machen und zum Tipp von Redakteurin Lino gehen.
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3: Die Sonne taucht die Spree in Gold, der Fernsehturm blitzt am Horizont und ihr steht mittendrin auf einem Dach in Berlin-Friedrichshain und raved. Die Sunset-Session Runde 5 bringt heute Hard House, Trance und Hard Groove auf die Dachterrasse vom Hotel Amano Eastside. In der Nähe vom Ostbahnhof genießt ihr gute Mucke und Rave-Culture mit Blick auf die Spree. Sunset Session 5 auf dem Rooftop vom Amano Eastside geht heute von 16 bis 23 Uhr. Bis 18 Uhr ist der Eintritt frei. Danach kostet es einen Fünfer.
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4: Eieiei. In Brandenburg ist einiges los. Auf den Autobahnen, auf der A10, westlicher Berliner Ring Richtung Dreieck-Havelland zwischen Großkreuz und Vöben. Erheblicher Stau an der Dauerbaustelle. Rechnet damit einer Dreiviertelstunde mehr. Recht voll ist es auch auf der Straße von Vöben und Werder zum Anschluss Vöben. A11 Berlin Richtung Stettin zwischen Wandlitz und Finofurt staut es sich nach beendeten Bergungsarbeiten. Zurzeit 20 Minuten extra einplanen. Auf der A24 Hamburg Richtung Berlin ist wegen eines Feuerwehreinsatzes zwischen Neuruppin Süd und Fähr Berlin die rechte Spur gesperrt. Es staut sich ab Walsleben. Aktuell mehr als eine Stunde. Stau und stockender Verkehr auf dem Berliner Stadtring in Richtung Treptow. Insgesamt 25 Minuten plus zwischen Dreieck Charlottenburg und Alboinstraße. In Richtung Wedding sind es 15 Minuten zwischen Innsbrucker Platz und Funkturm. Ansonsten läuft es in Berlin recht gut. Staus gibt es aber noch auf der Beusestraße Richtung Stadtring und auf der B2 in Marche auswärts. Da jeweils 10 Minuten mit extra. Ansonsten euch gute Fahrt.
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4: Und eins muss ich euch jetzt wirklich mal sagen. Wirklich, es ist auch, okay, ich sammle mich mal kurz. Es ist wirklich schön, dass ihr da seid. Ich habe eine verdammt schöne Woche mit euch gehabt und diesen Freitag, den genieße ich volle Pulle. Und deswegen jetzt hier Abfahrt. Role Model, the writing's on the wall.

0: Vielleicht ist es ja auch schon euch aufgefallen. Es ist eine richtig mies nice Stimmung an Bahnhöfen. Fette Rucksäcke, Zelte, Campingstühle, die ganzen Festivalmäuse, die übers Wochenende irgendwo auf dem Acker Party machen wollen. Lieb ich, Beste. Dieses Wochenende fahren ganz viele aufs Viel-Festival am Bergheider See in Brandenburg oder aber auch zur Spree aufs Mit-Dir-Festival, nach Oder Spree zum Mit-Dir-Festival. So auch Lorenz, den hat unsere Fritz-Reporterin Jule Lippig auf dem Weg abgefangen und zu checken, was dein Festivaltyp der Lorenz ist.
1: Hier im Campingstuhl vom Ostbahnhof vorbereitet. Ich sehe ganz viel Gepäck. Zelt, Rucksäcke.
2: Die Freude ist da. Ich meine, wir sitzen hier angetrunken vom Bahnhof. Die Reise geht los, ne?
1: Dann starten wir rein in das Festivalhoroskop. Bevor wir damit anfangen, bei welchem Musikgenre stehst du am häufigsten auf dem Floor? Perfekt. Frage 1. Das allererste, was du machst, wenn du auf dem Gelände in eurem Camp ankommst?
2: Stuhl aufbauen, Bier trinken und anderen Leuten bei der Arbeit zu schauen.
1: Träumchen, perfekt. Deine 3 Festival Essentials.
2: Beste Freundinnen, trockene Unterwäsche, ein Drink in der Hand.
1: Du willst duschen, aber die Schlange dauert 3 Stunden. Was machst du, Lorenz?
2: Ich frage Hanna, ob sie mal die 2 Liter Wasserflasche über mich auskippen kann.
1: Du musst dich entscheiden. Bierball, Bierpong oder Trichtern?
2: Bierball.
1: Stabile Entscheidung. Letzte Frage. Ordne bitte dieses Lebensmotto auf einer Skala von 1 bis 10 ein. Raus aus dem Fußgefängnis.
2: Was ist das Fußgefängnis?
1: Schuhe.
2: Dann würde ich sagen 7.
1: Eine 7. Mhm. Oh, es ist bei dir nicht so einfach. Du bist die Krawallcharja. Du rennst immer noch bei Sonnenaufgang rum. Du lernst fremde Leute kennen. Du verlierst vielleicht dein Handy, aber dein Outfit immer auf die 1.
2: Krawallcharja.
1: Lorenz, die Krawallcharja.
2: Extrem.
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0: Chiara Barber, verifiziert und Kitschkrieg, Herz an Herz. Dicker, der Song hat so viel Aura, ey. Und wenn ihr heute oder morgen auf den Straßen unterwegs seid, da werdet ihr feststellen, es ist ein Feiertag. CSD, Christopher Street in Berlin, ich lieb's. Es werden mehr als 1 Million Menschen erwartet, um für Queer Rights zu demonstrieren. Und diejenigen, die ihr Leben lang schon wissen, dass sie nicht straight sind, naja, andere finden es ja vielleicht erst im Laufe ihres Lebens raus, was ihre Sexualität ist. Und wir haben mal rumgefragt, ey, was waren denn so die allerersten Queer-Crushes unter euch?
1: Mein erster Queer-Crush war tatsächlich schon im Kindergarten, als ich meinen damaligen Kindergartenfreund geheiratet habe. Ich hatte ein Brautkleid an und er einen Bräutigamanzug.
2: Eine Person aus meiner Jahrgangsstufe, das habe ich aber damals nicht gecheckt, dass das ein Crush ist, weil ich nicht dachte, dass man als Frau einen Crush auf ein anderes Girl haben kann.
3: Mein erster Queer-Crush war ein sehr guter Freund von mir. Ich habe mich aber nie getraut, ihm das so explizit zu sagen. Und ich glaube, ich wusste das selber gar nicht so, dass ich auf ihn gecrushed habe, ehrlich gesagt.
0: Mausig, sagt so ein Crushes. Weißt du, was soll denn passieren? Sagt, nee, okay, tut so, wie ihr es fühlt.

Don't Start Now. Dua Lipa hier auf Fritz um 15:16 Uhr. Und ey, was ist denn hier los? Nur tolle Frauen in der Playlist, Mann. Dieses Trio, Esther Graf, Dani Lia und Yola, die kriegen Safe-Hausverbot.

0: und Becky G. Und fällt schon auf gerade, oder? Ganz viele Reisen nach Japan. Erstmal schön so ein paar Schreine anschauen, lecker Sushi und Ramen essen. Tja, und eine Sache, die es auch für Touris dahin zieht, sind so eigene Katzeninseln.
1: Hier kommt Fritz Gamechecker, Bene weg.
0: Klingt mega cute, so eine Katzeninsel. Jetzt kann sich aber auch nicht jeder so einen Trip nach Japan leisten. Deswegen bauen wir uns doch einfach eine eigene Katzeninsel mit GameCat Isle. Bene, wie läuft das ab?
2: Du hast so eine kleine Insel mit einer Haltestelle, die siehst du so in 2D vor dir. Dort hält jeden Tag ein Zug und bringt süße kleine Kätzchen vorbei. Gefleckte, getigerte, schwarze, orangene. Und deine Aufgabe ist es, diese kleinen Kätzchen zu bespaßen, indem du ihnen tolle Dinge hinbaust. Zum Beispiel eine Eisdiele. Da kannst du dann auswählen, welches Eis du dir beliefern lassen willst, und dann kaufen die Katzen das ein, lassen dir Geld dafür da, und für dich wichtig ist, dass du die richtige Menge an Eis kalkulierst. Du willst nämlich nicht zu viel bestellen, sonst musst du Dinge wegschmeißen, das ist doof.
0: Klar.
2: Und dann kommen noch mehr Dinge dazu. Ein Teeladen, ein Convenience Store, ein Buchladen und sogar Häuser, in denen die Katzen dann übernachten können und dann deine Miete zahlen.
0: Ja. Ganz, ganz mauzig. Ich krieg gerade so ein bisschen süßig Overkill. Oder ist es so cute, wie es klingt?
2: Also es ist sogar noch ein bisschen cuter, als es klingt. Das Ganze hat so eine sehr sweete, bisschen pixelige Optik. Du kannst dann den ganzen Gebäude total hübsch dekorieren mit Items, die du natürlich aus einem Gacha-Automaten bekommst. Du kannst die Katzen auch streicheln, dann fangen sie so an zu schnurren und freuen sich. Und so baust und managst und kraulst du dich durch mehrere Level, in denen immer mehr Gebäude dazukommen. Zum Beispiel auch ein Aquarium, das die Katzen dann anschauen. Oder auch ein Ballon, in dem eine Katze sitzt, über deine Insel fliegt und dann ein Geschenk für dich fallen lässt. Ja, es ist wirklich alles zum Schmelzen cute, sehr cozy, auch jetzt nicht sonderlich anspruchsvoll, sondern wenn du echt gerade so, ja, Unterzucker hast, dann spiel dieses Spiel.
0: Okay, checke. Klein, aber fein, aber extrem süß. Cat Isle gibt es für den PC und kostet nur etwa 6 Euro, und es gibt sogar eine kostenlose Demo. Vielen Dank, Bene.

0: Ihr habt immer noch keine Tickets für A$AP Rocky? 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
3: Auf sowas falle ich doch nicht rein, denken sich wahrscheinlich die meisten, wenn es um Desinformationskampagnen im Netz geht. Manchmal passiert es dann aber doch. Gerade sorgt so eine Fake-Kampagne im Zusammenhang mit der Berlin-Wahl für Aufregung. Die Wochenzeitung Zeit hat recherchiert, dass Videos mit falschen Behauptungen über mehrere SpitzenkandidatInnen online verbreitet wurden, anscheinend damit man denen nicht mehr glaubt. Betroffen sind die Kandidaten von CDU und SPD und die Kandidatinnen von Grünen und Linken und wohl auch noch mindestens 4 weitere PolitikerInnen. Geht los mit dem CSD in Berlin. Jetzt am Nachmittag stehen erstmal 2 Märsche an, der Dyke-March und der Drag-March. Der zweite führt zum Brandenburger Tor, wo es heute Abend schon um Demokratie und Gleichberechtigung gehen soll. Auch Ichimel will da auftreten. Thomas Hoffmann vom CSD-Orga-Team hat im rbb24-Inforadio erklärt, warum es diesmal nicht nur um die Party geht, weil zum letzten war in den letzten Jahren wohl ein bisschen viel davon.
4: Der politische Kern soll wieder sichtbarer werden, weil einfach das nötig ist. Wir haben eine politische Entwicklung in Deutschland, in Europa und auf der ganzen Welt, die uns ganz, ganz klar bedroht und dem wollen wir ein deutliches Zeichen entgegensetzen.
3: Morgen Nachmittag steht dann aber doch die große CSD-Parade an mit Dutzenden Wagen und Hunderttausenden BesucherInnen. Ja, der Fall hat gestern Nachmittag für viel Aufregung gesorgt. In Regensburg in Bayern hat ein Mann in einer Bank den Filialleiter erstochen. Jetzt sitzt der mutmaßliche Täter in U-Haft. Ihm werden Mord und versuchte räuberische Erpressung vorgeworfen. Die Kripo sagt, dass bei ihm ein Zettel gefunden wurde, auf dem was von Überfall stand. In der Filiale hätte er aber wohl gar kein Geld erbeuten können, denn da gibt's gar kein Bargeld mehr. Warum er auf den Filialleiter eingestochen hat, ist noch unklar. Macht er uns ein neues Sommermärchen klar? Der Deutsche Fußballbund hat vorhin den neuen Bundestrainer der Fußballmänner vorgestellt, Jürgen Klopp. Und der hat gleich zu Beginn mal eine klare Ansage gemacht.
5: Ich mache das nicht gegen euch, sondern für euch. Und niemand muss mir dankbar sein, ich habe es gesagt, eine Riesenehre. Ich werde dafür sehr gut bezahlt. Aber an dem Tag, an dem ihr das nicht mehr wollt, sagt ihr es und ich bin weg. Wenn ihr euch daneben benehmt und meine Familie nicht in Ruhe lasst, bin ich weg, um es klar zu machen.
3: Mit ihr meint er da die Medienleute im Raum. Das erste Deutschlandspiel unter Klopp ist dann in genau einem Monat gegen die Niederlande. Sein Vertrag läuft erstmal bis zur WM in 4 Jahren.
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3: 19 bis 22 Grad sind es im Fritz-Sendegelände und es bleibt auch den Rest des Tages ziemlich sonnig. Regen ist nicht in Sicht. Auch in der Nacht bleibt es dann bei meist klarem Himmel und da kann es ein bisschen neblig werden. Geht runter auf 13 bis 7 Grad. Und morgen, da startet das Wochenende dann zwar noch mit ein paar lockeren Wolken. Später wird es aber auch wieder super sonnig mit bis zu 30 Grad. Besonders heiß wird es rund um Lauchhammer. Und am Sonntag, da wird es dann wieder kühler. Aber es gibt trotzdem weiterhin viel Sonne. Kann auch ein paar Schauer geben.
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3: Auf der westlichen A10 Richtung Dreieck Havelland gibt es ja immer noch die Dauerbaustelle zwischen Großkreuz und Vöben. Staut sich's gerade. Ihr braucht da eine Dreiviertelstunde länger als sonst. Voll ist es außerdem auf der Straße von Vöben und Werder zum Anschluss Vöben. Und auf der A24 in Richtung Berlin Probleme durch einen Feuerwehreinsatz. Zwischen Neuruppin Süd und Fährberlin ist die rechte Spur gesperrt. Da staut sich's ab Walsleben. Dann gibt es Probleme auf dem Berliner Stadtring in Richtung Treptow. Braucht ihr fast eine halbe Stunde länger zwischen Detmolder Straße und Albuinstraße. Und in der Gegenrichtung eine Viertelstunde Stau zwischen Innsbrucker Platz und dem Dreieck Funkturm. Stau außerdem auf dem Spandauer Damm vor dem Stadtring in Richtung Ernst-Reuter-Platz. Außerdem auf der Heidestraße in Richtung Fennbrücke, auf der Petersburger Straße in Richtung Prenzlauer Berg und auf der Malchower Chaussee stadtauswärts. Allen unterwegs, gute Fahrt.
2: Danke, Timo. Bitte.
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2: Tachchen. Ey, kennt ihr das, wenn man so was am Zahnfleisch kleben hat? Und ich habe aber keine frisch gewaschenen Hände. Ich kann mir jetzt auch nicht in die Gusche fassen. Und jetzt mache ich hier die ganze Zeit so Zungenakrobatik, um da ranzukommen. Aber wisst ihr, das sind doch die Probleme, die wollen wir an einem Freitagnachmittag. Wenn das das Schlimmste ist, Leute, dann haben wir es doch so gut wie geschafft.

0: hier auf Fritz. Und ja, ich habe mich lange geweigert, es einzusehen und ich leugne teilweise immer noch. Aber ach, es gab den Moment, wo ich dachte, ja, ich bist halt erwachsen geworden. Als ich das erste Mal alleine einen Stromvertrag für eine Wohnung abschließen musste. Alter, das war so kacke. Aber manchmal erwachsen werden auch nice. Zum Beispiel für den Körper, wie bei Melanie aus Babelsberg.
1: Ich habe mich diese Woche so richtig erwachsen gefühlt, als ich lieber als Snack zwischendurch Kaiserschoten gegessen habe, anstatt irgendwas Süßes, weil mir einfach Gemüse mittlerweile besser schmeckt.
0: Wow, das ist wild. Kaiserschoten sind diese platten grünen Bohnen. Ne? Melanies Zähne freuen sich zwar, aber so erwachsen will ich gar nicht werden. Ey, das könnte meine Snackbox nicht. Für Patrick aus dem Wedding hängt das Erwachsenfeeling nicht mit Essen, sondern mit seinem Outfit zusammen.
2: Als ich heute Morgen ein Hemd angezogen habe, es fühlt sich einfach jedes Mal wieder erwachsen an, weil ich mache das gar nicht so oft und dann ist das schon ein gutes Gefühl.
0: Checke, aber kommt voll auf die Kombi an, finde ich. Also ein weißes Hemd und Jeans, safe, erwachsen, aber zum Beispiel Shorts und Leinenhemd, das ist schon wieder nicht so. Wer mich sehr impressed hat, ist Jette aus Potsdam.
3: Ich habe mich diese Woche richtig erwachsen gefühlt, als ich versucht habe zu ermitteln, wo das Problem bei meinem Geschirrspüler lag, ohne dass ich direkt meinen Vater angerufen habe. Ich habe mir den angeguckt und danach gegoogelt.
0: Wow. Ey, Technik, Wasser, Leitung, Elektrik. Ich hätte safe noch Mutti oder Vati angerufen oder wäre ausgezogen. Props an Jette.

0: Ich führe gerade so eine komplizierte Dreiecksbeziehung. Ich habe was mit drei von meinen Ex gleichzeitig.
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0: Ja, Shore People, bei mir sein auf Fritz. Und wenn ihr in Dahme-Spreewald unterwegs seid heute, würde ich da auf jeden Fall hingehen, wo Lino gleich sagt, weil der Titel ist schon der absolute Kracher. Es kracht die Nacht.
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3: 2 Tage, 3 Bühnen, über 30 DJs und das im Landkreis Dahme-Spreewald. Das Festival Es kracht die Nacht feiert heute sein 11. Jubiläum am Schlabendorfer See. Aus einem Dorffest ist mittlerweile ein liebevoll gestaltetes Festival erwachsen, das bis heute von der Dorfgemeinschaft organisiert wird und mittlerweile rund 5000 BesucherInnen übers Wochenende anlockt. Ihr bekommt Electronic Dance Music mit harten Bässen. Bei Es kracht die Nacht in Schlabendorf am See startet die Mucke heute und morgen um 19 Uhr. Tickets an der Abendkasse kosten 20 € für eine Nacht und 30 für beide Tage Programm.
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3: 16 Uhr.
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3: A10 westlicher Berliner Ring Richtung Dreieckhafenland zwischen Großkreuz und Föhm ist ein großer Stau an der Dauerbaustelle. Rechnet mit einer Dreiviertelstunde extra. In der Gegenrichtung sind es aktuell 10 Minuten mehr. Recht voll ist es außerdem auf der Straße von Werder zum Anschluss Föhm. Probleme auf der südlichen A10 Richtung Dreieck Spreeau. Nach einem Unfall ist zwischen Königs Wusterhausen und Niederlehme die rechte Spur gesperrt. Der Stau liegt vor dem Kreuz Schönefeld. Auf der A24 Hamburg Richtung Berlin ist wegen eines Feuerwehreinsatzes zwischen Neuruppin Süd und Fair Berlin die rechte Spur gesperrt. Es staut sich ab Walsleben. Aktuell bis zu einer Stunde sogar mehr. Stau und stockender Verkehr auf dem Berliner Stadtring. In Richtung Treptow haben wir 15 Minuten extra zwischen Detweiler Straße und Albuinstraße. In Richtung Wedding sind es 10 Minuten zwischen Wechsstraße und Funkturm. Staus gibt es außerdem auf dem Mühlendammer Brücke Richtung Alex. Und auf der Elsenbrücke Richtung Treptow. Ansonsten ist Berlin relativ entspannt. Gute Fahrt euch.
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3: Meine Güte, 16 Uhr schon. Leute, habt ihr euren Tag schon geschafft? Seid ihr noch bei mir? Seid ihr noch am Arbeiten? Was tut ihr? Ich hier auf meiner Mikroseite. Ich versuche hier gerade, mich zusammenzureißen. Dieser Proteinriegel, der muss jetzt noch überleben. Eine halbe Stunde gebe ich mir noch, dann wird das Ding weggefetzt.

0: Rexa, Faithless, New Religion hier auf Fritz um kurz nach vier. Und ich bin jetzt aufgeregt. Komm, wir checken mal durch hier. Zelt? Ja, check. Campingstuhl? Okay, check. 5-Minuten-Terrin? Sowieso. Fehlt eigentlich nur noch der Festival-Klassiker, der Trichter. Und ey, was Leute daraus teilweise bauen, ist echte Kunst. Mit 2 Schläuchen, 2 Trichter komplett aufgemotzt. Oder einfach die Standardversion, Trichter und Schlauch. Fritz-Reporterin Jule Lippig war bei Eisendöring in Charlottenburg und hat sich mit Frank einen richtig stabilen Trichter gebastelt.
1: Frank, wir sind auf der Suche nach einem Trichter. Ist es denn eine häufig angefragte Situation hier mit dem Trichterbauen?
2: Wir verkaufen schon Trichter, aber nicht für Trichterbau, sondern um, wenn sie einwecken, zum Beispiel Saft umzufüllen oder Olivenöl umzufüllen, dafür werden die Trichter am meisten gekauft.
1: Ich wecke mich ja quasi auch ein.
2: Oder gibt es welche, die damit eine Trompete bauen?
1: Genau, Trompete bauen mache ich ja auch, Trompete zum Saufen dann. Wir haben hier so einen ganz normalen Trichter, der ist weiß aus Plaste. Ich puste mal durch.
2: 15 cm ist der im Durchmesser.
1: 15 cm klingt gut, sieht auch gut aus. Halber Liter passt da rein, meinst du? Bist du ein professioneller Trichterbauer, Frank?
2: Nein.
1: Aber du weißt, wie so ein Ding aussieht? Als nächstes brauche ich nämlich einen Schlauch. Darf ich mal? Frank, hältst du kurz meinen Trichter? Ja? Perfekt. Und jetzt, Frank, hätte ich eigentlich gerne noch einen Hahn. Einen Hahn, den man unten dann an den Schlauch ranmacht. Okay, das ist jetzt einfach so ein silberner Hahn. Oh, schwer.
2: Eigentlich für den Garten ist der. Ein normaler Gartenwasserhahn.
1: Welche Flüssigkeiten können dann da durchfließen?
2: Normalerweise nur Wasser.
1: Sagen wir mal rein theoretisch. Da würde jetzt vielleicht ein Bier durchfließen. Hält es dieser Trichter hier aus?
2: Der Trichter hält es auf alle Fälle aus. Dann ist alles schon fertig. Dann viel Spaß.
1: Dankeschön. So, zapp, zapp, jetzt Abfahrt in die Redaktion, den ganzen Aal mal zusammenbauen. Auf dem Weg schon mal ein bisschen einstimmen hier. Saufsport, Balance, so wie in der Kreisliga.
0: Jule Lippig hat einen Trichter selbst gebaut und ey, als ob ich dir jetzt in den Feierabend geschickt hätte. Nein, wir gucken jetzt gleich mal, ob der Trichter auch funktioniert. Nach Somber und davor Jack Dean.

0: Okay, Somber, reicht. Potential hier auf Fritz. Ich will Trichtern. Jule Lippig hat...
1: Ich will auch Trichtern.
0: Jule Lippig hat heute einen Trichter selber gebaut aus folgenden Materialien. Beschreibt doch nochmal ganz kurz, bitte.
1: Wir haben einen weißen Trichter. Dann ganz wichtig natürlich, brauchen wir den Schlauch. Das ist so ein bisschen so ein Gartenschlauch, ein durchsichtiger. Und das ist halt ganz special. Das ist ein Wasserhahn quasi, weil ich wollte halt irgendwas haben, wo man das mit verschließen kann.
0: Genial.
1: Und jetzt machen wir halt den absoluten Live-Test. Also ich habe den noch gar nicht, ich habe den vorhin zusammengebaut und noch gar nicht getestet.
0: Wir testen jetzt. Ey, ist aber ganz kurz nur, ist so ein Hahn, dann ist das ein Cheatcode? Weil du kannst ja einfach, stell mal vor, du kriegst da Bier jetzt rein. Und dann zieh mir, machst du einfach zu. Hast du dann gecheatet?
1: Ja, nee, dann habe ich verloren. Also dann habe ich die Probe quasi nicht, dann habe ich nicht richtig gut getrichtert. Aber eigentlich ist ja gut mit einem Hahn, weil dann kann man auch, falls irgendwas passiert, einmal wieder zudrehen.
0: Genau, stimmt. Also braucht man immer noch eine Assistenz. Unsere Assistenz ist jetzt hier Antonia, die macht das, die hält den Trichter.
1: Wir müssen jetzt erstmal das Wasser hier einfüllen.
0: Genau, jetzt füllen wir mal das Wasser ein.
1: Okay, Hahn ist zu, das ist ja auch richtig, oh Gott.
0: Oh, ASMR, schön.
1: Weiter, weiter, weiter. Oh!
0: Okay, das Volumen ist schon mal gut. Was passt da rein? Halber Liter?
1: Ja, halber Liter, meinte Frank vorne im Eisendöring. Ah, jetzt merke ich hier schon am Hahn, ist es ein bisschen undicht, aber es geht. Wir starten jetzt einfach mal. Antonia, mach nochmal einen kleinen Schluck rein. Ja. Das geht schon. Wir haben übrigens nur Wasser.
0: Ja, natürlich.
1: Damit wir Bescheid wissen. Okay, jetzt.
0: Jule setzt sich nach unten, dreht den Hahn auf. Der Schlund ist geöffnet, es gluckert rein. Lecker, lecker Wasser, sagt sie sich. Und da wird einer weggeschlupft. Er hält, aber oh, sie kommt wieder hoch. Ja. Es läuft über. Was, woran hat sie gelegen? Was ist
1: also
0: passiert?
1: Der Strahl, muss ich sagen, 1A, viel besser, als wäre kein Hahn drauf. Wirklich top, Bombe. Aber ich muss nur was hier tun mit der Dichtung, weil es ist mir runtergelaufen.
0: Okay, alles klar. Dichtung sitzt noch
1: vielleicht
0: nicht.
1: Vielleicht ein Panzertape.
0: Aber vielleicht seid ihr nach dem nächsten Trichtern dicht. Ansonsten lasst euch einen bauen von Jule Lippig. Aber nein, kein Alkohol.
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Gehört auf Fritz um 16.18 Uhr und hier wurde in der Studio-Message von Paul schon ganz besorgt gesagt, klar Fritz, was sonst, fröhliches Trichter an euch, ihr wisst schon, dass aufzupassen ist, was in den Trichter oben reinkommt, oder? Klar passen wir auf, während der Arbeitszeit wird hier nur mit Wasser getrichtert.

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0: Dawn 2 von Generation und Jungling. Hier Fritz und ich hab dort einen Alarm gehört.
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0: Der Sommergästelisten-Alarm lief und zwar für Luciano. Und dann frage ich doch mal Vanessa. Hey.
2: Hallo.
0: Hast du einen Garten?
2: Nee. Das
0: trifft sich gut. Ich habe hier eine Veranstaltung im Eva Sommergarten. Ein ganz feines Open Air von Luciano am 4.9. Und du könntest da hingehen. Es gibt da nur eine kleine Hürde. Das ja. Nennt sich den Codesatz. Den bräuchte ich.
2: Die Fritz-Gästeliste.
0: Stabil. So, da haben wir erstmal alles Förmliche geklärt. Du hast die Gästeliste safe.
2: Dankeschön, ich freue mich sehr.
0: Sehr schön. Und dann kannst du ja, ist ja jetzt nicht nur für dich, muss man ja auch mal sagen. Ist ja nicht für dich alleine, du kannst da noch jemanden mitnehmen. Und ich habe ja gehört, du hast einen Plan.
2: Genau, meinen Bruder würde ich mitnehmen. Ich war mit ihm schon auf einem Konzert letztes Jahr im Dezember bei Luciano.
0: Ja.
2: Und nächste Woche Geburtstag, also wird er sich, glaube ich, freuen.
0: Das ist ja perfekt. Das ist doch nur perfekt. Also so entspannt ein Geburtstagsgeschenk klar machen, das würde ich auch mal gerne. Ich habe ja immer gar keine Idee. Da bist du eine richtig gute Schwester.

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3: Ja, da geht es anscheinend darum, den Parteien und ihren SpitzenkandidatInnen zu schaden. Laut einem Bericht der Zeitung Die Zeit sind online jetzt auch Fake-Videos zur Berliner Abgeordnetenhauswahl aufgetaucht. Voll mit erfundenen Vorwürfen gegen bekannte Leute aus der Politik. Mehr von Mary Stiller.
4: Mal behaupten die MacherInnen der Clips, ein Kandidat habe mit Millionen aus der Parteikasse Nazi-Andenken gekauft. Einem anderen Politiker wird vorgeworfen, im Büro vor KollegInnen masturbiert zu haben. Die erfundenen Vorwürfe richten sich laut der Recherche unter anderem gegen KandidatInnen von CDU, SPD, Grünen und Linken. Damit die Videos glaubwürdiger wirken, tauchen auch Logos bekannter Medien auf, die die Fälle angeblich aufgedeckt oder darüber berichtet haben. Der Verfassungsschutz vermutet Russland hinter den Videos. Auch weil in einem Clip die Botschaft versteckt ist, antirussische Sanktionen zerstören deine Wirtschaft.
3: Ja, und wir bleiben noch kurz bei der Berlin-Wahl. Bei der wird der Stimmzettel diesmal nämlich nicht so lang werden wie beim letzten Mal. Bei der Wahl in knapp 2 Monaten treten nur halb so viele Parteien mit einer eigenen Liste an wie vor 3 Jahren. Insgesamt sind es diesmal 17. 4 Parteien haben es nicht geschafft, die nötige Anzahl an Unterstützungsunterschriften vorzulegen. Die Piraten, die Basis, die paneuropäische Bewegung Mehrer 25 und die bürgerlich-konservativen Freien Wähler. Die EU-Kommission scheint immer genauer hinzugucken in Sachen Jugendschutz und Social Media. Jetzt hat sie sich TikTok vorgenommen. Die EU wirft TikTok vor, Minderjährige und deren Content nicht ausreichend zu schützen, weil die Konten viel zu einfach auf öffentlich gestellt werden können. Mehr von Katrin Schmidt.
5: Das heißt, dann können diese Inhalte potenziell allen TikTok-Nutzern im Feed angezeigt werden oder sind sogar für Menschen ohne TikTok-Konto sichtbar. Das Problem, diese Funktion gibt Fremden damit potenziell Einblick in das Leben eines Kindes. Das erhöht das Risiko für unerwünschte Kontakte, für Cybermobbing und für übergriffiges Verhalten. Und damit diesen Einstellungen, die von Minderjährigen veröffentlichten Videos und Fotos zudem für immer online bleiben, gäbe es das Risiko potenziell lebenslanger Folgen. TikTok hat nun zunächst die Möglichkeit, Stellung zu nehmen. Bestätigt sich der Vorwurf, drohen Strafen von bis zu 6% des weltweiten Jahresumsatzes.
3: Die asiatische Hornisse, die ist für uns Menschen zwar nicht gefährlicher als europäische Arten, für Bienen aber total. Deshalb hat man da in Brandenburg jetzt kurz einen Prozess gemacht. Ein Nest der asiatischen Hornisse in Eisenhüttenstadt ist laut dem Imkerverband heute erfolgreich beseitigt worden. War das erste Mal, dass die eingeschleppte Art in Brandenburg entdeckt wurde. Und das Umweltministerium hofft, dass es auch bei diesem einen Fall bleibt. Die asiatische Hornisse macht regelrecht Jagd auf Bienen und tötet sie.
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3: 19 bis 23 Grad sind's im Fritz-Sende-Gelände und es bleibt auch den Rest des Tages sonnig. Regen ist nicht in Sicht, auch in der Nacht nicht. Da bleibt's auch meist bei klarem Himmel. Kann ein bisschen neblig werden, geht runter auf 13 bis 7 Grad. Und morgen, da startet das Wochenende dann zwar noch mit ein paar lockeren Wolken, später dann aber wieder überall viel Sonne und bis zu 30 Grad. Besonders warm wird's Richtung Lauchhammer. Und am Sonntag da wieder kühler und vielleicht auch ein paar Schauer, aber trotzdem auch noch relativ viel Sonne.
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3: Und da gucken wir zuerst auf die westliche A10 Richtung Dreieck-Havelland. Zwischen Großkreuz und Vöben gibt es einen fetten Stau an der Dauerbaustelle. Da solltet ihr auf jeden Fall eine halbe Stunde extra einplanen und in der Gegenrichtung plus 10 Minuten. Dann ist es noch relativ voll auf der Straße von Werder zum Anschluss Vöben. Probleme außerdem auf der südlichen A10 Richtung Dreieck-Spreeau. Da hat es einen Unfall gegeben zwischen Königs Wusterhausen und Niederlehme. Da ist die rechte Spur gesperrt. Da müsst ihr mit einer ganzen Stunde Stau rechnen. Die letzte freie Ausfahrt ist wohl Rangsdorf. Auf der A24 in Richtung Berlin gibt es einen Feuerwehreinsatz zwischen Neuruppin Süd und Fährberlin. Da ist die rechte Spur gesperrt. Da braucht ihr eine halbe Stunde länger ab Walsleben. Und in Berlin staut sich auf dem Stadtring in Richtung Treptow 15 Minuten plus zwischen Detmolder Straße und Albuinstraße und in der Gegenrichtung plus 10 Minuten zwischen Wechsstraße und dem Dreieckfunkturm. Und dann verliert ihr auch nochmal 10 Minuten auf der A115 und zwar statt einwärts vor dem Kreuz Zehlendorf. Allen unterwegs, gute Fahrt.
2: Danke dir, Timo.
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2: Das bin ich und ich freue mich, dass ich hier noch ein bisschen mit euch den Freitagnachmittag verbringen kann. Ich hoffe, ihr habt schon Wochenendpläne. Wenn nicht, würde ich sagen, einfach mal CSD-Programm auschecken und die queere Community mit unterstützen. Das lohnt sich immer.

0: ist echt nach oben.
1: BTS. Come Over gehört auf Fritz um 16.40 Uhr. Es steht uns doch ein wundervolles Wochenende bevor, weil wie wichtig und schön, finde ich jedenfalls, ist es denn für unzählige Menschen, für Queer Rights zu demonstrieren. Es ist CSD. Und wenn du in flirty Laune bist als Queer Single, dann ist das eine super Gelegenheit. Aber im Alltag ist es vielleicht auch mal so ein bisschen schwerer rauszukriegen. Sag mal, ist mein Crush auch queer?
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1: Wie checken, ob der Crush queer ist? Da sagt Charlotte aus dem Wedding, machst du Classic. Erstmal Social Media stalken.
3: Also ich check natürlich erstmal das Instagram und guck, ob die Person so Reels liked, die so sehr so Lesbian-Content sind. Irgendwie so, how to scissor.
1: Naja, okay, das ist dann Captain Obvious, safe. Also wenn du jetzt über einen Freundeskreis die Person kennenlernst, dann passt der Move. Aber wenn ihr jemanden gerade zum ersten Mal seht, ist Insta-Checken ja nicht die erste Möglichkeit. Da vielleicht eher die Strategie von Josias aus dem Wedding besonders aufmerksam sein.
4: Ich würde auf alle Details achten, die ich im Gespräch höre. Auch Punkte, die ja, dafür sprechen, dass die Person queer ist. Und schaut die Person mich den Tick zu lange an, der dafür sprechen könnte, dass da vielleicht gerade ein Vibe ist.
1: Na gut, also auch aus eigener Erfahrung, nicht jeder checkt irgendwie, ob es ein Vibe gibt oder eben nicht, dann würden wir die Methode von Sophia aus dem Prenzlauer Berg vielleicht empfehlen.
5: Ich glaube, ich würde versuchen, also so mache ich das immer, zu droppen, dass ich selber queer bin und dann einfach gucken, wie die Person reagiert.
1: Clever, eigentlich genauso clever. Ihr fragt nach der letzten Beziehung, um rauszukriegen, ob euer Gegenüber queer ist, oder ihr fragt nach dem Lieblingsfrelege-Produkt. What? Ja. Mit so einer Frage könnt ihr auch Sherlock Holmes spielen. Jedenfalls hat laut Benjamin aus Schöneberg das im Biomarkt bei ihm super geklappt.
6: Der hat was mit Vanille Body Lotion geantwortet und damit, ich meine, klar, Heteros können auch softere Dinge bevorzugen, aber Pflegeprodukte sind eigentlich immer ein guter Hinweis darauf. Queere Männer pflegen sich vielleicht ein bisschen mehr.
1: Edel. So, und wenn euch das alles irgendwie nicht so der richtige Move ist, um rauszufinden, ob denn euer Crush queer ist, dann vielleicht mal einen ganz finalen wilden Vorschlag.
3: Einfach fragen.
1: Okay, das ist mir ein bisschen crazy. Simpel, aber mutig und der schnellste Weg wahrscheinlich. Ich wünsche euch und einen wunderschönen flirty CSD-Teilnehmenden ein wunderbares Wochenende. Ganz viel Sichtbarkeit, Awareness und Liebe.

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0: ist um kurz vor fünf. Ich bin Pau Pau und gestern bin ich nach der Sendung noch zum Sport und dann halte ich mich auf dem Nachhauseweg, komme in die Straßenbahn rein, will mich auf den Vierer setzen und beim Hinsetzen sehe ich, fuck, das ist ein Typ, mit dem hatte ich letztes Jahr ein Date. Und es war super nett, war total nett, aber mehr halt auch nicht. Und dann habe ich gedacht, was machst du jetzt? Ich habe höflich gelächelt und genickt und dann gedacht, ja, damit habe ich es jetzt abmoderiert. Und er hat aber noch, ich habe richtig gesehen, wie er überlegt hat, aber die kenne ich doch. Und jetzt frage ich mich, war das okay? Habe ich das zu gut abmoderiert? Oder hättet ihr gesagt, nee, da hättest du die zwei Straßenbahnstationen ruhig mit dem reden können?
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0: langsam von Tasca, ein Song, in dem er singt. Ich habe immer diesen Stress in der Brust, wenn ihr das diese Woche irgendwie auch hattet, was ich nicht hoffe. Vielleicht hilft es ja, das irgendwie ein bisschen wegzulachen, hier beim Tipp von Kollegin Nino.
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3: Stand-Up-Comedy heute live in Potsdam. Comedy Flash bringt einen Mix aus erfahrenen Profi-Comedians und spannenden Newcomern, bekannt von TikTok und Insta, in den Club vom Waschhaus Potsdam. Also lasst euch überraschen bei Comedy Flash heute ab 19 Uhr. Tickets an der Tür kosten um die 30 Euro.
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4: 17 Uhr haben wir's.
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4: A10, westlicher Berliner Ring, Richtung Dreieck Havelland zwischen Großkreuz und Föhm. Erheblicher Stau an der Dauerbaustelle, da mit einer halben Stunde mehr rechnen. In der Gegenrichtung sind es 10 Minuten mehr. Stau auf der südlichen A10 Richtung Dreieck Spreeau. Nach einem Unfall ist zwischen Königs Wusterhausen und Niederlehme die rechte Spur gesperrt. Momentan dauert es eine halbe Stunde länger. Erheblicher Stau ist derzeit auch in Königs Wusterhausen und Umgebung. Auf der A24 Hamburg Richtung Berlin ist wegen eines Feuerwehreinsatzes zwischen Neuruppin Süd und Fährberlin die rechte Spur gesperrt. Hier müsst ihr 20 Minuten zusätzlich einplanen. Berlin glänzt heute durch wenig Meldungen. In Richtung Treptow haben wir 10 Minuten extra zwischen Detmolder Straße und Albuinstraße. In Richtung Wedding sind es 10 Minuten zwischen Wechsstraße und Funkturm und 10 Minuten mehr auf der 115 stadteinwärts vor dem Kreuz Zehlendorf. Ansonsten eine schnöde Fahrt.
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4: Und ey, auch ich war davon betroffen, von einem Phänomen, was viele Frauen wohl im Juli hatten. Eine verspätete Periode. Was hatte es da wohl mit auf sich? Hören wir uns gleich an. Oh.

0: Fritz ist an oder wie wir es auch nennen, Fritz. Und bei so einer verspäteten Periode, ey, da kannst du schon mal paniken. Dicker, und auf TikTok gibt es seit ein paar Wochen eine ganze Panikwelle. Vielleicht habt ihr das ja auch schon auf eurer For You gehabt.
1: Hattest du deine Periode im Juni und Juli entweder gar nicht, doppelt oder extrem verspätet, dann bist du damit nicht alleine.
2: Millionen Frauen dachten im Juni, mit ihrem Körper stimmt etwas nicht.
0: Fritzin Hanna hat sich das mal genauer angeguckt, was dahinter steckt. Hey Hanna.
3: Hallo.
0: Sag mal, woran liegt es dann laut den Videos?
3: Ja, also Pau-Pau, da wird's wild, würde ich sagen. Es reicht von irgendwelchen Energien aus dem chinesischen Jahr des Feuerpferds bis zu einem abgeschalteten Teilchenbeschleuniger, der irgendwie auf den Zyklus Auswirkungen haben soll. Das klang für mich ehrlich gesagt alles ein bisschen sass, und deshalb habe ich mit Medizinerin Sri Manivanan gesprochen, und die hat eine klare Meinung zu diesen Erklärungen und auch eine eigene Idee, woran es liegen könnte.
4: Es ist absoluter Schwachsinn. Es gibt einfach leider eine einfache und langweilige Erklärung. Der Grund liegt darin, dass wir eine Steuerzentrale im Gehirn haben, und die ist dafür zuständig, unsere Hormone zu takten. Und da ist es tatsächlich so, dass sie empfindlich auf die Dauerhitze reagiert.
3: Das heißt, die Hormone spielen ein bisschen verrückt, das verschiebt den Eisprung und sorgt für einen unregelmäßigen Zyklus.
0: Okay, ist aber schon ein bisschen komisch, dass die Videos gerade jetzt so durch die Decke gehen. Also ich meine, vor 5 Jahren war es ja auch schon heiß hier und da.
3: Ja, das war jetzt diesen Sommer natürlich nochmal extra heiß, aber es könnte auch daran liegen, dass es mehr Zyklus-Awareness gibt, das sagt Sri.
4: Es gibt so ein neues Bewusstsein für den Zyklus. Frauen interessieren sich mehr für den Zyklus. Es wird nicht mehr so als lästig empfunden, sondern als wichtiges Tool, um besser damit klarzukommen.
3: Wenn der eigene Zyklus dann mal 5 Tage länger ist, dann fällt so ein Video halt besonders auf, und ich denke, dass vielleicht irgendwas nicht stimmt, obwohl es bei den meisten wahrscheinlich alles ganz normal ist.
0: Okay, checke. Wann soll ich mir denn dann Gedanken machen?
3: Laut Sri ist ein normaler Zyklus zwischen 24 und 38 Tagen lang. Auch Schwankungen sind voll normal. Aber wenn der Zyklus davon abweicht oder andere Beschwerden dazukommen, dann sollte man es lieber mal bei der Gyn checken lassen.
0: Auf jeden Fall. Safety first. Ich danke dir, Hanna, und euch allen eine regelmäßige Periode.

0: Adoya von Klocklack auf Fritz. 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

0: That made you love me, Ariana Grande. Ach, hier Fritz ist PowerPoint. Ich beneide euch ein bisschen, wie ihr da alle am Bahnhof steht mit euren fetten Rucksacken, Zelten, Campingstühlen. Die ganzen Festivalmäuse, die jetzt übers Wochenende auf dem Acker fahren, um Party zu machen. Beste Leben. Dieses Wochenende fahren zum Beispiel aufs Viel-Festival am Berkheimer See in Brandenburg oder nach Oder Spree aufs Mit-Dir-Festival, sowie auch Lorenz. Der hat unsere Fritz-Reporterin Jule Lippig auf dem Weg abgefangen und mit ihr zu schnacken, welcher Festival-Typ Lorenz denn ist.
1: Hier im Campingstuhl vom Ostbahnhof vorbereitet. Ich sehe ganz viel Gepäck. Zelt, Rucksäcke.
2: Die Freude ist da. Ich meine, wir sitzen hier angetrunken vom Bahnhof. Die Reise geht los, ne?
1: Dann starten wir rein in das Festival-Horoskop. Bevor wir damit anfangen, bei welchem Musikgenre stehst du am häufigsten auf dem Floor? Perfekt. Frage 1. Das allererste, was du machst, wenn du auf dem Gelände in eurem Camp ankommst?
2: Stuhl aufbauen, Bier trinken und anderen Leuten bei der Arbeit zuschauen.
1: Träumchen, perfekt. Deine 3 Festival Essentials?
2: Beste Freundinnen, trockene Unterwäsche, ein Drink in der Hand.
1: Du willst duschen, aber die Schlange dauert 3 Stunden. Was machst du, Lorenz?
2: Ich frage Hanna, ob sie mal die 2 Liter Wasserflasche über mich auskippen kann.
1: Du musst dich entscheiden. Bierball, Bierpong oder Trichtern?
2: Bierball.
1: Stabile Entscheidung. Letzte Frage. Ordne bitte dieses Lebensmotto auf einer Skala von 1 bis 10 ein. Raus aus dem Fußgefängnis.
2: Was ist das Fußgefängnis?
1: Schuhe.
2: Dann würde ich sagen 7.
1: Eine 7. Mhm. Oh, es ist bei dir nicht so einfach. Du bist die Krawallcharja. Du rennst immer noch bei Sonnenaufgang rum. Du lernst fremde Leute kennen. Du verlierst vielleicht dein Handy, aber dein Outfit immer auf die 1.
2: Krawallcharja.
1: Lorenz, die Krawallcharja.
2: Extrem.
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4: 17:30 Uhr.
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5: Auf sowas falle ich doch nicht rein, denken sich wahrscheinlich die meisten, wenn es um Desinformationskampagnen im Netz geht. Manchmal passiert es dann aber doch. Gerade sorgt so eine Fake-Kampagne im Zusammenhang mit der Berlin-Wahl für Aufregung. Die Wochenzeitung Zeit hat recherchiert, dass Videos mit falschen Behauptungen über mehrere SpitzenkandidatInnen online verbreitet wurden. Anscheinend, damit man denen nicht mehr glaubt. Betroffen sind die KandidatInnen von CDU, SPD, Grünen und Linken und wohl auch noch mindestens 4 weitere Leute aus der Politik. Fußball-WM verbinden ja viele eher mit guter Stimmung und Party-Atmo. Gibt es aber auch eine Schattenseite. Immer wieder zeigen Studien, dass während solcher großen Fußballturniere mehr Fälle von häuslicher Gewalt registriert werden. Wie es in Berlin dieses Mal war, dazu hat die Polizei jetzt genaue Zahlen veröffentlicht. Anja Haufe kennt die.
6: Generell zeigt sich in den Daten, in den Sommermonaten sind die Fälle von häuslicher Gewalt seit 2024 immer weiter gestiegen. Während dieser WM waren es mehr als 2000 Fälle und damit 126 mehr als im Vorjahreszeitraum, als es ja kein Fußballereignis dieser Größenordnung gab. Besonders deutlich war der Anstieg in den beiden Wochen, in denen Deutschland gespielt hat. Ob das wirklich

0: Der WM lag, kann man zwar nicht ganz genau sagen, aber Hauptursache für häusliche Gewalt während solcher Turniere ist laut Polizei Alkohol.
1: Das wird da unten immer schlimmer. In Frankreich und Spanien breiten sich Waldbrände aus. Jetzt hilft die EU den beiden Ländern mit Löschflugzeugen und Hubschraubern, wie Niklas Fortmann berichtet.
2: Spanien und Frankreich hatten die Unterstützung über den EU-Hilfsmechanismus angefordert. Die Löschflugzeuge und Hubschrauber sind Teil der Rescue-Flotte, die zusammen mit über 700 Feuerwehrleuten im Süden Europas bereitsteht, um Waldbrände schnell zu löschen. Insgesamt 22 Flugzeuge und 5 Helikopter gehören der Flotte an. Bereits im Frühjahr hatte die EU-Kommission angekündigt, weitere 12 Löschflugzeuge und 5 neue Helikopter zusätzlich anzuschaffen. Neben den Löschflugzeugen und Helikoptern werden die Feuerwehren in Frankreich und Spanien laut EU-Kommission außerdem mit Satellitenbildern versorgt, um die Löscharbeiten zu unterstützen.
1: Es gibt mehr als 250 Badestellen in Brandenburg und die meisten davon sind in einem guten Zustand. Jetzt ist aber ein Spot dazugekommen, wo ihr erstmal nicht mehr baden solltet, und zwar am Strandbad Wolletsee in Angermünde. Der Landkreis Uckermark sagt, dass da Blaualgen im Wasser gefunden wurden, deshalb rät das Amt jetzt vom Baden ab. Gilt auch schon länger für den hohen Jesarscher See in der Nähe von Frankfurt-Oder.
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1: 20 bis 23 Grad sind es aktuell im Fritz-Sendegelände. Der Tag, der geht so zu Ende, wie er bisher auch gewesen ist. Kaum Wolken und kein Regen. In der Nacht ziehen von Norden her zwar auch ein paar Wolken rein, gibt aber weiterhin keinen Regen. Höchstens ein bisschen Nebel, geht runter auf 13 bis 9 Grad. Morgen, da wird es dann ein super sonniger Samstag mit 27 bis 30 Grad. Und am Sonntag dann zwar auch noch Sonne, vor allem im Süden, aber im Norden kann es dann schon wieder Regen geben. Trotzdem noch mal fast genauso warm. Ab Montag soll es dann aber kühler werden.
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1: Größere Probleme gibt es gerade auf der westlichen A10 Richtung Dreieck Havelland. Zwischen Großkreuz und Vöben staut sich's. An der Dauerbaustelle plant da 40 Minuten mehr ein. Und in der Gegenrichtung dauert es eine Viertelstunde länger vor der Havelbrücke. Auf der südlichen A10 dauert es länger Richtung Dreieck Spreeau. Und zwar 20 Minuten plus zwischen dem Schönefelder Kreuz und Königs Wusterhausen. Da hat es vorhin einen Unfall gegeben. Einen Feuerwehreinsatz gibt es auf der A24 Richtung Berlin. Zwischen Neuruppin Süd und Fährberlin. Da ist die rechte Spur gesperrt. Da braucht ihr auch eine halbe Stunde länger als sonst. Dann plus 10 Minuten in Berlin auf dem Stadtring Richtung Treptow zwischen Detmolder Straße und Albuinstraße und in der Gegenrichtung zwischen Wechsstraße und dem Dreieck Funkturm. Außerdem gibt es Probleme auf der A111 stadteinwärts. Im Beischlagtunnel steht ein kaputtes Fahrzeug auf der rechten Spur und auf der A115 stadteinwärts auch vor dem Kreuz Zehlendorf. Allen unterwegs, gute Fahrt.
4: Danke dir, Timo.
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4: Jetzt schäme ich mich ein bisschen. Ich habe bei den Nachrichten nicht ganz zugehört, aber ich musste euch schnell mal hier ein Gedicht reinzimmern. Pass auf. Ach, zu so später Nachmittagsstund sitze ich nicht mehr am Telefon, als gäbe es dafür einen Grund. Oh doch, so posaunt es pauper laut hinaus. Ich hau ja gleich noch Gästeliste raus. Drum bleibt gefälligst bei mich bei. Dann bekommt ihr noch Liste für Annen Mai. Kannst du reit.

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0: hört auf Fritz um 17.40 Uhr. Und ja, auch wenn es zu spät ist, da kriegen wir immer noch ein paar kleine Geschenke für euch.
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0: Die Sommergästeliste für Luciano Alligator Anmelkantereit fürs Freiluftkino jetzt aber. Für eine Band, ich kontrolliere noch mal ganz kurz bei Martin. Tachchen.
3: Tachchen.
0: Für wen hast du angerufen?
3: Annen-Mai-Kantereit.
0: Genau, sehr gut. Man konzentriert sich, oder? Weil bei Annen am Anfang ist man
3: ja,
0: immer
3: muss man
0: so...
3: Ja, sich konzentrieren.
0: Ja, fühle. Hast du einen Lieblingssong von den Boys?
4: Barfuß am Klavier ist unser Lieblingssong.
0: Ach, du bist ja gar nicht alleine. Wer ist denn da noch dabei?
3: Meine Freundin, aber die fährt gerade Auto.
0: Ach so, ah, okay, sehr gut. Und jetzt hat sie dir vorgesagt, aber du kennst den Song auch, stimmt's?
3: Klar, klar.
0: Ja, safe. Was spielst du für ein Instrument?
3: Luftgitarre.
0: Stark, ey, ich bin Luftschlagzeugerin. Wollen wir eine Band gründen?
3: Gut.
0: Sehr gut.
3: Ja,
0: ja, man muss jedes Instrument immer dabei haben. Finde ich gut. So, Martin, Smalltalk mit mir hast du auch geschafft. Jetzt kommt der spaßige Teil. Du musst mir noch den Kurzsatz von Fritz sagen, bitte.
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0: Ah, 1A. Sauber. Das hast du so gut gemacht. Ich bin sehr stolz auf dich. Deine Freundin hoffentlich auch.
4: Ja, sehr.
0: Sehr schön. Ach, so kann man noch ins Wochenende reinfahren. Ich wünsche euch ganz, ganz viel Spaß im August bei Anmelkantereit live in der Wuhlheide. Schon ausverkauft. Hier haben sie nochmal Gästeliste abgesandt. Das nächste Mal geht's morgen ab 10 Uhr wieder Gästeliste. Tschüss.
3: Dankeschön. Ciao.
0: Achso, dann will ich jetzt auch Anmelkantereit spielen. War, habe ich gar nicht gesagt.

0: In unserer Reihe Sätze kurz vor der Notaufnahme. Jetzt.
1: Oh, halt mal kurz das Steuer und den Döner. 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

0: Iconic Sahile mit Sweet 16 gehört auf Fritz um kurz vor 6. Ich bin Pau Pau und ich würde jetzt tatsächlich auch ins Wochenende gehen und hier übergeben an meine fabelhafte Kollegin Jule Kahnen, die mit euch noch den Freitagabend verbringt und dein Fritz hier macht. Und es geht ja immer weiter. Es geht doch immer weiter. Ich komme dann in 2 Wochen wieder. Ich freue mich ganz doll auf euch. Es war eine wunderschöne Woche. Bis dahin, alle Tute, ihr Mäusis.
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8: Da sind wir, 17, 59 und 58 Sekunden. Achso.
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8: So. Muss ich abdrücken, Timo Maschetti. So,
9: wir fangen an mit der A2 Richtung Berlin. Da steht ihr an der Baustelle zwischen Thesen und Wollin aktuell noch 20 Minuten im Stau. Und einen noch längeren Stau gibt es auf der westlichen A10 Richtung Dreieck-Havelland an der Baustelle zwischen Großkreuz und Vöben. Da verliert ihr eine halbe Stunde in der Gegenrichtung vor der Havelbrücke plus 10 Minuten. Vorsicht auf der südlichen A10 Richtung Dreieck-Spreeau. Da steht ein kaputtes Fahrzeug in der Ausfahrt Königs-Wusterhausen. Und dann gucken wir noch nach Berlin. Da sieht es schon wieder ganz gut aus. 10 Minuten länger braucht ihr noch auf Stadtring Richtung Treptow zwischen Wechsstraße und Albuinstraße. Außerdem Probleme auf der A111 stadteinwärts ab der Schulzendorfer Straße. Denn im Beischlagtunnel steht ein kaputtes Fahrzeug auf der rechten Spur. Und auf der A115 steht ein kaputtes Fahrzeug stadteinwärts vor dem Kreuz Zehlendorf. Noch kurz zur S-Bahn. Ab heute Abend 22 Uhr bis Sonntagabend fahren keine S-Bahnen auf der Stadtbahn zwischen Friedrichstraße und Zoo. Ihr könnt auf Ersatzbusse umsteigen. Allen unterwegs, gute Fahrt.
8: Das ist sehr lieb von dir. Vielen Dank.
10: Jo, bitte. 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
8: Mit mir Jule Karden und wir checken gleich, wie ihr euch richtig einen Trichter baut, klären, was ihr alle so hot findet und wo ihr auf Fritz Nacken 10 Kilo Heidelbeeren herbekommt. Das machen wir alles in dieser Stunde hier. Sabrina Carpenter hören wir erstmal.

0: Wenn ihr euch jetzt fragt, um was es eigentlich im Song S&M geht von Rihanna, was sie so dolle mag, ganz klar. Schlangen und Mäuse. Snakes and Mice. Ist doch klar. 18:08 Uhr. Interpretationshilfe Jule Kaden steht's für euch zu Diensten. Ich liebe das Motto des diesjährigen Christopher Street Day in Berlin. Haltung ist hot. Haltung ist hot ist nicht meine Aussage, sondern das ist das Motto vom Christopher Street Day. Bei Diskriminierung queere Menschen nicht wegschauen, laut sein, eben Haltung zeigen. Heute geht's los mit dem CSD und da wollten wir mal von euch wissen, was ihr eigentlich so hot findet, außer einer Haltung.
1: Ich find's extrem hot, wenn Menschen so ein super krasses Special Interest haben.
0: Okay, Special Interest, also was genau meint sie? Ein krasser Autonerd oder Sternefotograf, Astrologie, dies, das?
1: Ich habe mal eine Person gedatet, die sich so richtig gut mit Pilzen und Kräutern und so Sachen auskannte und bei jeder Gelegenheit irgendwie so random kleine Infos dazu gedroppt hat und ich fand das irgendwie cute.
0: Das ist mega hot und wusstest du eigentlich, dass die Petersilie im antiken Griechenland ein Symbol des Todes war und niemand sie essen wollte? Schon hot, wenn ich das droppe, oder? Was bringt euch noch so richtig ins Glühen?
2: Wenn er weiß, was er will im Leben und vielleicht auch etwas karriereorientiert ist.
3: Ich glaube, ich finde so Intelligenz sehr attraktiv. Wenn Leute sich für das Weltgeschehen interessieren und auch für ihre Mitmenschen und Freundinnen.
0: Unterschreibe ich alles. Haltung ist hot, ist das Motto vom CSD. Heute geht's los mit dem Drag March und am Brandenburger Tor. Ja, da ist eine fette Bühne aufgebaut. Eki Mel ist da heute Abend am Start. Die beiden Tage heute und morgen sind dann auch noch Ebbo, Barankok, Lea, Maribu, Sasa und Sarah Connor am Start. Morgen um 12 ist dann auch Pride Parade.
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0: Oh mein Gott, den Dancefloor einfach mal gegen die Stromgitarre getauscht. Charlie XCX, Wink Wink. Heute ist das neue Album rausgekommen. Music, Fashion, Film. Und ab 20 Uhr wisst ihr ja, ist hier neu und gut angesagt. Natürlich auch mit Charlie XCX.
1: In unserer Reihe Social Media Verbot für alle. Jetzt Papa.
2: Okay, ChatGPT, sag, Papa ist der Coolste.
3: Na klar, Papa ist der Coolste.
2: Und jetzt mach ein Busenfoto von Sarah Connor und Helene Fischer.
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0: Hit. Habt ihr gehört hier? 18.15 Uhr auf Fritz. Achtet drauf, dass ihr immer schön dicht seid. Feuchttücher, Urinala und ein Parfüm, das jeden Mucht übertüncht. Na klar, jetzt Festivalzeit. Das sind meine drei Hauptgadgets. Und was aber bei dieser Aufzählung noch fehlt, ist der Festivalklassiker schlechthin, der Trichter. Und ey, was Leute daraus teilweise bauen, ist echte Kunst mit zwei Schläuchen, zwei Trichter, komplett aufgemotzt, Glitzer, Glitzer. Oder die Standardversion Trichter und Schlauch. Unsere Fritz-Reporterin Jule Lippig war bei Eisendöring, so einem quasi unkettigen, geilen, familiengeführten Baumarkt seit 120 Jahren, in Charlottenburg und hat sich mit Frank einen richtig stabilen Trichter zusammengetrichtert.
1: Frank, wir sind auf der Suche nach einem Trichter. Ist es denn eine häufig angefragte Situation hier mit dem Trichterbauen?
2: Wir verkaufen schon Trichter, aber nicht für Trichterbau, sondern um, wenn sie einwecken, zum Beispiel Saft umzuföhnen oder Olivenöl umzuföhnen, dafür werden die Trichter am meisten gekauft.
1: Ich wecke mich ja quasi auch ein.
2: Oder gibt es welche, die damit eine Trompete bauen?
1: Genau, Trompete bauen mache ich ja auch, Trompete zum Saufen dann. Wir haben hier so einen ganz normalen Trichter, der ist weiß aus Plaste. Ich puste mal durch.
2: 15 cm ist der im Durchmesser.
1: 15 cm klingt gut, sieht auch gut aus. Halber Liter passt da rein, meinst du? Bist du ein professioneller Trichterbauer, Frank?
2: Nein.
1: Aber du weißt, wie so ein Ding aussieht? Als nächstes brauche ich nämlich einen Schlauch. Darf ich mal? Frank, hältst du kurz meinen Trichter? Ja? Perfekt. Und jetzt, Frank, hätte ich eigentlich gerne noch einen Hahn. Einen Hahn, den man unten dann an den Schlauch ranmacht. Okay, das ist jetzt einfach so ein silberner Hahn. Oh, schwer.
2: Eigentlich für den Garten ist der. Ein normaler Gartenwasserhahn.
1: Welche Flüssigkeiten können dann da durchfließen?
2: Normalerweise nur Wasser.
1: Sagen wir mal rein theoretisch. Da würde jetzt vielleicht ein Bier durchfließen. Hält es dieser Trichter hier aus?
2: Der Trichter hält es auf alle Fälle aus. Dann ist alles schon fertig. Dann viel Spaß.
1: Dankeschön. So, zapp, zapp, jetzt Abfahrt in die Redaktion, den ganzen Aal mal zusammenbauen. Auf dem Weg schon mal ein bisschen einstimmen hier.

0: mit Obsessed und ich habe mich die ganze Zeit gefragt, an wen erinnert die mich stimmlich und manchmal so ein bisschen von Songs her. Ist ein bisschen Ali Neumann-Vibes kriege ich hier. 18.23 Uhr, ihr hört Fritz und beste Date-Idee, die mein Boyfire mal hatte, weil ich einfach gar nicht damit gerechnet habe und dann meine Augenbinde abgenommen habe und plötzlich stand ich da zum Heidelbeeren selber pflücken. Ohne Mist, das war so toll und ihr kriegt das geschenkt auf dem Spargelhof Kleisto. 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
0: 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Es wird immer gefragt, was ist quasi irgendwas aus den letzten 24 Stunden. Und wer am Ende der Woche auf dem Thron sitzt, der bekommt Ehre, Ruhm und ewige Anerkennung und nächste Woche auch 10 Kilogramm Heidelbeeren zum selber pflücken. Und ich sag mal immer nur so, es ist schweineteuer, 10 Kilo solche Heidelbeeren. Und selbst gepflückt schmecken die nochmal viel, viel anders. Schöne Date-Idee. Diese Woche hat Thomas richtig abgeräumt, Alter, mit 9 Punkten.
3: Gab ein schlechtes Zeugnis für den Berliner Verkehr. Zu viele Staus. Was fährt in Berlin noch außer Autos?
4: Der U-Bahn.
3: Erling Haaland hatte gestern Geburtstag. Für welches Land hat er bei der WM gespielt?
4: Norwegen.
3: Apropos Norwegen, mach mal ein Elch nach.
0: Seht ihr, so einfach ist das. 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Auf jeden Fall, nächste Woche gibt's 10 Kilo Heidelbeeren. Glockenbach, Norma G. Martin jetzt hier mit Anthem auf Fritz.

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4: 18:30 plus 1.
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6: Social Media Detox kann dabei helfen, dass wir uns besser fühlen. Ist jetzt keine Riesenüberraschung, aber eine Studie der Uniklinik Ulm hat das jetzt nochmal bestätigt und auch herausgefunden, dass sich die psychische Gesundheit von unter 30-Jährigen schon dann verbessert, wenn die Social Media Nutzung auch nur für ein paar Wochen reduziert wird. Die Testpersonen hatten danach weniger Schlafprobleme und weniger mit depressiven Gefühlen zu strugglen. Am besten waren die Werte der Leute, die nur noch maximal eine Stunde am Tag auf Social Media aktiv waren. Da geht es anscheinend darum, den Parteien und ihren SpitzenkandidatInnen zu schaden. Laut einem Bericht der Zeitung

0: Die Zeit sind online jetzt auch Fake-Videos zur Berliner Abgeordnetenhauswahl aufgetaucht, voll mit erfundenen Vorwürfen gegen bekannte Leute aus der Politik. Mehr von Mary Stiller.
1: Mal behaupten die MacherInnen der Clips, ein Kandidat habe mit Millionen aus der Parteikasse Nazi-Andenken gekauft. Einem anderen Politiker wird vorgeworfen, im Büro vor Kolleginnen masturbiert zu haben. Die erfundenen Vorwürfe richten sich laut der Recherche unter anderem gegen KandidatInnen von CDU, SPD, Grünen und Linken. Damit die Videos glaubwürdiger wirken, tauchen auch Logos bekannter Medien auf, die die Fälle angeblich aufgedeckt oder darüber berichtet haben. Der Verfassungsschutz vermutet Russland hinter den Videos. Auch weil in einem Clip die Botschaft versteckt ist, antirussische Sanktionen zerstören deine Wirtschaft.
0: Wir bleiben noch kurz beim Thema Berlin-Wahl. In etwas weniger als 2 Monaten ist die ja schon. Und jetzt steht fest, dass 17 Parteien zur Wahl stehen werden. Sie erfüllen die notwendigen Voraussetzungen dafür. Welche es nicht geschafft haben, das weiß Sebastian Schöbel.
2: Die Piraten, die schon einmal eine Legislaturperiode im Berliner Landesparlament saßen, verpassen die Wahl zum Abgeordnetenhaus. Genauso wie die impfskeptische Partei Die Basis, die paneuropäische Bewegung Mera 25 und die bürgerlich-konservativen Freien Wähler. Sie konnten nicht die nötigen 2.200 Unterschriften für ihre Landeslisten sammeln. Für das Abgeordnetenhaus treten am 20. September nun insgesamt 17 Parteien an. Vor 3 Jahren, bei der Wiederholungswahl, waren es noch 33.
0: Ist wieder CSD in Berlin und zum ersten Mal geht der 2 Tage. Heute ging's los mit 2 Demos, eine vom Roten Rathaus nach Kreuzberg und die andere vom Bundestag zum Brandenburger Tor. Da findet jetzt noch ein Demokratieabend statt. Mit Leuten aus Politik und der queeren Community wird darüber getalkt, warum Demokratie gerade jetzt die Antwort auf Hass und Ausgrenzung sein sollte. Die eigentliche CSD-Parade, die ist dann morgen. Da werden wieder hunderttausende Menschen erwartet.
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0: 20 bis 23 Grad haben wir noch im Fritz-Sendegelände und der Tag, der geht so zu Ende, wie er bisher auch gewesen ist, nämlich mit kaum Wolken und keinem Regen. In der Nacht, da ziehen dann zwar im Norden noch ein paar Wolken auf, es bleibt trotzdem weiter trocken, höchstens ein bisschen Nebel, geht runter auf 13 bis 9 Grad. Morgen, da wird's dann super sonniger Samstag mit 27 bis 30 Grad. Am Sonntag zwar auch noch Sonne, vor allem im Süden, der Norden kriegt schon wieder ein bisschen Regen ab, wird trotzdem nochmal fast genauso warm wie morgen und am Montag dann wieder kühler.
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0: In Brandenburg braucht ihr gerade noch Geduld auf der westlichen A10 Richtung Dreieck-Havel zwischen Großkreuz und Vöben. Da gibt's ja die Dauerbaustelle. Ihr braucht fast 1/2 Stunde länger als sonst. Vorsicht auf der südlichen A10 Richtung Dreieck-Spreeau. Die Ausfahrt Königsbusterhausen, die ist blockiert. Da steht nämlich ein kaputtes Fahrzeug. Dann gibt's Probleme im Kreis Ostprignitz-Ruppin. Da ist die B122 nach einem Unfall zwischen Köpernitz und Rheinsberg voll gesperrt. In Berlin sieht's schon wieder ganz gut aus. Ein paar Minuten länger braucht ihr noch auf dem Stadtring Richtung Treptow zwischen Bexstraße und Albuin. Straße. Außerdem auf der A111 stadteinwärts ab der Schulzendorfer Straße. Denn da steht ein kaputtes Fahrzeug im Beischlagtunnel und ein kaputtes Fahrzeug haben wir auch im Tunnel Ortskern Tegel stadtauswärts. Da ist auch die rechte Spur blockiert. Allen unterwegs, gute Fahrt.
4: Merci beaucoup.
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4: Mit mir, Jule Kaden, verehrte Ärztinnen des Sendegeländes. Macht euch schon mal ready. Ab 19 Uhr übernimmt hier eine andere Person, ein Fritz-Hörer, das Programm mit seiner Musik. Und ich habe schon mal reingeluschert. Ich sag so viel. Es wird komplett deutschsprachig und es werden ordentlich Mittelfinger verteilt. Gegen rechts, gegen Homophobie, gegen patriarchale Gewalt und. Das schmeckt uns doch sehr gut. Macht euch ready für 19 Uhr. Wir schippern jetzt hier noch eine kleine Runde zusammen rum und checken einfach mal aus, wie checken wir eigentlich, ob unser Crush auch queer ist. In 2 Songs.

0: Der Berliner Pride Month endet dieses Wochenende. Das ist natürlich sad. Warum ist nicht einfach immer Pride Time? Aber ey, das Highlight steht uns ja erst noch bevor. Der CSD bzw. die CSDs sind ja 2 Tage in Berlin. Und vielleicht sind einige Queers von euch ja auch ein bisschen Flirty-Mood unterwegs und ihr habt Bock, neue Leute kennenzulernen. Dann habt ihr dieses Wochenende auf jeden Fall gute Chancen, queere Singles zu treffen. So, im Alltag kann es ja aber auch mal schwerer sein, rauszukriegen, ist mein Crush queer oder not?
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0: Wie checken, ob der Crush auch queer ist, das geht, sagt Charlotte aus dem Wedding. Ganz classy. Einfach ein bisschen Social Media Stalking machen.
2: Also ich check natürlich erstmal das Instagram und guck, ob die Person so Reels liked, die so sehr so lesbian Content sind. Irgendwie so How to Scissor.
0: Kann ein Safe Call sein, funktioniert aber natürlich nicht, wenn ihr jemanden gerade zum ersten Mal seht und noch nicht beim Insta-Austausch-Moment angelangt seid. Da hilft vielleicht die Methode von Josias aus dem Wedding.
3: Ich würde auf alle Details achten, die ich im Gespräch höre. Auch Punkte, die ja, dafür sprechen, dass die Person queer ist. Und schaut die Person mich den Tick zu lange an, der dafür sprechen könnte, dass da vielleicht gerade ein Vibe ist.
0: Okay, aber mal ehrlich, Vibes checken kann manchmal gar nicht so obvious sein. Dann würden wir euch nämlich die Strategie von Sophia aus dem Prenzlauer Berg ans Herz legen.
4: Ich glaube, ich würde versuchen, also so mache ich das immer, zu droppen, dass ich selber queer bin und dann einfach gucken, wie die Person reagiert.
0: Smart. Auch clever, ihr fragt nach der letzten Beziehung, um rauszukriegen, ob euer Gegenüber queer ist. Aber kann natürlich auch sein, dass da in der Zwischenzeit ein Wechsel stattgefunden hat. Also, aber es ist auf jeden Fall ein Annäherungspunkt. Oder ihr fragt einfach nach dem Lieblingspflegeprodukt. Ja, mal so ein bisschen Sherlock spielen ist vielversprechend, sagt Benjamin aus dem Schöneberg.
5: Der hat was mit Vanille Body Lotion geantwortet und damit, ich meine, klar, Heteros können auch softere Dinge bevorzugen, aber Pflegeprodukte sind eigentlich immer ein guter Hinweis darauf. Queere Männer pflegen sich vielleicht ein bisschen mehr.
0: So, und wenn da jetzt noch nicht der Move für euch dabei war, dann haben wir noch einen ganz wilden Call, wie ihr garantiert rausfindet, ob euer Crush queer ist oder nicht.
2: Einfach fragen.
0: Wow, oder crazy, einfach fragen. Braucht vielleicht ein bisschen Mut, aber dann spart ihr euch eine Menge Rätsel und Overthinken. Also, happy CSD, ihr Mäuse. Verifiziert jetzt hier.
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kann man manchen Menschen nicht oft genug ins Gesicht singen, so schön wie verifiziert. Fuck you, F-U. Also F-U geschrieben ist der Song im Übrigen einfach nur, falls ihr den Lieblingsstreaming-Anbieter eures Vertrauens reinziehen wollt. Ey, mit TikTok ist ja immer so eine Sache, ne? Hast du dein Konto auf öffentlich, hast du mehr Reichweite, dein Content wird aber auch Leuten ausgespielt, die es im Zweifel gar nicht mal so nice mit dir meinen. Da will die EU-Kommission jetzt mal ordentlich durchgreifen und wirft TikTok vor, Minderjährige und deren Content nicht ausreichend zu schützen. Sie sagt, dass die jungen NutzerInnen ihre Konten zu easy auf öffentlich stellen könnten. Das sei fahrlässig, weil auch Menschen ohne TikTok-Konto diese Inhalte sehen können und macht das Risiko für Shit wie Cybermobbing, unangemessene Kommis und verfälschte Wiederveröffentlichung viel größer. Naja, und dann schreiben ja auch alte Jürgens-Auberginen-Emojis bei 12-Jährigen. Bah! Außerdem kann der Content so quasi für immer auf TikTok verbleiben. All das kann lebenslange Folgen für diese jungen Menschen haben, die sich dem meistens gar nicht bewusst sind. Die Untersuchungen der EU-Kommission laufen noch. Wenn sich der Verdacht bestätigt und TikTok an seinen Einstellungen nichts ändert, dann gibt es eine fette Geldstrafe und zwar bis zu 6% des weltweiten Jahresumsatzes. Weltweit. Also TikTok, you better change the running system. Almost Monday, jetzt hier mit No More Regrets. Auf geht's, mein Name ist Julika Aden. Grüßt euch doch auf diesem Freitag.

0: Lauschen wir nun der Erzählung eines Users interaktiver First-Person-Shooter.
1: 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Danach so ein Familienvater dreht sich mit dreier Sensi im Kreis. Hab ich ihn direkt geone-hittet, den Knecht. Auf einmal Verbindung verloren. Telekom, ich f*** euch, ihr Söhne.
0: Sprache lebt.

0: Die neue Single von With the MC, Falling Stars, habt ihr gehört hier. Natürlich als erstes auf Fritz. Wo denn sonst, mein Gott? 18:52 ist es. Und wie wär's denn vielleicht noch mit einer kleinen Session heute so? Bisschen rausgehen?
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3: Die Sonne taucht die Spree in Gold, der Fernsehturm blitzt am Horizont und ihr steht mittendrin auf einem Dach in Berlin-Friedrichshain und raved. Die Sunset-Session Runde 5 bringt heute Hard House, Trance und Hard Groove auf die Dachterrasse vom Hotel Amano Eastside. In der Nähe vom Ostbahnhof genießt ihr gute Mucke und Rave-Culture mit Blick auf die Spree. Sunset-Session 5 auf dem Rooftop vom Amano Eastside geht heute von 16 bis 23 Uhr. Bis 18 Uhr ist der Eintritt frei. Danach kostet es einen Fünfer.
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4: Ja, die Musikredaktion wurde nach Hause geschickt. Die haben hier gar nichts mitzureden. Mein Name ist Jule Kaden und ich begrüße recht herzlich in dieser Sendung Daniel!
5: Hallo, guten Abend.
4: Hallo Daniel, schön, dass du da bist. Schön, dass du wieder da bist. Leute, ihr müsst wissen, Daniel war quasi schon vor anderthalb Jahren mal am Stissel und das hat uns allen hier so gut gefallen, dem Daniel und uns und andersrum, dass wir gedacht haben, das machen wir nochmal. Was ist in den letzten anderthalb Jahren Tolles in deinem Leben passiert?
5: Ich habe einen neuen Job angefangen in der gleichen Branche, habe jetzt eine ganz, ganz tolle Wohnung und meinem Hund geht's immer noch gut.
4: Und deinem Hund geht's immer noch gut. Über den Hund müssen wir nachher gleich noch reden, weil das ist ja ein wichtiges Thema auch in deinem Leben. Hol uns nochmal alle rein. Als was arbeitest du?
5: Ich bin ein Außendienstmitarbeiter im Sanitärgroßhandel.
4: Das heißt, wenn mir mein Parfum in mein Waschbecken fällt und mein Waschbecken einen Sprung hat, gehe ich in euren Laden oder gehe ich in einen kleinen Laden, der seine ganzen Waschbecken aus eurem Großhandel hat.
5: So ungefähr. Du rufst einen Handwerker an, der Handwerker ruft mich an und ich sorge dafür, dass ein neues Waschbecken kommt.
4: Okay, du hast also den geilen Scheiß.
5: Genau.
4: Sozusagen. Okay, Daniel, wir machen jetzt quasi eine kleine Schnellkennenlernrunde. Du musst jetzt sagen, drei Dinge, die man über dich wissen sollte, vielleicht auch wissen sollte, um die Playlist besser zu verstehen.
5: Ja, also ich habe ein ganz großes Problem mit rechten Meinungen auf jeden Fall. Ich bin ein bisschen wortkarg, das war beim letzten Mal auch schon so. Und ich erzähle mit Playlisten ganz gerne Geschichten.
4: Das klingt doch ganz fantastisch. Dann würde ich sagen, gehen wir direkt steil rein in deinen ersten Song. Was hören wir und warum?
5: Iggy Mel, Bikini Grill. Ja, einfach weil ich schätze oder total mag, wie sie den Patriarchat in jedem Song den Mittelfinger zeigt.
4: Eine kleine Fatzigkeit hier. Iggy war ja heute auch auf dem Brandenburger Tor beim CSD schon mit am Stissel und deswegen moderier noch mal schön an deinen ersten Song.
5: Iggy Mel, Bikini Grill.

0: Ich finde, das ist ein guter Opener, den du dir hier für deine Sendung gesucht hast, Daniel. Bist du auch zufrieden mit deiner Wahl?
1: Ja. Hat mir gefallen. War ein bisschen Party zum Start.
0: Bisschen Party zum Start. Ich finde es ja total cool, dass du selber als Mann sagst, ich finde das gut, dass Ikimel dem Patriarchat den Mittelfinger zeigt. Hast du denn keine Angst, dass wir Feministinnen dir was wegnehmen?
1: Nein, überhaupt nicht.
0: Vielleicht kannst du das nochmal erklären, warum auch du als Mann vom Feminismus gewinnst.
1: Warum ich davon gewinne? Das kann ich nicht erklären. Ich weiß nur, dass es mich total stört, dass wir 2026 darüber überhaupt noch reden müssen. Das stört mich irgendwie total.
0: Das stimmt auf jeden Fall. Und ich finde ja auch, es ist ja auf so vielen Ebenen alles, was euch weggenommen wird, im Anführungszeichen, ist ja quasi einfach nur ein Gewinn für uns alle. Also es ist, welchen Mann tut es weh, dass man versucht, Männern zu sagen, hey, sei doch mal nicht toxisch männlich, oder?
1: Ja, voll. Also ich wüsste nicht, was ich exklusiv für mich haben muss.
0: Das ist doch eine super schöne Antwort, weil wir sind doch alle, alles für alle, Mann, Leute. So ist es doch einfach mal. Ich sehe die nächste große Künstlerin hier, Soki, die ja auch sehr viele Themen musikalisch behandelt. Warum ist die für dich hier bei der Playlist mit dabei? Bei Dein Fritz, deiner Sendung, also jetzt eine Stunde lang.
1: Also der Song, der passt tatsächlich richtig, richtig geil, weil jetzt der CSD auch ansteht und in dem Song, den ich ausgewählt habe, Zusammenhänge, geht es halt um mehrere Themen, die mir wichtig sind. Einmal gegen Rechts, gegen Homophobie, gegen Klassenkampf, also die deckt einfach brutal viel diesen einen Song ab.
0: Na dann, Anmoderation.
1: Soki, Zusammenhänge.

0: das dann gefangen.
1: Das war Soki mit Zusammenhänge. Hier ist dein Fritz mit Daniel.
2: Und ich bin auch noch mit dabei, Jule Kahn von Fritz. Und wenn ihr auch mal ein Daniel sein wollt und hier im Studio sitzen wollt, auf dem Freitag eine Stunde lang in Potsdam eure Musik ballern, ja dann fritz.de/deinfritz schnell reingeslidet. Sag mal kurz für alle, die draußen Angst haben, sich da anzumelden, ist es kompliziert?
1: Nein.
2: Ist es sehr einfach?
1: Ja.
2: Geht es sehr schnell?
1: Ja.
2: Hat es dir Spaß gemacht, es einzutippen?
1: Nein.
2: Hattest du eine große Vorfreude, hierher zu kommen?
1: Ja, absolut.
2: Freust du dich immer noch?
1: Ich bin nervös immer noch, aber ja, ich freue mich auch immer noch.
2: Genau, ihr müsst euch immer denken, Daniel will viel mehr sagen, aber Daniel ist zu nervös und deswegen ist er aber trotzdem hier. Er macht quasi Selbsttherapie bei Fritz. Also wenn ihr auch mal eine Therapiestunde haben wollt hier bei Fritz, dann macht ihr es so wie Daniel. Einfach raus aus der Komfortzone und rein ins Fritz.
1: Kann ich absolut empfehlen.
2: Ey du hast es ja schon gesagt, die sind Themen total wichtig. Also quasi gegen Homophobie, gegen Rechts. Du bist beim Mittelfinger gegen das Patriarchat von Ikimel mit dabei. Was ich ganz spannend finde, du bist ja jetzt quasi in Premnitz am Start. Beschreib mal für alle Menschen, die jetzt nicht ganz in Geografie aufgepasst haben, was für größere Städte da in der Ecke sind.
1: Das liegt im Westhavelland und die nächstgrößeren Städte sind Rathenow und Brandenburg an der Havel.
2: Und wer jetzt von euch denkt, der Daniel, das ist ein kleines Landei, nee, der kommt eigentlich aus Berlin-Marzahn und hat aber vor ein paar Jahren die Biege gemacht und ist quasi aufs Dorf transformiert. Und jetzt natürlich die Frage, wie ist es politisch bei dir gerade auf dem Dorf? Siehst du da Unterschiede zu Berlin? Wie krass bist du mit irgendwas konfrontiert oder hast du eine gute Stadt abgegriffen, wo es irgendwie chillo ist?
1: Also erstmal, wir sind eine Kleinstadt, kein Dorf. davon abgesehen, man kriegt nicht Hass gegen Ausländer, aber zumindest mit starker Zurückhaltung und Abneigung kriegt man schon viel mit. Zum Glück habe ich keine großen Konflikte oder irgendwas wahrgenommen, aber die allgemeine Stimmung ist schon nochmal anders als im bunten Berlin.
2: Das stimmt auf jeden Fall. Und du bist ja auch Handwerker. Handwerkerberuf gibt ja quasi, also oder zumindest du arbeitest mit vielen Handwerkern zusammen. Dadurch, dass du im Großhandel für Sanitär arbeitest, würdest du sagen, das Klischee bestätigt sich da für dich? Oder ist es Unwissenheit oder ist es auf dem Dorf und dann halt Handwerker? Also was hast du da für Gespräche?
1: Also grundsätzlich habe ich sehr, sehr gute Gespräche. Also ich bin da auf keinen gestoßen, der jetzt irgendwie sagt, ich bin da fest in meiner Meinung und ich höre dir nicht zu. Also man konnte tatsächlich halt auch mit denjenigen sprechen, die halt eher sehr ablehnend gegenüber Ausländern sind, konnte ich trotzdem gute Gespräche führen und denen halt auch meine Meinung offen sagen. Also ich würde jetzt nicht sagen, dass die halt alle irgendwie Nazis sind oder sowas. Es ist einfach nur, die leben halt teilweise in einer Bubble. Auch bei weitem nicht alle, also auch ganz, ganz weltoffene, bunte Menschen konnte ich kennenlernen. Aber es ist halt die halt eine rechte Meinung haben, sind da schon sehr eng gefasst.
2: Ich finde es aber total cool, dass du sagst, nee, mir ist es wichtig, jetzt nicht nur einen Mittelfinger zu zeigen, sondern halt zu sagen, hey, lass aber halt drüber reden.
1: Ja, voll. Also mir ist es halt einfach wichtig, mit den Leuten ins Gespräch zu kommen und das klappt auch sehr gut. Also die hören sich halt auch meine Standpunkte an, ich höre mir deren Standpunkte an. Man findet natürlich nicht immer einen gemeinsamen Nenner, ist klar. Aber deswegen suche ich halt die Gespräche und führe sie gern.
2: Das ist voll cool von dir, weil das ist ja auch auf jeden Fall, also ich finde ja auch solche politische Auseinandersetzungen, egal ob es jetzt über welche Partei wählt man, welche Werte sind einem wichtig. Zu Corona haben wir ja auch viele von uns sehr viele Diskussionen geführt und ich finde es einfach immer wichtig, wenn man so im Gespräch bleibt und vielleicht dann am Ende dieses freundliche Agree to Disagree hat. Aber trotzdem klar, würdest du sagen, du zeigst klare Kante? Also bist du schon so, dass du sagst, wenn es aber dir zu doll wird, dann ist das schon so, Daniel macht Stopp und sagt so, nee, so nicht?
1: Ja, ich sage denen schon ganz klar meine Meinung dazu. Ich mache jetzt kein Gespräch, ich breche auch keine Gespräche ab. Ich sage halt einfach nur, wie halt mein Standpunkt dazu ist. Und entweder kann man danach wieder ein normales geschäftliches Gespräch führen oder man muss es halt sein lassen.
2: Finde ich gut, stabile Haltung. Was hören wir denn als nächstes?
1: Als nächstes kommt Kafka mit Alle hassen Nazis. Mir ist dazu noch wichtig zu sagen, ich meine nie mit den Menschen, sondern ich meine damit halt die Meinung dahinter. Also rechtsradikale Meinung, darum geht's mir bei dem Song. Die hasse ich, aber nie den Menschen dahinter.
2: Das ist ein sehr schöner Gedanke. Das darf man manchmal, glaube ich, nicht vergessen.
1: Denke ich auch.
2: Also bei allem, wenn man immer auch jetzt gerade so ja auch in Thema Feminismus und so, wenn dann manchmal Frauen sagen, so von wegen, ja, wenn es dann heißt Männerhass oder so, da geht es ja nie um die Einzelperson, sondern es geht ja immer um das Phänomen.
1: Genau,
2: und um die große Gruppe, um das Meinungsbild, was vertreten wird. Ja. Hören wir jetzt. Okay, dann moderier doch nochmal schön an.
1: Alle hassen Nazis von Kafka.

0: Ja, einmal Kafka mit Alle hassen Nazis. Also der Song sollte auf jeden Fall einmal richtig wachrütteln, weil es viel zu viel rechtes Gedankengut gibt und es sich auch immer weiter ausbreitet. In meiner Weltvorstellung soll es das einfach gar nicht mehr geben.
1: Und wir sollten alle mehr Frieden füreinander haben.
0: Richtig. Auf jeden Fall.
1: Auf jeden Fall. Ey, hier scheint gerade so richtig, richtig schön die Sonne rein ins Fritz-Studio, denn ihr hört hier dein Fritz. Also Daniel ist eine Fritz-Atze aus dem Sendegelände, aus der Fritz-Community, der sich gedacht hat, ey, ich will heute hier mal einfach ein paar Songs spielen und eine gute Zeit mit euch haben. Deswegen klingt Fritz hier an dieser Stelle gerade ein bisschen anders und heute vor allen Dingen sehr, sehr, sehr politisch, weil eigentlich fast alle deine Songs haben einen politischen Background. Womit geht's denn weiter? Welches Thema ist dir wichtig?
0: Ja, als nächstes geht es um ein Thema, was, glaube ich, jeder von uns schon mal in irgendeiner Art und Weise erlebt hat. Und zwar um die klassischen Rollenbilder. Also als Beispiel, mein Sohn hat relativ lange Haare und wird halt ganz, ganz oft irgendwie für ein Mädchen gehalten. Dass irgendwie alte Omis im Supermarkt sagen, was für ein hübsches Mädchen oder so. Und bei Sand in den Augen von Danger Dan geht es natürlich noch stärker um die Frau im Rollenbild. Und ja, ich finde es einfach eine tolle, na, Gesellschaftskritik ist vielleicht gar nicht unbedingt das richtige Wort, sondern einfach... ja, ein toller Denkanschluss, den er da gibt.
1: Okay, hören wir mal rein. Du sagst wieder an?
0: Danger Dan mit Sand in den Augen.
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0: Direkt hinten dran also noch Luna mit Normal.
1: Und das ist Daniel, hier bei Dein Fritz aus Premnitz. Ich wollte dich jetzt mal hier so ein bisschen vom Stuhl runterhauen. Warum haben wir gerade Luna gehört, Mensch?
0: Ja, das hat thematisch so ein bisschen an Danger Dan angeschlossen, fand ich. Aber halt einfach nochmal ein bisschen ruhiger zum Durchschnaufen. Und allgemein kann jeder so leben, wie er möchte.
1: Wir hören im Übrigen gerade die ganze Zeit Musik, die entweder starke Frauen supportet oder wie Ike Mails sagen würde, Fotzen. Wir hören Songs gegen Homophobie, wir hören Songs gegen Rechts. Und jetzt sind wir einfach mal ein bisschen sehr doll versöhnlich unterwegs, würde ich sagen, oder?
0: Ja, auf jeden Fall.
1: Was hören wir denn jetzt? Wieso? Gibt's eine Story? Du hast ja erzählt, du erzählst gerne Stories zu deiner Musik, nicht einfach irgendwie Songs. Sportfreunde Stiller ist ja jetzt auch schon ein paar Jährchen alt. Was verbindest du mit dem Song?
0: Ja, Sportfreunde Stiller, Kompliment. Also den habe ich in die Playlist tatsächlich reingepackt, einfach nur mal kurz durchzuschnaufen musikalisch. Mhm. Einfach mal ein anderes Thema. Und ich empfehle,

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5: Was passiert, wenn wir einfach mal ein bisschen weniger auf Social Media aktiv sind? Hat eine Social Media Detox Studie der Uniklinik Ulm untersucht und dafür Leute zwischen 16 und 29 Jahren getestet. Die waren vorher mindestens 4 Stunden am Tag auf Social Media aktiv und sollten das für den Versuch für 4 Wochen reduzieren. Viele haben danach von weniger Stress, Angst und einem besseren Schlaf berichtet. Am besten waren die Ergebnisse derjenigen, die dann noch maximal 1 Stunde am Tag auf Social Media waren. In Berlin ist wieder CSD angesagt. Der geht diesmal sogar 2 Tage zum Start. Heute gab es 2 Demos und jetzt wird noch bis zum späten Abend am Brandenburger Tor getalkt mit Leuten aus Politik und Gesellschaft über Demokratie und Gleichberechtigung. Thomas Hoffmann vom CSD-Orga-Team hat im rbb24-Inforadio erklärt, warum es diesmal nicht nur die CSD-Parade gibt. War ein bisschen viel Party die letzten Jahre, meint er.
6: Der politische Kern soll wieder sichtbarer werden, weil einfach das nötig ist. Wir haben eine politische Entwicklung in Deutschland, in Europa und auf der ganzen Welt, die uns ganz, ganz klar bedroht und dem wollen wir ein deutliches Zeichen entgegensetzen.
5: Morgen Nachmittag steht dann aber doch die große CSD-Parade an mit

0: Dutzenden Wagen und Hunderttausenden BesucherInnen. Fußball-WM verbinden viele ja eher mit guter Stimmung und Party-Atmo. Gibt aber auch eine Schattenseite. Immer wieder zeigen Studien, dass während solcher großen Fußballturniere mehr Fälle von häuslicher Gewalt registriert werden. Wie es in Berlin dieses Mal war, dazu hat die Polizei heute genaue Zahlen veröffentlicht. Mehr von Anja Haufe.
1: Generell zeigt sich in den Daten, in den Sommermonaten sind die Fälle von häuslicher Gewalt seit 2024 immer weiter gestiegen. Während dieser WM waren es mehr als 2000 Fälle und damit 126 mehr als im Vorjahreszeitraum, als es ja kein Fußballereignis dieser Größenordnung gab. Besonders deutlich war der Anstieg in den beiden Wochen, in denen Deutschland gespielt hat. Ob das wirklich an der WM lag, kann man zwar nicht ganz genau sagen, aber Hauptursache für häusliche Gewalt während solcher Turniere ist laut Polizei Alkohol.
0: Es gibt mehr als 250 Badestellen in Brandenburg und die meisten davon sind in einem guten Zustand. Jetzt ist aber ein Spot dazugekommen, wo ihr erstmal nicht mehr baden solltet. Und zwar im Strandbad Wollitzsee in Angermünde. Der Landkreis Uckermark sagt, dass da Blaualgen im Wasser gefunden wurden. Deshalb rät das Amt jetzt vom Baden ab. Gilt auch schon länger für den Hohen Jesarscher See in der Nähe von Frankfurt-Oder.
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0: 20 bis 23 Grad sind es noch im Fritz-Sende-Gelände und bleibt auch den Abend über schön mit ohne Wolken. Ändert sich im Laufe der Nacht so ein bisschen, da wird es dann im Norden etwas wolkiger, bleibt aber trotzdem trocken. Ein bisschen Nebel kann es geben, geht runter auf 13 bis 9 Grad. Morgen, da wird es dann ein super sonniger Samstag mit 27 bis 30 Grad. Am Sonntag zwar auch noch Sonne, vor allem im Süden. Im Norden kann es dann aber schon wieder Regen geben, wird nochmal fast genauso warm. Ab Montag dann wieder ein bisschen kühler.
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0: In Brandenburg braucht ihr aktuell noch ein bisschen länger auf der westlichen A10 Richtung Dreieck-Havelland zwischen Großkreuz und Vöben an der Baustelle. Auf der A24 Richtung Berlin gibt es Bergungsarbeiten, da ist zwischen Herzsprung und Neuruppin die rechte Spur blockiert. Da kann es ein bisschen länger dauern. Und Vorsicht auf dem Stadtring in Richtung Treptow zwischen dem Dreieck Neukölln und der Sonnenallee sind Leute zu Fuß auf der Autobahn. Außerdem steht auch ein kaputtes Fahrzeug auf der rechten Spur. In Tiergarten, ihr habt es in den Nachrichten noch gehört, gibt es wegen des Christopher Street Day Sperrungen. Die Straße des 17. Juni ist dicht zwischen Brandenburger Tor und Großem Stern. Gesperrt sind auch die Zagrabinstraße und die Ebertstraße. Und bei der S-Bahn wird ab heute Abend gebaut. Ab 22 Uhr bis Sonntagabend fahren dann keine S-Bahnen mehr zwischen Friedrichstraße und Zoo. Da müsst ihr auf Ersatzbusse umsteigen. Alle unterwegs, gute Fahrt.
3: Danke dir.
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3: Mit mir Jule Kaden als Fritzin und wer sitzt mir denn hier gegenüber?
4: Daniel aus Premnitz.
3: Daniel,
4: bin noch nicht weggelaufen.
3: Du bist noch nicht weggelaufen. Wie ist denn, du bist ja sehr aufgeregt. Wir haben es am Anfang direkt, hast du so direkt gesagt, ich bin manchmal ein bisschen einsilbig, wenn ich aufgeregt bin. Wie geht's dir denn gerade?
4: Ich arbeite noch dran, aber fühle mich inzwischen ein bisschen wohler.
3: Kann ich noch irgendwas tun, außer die ganze Zeit deine Lieblingsmusik zu spielen?
4: Nö, das hilft.
3: Okay, pass auf, ich kann dir sagen, die Studio Message hat hier schon reingeschrieben und Alea hat geschrieben, diese Musik ist so wichtig. Danke für die coole Musikauswahl bisher. Liebe Grüße aus Hohenschönhausen.
4: Oh, cool. So ein positives Feedback freut mich total.
3: Ihr hört es, Leute. Schreibt mal, macht mal hier Studio-Message aktiv. Schreibt rein in die Fritz-App, in die kostenlose Fritz-App, in die Studio-Message. Gebt mal ein bisschen Liebe an Daniel raus. Die Maus ist ganz doll aufgeregt, macht es hier trotzdem fantastisch und übt mit uns gemeinsam raus aus der Comfort-Zone, politische Songs spielen und dann auch noch mehr als Einsatzantworten geben.
4: Daran arbeite ich auf jeden Fall auch. Vielleicht wären es bald zwei.
3: Ihr hättet es gerade sehen können müssen. Er hat gerade kurz überlegt, aber nur sagt, ja. So ist es richtig. Ey, wir hören ja jetzt hier schon den nächsten Kracher, mit dem du dir halt wirklich auch, also du hast dir ja zu allen Songs bisher ziemlich gute Sachen überlegt, aber der hier geht jetzt nochmal in eine andere Richtung. Also hau mal raus.
4: Ja, der nächste Song bedeutet für mich, dass jeder was verändern kann. Also jeder in seinem kleinen Umfeld, sage ich mal. Und ja, wenn auch nur eine Meinung heute Abend geändert wird, dann wäre die Playlist schon Erfolg gewesen. Für mich.
3: Bist du süß. Also hau raus, was hören wir jetzt?
4: Die Ärzte, deine Schuld.
3: So soll es sein hier auf Fritz. Könnt ihr im Übrigen, wenn ihr jetzt erst einschaltet, 4 Stunden insgesamt zurückscrollen und Fritz nachhören. Aber wenn ihr jetzt 36 Minuten zurückscrollt, habt ihr alle Songs von Daniel mit dabei.

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1: Hi, mein Name ist Heidi Krum und ich arbeite im Brotlichtmilieu.
2: Ist ein krustenharter Job.
1: Jeden Tag mindestens ein glutenfreier. Da kann man schon mal was versemmeln. Aber ich back das. Manchmal, da muss man halt eine Schrippe drauflegen. Meine Freunde denken zwar, ich bin voll das Schnittchen und nicht mehr ganz knusper an der Knecke, aber für mich ist das vollkommen okay. Nur warum mich manche Tage so auslaugen, ist mir absolut brezelhaft. Naja, wenn Sie noch was wissen wollen, schicken Sie mir doch einfach eine Voicemail.
3: Super, danke.
1: Darf ich mir jetzt noch was wünschen?
3: Ja, kein Dinkel.
1: Dann hätte ich gerne irgendwas von David Baguetta.
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0: Sarah Lesch mit da draußen. Hier ist immer noch Daniel bei Mein Fritz.
1: Dein Fritz.
0: Dein Fritz.
1: Dein Fritz, mein Fritz, unser Fritz.
0: Unser Fritz, klingt gut.
1: Nein, dein Fritz. Es ist dein Fritz, aber heute ist es ja dein Fritz. Also mein Fritz.
0: Und dein Fritz auf jeden Fall.
1: Und dein Fritz. Und neuer Fritz. Und Daniel, ich kann nur sagen, also hier gibt es Liebe für dich in der Studio-Message. Laura hat geschrieben, lieben Gruß an Daniel. Ausrufezeichen, mega sympathisch die Playlist. Punkt. Bin fleißig am Songs mitschreiben. Punkt. Mehr davon. 1, 2, 3, 4 Ausrufezeichen.
0: Klingt gut.
1: Was macht das mit dir?
0: Ja, freut mich einfach total. Ich zwinge Leuten gerne meine Musik auf. Und wenn ihr noch gut ankommt, dann freue ich mich natürlich umso mehr.
1: Ach, das ist doch schön. Siehst du, guck mal hier, zwei Menschen, die sich extra die Zeit genommen haben, zu sagen, dass deine Auswahl sie ja gerade sehr glücklich macht. Das ist doch schon mal...
0: Ist ein Erfolg.
1: Weil ganz viele denken sich das und denken sich, oh, der ist aber nett, oh, das ist aber schöne Musik und schreiben das nicht. Und zwei haben es gemacht. Chapeau an euch beide schon mal. Wir haben jetzt Sarah Lesch gehört. Das ist eine Liedermacherin vor allen Dingen, die ja ganz viel anspricht in ihrer Musik. Sie setzt sich für den Klimaschutz ein, thematisiert auch ganz viel so Mutter sein, Frau sein, Kampf mit den Klischees, also was du ja vorhin auch schon in der Playlist drin hattest, so männergeprägte Welt, dies, das, was macht das mit einer Frau? Prangert Missstände an. Was magst du an dem Song und warum war der dir wichtig da draußen?
0: Ja, seitdem ich Vater bin, und die ganze Situation in der Ukraine anfing, habe ich tatsächlich auch Angst vor Krieg. Wegen dem Rechtsruck auch um unsere Demokratie und unsere Freiheit. Und genau das thematisiert sie ja in dem Song total. Gleichzeitig gibt es aber halt auch unglaublich viel Kraft und Energie, einfach in der Art, wie sie halt singt. Und eben auch einfach zu sagen, ja, Mut heißt nicht, keine Angst zu haben, sondern Mut heißt, dass man trotzdem springt. Und deswegen ist der Song dabei.
1: Das war eine sehr, sehr sweete Auswahl von dir. Sarah Lesch wohnt mittlerweile in Leipzig. Du hast sie gewählt, ich mag sie auch sehr gerne. Wir haben aber noch eine Gemeinsamkeit mehr. Du hast einen Tierschutzhund.
0: Ja.
1: Erzähl uns davon, weil du bist ja quasi, sag ich mal, unfreiwillig ein kleines bisschen Hundevater geworden.
0: Ja, das kann man so sagen. Klassische Situation, wie es halt während der Corona-Pandemie so war. Die Ex-Partnerin wollte einen Hund, ich wollte zu dem Zeitpunkt keinen Hund, also sollte es ein Hund werden. Und... Dann haben wir uns ein paar Fotos angeguckt. Ich habe den Hund gesehen, der sah aus wie ein Kastenbrot, also so breit wie hoch.
1: Oh Gott, der arme, übelst überfüttert wahrscheinlich, oder?
0: Ja, aber auf dem Weg nach Deutschland war er dann schon ein bisschen schlanker.
1: Ah ja, okay.
0: Ja. Und dann haben wir ihn halt besucht im Tierheim. Ich habe ihn mir angeschaut, einmal mit mir gekuschelt und dann war klar, ja, ich nehme ihn mit. Also dann doch Hund.
1: Also du warst dann eigentlich in den Hund verliebt?
0: Ja,
1: sag es so.
0: Ich habe bei dem Hund kennenlernen, habe ich direkt gesagt, ja, wir nehmen ihn mit.
1: Würdest du dir immer wieder einen Tierschutzhund holen?
0: Ja, also ich würde mir ein bisschen genauer angucken als meinen vielleicht, weil er verträgt leider kein Auto fahren. Aber grundsätzlich, ja, Tierschutzhunde finde ich auf jeden Fall 1000-mal besser als vom Züchter.
1: Ey, kann ich nur unterschreiben, aber ich bin auch gebiased. Ich meine, ich habe 4 Tierschutzhunde. Ja, finde ich voll gut. Ich finde noch super interessant, dass du ja auch dir eigentlich schon quasi, wobei damals war er noch nicht ganz so alt.
0: Nee.
1: Aber jetzt ist er ja auch gut alt. Aber selbst damals hast du dir ja keinen Welpen aus dem Tierheim geholt, sondern der war ja damals schon 5 oder 6 Jahre alt, ne? Wenn ich jetzt zurückrechne.
0: Ja, auf dem Papier war er 5, in Wahrheit wahrscheinlich 7.
1: Ja.
0: Ja, er war halt einfach, es war halt so, Foto gesehen, ja, der ist es. Ja, in Realität hat es sich dann auch bestätigt und ja. Also ich habe mir gar keine Gedanken gemacht, ob es vielleicht lieber ein Welpe sein sollte.
1: Voll gut. Ey, ich finde ja auch immer so dieses, es ist ja oft so dieses Klischee auch, oh mein Gott, wer weiß, was der erlebt hat und so weiter. Ich bin ja jetzt auch seit 2024 recht aktiv im Tierschutz und ich finde es immer wieder krass, dass ja auch so viel von Züchtern und so, gerade wenn es halt einfach so Vermehrer sind, die halt einfach Kohle damit machen wollen, aber oder einfach Züchter, die quasi das als ihr Hauptgeschäftsmodell haben, wie gestört zum Teil Hunde auch von da kommen. Also so dieses Klischee, du kriegst keinen reinrassigen Hund oder die Hunde, die du im Tierheim oder aus dem Tierschutz bekommst, die haben alle einen Volltreffer, bla bla. Ja, kann sein. Kann ja aber genauso auch mit einem Zuchthund passieren. Vor allen Dingen sind die so oft gegen irgendwelche krassen Sachen allergisch und dann, also ich finde es super absurd.
0: Und Straßenmix hält eine ganze Menge aus.
1: Straßenmix ist wie so ein Unkraut, das vergeht nicht so schnell. Also ja, und da musste ich auch vorhin sehr lachen, weil du hast mir den Namen verraten. Kami war es, ne?
0: Genau.
1: Mein Straßenhund, den ich damals hatte, mein erster, der hieß Carly und der war auch, dem haben sie bei einer Messi-Frau aus dem Haus rausgeholt und der hat 40 Kilo gewogen und das war aber so ein kleiner Corgi. Also so ein Corgi-Schäferhund-Mix. Und als ich den dann hatte, war der 20 Kilo. Der hat quasi auch, also kleine Presswürste haben wir hier gerettet. Bei Hunden ist das ja, geht es ja super krass auf die Gesundheit, sobald die übergewichtig sind.
0: Ja.
1: Aber ey, lass uns back to nächsten Song kommen. Ich sehe hier Swiss und die anderen.
0: Ja, da kommen wir so ein bisschen zum Hauptthema wieder zurück gegen rechts. Das, was da in dem Lied thematisiert wird oder gesungen wird, hat wahrscheinlich jeder schon mal in irgendeiner Weise erlebt. Und zwar beschreibst du die Situation, ich bin ja nicht rechts, aber ...
1: Gibt's da, hast du da schon einen Satz gefunden, den man dann da ganz gut antworten kann?
0: Doch, bist du.
1: Da ist der Daniel ganz knallhart mit seinen kurzen Sätzen. Doch, bist du. Nee, aber naja, schon.
0: Ja, wenn ich einen Satz so anfange und ein Aber kommt, dann habe ich halt irgendwas aus dieser Thematik.
1: Voll. Das, man sagt es ja auch so in Kommunikation mit allen Menschen. Alles, was du vor dem Aber sagst, hast du nicht gesagt.
0: Genau. So empfinde ich das auch.
1: Dann jetzt wieder deine Rampe hier anmoderieren.
0: Swiss und die anderen schwarz, rot, braun.
1: Wo hören wir den?
0: Auf Fritz.
1: In welcher Sendung?
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0: Swiss und die anderen, schwarz, rot, braun, hat mir Spotify so empfohlen.
1: Hat es in meine Playlist geschafft.
2: Sehr gut. Ich wurde auch gerade nochmal in die Studiomessage reingeschrieben. Ich mag die Playlist auch sehr, schreibt Dürki.
0: Danke, Dürki.
2: So nämlich. Wir sind jetzt gerade kurz vor Ende. Was würdest du allen Menschen, die jetzt da draußen zuhören und sich denken, ah, vielleicht sollte ich nicht, mitgeben?
0: Machen.
2: Ausrufezeichen oder zwei Ausrufezeichen?
0: Zwei.
2: Dann sag es nochmal.
0: Einfach machen. Ausrufezeichen. Weil ich so Spaß habe, noch ein drittes Mal. Ausrufezeichen.
2: Genau. Ihr seht es, selbst mit pointierten Worten schafft man es hier ins Radio rein und es ist maximal unterhaltsam. Daniel, wir hören jetzt noch zwei Songs, die sind ganz doll mit Bedacht ausgewählt. Vor allen Dingen den letzten, auf den freue ich mich auch sehr, weil ich da die Geschichte dazu hören will. Aber jetzt machen wir erstmal den vorletzten.
0: Ja, vorletzter Irie Revolté mit Jetzt.
2: Worum geht's in dem Song? Warum hast du den gepickt?
0: Also der Song selber hat mir bei meiner letzten Trennung sehr, sehr geholfen und ich finde, dass der Song einfach generell brutal viel Energie mitgibt. Aufhören so zu sein, wie man sein sollte und lieber so sein, wie man sein möchte.
2: Das ist ein großes Amen, was man da dran setzen kann.
0: Ja, voll.
2: Absolut. Okay, hör mal rein.
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0: Irie Revolte mit Jetzt. Jetzt kommt mein letzter Song, ZSK, Herz für die Sache. Der greift das ganze Thema gegen rechts nochmal auf. Und ich persönlich habe dabei immer ein Bild im Kopf, wenn ich den Song höre. Und zwar ist es ein Freibad mit einer ganz großen Bühne. Jede Menge Pommesgabeln in der Luft. Einige Sternis in den Händen. Und eine Gemeinschaft, die einfach zusammen feiert und sich gegen rechts stellt.
1: Und ich musste gerade so lachen, weil ich habe mir direkt tatsächlich die Pommesgabeln vorgestellt, aber wir meinen natürlich die Rock'n'Roll-Pommesgabeln.
0: Ich hoffe, das ist klar.
1: Aber das muss man hier manchmal vielleicht nochmal sagen. Aber ihr könnt natürlich im Freibad zu dem Song auch eure Pommesgabel nach oben halten.
0: Das könnt ihr natürlich auch gerne machen.
1: Mit noch einer Pommes dran. Okay, deine letzten Worte fürs Sendegelände, was möchtest du mitgeben?
0: Ja, vielen Dank, dass ich hier sein durfte. Genießt den letzten Song von meiner Playlist und stellt euch gegen rechts. Sagt eure Meinung.

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1: Hi Leute, es ist Freitagabend. Mein Name ist Sally Kaya und Freitag heißt natürlich auch, neue Musik ist rausgekommen und die gucken wir uns hier genau an. Zum Beispiel Paschanims Album. Ich freue mich ganz besonders drauf, Paschanim zu hören, aber wir haben noch so viele andere Songs. Wenn ihr nicht ganz hören könnt heute, aber trotzdem interessiert seid und nicht selber gucken wollt, welche neue Musik gab es denn jetzt, ihr findet diese Playlist auch bei Spotify, also hört da gerne rein. Und wir starten jetzt auch gleich rein und zwar mit Cat's Eye. Das sind die von diesem Song hier. Hands up, Cat's Eye in einem Netflix-Format gecastet, waren beim Coachella dabei und jetzt eben bei Fritz. Ich sag, bei Fritz ist besser als beim Coachella dabei zu sein. Animal, jetzt hier für euch auf Fritz. Cat's Eye, schön, dass ihr dabei seid. Schönen Freitagabend.

0: Geil. Kerzer liefern ab. Animal habt ihr gehört hier auf Fritz. Neu und gut. Heute Abend präsentieren wir euch wie jeden Freitagabend 20 bis 22 Uhr neue Mucke. Und ich sag mal so, Berlin hat eine neue Hymne und die kommt von
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0: Pascha Nim. Pascha hat ein neues Album gedroppt. Heute Lounge-Musik heißt es. Wir werden zwei Songs davon hören. Und der erste ist einfach die neue Berlin-Hymne. Berlin Calling heißt dieser Song von Pascha Nim. Wir hören danach noch ein Es wird ein heißer Sommer. Das jetzt aber erstmal Berlin Calling. Hier für euch auf Fritz.

Paschanim könnt ihr auch sehen. 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Also, da würde ich ganz aufmerksam Fritz hören und das geilste Album von Pascha natürlich auch mit 17 Songs drauf. 2 waren es. Ihr findet die ganze Liste von 9 gut auch immer bei Spotify. Das hier ist jetzt Oliver Heldens hier auf Fritz.

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1: Ich dachte, dieser Song hier von Oliver Heldens, Kreider und The Young Funk heißt AU. Dachte ich. Hab mich dann aber irgendwie doch nicht getraut, den so zu moderieren. Deswegen habe ich gerade gar nichts gesagt. Und dann habe ich einfach mal genauer hingehört. Das ist ja ein super Lernsong, weil er heißt A-E-I-O-U. Also A-E-I-O-U. Das ist ja genial, finde ich das. Also A-E-I-O-U. Habt ihr gehört? Hier auf Fritz, Leute. Neue Mucke und es geht weiter mit Jenny. Das ist Jenny von Blackpink. So come up with me, I'll take you high. 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Auch solo unterwegs. Und der Song, den wir jetzt hier hören werden auf Fritz, heißt Less Than a Lover. Also noch weniger als ein Lover. Ah, möchte nie sein.

Tune, neue Single ist rausgekommen. Kaulitz und Kaulitz, dritte Staffel ist gestern rausgekommen. Meine Güte, und das neue Album ist so in den letzten Zügen. Da könnt ihr euch also drauf freuen. Und da werden wir natürlich hier bei Fritz auch reinhören. Wir hören jeden Freitagabend in neue Mucke rein, 20 bis 22 Uhr. Jetzt ins neue Album von Charlie XCX. Das ist Charlie XCX zusammen mit Tiesto. Neues Album heißt Music, Fashion, Film. Finde ich, ist ein geiler Titel. In zwei Songs hören wir rein. Camera ist der erste, das ist das hier. Und dann 2007. Charlie XCX hier für euch

0: Ein bisschen nostalgisches Gefühl bringt Charlie XCX uns mit 2007 davor Camera von ihrem neuen Album Music Fashion Film. Ihr hört Fritz. Bisschen nostalgisches Gefühl bekomme ich auch, wenn ich an Rin denke.
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0: Und Rin selber auch, weil eine Zeit lang war Rin überall, dann wurde es ein bisschen ruhiger, sei ihm gegönnt. Ne? Man darf sich immer auch mal Pausen geben und ja, sich Ruhe gönnen. Rin hat's gemacht, hat jetzt Nostalgia rausgebracht und da hören wir rein in den Song Blackberry. Jetzt hier für euch auf Fritz.

Ich liebe es, Ridden mit Blackberry von seinem neuen Album, auch heute rausgekommen wie die ganze Musik, die ihr hört bei Fritz am Freitagabend 20 bis 22 Uhr, nur neue Mucke. Ihr findet die ganze Playlist auch bei Spotify. Nostalgia heißt das neue Album von Ridden. Da sind, ich gucke gerade, 18 Songs drauf, 44 Minuten. Die werde ich mir heute auf jeden Fall noch reingönnen. Alle jetzt hier für euch die Giant Rooks mit Slow Dance for a Minute. Jetzt hier für euch. Auf Fritz, ihr Lieben. Wunderschönen Freitagabend.

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1: Kurz nach 8:30.
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4: Mit Marie Boll. Social Media Detox kann dabei helfen, dass wir uns besser fühlen. Überraschung. Naja, eine Studie der Uniklinik Ulm hat es jetzt nochmal bestätigt. Und die zeigt auch, unter 30-Jährigen geht's mental schon besser, wenn sie nur für ein paar Wochen weniger durch Insta, TikTok und Co. scrollen. Die Testpersonen, die hatten dann weniger Schlafprobleme und weniger mit depressiven Gefühlen zu strugglen. Am besten waren die Werte der Leute, die nur noch maximal eine Stunde am Tag auf Social Media aktiv waren. Es ist wieder CSD in Berlin und zum ersten Mal geht der 2 Tage lang. Heute ging's los mit 2 Demos, eine vom Roten Rathaus nach Kreuzberg, die andere vom Bundestag zum Brandenburger Tor. Da findet jetzt auch noch ein Demokratieabend statt. Mit Leuten aus Politik und der queeren Community wird darüber gesprochen, warum Demokratie gerade jetzt die Antwort auf Hass und Ausgrenzung sein sollte. Die eigentliche große CSD-Parade, die ist dann morgen. Da werden wieder 100.000 Menschen erwartet. Jetzt gerade in den Sommerferien wollen viele da ihren Urlaub verbringen. In Frankreich. Aber immer mehr Touris müssen da in Sicherheit gebracht werden vor den heftigen Waldbränden. Die Behörden, die sprechen von fast 70.000 Menschen, die die Gegend entlang der Atlantikküste verlassen mussten. Die EU, die hat schon 3 Löschflugzeuge hingeschickt und auch Kanzler Merz hat Frankreich Hilfe angeboten. Ihr habt nicht zufällig bei Lidl vor kurzem tiefgekühlte Beeren gekauft? Falls ja, dann solltet ihr die unbedingt noch mal checken. Es geht ganz genau um bestimmte 300-Gramm-Packungen, in denen Bio-Erdbeeren, Himbeeren, Brombeeren und Heidelbeeren

0: Gummibären gemixt sind. Davon werden jetzt viele Tüten zurückgerufen. Da könnten nämlich Noroviren drin sein und die können für dicke Magenprobleme mit Durchfall und Erbrechen sorgen.
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0: Jetzt am Abend und auch in der Nacht nur wenige Wolken am Himmel. Meist könnt ihr die Sterne sehen, also wenn es dann nachher dunkel ist. Bei Tiefstwerten zwischen 13 und 8 Grad wird also wieder ein bisschen frischer in der Nacht. Morgen am Samstag, da könnten wir dann erstmal noch mit so ein bisschen Nebel in den Tag starten. Später kommt dann aber überall die Sonne raus und es wird wieder wärmer bei maximal 30 Grad morgen.
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0: Da schauen wir als erstes auf die A2 Richtung Berlin. Da steht er gerade im Stau zwischen Thesen und Wollin vor der Baustelle. Braucht er gerade so 40 Minuten länger. Dann Achtung, die A11 Richtung Stettin. Die Einfahrt Bernau-Nord ist gerade gesperrt. Da hat es nämlich gekracht. Und einen Unfall gab es auch auf der B107 Richtung Gentin. Zwischen Glienicke und Ciesa gibt es jetzt nach diesem Unfall gerade Behinderungen. Ansonsten in Brandenburg erstmal alles okay. Gucken wir nach Berlin. Schöneberg, die Yorkstraße ist zwischen Bautzener Straße und Hagelberger Straße gesperrt. Auch da hat's gekracht. Und nochmal ein Unfall auf der Bülowstraße. Die ist gleich nach der Potsdamer Straße in Richtung Urania gerade wegen des Unfalls gesperrt. Ansonsten rollt's aber. Kommt gut durch, ihr Lieben.
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2: Tag, ihr Leute, mein Name ist Sally Kaya. Wir hören bis 22 Uhr noch neue Mucke, die heute rausgekommen ist. Der nächste kommt von Flo. Kennt ihr von diesem Song des Trio? Leak It heißt der. Jetzt gibt's einen neuen. Remedied heißt der neue Single von Flo. Hören wir jetzt hier auf Fritz.

0: Comedy. Ihr hört Fritz. Wunderschönen Freitagabend wünsche ich euch. Neue Musik kommt immer Freitag raus und ich freue mich auf die nächsten zwei richtig, richtig doll auch, weil es gibt ja so Künstler, da weiß man, wenn die Musik rausbringen, das wird gut. So, das wird einem gefallen. Jeder hat ja solche Künstler. Und bei mir ist es Apsilon.
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0: Liebe ich, weil das nicht einfach nur Deutschrap ist, sondern das ist schlauer Deutschrap. Das ist irgendwie Deutschrap mit Message. Man weiß irgendwie, wofür Apsilon steht, was ihm wichtig ist. Ich mag das total gerne. Und da ist heute das neue Album rausgekommen. Glanz Null heißt es. Einige Features drauf, da hören wir auch rein. Und jetzt schon der Song, den wir gleich hören, dieses Feature. Oh, Leute, ich liebe das. Zusammen mit Levin Liam.
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0: Und Chilly Gonzales, Ghibli Freestyle heißt dieser Song. Mit Ghibli ist, meine ich, sind die japanischen Zeichentrickfilme, diese Reihe gemeint. Nehme ich jetzt einfach mal an. Ich glaube, das stimmt. Hören wir jetzt hier auf Ritz. Genießt es. Apsilon, Levin Liam, Chilly Gonzales, Ghibli Freestyle, jetzt hier.

0: Blond ist heute rausgekommen. Ihr hört Fritz und wir hören noch einen Song. Und da bin ich jetzt gespannt, wie der ist, weil das ist auch ein Feature. Einfach mal zusammen mit Iggy Mel. Und wie das hier zusammenpasst. Iggy Mel.
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0: Und auf Ceylon, das hören wir jetzt hier. Souvenir heißt der Song gemeinsam von Absilon und Iggy Mel jetzt hier für euch auf Fritz.

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3: Wunderschön, Absilon zusammen mit Ekemes Souvenir habt ihr gehört hier auf Fritz, neue Mucke, und das waren jetzt zwei Songs von Absilons neuen Album Glanz Null, der zweite eben zusammen mit Ekemel, auch mal ruhiger Ekemel, ja auch Teil vom CSD Berlin, heute am Brandenburger Tor Konzert for free. Jetzt für euch ein bisschen was anderes, Loud Luxury, One Call Away auf Fritz. Schönen Freitagabend euch.

0: Loud Luxury, One Call Away, ihr hört Fritz, es ist Freitagabend. Ich hoffe, ihr habt einen wunderschönen Abend hier mit neuer Musik. Noch bis 22 Uhr werden jetzt Sam Smith.
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0: Nach My Guy jetzt die zweite Single vom kommenden Album Oh Mother. Hören wir jetzt hier von Sam Smith zusammen mit The Two City Chorus. Und Sam Smith liebe ich, weil Sam Smith liebt Radio.
2: Radio is so powerful to me because it's when I'm in a shop and I hear a song and I have to find out what that song is. It's when music comes, the best music for me comes to me in these very ordinary moments. And a lot of the time that comes from radio.
0: So. Das geht an alle, die sagen, Radio ist irgendwann tot. Überhaupt gar nicht. Radio ist und bleibt immer noch einfach toll. Und sogar Künstler freuen sich einfach immer wieder, auch wenn sie sich selber hören. Das sagen sie auch immer wieder. Und man entdeckt dann einfach neue Musik, weil die Musik ist einfach da. Und jetzt ist da Sam Smith, Oh Mother, jetzt hier für euch auf Fritz. 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

0: Oh Mother, Sam Smith, zusammen mit The Two City Chorus war das hier auf Fritz. Alle von euch, die Euphoria geguckt haben, hattet ihr auch so das Gefühl zwischendurch, für mich war es voll so ein Euphoria-Song. Habt ihr gehört hier auf Fritz, Oh Mother. Wir bleiben bei Sam Smith in gewisser Weise, wobei das wird der nächsten Künstlerin eigentlich gar nicht gerecht, aber sie hat zusammen einen Song mit Sam Smith gemacht, Like I Can von Aitana. Aitana ist ein Superstar in Spanien, hat einfach Stadionshows, spielt viermal in Barcelona im September, alles ausverkauft. Und da hat sich das Label gedacht, ah, warte mal, dann können wir doch den nächsten Song, können wir dann auch mal in Deutschland wohl offiziell veröffentlichen? Ja, danke. Naja, manchmal dauert es ein bisschen länger, ist ja gar nicht schlimm. Super Estrella, ich glaube Estrella ist Sternschnuppe, meine ich. Doch, es muss eigentlich sein, von Aitana. Jetzt hier bei euch auf Fritz.
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Oswald war das mit für immer. Ja, den kennt ihr aus dem Fritz-Programm. Weil wir Oswald schon seit Anfang an begleiten. Wir tun es gerne, es macht sehr viel Spaß, freuen uns immer über neue Mucke. Nur neue Mucke gibt's hier heute bei Fritz, wie immer jeden Freitagabend. Die Musik, die heute rausgekommen ist, die ganze Playlist findet ihr auch auf Spotify. Jetzt hier Alyssa Grace für euch mit Bones. Newcomerin aus den USA hat ihre Debüt-EP Spilling My Guts veröffentlicht. Viel Spaß!

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1: 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Neue Mucke gibt's, die heute rausgekommen ist für eure Öhrchen. Und wir starten jetzt hier rein mit Kyla Shikes. Freue ich mich drauf. Pretty Boys hören wir auf Fritz. Und Kyla Shikes seht ihr auch bei unserem Fritz Open Air, Leute. Da gibt's irgendwann nochmal die letzten Gästelistenplätze für unser wunderschönes Fritz Open Air. Und da ist sie auch.

Tyler Shikes mit Pretty Boys. Hier bei Fritz wird am 29. August auf der Bühne stehen bei unserem wunderschönen Fritz Open Air, wo auch Iggy Mel einfach zum Beispiel mit dabei sein wird oder Young Pep mit dabei sein wird. Und vielleicht ihr, wenn ihr euch die letzten Gästelistenplätze klar macht. Jetzt hier mein Girl Crush, es ist Tyler. Heute ein neues Album rausgebracht, A-Pop heißt es. Superschön, hört mal gerne rein. Wir hören jetzt hier zwei Songs und der erste hat schon einen schönen Titel. Es ist Kiss von Tyler. Jetzt hier für euch auf Fritz. Neue Mucke wie jeden Freitagabend. Die ganze Playlist findet ihr bei Spotify. Viel Spaß damit!

Keller mit Kiss von ihrem neuen Album A-Pop hier auf Fritz. Und ich sag euch, wenn ihr euch mal irgendwann nicht so gut fühlt oder so, manchmal fühlt man sich ja gerade im Körper oder so nicht so wohl, dann macht euch dieses Album an, weil mit Tyler fühlt man sich irgendwie sexy mit der Mucke. Fairy Tale, jetzt von

Martin Garrix zusammen mit U2. Fireflies habt ihr gehört. Ihr hört Fritz am Freitagabend mit neuer Musik. Der nächste Song bzw. die Künstlerin beweist, man muss nicht immer die Eins werden und überall gewinnen, um dann auch groß rauszukommen. So nämlich Adela hören wir jetzt, war auch in der Netflix-Show, die Cat's Eye gecastet hat, ist jetzt nicht in die Band gekommen, macht aber erfolgreich als Solo-Artist Musik. So, und ich glaube, mit Cat's Eye sind wir reingegangen in diese Sendung, wenn ich mich nicht irre, schon so lange her, Leute, ja, und haben jetzt in der gleichen Sendung auch Adela hier. Also, so kann's gehen. Ain't in L.A. hören wir jetzt hier auf Fritz.

2000 Mails, habt ihr gehört, hier auf Fritz. Wir präsentieren euch jeden Freitagabend neue Musik. Jetzt kommt ein Song von Will Lindley. Kennt ihr vielleicht, wenn ihr auf Campus geguckt habt, weil von Will Lindley kommt der Soundtrack. 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

0: Hier hat Fritz, wie jeden Freitagabend gibt's neue Mucke. Die ganze Playlist findet ihr auch bei Spotify. Wenn ihr jetzt erst einschaltet, da habt ihr was verpasst, Leute. Und jetzt hören wir Jolle.
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0: Und Jolle? War ja auch auf dem Lolla jetzt dabei und wir haben sie zum Interview getroffen, war ganz happy nach dem Auftritt und auch beim Auftritt ganz, ganz happy, weil...
2: Schön, dass ihr alle da seid. Ich hatte so Angst. Ich dachte eigentlich, wir spielen auf einer kleineren Bühne. Und jetzt ist sie doch so groß und ich dachte, es kommt niemand, aber ihr seid so zahlreich erschienen. Ich bin ganz glücklich.
0: Lieb, und wir waren auch ganz glücklich und sind es jetzt auch, weil wir Jolles neuen Song jetzt hier für euch präsentieren. Dann bleibt mir gleich die Stimme weg. Danke für nichts. Jetzt ja Fritz.

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4: Mit Marie Boll. Was ihr da macht, ist Raub. Illegal und unethisch. Das sagt zumindest US-Präsident Trump über die EU-Kommission. Die hat doch Google zu einer fetten Geldstrafe verdonnert wegen unfairer Geschäfte. Ja, und Trump, der findet es offenbar nicht so gut. Er sagt, dass die EU damit amerikanische Unternehmen ausraube. Dafür müsse sie einen hohen Preis zahlen. Könnte bald höhere Zölle für die EU geben, droht Trump auf seiner Plattform Truth Social. Ja, und was passiert eigentlich, wenn wir einfach mal ein bisschen weniger auf Social Media aktiv sind? Das hat eine Social Media Detox Studie der Uniklinik Ulm untersucht und dafür Leute zwischen 16 und 29 Jahren getestet. Die waren vorher mindestens 4 Stunden am Tag auf Social Media aktiv und sollten das für den Versuch für 4 Wochen reduzieren. Viele haben danach von weniger Stress, Angst und einem besseren Schlaf berichtet. Am besten waren die Ergebnisse derjenigen, die dann noch maximal 1 Stunde am Tag auf Social Media waren. Na und das ist doch jetzt im Sommer echt nervig. In Deutschland ist fast jedes 2. Freibad sanierungsbedürftig. Das zeigt eine Umfrage des Verbands kommunaler Unternehmen. Das ist deutlich mehr auch als in den Jahren davor, sagt der Verband. Mal ein Vergleich. 2024 brauchte gut 1/3 der Freibäder eine Sanierung. Dass nicht mehr saniert wird, das liegt laut der Umfrage vor allem daran, dass das Geld fehlt. Ja, und da könnte er demnächst seinen Job als Polizeibeamter los sein. In Berlin ist ein Mann zu 3 Jahren Haft verurteilt worden wegen Diebstahls mit Waffen. Was ihm vorgeworfen wurde, er soll sich als Polizist im Dienst ausgegeben haben, als er schon aus anderen Gründen suspendiert war und einem Autohändler rund 70.000 Euro abgenommen haben, als der auf einem Supermarktparkplatz gerade einen Sportwagen verkaufen wollte. Das Urteil, das ist aber noch nicht rechtskräftig.
2: Wetter.
4: Jetzt am Abend und auch in der Nacht meist ziemlich klar der Himmel, könnte also ein bisschen Sterne gucken. Wird aber ein bisschen frischer, wenn ihr draußen seid. Tiefstwerte zwischen 13 und 8 Grad. Morgen, da könnten wir dann erstmal noch mit so ein bisschen Nebel in den Tag starten. Später kommt dann aber überall die Sonne raus und es wird ein bisschen wärmer bei maximal 30 Grad morgen.
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4: Und da heißt es Vorsicht auf der B169 Richtung Elsterwerder. Zwischen der A13 und Lauchhammer West liegen nach einem Unfall ein Tier auf der Fahrbahn. Liegen nicht mehrere, ist nur eins.

0: A2 Richtung Berlin zwischen Thesen und Wollin gibt es Stau vor der Baustelle. Da braucht er so bis zu einer halben Stunde länger. Und Vorsicht auf der B107 Richtung Gentin. Zwischen Glienicke und Ciesa hat es gekracht. Da gibt es gerade Behinderungen. Dann noch schnell der Blick nach Berlin rein. Stadtring 100, Höhe Innsbrucker Platz ist in Richtung Treptow die Strecke gesperrt. Der Verkehr, der wird über die Ein- und Ausfahrt an der Baustelle vorbeigeführt. Die Zufahrt Wegstraße ist geschlossen und es gibt Stau ab Schmargendorf. 30 Minuten braucht er länger. Dann Achtung, Schöneberg-Georgstraße ist zwischen Bautzener Straße und Hagelberger Straße gerade gesperrt. Da hat es gekracht. Und dann gibt es noch eine Gefahrenstelle im Prenzlauer Berg. Die Grellstraße ist vor der Prenzlauer Allee eben wegen dieser Gefahrenstelle in Richtung Wiechertstraße gesperrt. Ansonsten sieht es aber gut aus auf den Straßen. Also kommt gut durch, ihr Lieben.
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2: Tachchen, Leute, ich begrüße euch hier in dieser Sendung. Wir hören jetzt einen Song von dieser Künstlerin. Klingt wunderschön. Kennt ihr aus dem Fritz-Programm Water the Flowers? Jetzt gibt's einen neuen Song. Ich hab den Namen noch nicht gesagt. Claire ist der Vorname. Der ist easy. Und dann würde man jetzt auf Deutsch sagen, nicht Rosenkranz, sondern Rosinenkranz. Mit I, ja? So. Jetzt habe ich aber geguckt, jetzt kommt Claire wohl aus den USA. Und da würde man jetzt sagen, Rosenkranz? Claire Rosenkranz? Ich erzähle für euch jedenfalls auf Fritz. Rocket heißt dieser Song. Ihr hört noch bis 22 Uhr neue Mucke. Ich mag diese Hintergrundmusik. Neue Mucke wie jeden Freitagabend. Und das ist jetzt hier Claire Rosenkranz mit Rocket.

Baumgart hat die gute Laune gemacht mit meinem Babe. Was geht? Ihr hört Fritz. Neue Musik gibt es immer jeden Freitagabend von 20 bis 22 Uhr. Wir hören jetzt einen Song. Den finde ich, der ist vom Titel so schön wie mein Babe. Babe finde ich ist ein schönes Wort. Ich mag das als Kosename. Und jetzt haben wir Best Friend. Und der kommt von Lina Mariah. Hat heute ihr Debütalbum veröffentlicht. Ich liebe den Titel. I feel like shit and it's all your fault. Ich fühle mich wie scheiße und es ist alles dein Fehler. Hat doch jeder schon mal so gefühlt, oder? Ja, man weiß, ne, man ist selber dafür verantwortlich, bla bla bla bla. Aber manchmal gibt es dann so Leute, die lassen einen einfach scheiße fühlen. Und in dem Moment denkt man sich jetzt, du bist schuld. Das ist dein Fehler, du hast es gemacht. Ohne dich würde ich mich gar nicht so scheiße fühlen. Und das auch mal auszusprechen, das feiere ich. Das müssen wir mehr machen. Aber jetzt, der Titel ist ja dann ganz versöhnlich wieder, ne? Da gibt's, ist ja dann schön, Best Friend. Lina Maria jetzt hier für euch auf Fritz.

Ach so, was ich nicht erwähnt habe. Ja, der Song Best Friend, den ihr gerade auf Fritz gehört habt von Lina Morell, ist versöhnlicher als Debütalbumtitel, der da lautet, ich sag's gerne nochmal, weil ich mag den, I Feel Like Shit and It's All Your Fault. Best Friend klingt natürlich netter, aber es war jetzt kein netter Song. Das hätte ich vielleicht doch eben sagen müssen. Sorry, mein Fehler, Leute.

Masterpiece war das hier auf Ritz mit auch Sucker Punch. Hieß der Song Sucker Punch? Ausrufezeichen. Liebe ich. Ich liebe den Titel. Ich finde, der hat irgendwie Kraft. Und Masterpiece, ich habe gerade mal geguckt, deswegen wäre ich fast zu spät zur Moderation da gewesen, quasi hier am Mikrofon, weil Masterpiece wird geschrieben Peace wie Frieden, ja, hinten. Und er heißt wirklich Peace mit Vornamen. Und das finde ich ja so unfassbar geil. Kennt ihr aus dem Furzprogramm auch mit diesem Song? One und jetzt eben ganz neu veröffentlicht. Seit heute Sucker Punch draußen. Eine Künstlerin, die ihr auch aus dem Fritz-Programm kennt, das ist Gail. A, B, C, D, E, F, U, and your mom, and your sister, and your job, and your broke ass. Ich liebe den Song. Ich liebe es, wenn man auch irgendwann einfach mal, wenn man wütend ist auf jemanden, meistens sind es dann irgendwelche Ex-Freunde, ja, dass man auch mal seine Wut so mit Worten, so wie man sie rauslassen kann, auch mal rauslässt. Wut muss auch mal raus. Und wenn es im so einem Song passiert, dann ist es ja alles noch völlig in Ordnung, ja. Und Gail hat jetzt einen Song draußen und ich ahne Schlimmstes. Beziehungsweise ich habe schon gehört. Und Loving You Is, heißt der Song. Ja. Denkt ihr, es ist was Gutes? Geht. Gail, Loving You Is. Ganz neu für euch auf Fritz.

hab's euch gesagt. Gail. Loving you is difficult, habe ich gehört. Difficult. Schwierig. Also, auch kein romantischer Song von Gail nach ABCDE. Fuck you. Aber ihr hört Fritz und dieser Song war trotzdem wunderbar. Jetzt so wie der nächste. Noch ein paar Songs schaffen wir noch bis 22 Uhr. Nysha und Ty Dolla Sign mit So Then ganz neu auf Fritz.

geil ist dieser Song denn? Nyjah, Ty Dolla Sign, So Then war das hier auf Riff. Das ist vielleicht mein Überraschungssieger. Ich nehme mir immer einen Song mit aus dieser Sendung als meinen Lieblingssong der Sendung. Und vielleicht, ich dachte, oh mein Gott, nein, jetzt bin ich überfordert, weil wir hatten tolle Songs von Paschanim schon ganz früh in der Sendung drin. Ihr könnt die ganze Playlist übrigens bei Spotify auch nochmal hören. Und Paschanim, also das feiere ich. Dann hatten wir Absilon auch drin. Das feiere ich. Und diesen Song fand ich jetzt aber auch richtig geil. Leute, Leute, das war schön. Neue Mucke wie jeden Freitagabend von 20 bis 22. Uhr Musik, die heute rausgekommen ist. Vielleicht habt ihr auch was Neues für euch entdeckt. Ich verabschiede mich. Und wie könnte ich mich denn wohl besser verabschieden als mit einem Fritz-Kalkbrenner-Song? Weil wir bei Fritz sind. Wisst ihr? Versteht ihr? Ja. It often be Fritz Kalkbrenner zusammen mit Kyle Parker. Ganz neu. Ich wünsche euch einen wunderschönen Abend und danke, dass ihr dabei wart. Mein Name ist

0: Helena Siegal.
1: Hallo und einen wunderschönen Freitagabend hier bei Radio Fritz beim Blue Moon. Mein Name ist Helena und wir reden heute Abend über Zuhause. Ja, ist das ein Gefühl? Ist das ein Ort? Was ist für euch Zuhause? Ist das die Pasta, die Mama immer macht, wenn ihr nach Hause kommt? Oder ist es der Garten von Oma? Oder ist es euer Kuscheltier? Ist es eure Wohnung, als ihr zum ersten Mal alleine gewohnt habt? Oder ist es eure Gruppe von Menschen, die ihr liebt und die euch überall so fühlen lasst, als wärt ihr zu Hause? Das möchte ich heute erfahren von euch. Warum ist das euer Zuhause? Wie geht ihr damit um, wenn ihr nicht zu Hause seid? Könnt ihr euer Zuhause vielleicht mitnehmen, es irgendwie einstecken? Oder habt ihr dieses Gefühl auch an anderen Orten als eurem klassischen Zuhause? Dann ruft gerne an unter 0331 70 97 110 und dann reden wir darüber, was denn für euch Zuhause ist. Ich war jetzt ein halbes Jahr auf Tournee und immer unterwegs und habe gelernt, mein Zuhause richtig gut einzupacken und überall mit hinzunehmen. Und kann euch da vielleicht auch ein paar Tipps geben, wie ihr euer Zuhause überall mit hinnehmen könnt, wenn das für euch funktioniert. Vielleicht seid ihr auch Menschen, die sagen, mein Zuhause ist mein Bett und meine Wohnung und da will ich sein. Und das ist vollkommen fein. Dann würde ich euch empfehlen, nicht auf Tournee zu fahren, ein halbes Jahr. 0331 70 97 110, das ist eure Nummer, um hier anzurufen und mit mir zu reden über Zuhause und was das überhaupt so ist. Ja, Zuhause, ist das ein Ort? Ist das der Ort, in dem ihr aufgewachsen seid? So euer Kindheitszuhause und der Weg in die Schule und das Gefühl in den Sommerferien, wenn man im Garten sitzt oder abends Wetten, das guckt mit den Eltern. All das kann ja ein Gefühl von Zuhause sein. Aber es ist dann eben auch wieder ein Gefühl. Ist Zuhause doch ein Gefühl und es hängt mit den Menschen zusammen, mit denen man zusammen Zeit verbringt, mit denen man abends irgendwo sitzt, mit dem man vom Späti sitzt und noch ein Bierchen trinkt oder die man immer anrufen kann und man fühlt sich sofort gesehen und gehört und gekannt von denen. Was ist zu Hause? Was ist das für ein Gefühl? Ruft gerne an unter 0331 70 97 110. Ich habe in diesem halben Jahr, in dem ich quasi nicht zu Hause war, gelernt, mein Zuhause richtig gut einzupacken und so gelernt, was ich brauche, damit ich mich überall auf der Welt zu Hause fühle. Und das ist gar nicht so viel, dachte ich. Ich dachte, das ist gar nicht so kompliziert. Aber es empfiehlt sich dann doch, einen extra Koffer nur für dieses Gefühl dabei zu haben. Also ein eigenes Kissen, Gerüche, die einem vertraut sind, von kleinen Luftbefeuchter mit ätherischen Ölen. Ja, wenn ich jetzt 2 Wochen irgendwo in Urlaub hinfahre, würde ich das vielleicht nicht mitnehmen. Aber wenn man ein halbes Jahr in irgendwelchen Hotels rumhängt, dann ist das empfehlenswert. Das macht auf jeden Fall sofort ein Zuhausegefühl, weil es dann überall gleich riecht. Es ist wie mit Geschmäckern. Also die Lasagne meiner Mutter, das ist zu Hause für mich. Da weiß ich sofort, jetzt bin ich angekommen, jetzt bin ich zu Hause. Aber die kann sie mir auch in Berlin kochen. Da muss ich jetzt nicht zu Hause sein oder in meiner Heimat, in Anführungszeichen. Wie ist das bei euch? Habt ihr auch einen Geschmack, ein Gericht, was euch sofort dieses warme Ankommen zu Hause Gefühl macht? Oder ein Geruch, das Parfüm von Oma oder die Apfelbäume im Sommer im Garten eurer Tante? Oder erzählt es mir. Mich interessiert das, was ihr braucht, um euch zu Hause zu fühlen. 0331 70 97 110. Und es kann auch ein bisschen peinlich sein vielleicht. Also vielleicht seid ihr Leute, die einfach sagen, ich muss mit meiner Kuscheldecke, mit der ich in der schon in meinem Kinderbettchen lag, reisen. Und das ist auch ein Riesenhassel, weil ich dann irgendwann mal in Bali am Flughafen war und dachte, ich hätte sie verloren. Und dann wusste ich, ich werde nie mehr wieder glücklich. Auch das ist ja zu Hause. Da kann man dann natürlich drüber reden. Ist es, weil es so gut riecht? Oder ist es das Gefühl? Was macht das zu eurem Zuhause? 0331 70 97 110. 0 ist eure Nummer, um hier anzurufen. Und dann reden wir drüber. Für mich war es nach einem halben Jahr fast Tournee, nach Hause zu kommen, in meine Wohnung wieder. Ich war zwischendurch auch mal kurz da und so, aber so dieses wirklich nochmal in meiner Wohnung sein und so zu Hause sein und nicht in irgendeinem Hotel und so selbst Frühstück machen morgens, das war erst anstrengend. Aber so normale Dinge wie Wäsche waschen, wann man das möchte, kochen mit einem richtigen Herd und nicht mit irgendeiner Kochplatte, die man ins Hotelzimmer geschmuggelt hat. So das eigene Bett und so einkaufen gehen und einen Kühlschrank haben, der größer ist als eine Minibar. Das waren alles schon Gefühle und Dinge, die mich sehr, sehr gut haben fühlen lassen, weil ich das Gefühl hatte, jetzt bin ich zu Hause. Jetzt bin ich wieder da, wo ich hingehöre. Und dann war die Tournee vorbei und die ganzen Menschen, die in dieser Zeit zu meinem Zuhause geworden sind, weil ich jeden Tag mit ihnen verbracht habe und mit ihnen Routinen hatte und Angewohnheiten und Späße und Insider, die waren dann plötzlich nicht mehr da und dann habe ich die vermisst. Vielleicht ist auch Zuhause, gehört auch Vermissen immer ein bisschen dazu. Vielleicht ist auch immer das Zuhause da, wo man gerade nicht ist. Weiß ich nicht. Bei mir könnte das teilweise hinkommen, weil für mich Menschen auch ganz wichtig sind als Zuhause. Also dass Menschen, gewisse Menschen für mich einfach Zuhause bedeuten. Freunde, Familie natürlich auch und so ausgewählte Familie, die einfach entweder schon ewig lang in meinem Leben sind und deswegen irgendwie ein Zuhausegefühl auslösen oder eben Menschen, die sich sofort wie zu Hause angefühlt haben. Das gibt's ja auch. Habt ihr sowas auch, dann ruft gerne an unter 0331 70 97 110 und erzählt mir von euren Zuhause-Menschen, die jeden Ort der Welt sofort zu eurem Zuhause machen können. 0331 70 97 110. Und damit ihr ein bisschen überlegen könnt, was denn für euch so zu Hause ist, hören wir Home von Edward Sharpe und The Magnetic.

0: Home is whenever I'm with you. Home von Edward Tribe and the Magnetic Zeros. Das, ja, zeigt mal wieder, zu Hause können auch Menschen sein. Home is when I'm alone with you. Wir reden heute im Blue Moon über Zuhause. Was das denn so für uns ist. Ein Gefühl, ein Ort, verschiedene Menschen, die einem wichtig sind. Und da könnt ihr gerne anrufen und mir erzählen, was für euch zu Hause ist. Ein Geruch, ein Essen, whatever there is. Sucht euch was aus. Anrufen könnt ihr unter der 0331 70 97 110 und dann schnacken wir eine Runde. Was denn wirklich zu Hause ist für euch? Und genau das hat Fatima gemacht. Hallo Fatima.
1: Hallo.
0: Hi, von wo aus rufst du an?
1: Ich wohne aus Heidenheim an, also aus dem Das Ding-Sendegelände.
0: Oh, super. Guck mal, wir senden freitags eigentlich nur im Fritz-Sendegelände und jetzt hörst du trotzdem Fritz?
1: Ja, ich höre euch über die App.
0: Sehr cool. Ja, also alle, die hören, brauchen jetzt nicht die App anschalten, die hörten ja schon, aber egal. Du hast angerufen, weil für dich zu Hause was ist?
1: Für mich ist zu Hause ein Gefühl. Für mich ist aber auch zu Hause, wenn ich mit Menschen zu Hause bin, die mir wichtig sind. Zum Beispiel meine Grand-Mère. Mhm. Sie spricht häufig Französisch mit uns. Ich bin halt gebürtige, also meine Eltern sind zwei gebürtige Libanesen. Ich bin hier in Deutschland groß geworden. Und jedes Mal, wenn wir in Libanon fliegen, fühle ich mich zu Hause, weil meine Großmutter immer fürsorglich ist und nett zu mir ist und mich behandelt, wie als ob ich ihre zweite Tochter wäre, neben meiner Mama.
0: Und kocht sie dann auch immer spezielle Sachen, die du hier nicht zu essen kriegst? Oder weiß ich,
1: ja, vor allem so libanesisches Essen.
0: Oh, ja, und es riecht wahrscheinlich da auch ganz besonders, oder? Es ist einfach, es ist, okay. Und wie oft fliegst du in den Libanon ungefähr?
1: Einmal im Sommer, aber jetzt momentan aufgrund des Konflikts gerade nicht.
0: Das ist natürlich gerade nicht möglich. Vermisst du es deswegen sehr auch? Also ist das was du einfach, wo du sagst, ey, dieses Gefühl, kriegst du das woanders her oder hast du das wirklich nur bei deiner Oma im Libanon?
1: Also ich krieg das auch aus Musik her. Ich bin großer Fan von NF und wenn ich dem seine Musik höre, dann ist es für mich so das Gefühl, er sitzt gerade neben mir, kommuniziert mit mir über seine Musik und weiß halt eben, dass ich halt wirklich, also er gibt mir dadurch sowas wie ein Zuhause, ohne dass er es halt wirklich weiß.
0: Ja, aber vielleicht macht er ja die Musik genau deswegen, weil er das auslösen möchte. Kann ja sein. Also es gibt ja auch Menschen, die denken sich was, wenn sie Musik machen. Und im besten Fall. Okay, und kannst du beschreiben, also wie sich das anfühlt für dich? Also zu Hause, weil du hast jetzt gesagt, es fühlt sich dann an wie zu Hause, aber wie genau sich das anfühlt? Ich versuche irgendwie verschiedene Begriffe für zu Hause rauszufinden. Oder was damit das, weil zu Hause ist so ein Riesenbegriff, das ist ja auch für jeden was anderes. Ja. Verstehst du, was ich meine?
1: Ja, ich verstehe es. Also für mich ist das dann so, dass ich dann, ich weiß nicht, dass halt jemand mir halt zuhört, dass ich halt eben, wie schon in dem Song davor, Home is wherever I'm with you. Und wenn ich dann halt mein Handy mit mir rumschleppe und dann halt eben da die NF-Playlist reinmache, dann habe ich das Gefühl, er ist halt bei mir gerade und dann fühle ich mich zu Hause.
0: Das ist schön. Und benutzt du das auch manchmal, wenn du dich irgendwie nicht gut fühlst oder irgendwie einen blöden Tag hast, dass du sagst, so, ich höre das jetzt. Und dann und geht es dir dann auch besser danach?
1: Ja.
0: Also es ist fast so was Heilendes.
1: Ja, aber für mich sind auch Freunde, wie zu Hause, weil mir sind Freundschaften echt wichtig und jetzt habe ich auch eine Freundin kennengelernt, die mir echt was bedeutet, mit der ich auch relativ viel planen möchte und so. Und dass ich hoffe, dass das halt auch klappt, weil ich sie echt als eine echt gute Freundin sehe. Und
0: ja,
1: ich fühle mich dann halt auch willkommen bei ihr. Also sie verurteilt mich nicht aufgrund verschiedener Sachen.
0: Also dieses gesehen und gehört werden und akzeptiert werden ist für dich auch Teil davon. Okay.
1: Ja.
0: Ja, das kann ich so unterschreiben. Das finde ich ist ein gutes Bild für zu Hause, wenn man sagt, da kann man einfach sein, wie man ist. Da muss man sich darüber keine Gedanken machen und man ist ruhig, weil man wird gesehen, so wie man ist und auch gemocht deswegen, weil man so ist, wie man ist.
1: Ja.
0: Ja, sehr schön. Sehr, sehr schön. Das mag ich. Und wenn du sagst, Freunde gehören für dich zum Zuhause, sind das eher dann Leute, die dann zum Zuhause geworden sind? Oder wie du jetzt beschrieben hast von der Freundin, die du jetzt neuer kennengelernt hast, wusstest du, als du sie kennengelernt hast, sofort so, ey, die ist cool. Das ist dann.
1: Ja, also da wusste ich schon so, als ich sie kennengelernt habe, wusste ich dann halt auch schon direkt so, ey, das könnte wirklich eine echt gute Freundschaft werden. Und jetzt über die Zeit, während wir das so aufbauen, ist es echt eine echt gute Freundschaft geworden, habe ich das Gefühl so, weil wir schreiben uns tagtäglich ja, wir blödeln halt auch ab und zu mal blöd rum und schicken uns irgendwelche dummen guten Morgensprüche, gute Nachtsprüche. Meistens mache ich es halt eben und ja.
0: Schön. Also du kannst einfach, du musst dir nicht Gedanken drüber machen, ob das jetzt irgendwie unangenehm oder peinlich oder sonst was, sondern du machst einfach und es ist einfach super. Das ist toll. Das ist ganz wichtig, dass man sich nicht verstellen muss. Und im besten Fall ist das eben zu Hause, wo man einfach sein kann, wie man ist.
1: Ja.
0: Sehr, sehr schön. Cool. Und wenn wir jetzt, weil du jetzt von Gefühl, zu Hause als eher Gefühl und Musik und so gesprochen hast, außer eben der Libanon bei deiner Oma als Ort, gibt es irgendeinen Ort in deinem Leben, wo du sagst, das fühlt sich für mich wie zu Hause an?
1: Ja, also für mich fühlt sich eher eine Person mehr als zu Hause an.
0: Also du bist da nicht so ortsgebunden und sagst so, diese Bank, da bin ich, nach der Schule habe ich mich da immer hingesetzt und das fühlt sich wie zu Hause an, das eher nicht, sondern wirklich Menschen.
1: Doch, tatsächlich gibt es ein Kulturzentrum, wo ich öfters hingehe nach der Arbeit und da fühle ich mich halt auch willkommen, aber es gibt halt auch Personen bei mir, wo ich wirklich sage, die sind für mich zu Hause, zum Beispiel meine Mama, die ist auch für mich zu Hause, weil sie halt wirklich sich immer wieder Zeit nimmt für mich.
0: Mhm.
1: Zum Beispiel zum Kuscheln mit 19 noch. Ich weiß, es hört sich wahrscheinlich
0: nein,
1: peinlich an.
0: Nein, das ist wichtig. Nein, das ist ganz wichtig. Mit Mama kuscheln ist ganz wichtig. Ich bin 30, ich kuschel auch mit meiner Mama. Das ist ganz normal. Das ist auch wichtig und richtig. Aber sind das dann Menschen, wo du sagst, mit denen könnte ich überall hinfahren oder überall sein und es würde sich trotzdem wie zu Hause anfühlen?
1: Ja.
0: Sehr cool. Das ist sehr cool. Das ist sehr wichtig auch. Mensch, das ist voll schön. Zu Hause, Mama, Oma, Freunde. Oh. Ja, kann ich alles so unterschreiben, finde ich gut. Und Musik von NF, hast du gesagt?
1: Ja.
0: Weil wir heute eine super special, besondere Sendung sind. Nein. Weil du so nett bist und du die Erste warst heute, habe ich dir einen Song auf die Playlist gepackt von NF. Und den hören wir jetzt. Und zwar Happy.
1: Oh,
0: und
1: das,
0: damit bedanke ich mich bei deinem Anruf. Es war sehr schön. Und ich wünsche dir ein wunderschönes Wochenende.
1: Ja.
0: Und
1: danke.
0: Au revoir, bis bald.
1: Ja, danke.
0: Mach's
1: ciao.
0: Gut, ciao. Und wir hören jetzt Happy von NF.

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1: Happy von NF haben wir gespielt für Fatima, die angerufen hat, um uns zu erzählen, was für sie zu Hause ist. Und das war sehr schön, weil es waren Menschen und Musik und das kann ich sehr gut nachvollziehen. Für mich ist das auch, sind zu Hause hauptsächlich Menschen. Wenn ihr mir erzählen wollt, was für euch zu Hause ist und wie sich das anfühlt und warum das so ist, dann ruft gerne an unter 0331 70 97 110 und erzählt mir, was ihr so unter Zuhause versteht. Ist es ein Gefühl? Ist es ein Ort? Ein ganz spezifischer Ort, den ihr schon immer besucht? Oder sind das Menschen, die ihr kennengelernt habt und sofort wusstet, das fühlt sich nach Zuhause an, das fühlt sich nach Ankommen an, nach hier kann ich so sein, wie ich bin, hier muss ich mich nicht verstellen und das ist für mich Zuhause. Ist es ein Geruch oder ein Geschmack, der euch sofort in dieses Zuhausegefühl katapultiert oder was braucht ihr, um euer Zuhause überall mit hinzunehmen, wenn ihr länger unterwegs seid auf Reisen oder whatever, dann ruft gerne an unter 0331 70 97 110 und erzählt mir, was ihr so unter Zuhause versteht. Ich habe mir vorhin, als ich mich vorbereitet habe für die Sendung, so aufgeschrieben, was für mich so zu Hause ist. Und ich habe mir hauptsächlich eigentlich nur stehen, zwei Koffer voll mit Zuhause und die richtigen Menschen. Und das ist eigentlich alles, was ich brauche, damit es mir gut geht. Und als ich dann wieder nach Hause kam, nachdem ich lange unterwegs war mit zwei Koffern und den richtigen Menschen, habe ich gemerkt, wie viel Kram ich zu Hause habe, den ich eigentlich nicht brauche, weil ich hatte ja alles dabei, was ich brauche. Aber ich bin nicht so eine Minimalistin, leider. Ich hätte das vielleicht so dieses Gefühl sofort mitnehmen können und sofort sagen, okay, ich schmeiß jetzt alles weg. Es wird jetzt alles weggegeben, es wird jetzt alles gespendet. Ich brauche das nicht. Ich brauche nur Sachen, die in zwei Koffer passen und die richtigen Menschen und dann geht's mir gut. Ja, nee. Habe ich nicht gemacht. Habe immer noch viel Kram zu Hause, aber dieses Ding mit zwei Koffer und die richtigen Menschen, das hat sich gehalten. Ich kann sehr, sehr gut das Nötigste dabei haben. Und genug, dass ich eigentlich auch immer, ich habe auch immer viel zu viel Kram dabei, wenn ich irgendwo unterwegs bin und irgendwo hinreise. Aber ich habe immer alles dabei. Ich kann überall theoretisch überleben. Ich müsste noch ein Zelt dazu packen und eine Luftmatratze, dann könnte ich wirklich überall überleben mit diesem Inhalt. Und habe so ein paar Strategien, dass ich sofort mich zu Hause fühle. Ganz wichtig ist das in Kissen. Das ist für mich ganz wichtig. Dann fühle ich mich sofort in jedem Hotel, auf jeder Schlafcouch wohl, wenn ich mein eigenes Kissen dabei habe. Und ja, ich bin jetzt 30, vielleicht liegt es da dran. Es liegt vielleicht am Alter, wo der Nacken dann irgendwann wehtut, wenn man nicht sein eigenes Kissen hat. Aber das macht was, wenn man dann sich das Bett sofort so anfühlt,

0: einfach sein kann. Oder ich habe einfach beschlossen, dass es mir jetzt egal ist und ich einfach überall mich immer so gebe, wie ich eben bin. Und dann findet man immer irgendwo jemanden, der einen cool findet. I don't know. Was ist für euch? Was müsst ihr mitnehmen, wenn ihr irgendwie ein Auslandssemester macht oder mal in eine andere Stadt zieht für irgendwie was Berufliches für eine kurze Zeit oder mal irgendwie früher in der Schule einen Auslandsaustausch oder so gemacht habt? Was habt ihr mitgenommen, um euch nach Hause zu versetzen wieder, um euch wie zu Hause fühlen zu lassen? Ruft an unter 0331 70 97 110 und erzählt mir von eurem Kofferinhalt, den ihr immer dabei habt, wenn ihr länger unterwegs seid. Weil das ist auch wichtig, um sich wieder zu Hause zu fühlen. Die richtigen Menschen, was bedeutet das für euch? Was sind die Menschen, die euch wie zu Hause fühlen lassen? Was bringen die mit? Was brauchen die? Ist es so wie bei Fatima, die sagt, da fühlt sie sich gehört, da fühlt sie sich gesehen, die nehmen sich Zeit für dich, dann ist das zu Hause? Oder sind es einfach Menschen, die schon so lange in eurem Leben sind, dass ihr euch gar nicht vorstellen könnt, wie es ohne die ist? Dann ruft an unter 0331 70 97 110. Und wenn ihr sagt, zu Hause ist ein Ort, ein ganz klarer Ort, dann möchte ich natürlich wissen, wie sieht dieser Ort aus? Warum ist das für euch zu Hause? Was verbindet ihr mit diesem Ort? Und wohnt ihr da noch? Seid ihr noch da öfter? Gibt es diesen Ort noch? Oder seid ihr ganz woanders und freut euch jedes Mal, wenn ihr da hinkommt, wieder, weil es sich wieder wie zu Hause anfühlt? Dann ruft an unter 0331 70 97 110 und erzählt mir von eurem Zuhause und warum es sich so anfühlt und warum ihr euch da so wohlfühlt wie zu Hause. Für mich sind Routinen wahnsinnig wichtig im wie zu Hause fühlen lassen. Also ich war als ich jetzt ein halbes Jahr auf Tournee war, habe ich eben die Tage immer gleich gestaltet, ungefähr. So, ich wusste, bis 10 ist Frühstück und war dann da und dann wusste ich, danach muss ich mir irgendwann noch was zum Mittag organisieren und abends habe ich dann Vorstellung und so weiter. Und es war alles geklärt und alles ganz klar in einer Routine. Und diese Routine hat mich sicher fühlen lassen und als ich dann wieder zurückkam zu mir nach Hause in meine Wohnung, musste ich wieder eine neue Routine überlegen und entwickeln und ich habe sie immer noch nicht ganz gefunden, aber fast. Und das ist dann auch, Routine kann auch sich wie zu Hause anfühlen, weil man das macht, was man kennt. Ist bei euch auch das so, dass ihr eine Routine habt, die sich sofort gut anfühlt und man weiß, ah, man ist wieder zu Hause, so nach Hause kommen, erstmal Wäsche waschen, Koffer auspacken und so. Das sind alles Sachen, die zu Hause sein können. Dann ruft gerne an unter 0331 70 97 110 und erzählt mir, was für euch zu Hause ist. 0331 70 97 110. Und bis dahin hören wir Drop Dead von Olivia Rodrigo.
1: Helena Siegal.

0: Drop Dead von Olivia Rodrigo. Wir reden heute beim Blue Moon über Zuhause und was das für uns bedeutet, wie sich Zuhause anfühlt, ob es ein Ort ist oder ein Gefühl und was das Zuhause zu einem Zuhause macht. Und wenn ihr da eine Meinung zu habt, dann könnt ihr gerne anrufen unter der 0331 70 97 110 und dann mit mir darüber reden, wie sich für euch Zuhause so anfühlt. Genau das hat Igor gemacht. Hallo Igor.
1: Hallo.
0: Von wo aus rufst du an?
1: Ich rufe an aus Bad Hersfeld in Deutschland.
0: In Bad Hersfeld? Da habe ich mal Theater gespielt.
1: Ja, da spiele ich auch gerade Theater.
0: Ach so, na das ist doch...
1: lustiger Zufall. Ja, ich dachte, ich rufe mal an, weil du auch erzählt hast, dass du viel unterwegs bist und auf Tourneen bist und so. Mhm. Und das bin ich lustigerweise auch. Und ich habe euren Sender auch eigentlich noch nie gehört. Aber ich dachte mir, ich schaue mal, was es so für Radiosender gibt in Deutschland. Und dann ist genau das aufgepoppt. Und ich dachte mir so, ja, jetzt nutze ich die Chance, ruf da mal an.
0: Du hast jetzt gesagt, in Deutschland bist du nur jetzt zu Gast in Deutschland gerade, in Bad Hersfeld?
1: Ich bin Österreicher. Ich bin aus Wien. Und ich bin seit 3,5 Monaten in Deutschland und spiele hier in Bad Hersfeld bei den Bad Hersfelder Festspielen. Mhm. Und das ist so ein bisschen mein Leben, genauso wie du auch erzählt hast, dass es so ein bisschen dein Leben ist oder sehr dein Leben ist. Und da ist dieses Thema Zuhause sein natürlich auch immer ein sehr großes, weil man muss es sich ja, wenn man die meiste Zeit weg ist von seinem wirklichen Zuhause, muss man sich immer versuchen, diese Orte zu einem zweiten Zuhause zu machen. Und das klappt manchmal natürlich besser und manchmal schlechter.
0: Und wie klappt das gerade bei dir? Klappt das gerade gut? Oder sagst du, dass gerade an diesem Ort funktioniert das gar nicht?
1: Na, ich muss ehrlich sagen, zum ersten Mal funktioniert das sehr, sehr gut. Also es ist natürlich immer ein bisschen eine Eingewöhnungsphase. Und die ersten 8, 9 Wochen hier waren super. Eher einsam natürlich, weil du fängst dann erst Leute kennenzulernen und dich mit Leuten irgendwie besser zu verstehen und vielleicht so, sagen wir mal, temporäre, vielleicht aber auch Freundschaften für länger aufzubauen. Und wenn dann da irgendwann mal was funktioniert hat oder wenn man bondet oder wenn man auch von außen Menschen kennenlernt, dann kann es passieren, dass man sich irgendwie geborgener fühlt. Und im Moment fühlt sich schon sehr, sehr gut an. Ich wohne auch nicht in einem Hotel. Du hast gesagt, du nimmst immer deine
0: Ich hatte jetzt auf der Tournee sehr viel Hotelgeschichten, aber natürlich ist im Theaterkontext, das muss man vielleicht ganz kurz für Menschen, die keine Ahnung von Theater haben, erklären, wenn man nicht irgendwo an einem Theater fest arbeitet, dann ist man als Gast irgendwo engagiert und dann wohnt man auch ganz oft in so ganz furchtbaren Theaterwohnungen, wo eigentlich alles da ist, was man braucht, aber es ist unfassbar hässlich und verlebt und es haben schon 40 andere Leute da drin gewohnt und da ist es manchmal viel schwieriger, sich irgendwie zu Hause zu fühlen, weil man natürlich da auch dann immer nur zum Schlafen ist und dann sitzt man da abends in irgendeiner Theaterwohnung in der Stadt, in der man niemanden kennt und muss versuchen, dass man sich wohlfühlt. Und da hat man dann natürlich dann Strategien. Und was ist denn deine Strategie da?
1: Also ich meine, ich kann jetzt nur sagen, in diesem Fall war das bei mir auch sehr lustig, weil ich bin sehr spät zu dieser Produktion dazu gekommen und dann wurden mir, und das ist ja auch nicht immer so, wurden mir 3 Wohnungen vorgeschlagen und von diesen 3 Wohnungen waren 2 so, dass ich mir dachte, wenn ich da 2 Wochen bin, dann werde ich höchstwahrscheinlich sehr depressiv, weil die Wände orange waren und einfach sich nicht so angefühlt hat, wie ich mir ein Zuhause vorstelle. Und dann kam eine 3. Wohnung dazu und die hatte weiße Wände und ein schönes Bett und ein schönes Bad. Und ich dachte mir so, okay, das ist jetzt das da muss ich jetzt zuschlagen.
0: Ja,
1: das ist so die eine Sache. Natürlich ist zu Hause sein dann, wenn man so viel unterwegs ist, auch einfach mal, wenn man mal ein paar Tage frei hat, auch wieder in seine Heimatstadt zurückzukehren. Das ist bei mir Wien. Und sich dann irgendwie einen Tisch in einem Restaurant zu reservieren und alle Freunde da zu versammeln und dann einen schönen Abend zu verbringen, auch wenn es dann vielleicht nur, weiß nicht, 24 Stunden Zeit sind und man dann wieder zurück muss. Oder ja, in dem Fall war ich bin ich eigentlich nicht so traurig, auch wieder zurückzukommen, weil es einfach wirklich eine tolle Arbeit hier ist und ich tolle Leute kennengelernt habe. Aber ja, genau, das ist mal das. Und dann gibt es noch ein zweites Thema bei mir. Meine Mutter ist aufgewachsen in Oberösterreich, im Salzkammergut, in so einem Haus am Wald. Und das habe ich als Kind nicht so wirklich geschätzt und habe mir immer gedacht, ah, jetzt muss ich da mit meinen Eltern hinfahren und also mit meiner Mutter hinfahren und kann ich bei meinen Freunden sein und so. Und je älter ich werde, desto mehr schätze ich diese Stille und diese Ruhe, wo zu sein, wo man einfach die Fenster aufmacht und es ist kein Trubel. Mhm. Es sind keine Autos und es sind nur Tiere und Vögel und es ist so dieser morgendliche Tau am Fenster und scheint die Sonne rein. So, also das ist auch ein riesiger Zuhause-Faktor für mich.
0: Aber ist das dann wirklich der Ort oder liegt es auch an den Menschen und an der Zeit und den Erinnerungen, die du da erlebt hast?
1: Das ist in dem speziellen Falle auch sehr dieser Ort, weil es da rundherum, da gibt es dann zwei Häuser rundherum, das sind sehr, sehr freundliche, liebenswürdige Nachbarn, die mittlerweile unsere Freunde geworden sind. Und sonst ist dort aber nichts. Du schaust raus und hast ein riesiges Feld und die Berge vor der Tür und du denkst dir so, da denkt man sich schon, man hat es schon sehr gut. Also wir haben es hier in unserem friedlichen, abgeschlossenen System in Mitteleuropa schon sehr, sehr gut. Und darüber kann man sich freuen. Es sind natürlich auch die Menschen. Es sind natürlich auch mit Maß und wie sagt man das? Also es gibt natürlich Menschen, bei denen man sich sehr zu Hause fühlt. Dann kann es aber natürlich auch sein, dass wenn man dann zu viel Zeit verbringt, dass es dann wieder...
0: Das dann auch reicht wieder.
1: Mit den nächsten Menschen ist es ja ganz oft so, dass am meisten die Möglichkeit da ist, dass man Auseinandersetzungen hat, weil man am ehrlichsten ist mit den Menschen, mit denen man am nächsten ist. Und genau. Aber ja, das sind so meine beiden.
0: Aber wenn du jetzt, also du meintest ja, du bist auch öfter unterwegs und da irgendwie mal in irgendwelchen Theaterwohnungen oder irgendwie unterwegs. Hast du was du immer mitnimmst? Also so wie ich jetzt gesagt habe, so zwei Koffer voll mit zu Hause und die richtigen Menschen. Hast du da auch so Dinge, wo du sagst, die müssen immer mit, egal wo ich bin, weil ich dann sofort einfach mich überall wohlfühlen kann?
1: Das habe ich nicht so wie du. Also ich packe einen kleinen Koffer, ich bin auch nicht der beste Kofferpacker. Ich komme dann immer wo an und denke mir so, oh nein, ich habe das und das vergessen, dabei bin ich doch 3 Monate dort. Ich verliere auch ständig Sachen. Also ich bin jetzt nicht so der Mensch mit dem größten Packkonzept.
0: Da brauchst du gar nichts. Also es ist auch nicht irgendwie so ein Geruch oder ein Geschmack oder irgendwas, wo du sagst, das brauche ich, damit ich mich sofort zu Hause fühle, sondern es sind wirklich die Menschen und der eine Ort.
1: Es ist ein Kindheitshaus, es ist ein Raum, im besten Fall ein Raum, wo ich reinkomme und mir denke, okay, da kann ich mich wohlfühlen. Dieser Raum ist eine möglichst gute Substitution von deinem eigenen Zuhause. Und ich habe das natürlich auch, dass ich war auch auf Tournee, auf Deutschland-Tournee, wo ich jeden Tag in einer anderen Stadt war und jeden Tag in einem anderen Hotel und teilweise natürlich ganz furchtbare Hotels. Und da ist es dann natürlich sehr, sehr schwer. Also da denkt man sich dann so,
0: was mache ich hier, was soll das?
1: lass mich weg.
0: Ja. Und dein Zuhause, du meinst Wien wohnst du eigentlich?
1: Ja.
0: Das ist aber wirklich, da fühlst du dich, das ist wirklich, das würdest du als dein Zuhause bezeichnen. Und da ist, wenn du da, nachdem du fertig bist, da in Bad Hersfeld und wenn du da wieder hinfährst in Wien, dann bist du einfach zu Hause und da fühlst du dich zu 100% wohl. Hallo? Wir haben Igor verloren. Schade. Gut, vielleicht ruft er nochmal an und wir beenden dieses Gespräch dann noch, aber das war doch schon mal sehr schön. Zu Hause als Ort und die Menschen, ey, wir sind alle, warum mache ich eigentlich dieses Thema? Wir sind doch alle gleich. Wir alle wollen sagen, Menschen sind unser Zuhause und da ist es wichtig, dass man mit denen rumhängt. Super. Solange wir warten, bis wir Igor wieder an die Leitung bekommen haben. Igor ist wieder in der Leitung. Perfekt.
1: Der hat mich rausgehaut, weil ich zu lange gesprochen habe oder so.
0: Nein, wir haben dich nicht rausgehaut. das passiert manchmal, das ist ganz normal. Aber jetzt bist du wieder da. Wo waren wir? Wir waren bei, ob in Wien dein Zuhause wirklich dein Zuhause ist.
1: Ja, also ich sag mal so, das ist natürlich auch meinem Beruf geschuldet, dass ich nicht so, also Wien ist natürlich meine Heimatstadt, ich bin dort aufgewachsen, ich finde Wien ist eine ganz, ganz tolle Stadt, hat die perfekte Größe, ist nicht so groß wie Berlin. Berlin würde mir wahnsinnige Angst machen, dass ich mich dort verliere. Ich bin auch sehr froh, dass ich dort nicht studieren musste.
0: Ja, ich habe in Wien studiert, tatsächlich. Also,
1: du hast in Wien studiert?
0: Ja.
1: Du kennst Wien auch.
0: Ich kenne auch Wien, ja.
1: Ja. Wien ist eine tolle Stadt. Ich fühle mich dort sehr zu Hause. Ich habe dort meine Familie und meine ganz, ganz engen Freunde, mit denen ich mich sehr wohl fühle. Ich glaube, ein, zwei könnte sein, weil ich gerade kurz bevor ich angerufen habe, mit zwei Freunden gesprochen habe und gesagt, wollt ihr vielleicht zuhören? Ich versuche da mal reinzukommen. Ich weiß nicht, wie hoch die Chance ist. Und deswegen grüße ich jetzt auch mal Omar, der vielleicht gerade zuhört. Mhm. Und Markus, der vielleicht auch gerade zuhört.
0: Ja, hier schamlos genau, Werbung also machen einfach auf dem Nacken von jemand anderem, das ist unfassbar. Also ja. jetzt fasse ich kurz, was ist jetzt in Wien?
1: Na, Wien ist auf jeden Fall meine Stadt und ich fühle mich dort wohl, aber ich bin, sagen wir mal so, meinem Beruf geschuldet auch, glaube ich, noch immer nicht an dem Punkt, dass ich sage, ich bin wo angekommen. Ich weiß nicht. Ich kann mich irgendwie dadurch, dass man immer wieder dort ist und dort ist und dort ist und nie weiß, wo man dann nie wieder hinkommt und wo man hinversetzt wird, quasi nicht wirklich sagen so, hey, das ist der Ort.
0: Ja, aber muss es denn ein Ort sein? Das ist nämlich ja, das, was ich, weil ich habe mich davon irgendwann verabschiedet zu sagen, okay, ich muss jetzt irgendwie ankommen an irgendeinem Ort oder in irgendeiner Wohnung, in irgendeinem Haus, in irgendwas. Das muss ich gar nicht, weil ich in meinem Leben da angekommen bin, wo ich gerne hin wollte.
1: Oh, wow.
0: Und was ich irgendwie gerne mache. Und natürlich gibt es auch immer noch weitere Ziele und Wünsche, die ich irgendwie mir erfüllen möchte. Aber grundsätzlich bin ich einfach da sehr zufrieden, was ich da alles habe. Und ich liebe meine Wohnung in Berlin. Ich liebe diese Stadt und so. Gleichzeitig bin ich aber sehr anpassungsfähig und könnte auch theoretisch, also ich würde jetzt keinen Herzschmerz haben, wenn ich diese Wohnung nicht mehr hätte. Sondern ich würde halt mich woanders wieder heimisch machen und schön machen und woanders ein Zuhause. Also ich bin da nicht so ortsgebunden. Deswegen. Und dieses Ankommen für mich ist halt mit Menschen ankommen. Irgendwie beruflich ankommen, da wo ich gerne hin möchte oder da wo ich gerade bin. Und das gibt mir in meinem Kopf eine Ruhe, dass ich mich überhaupt entspannen kann, so zu Hause mich überhaupt zu fühlen. Verstehst du?
1: Ja, ich verstehe das. Also ich kann es nicht so ganz, also ich bin da nicht auf derselben Wellenlänge wie du, aber vielleicht bin ich da einfach noch nicht angekommen. Vielleicht kann ich das noch nicht so, kann ich diesen Moment noch nicht so gut genießen, sondern schaue immer wieder in die Zukunft und sage, was bringt das jetzt und wohin bringt mich das jetzt? Aber wenn du sagst, du kannst das schon oder schon, ich weiß nicht, du bist ja 30, hast du gesagt. Stolz, also fette Gratulation dazu. Ich werde versuchen, da auch bald hinzukommen. Sagen wir so.
0: Ach, das passiert einfach. Da muss man gar nicht so viel machen. Man muss einfach nur zufrieden sein. Das ist leichter gesagt als getan. Naja, ey, cool, dass du angerufen hast.
1: Ja, danke für die Zeit.
0: Natürlich. Und hab noch einen schönen Sommer in Bad Hersfeld. Ja. Grüß mir die Menschen da. Vielleicht kennen da mich noch ein paar. Und dann auf bald.
1: Bis bald. Dankeschön.
0: Ciao.
1: Schönen Abend. Ciao.
0: Ja, manchmal rufen auch Menschen an, die auch Schauspieler sind und das verstehen, was ich da vor mich hinfasele, wenn ich über Tourneen spreche. Und dann merkt man doch, dass es komplett was anderes ist für jeden. Weil ich könnte ohne Probleme sofort sagen, ach, also ich werde traurig ein bisschen, kurz, dass ich dann meine Wohnung nicht mehr hätte. Aber ich könnte sofort irgendwo anders hinziehen und mir da schön machen. Aber ich bin auch einfach wahrscheinlich zu anpassungsfähig für manche Sachen. Wenn ihr auch so eine Geschichte habt oder sagt, hey, ich komme total gut damit zurecht, irgendwie zu Hause zu sein. Ich wohne immer noch zu Hause. Und das ist auch mein Zuhause und da werde ich auch immer wohnen bleiben wollen. Und das ist mein Ding. Und so fühlt sich das an. Und das liegt an den Menschen und an den Orten und an den Gerüchen und an den Geschmäckern. Und da fühle ich mich genau so. Dann ruft gerne an unter 0331 70 97 110. Und dann schnacken wir ein bisschen über Zuhause. Und damit ihr euch das noch ein bisschen überlegen könnt, hören wir wieder ein bisschen Musik. Und zwar Lambo Lambo von Kitschkrieg und Peter Fox und Trettmann.

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1: Das war Lambo Lambo von Kitschkrieg, Peter Fox und Trettmann. Und ich bin Helena und wir reden heute im Blue Moon über Zuhause. Über das Gefühl Zuhause, den Ort Zuhause. Was ist für euch Zuhause? Ist das ein Geruch, ein Geschmack, Menschen, die ihr manchmal seht und denkt, oh, jetzt fühle ich mich zu Hause? Das will ich gerne von euch wissen. Was ist für euch Zuhause? Ruft gerne an unter 0331 70 97 110 und dann schnacken wir ein bisschen. Wir hatten hauptsächlich, waren Menschen das Wichtige. Menschen und Musik oder ein ganz spezieller Ort. Und da gibt es so viele Möglichkeiten. Ich habe erzählt, ich kann mit zwei Koffern voll mit dem Gefühl von zu Hause und den richtigen Menschen überall hin auswandern. Vielleicht mache ich das auch irgendwann mal, who knows. Aber was ist für euch zu Hause? 0331 70 97 110 ist eure Nummer zum Glück heute Abend. Und Zachary hat auch angerufen heute. Hallo.
2: Hallo.
1: Von wo aus rufst du an?
2: Ich rufe aus Berlin an.
1: Mhm. Aus dem Sendegelände, sehr schön. Was ist für dich zu Hause?
2: Für mich ist zu Hause, wenn ich rausgehe, wenn ich mich mit Freunden treffe, wenn ich irgendwie das Gefühl habe, gut, draußen, mhm. Sonne genießen, schön unter dem Himmel schlafen. Also so.
1: Also einfach also Natur oder meinst du so Natur draußen?
2: Ja, genau.
1: Oder ach so, du meinst
2: also genau so.
1: Weil es gibt ja auch so rausgehen und auf so vorm Kiosk rumhängen und so. Aber du meinst wirklich Natur draußen. So Felder, mhm. Berge, Wälder.
2: Genau.
1: Okay, und was macht ihr dann so mit deinen, also was machst du da mit deinen Freunden so? Also weil du meintest, unter den Sternen schlafen? Zeltet ihr und so?
2: Also,
1: nein.
2: Ja, machen wir.
1: Mhm.
2: Machen wir auch manchmal. Jetzt bin ich gerade zum Beispiel auf BU. Also ich bin halt in so einer Wohngruppe halt.
1: Mhm.
2: Und also damit, was ich jetzt damit nochmal meine, ist, dass ich mich zum Beispiel jetzt, wenn wir jetzt da, also in der Natur so, wenn da so ein Spielplatz ist und wenn da auch so ein Fußballfeld ist und so, dann gehen wir da manchmal hin und machen zwei und dann spielen wir ein bisschen Fußball oder so. Morgen schaukeln und so.
1: Also einfach draußen sein, die Sonne genießen mit den richtigen Menschen.
2: Genau.
1: Und das ist für dich zu Hause.
2: Ja.
1: Und diese richtigen Menschen, sind das Freunde von dir? Hast du dir die so ganz explizit ausgesucht, weil du gesagt hast, die fühlen sich nach zu Hause an? Oder ist das einfach so eine Freundesgruppe, die du schon ewig hast und das war schon immer so?
2: Ja, also es ist auch meine Freundschaft, aber es ist auch meine Familie.
1: Mhm.
2: Also so Mischmasch.
1: Mischmasch. Und du hast jetzt gesagt, es ist wie deine Familie. Ist passt für dich das Wort Zuhause und das Wort Familie zusammen?
2: Ja.
1: Okay, und was ist mit deiner Familie? Fühlt die sich auch an wie Zuhause für dich?
2: Ja, vor allem, soll ich es eigentlich sagen? Wenn ich irgendwas. Also, es ging halt mal um mein 2024. Da war. Keine Ahnung, was da vorgefallen ist. Also, es gab in Berlin Marzahn, so, dieser Straße so. Da, wo die Straßenbahn so ist, gab es einen Motorradunfall.
1: Ja.
2: Und da ist halt ein Mensch von meiner Freundin, meine Schwester, umgekommen.
1: Das tut mir leid.
2: Ist gut. Und dann hat sie sich irgendwann, weil sie erfahren hat, leider Gottes Namen, erhangen.
1: Bitte?
2: Sie hat sich erhangen.
1: Oh, das ist.
2: Hat sich einen Bauseil geholt und dann. Also, ich werde es nicht so. Nicht so kompliziert sagen.
1: Ja. Und,
2: deswegen ist mir ab sofort Familie so wichtig, weil ich einen Teil von meiner Familie verloren habe.
1: Ja. Ja, Familie ist ja, also ich hab nachgefragt, weil für manche Leute ist ja auch dann Familie, also die sucht man sich so aus, so diese Familie, die man, also die Wahlfamilie. So, ich würde zu vielen Freunden von mir würde ich halt auch eher sagen, dass es eher schon Familie ist als Freunde. Und jetzt gar nicht, weil ich die so lange kenne, sondern weil sich das halt eher wie Familie anfühlt. Als teilweise Leute aus meiner Familie. So. Und deswegen kann ich in dem Zusammenhang das irgendwie verstehen, dass man sagt, zu Hause ist auch Familie, aber ich würde halt teilweise nicht meine Familie sagen, sondern halt meine Freunde, die ich als Familie bezeichne. Verstehst du?
2: Genau.
1: Ja, und es ist bei dir auch ähnlich, habe ich jetzt so rausgehört.
2: Ja.
1: Unter Umständen, ja. Okay, und wenn du dir jetzt, wenn du sagst, okay, du bist irgendwie in der Natur mit deinen Freunden und ihr seid irgendwie draußen unterwegs und ihr spielt Fußball und so weiter, das fühlt sich an wie zu Hause. Gibt es irgendwie was, so ein Essen oder irgendein Geruch oder irgendwas, wo du sagst, wenn ich das rieche, bin ich sofort so, boah, das ist wie zu Hause. Oder wenn ich da irgendwie so ein Happen von esse, ist so, oh, jetzt bin ich zu Hause. Gibt es da was?
2: Ja, und zwar, also mein Papa, der hat immer so ein Parfüm, was halt richtig so gut riecht. Mhm. Was auch meine Freunde auch benutzen. Und da rieche ich immer so, riecht aber gut. Und so fühle ich mich zu Hause.
1: Ja, das ist total krass, was Gerüche mit einem so machen, ne? Weil manchmal läuft man irgendwie so, dann fährt man irgendwie mit der Straßenbahn oder so und dann läuft irgendjemand vorbei und man ist so, Moment, das ist doch das. Und man fühlt sich irgendwie, man ist so sofort erinnert an irgendwas und für mich ist auch so, Gerüche sind total wichtig, um sich irgendwie wohlzufühlen und so zu Hause und so, ja. Cool. Ja, also und wenn du jetzt dir überlegst, wie alt bist du?
2: Ich bin 13.
1: 13, du hast dein ganzes Leben noch vor dir. Und wenn du dir überlegst, so irgendwann so ein Zuhause selbst aufzubauen oder so, wie würde das aussehen? Jetzt kommen mir die harten Fragen. Es ist schon 23 Uhr, da packt Helena ihre Interviewkeule aus.
2: So, Entschuldigung, ich habe gerade nicht so richtig zugehört, weil mein Papa war gerade hier, der da würde sagen, ich muss jetzt was essen.
1: Okay.
2: Also ich bin gleich für ihn da, also alles gut, ich kann auch schnell reden.
1: Okay, dann rufst du beim nächsten Mal irgendwann nochmal an und dann reden wir dann darüber. Dann wünsche ich dir einen schönen Abend und vielen Dank, dass du angerufen hast.
2: Dankeschön, da ich noch ein,
1: Ein Gruß?
2: Ja, genau, einen Gruß senden.
1: Ja, klar, ganz schnell.
2: Also, es geht um Milo und Dean, falls sie das hören.
1: fühlt euch jetzt gegrüßt, Milo und Dean. Fühlt euch ganz doll gegrüßt jetzt. Dann wünsche ich dir einen schönen Abend und ein schönes Wochenende und lass es dir schmecken.
2: Dankeschön.
1: Du musst jetzt essen. Viel Spaß.
2: Dankeschön. Und ist der nächste Blue Moon morgen?
1: Am Montag ist der nächste Blue Moon wieder.
2: Okay.
1: Ja.
2: Alles klar, dann weiß
1: immer, von montags bis freitags 22 bis 0 Uhr. Blue Moon. Muss aber gucken, was am Montag dann für ein Thema ist. Das ist dann ein anderes Thema. Mach's gut, hab einen schönen Abend.
2: Mach's gut, tschüss.
1: Ciao. Ja, auf dem Fußballfeld, bisschen kicken mit den Jungs im Sommer. Klingt gut. Ja, das ist, kann ich mir gut vorstellen. Wahrscheinlich riecht es auch nach frisch gemähtem Gras und Sonnencreme und zu Hause. Was alles zu Hause sein kann, darüber reden wir heute bei diesem Blue Moon. Und wie sich das anfühlt, zu Hause. Und wie sich das anfühlen kann. Und wie man sich vielleicht wünscht, dass das zu Hause ist. Also, wenn ich mir überlegt habe als Kind, glaube ich, wie ich mir dann irgendwann mal so mein Zuhause vorstelle, wäre das bestimmt anders, als es jetzt ist. Aber nah dran, glaube ich. Und wenn ich mir jetzt vorstelle, wo ich so in 10, 15, 20 Jahren, wie ich da nach Hause komme, dann ist das wahrscheinlich ähnlich. wenn ich überhaupt dann noch ein Zuhause habe und nicht ununterbrochen in Hotels rumhänge. Kann auch sein. Das ist berufsgeschuldet. Das ist schwierig. Manchmal ist man einfach viel unterwegs. Wenn ihr ein Zuhause habt, wo ihr sagt, das ist perfekt, ich kann das ganz genau beschreiben, wie mein Zuhause aussieht und wie sich mein Zuhause anfühlt und wer damit beteiligt ist und wie das riecht und wie das schmeckt und wie sich das anfühlt, dann ruft gerne an unter 0331 70 97 110. Die letzte Stunde kriegen wir jetzt auch noch voll. Ruft an 0331 70 97 110 und dann reden wir ein bisschen über Zuhause. Was braucht ihr, wenn ihr lange unterwegs seid, damit ihr euch überall zu Hause fühlt? Was packt ihr in euren Koffer? Welche Menschen müssen dabei sein, damit ihr euch überall zu Hause fühlt? Sind das alte Freunde? Ist das Familie? Sind das Menschen, die ihr getroffen habt und gemerkt habt, das ist zu Hause, das merke ich sofort, das spüre ich. Was für Routinen braucht ihr, damit ihr euch sofort zu Hause fühlt irgendwo? Und welcher Ort, wenn ihr einen ganz klaren Ort habt, wo ihr sagt, wenn ich dahin zurückkomme, dann bin ich zu Hause. Dann ruft an unter 0331 70 97 110. Und solange überlegt, hören wir noch ein bisschen Musik. Und zwar Joni Mitchell, Big Yellow Taxi.
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0: Big Yellow Taxi von Joni Mitchell. Wir reden heute im Blue Moon über Zuhause. Ja, was ist Zuhause für euch? Ist es ein Gefühl? Ist es ein Ort? Wie fühlt sich das an? Warum ist dieser Ort euer Zuhause? Liegt es an den Menschen, die da sind? Liegt es an Erinnerungen? Liegt es an Gerüchen, an Geschmäckern? Woran liegt das? Warum fühlt ihr euch da genau zu Hause? Und wie fühlt sich das für euch an? Ist es Musik, die da immer läuft? Ist es Essen, was ihr da nur da bekommt? Oder einfach dieses Gefühl von zu Hause? Ruft gerne an unter 0331 70 97 110 und erzählt mir, wie euer Zuhause so ist. Welcher Ort ist das? Ist das bei Oma im Garten? Ist das euer Heimatort? Ist das euer Kindheitszuhause? Ist das eure erste eigene Wohnung? Und wieso fühlt sich genau die nach Zuhause an? Ist es ein Gefühl? Was gehört dazu? Welche Menschen? Welche Gegenstände vielleicht auch? Dinge, die ihr immer dabei habt? Vielleicht ist es ein Kuscheltier oder ein spezielles Kissen oder ein Bild oder kann ja auch irgendein Gegenstand sein, was euch sofort zu Hause fühlen lässt. Könnt ihr euer Zuhause überall mit hinnehmen? Was müsst ihr dabei haben, damit ihr euch sofort fühlt wie zu Hause? Wenn ihr zwei Koffer packen müsstet, was würdet ihr einpacken, damit ihr euch überall wohlfühlt und wie zu Hause? Ruft an unter 0331 70 97 110 und wenn ihr ganz lange unterwegs seid, worauf freut ihr euch am meisten beim Nachhausekommen? Was ist das, wo ihr sagt, wenn ich das mache, dann fühle ich mich endlich zu Hause? Ob das Wäsche waschen ist oder einkaufen oder mal richtig putzen oder einfach nur im eigenen Bett schlafen, was macht das so besonders für euch, dieses Nachhausekommen? 0331 70 97 110. Sind es Routinen, die ihr braucht, um euch wirklich angekommen zu fühlen? So den Kaffee von der eigenen Kaffeemaschine trinken und ans Fenster sitzen, wo man immer sitzt morgens, um seinen Kaffee zu trinken und rauszuschauen und zu gucken, was die Nachbarn so machen. Ist das der Gang zum Späti, um sich noch ein kleines Spaßgetränk zu kaufen? Ist das der Weg zum Bäcker, der Weg zum Blumenladen, der Weg zum Einkaufen? Was sind die Dinge, wo ihr wisst, jetzt bin ich wieder da, jetzt bin ich wieder zu Hause? 0331 70 97 110 ist eure Nummer zum Glück heute Abend, um mit mir zu telefonieren und über Zuhause zu sprechen. Weil ich bin Expertin in dem Thema. Ich war nämlich lange nicht zu Hause und jetzt weiß ich ganz genau, warum mein Zuhause sich wie zu Hause anfühlt, was ich da brauche, was ich nicht brauche und wie man vor allem auch das Gefühl von zu Hause überall mit hinnehmen kann. Also wenn ihr Tipps braucht, ich bin da auch ganz, ganz vorne mit dabei und habe richtig Ahnung, was ein Zuhause zum Zuhause macht. Und bei mir ist es hauptsächlich auch, es muss immer ein kleines Gefühl von Vermissen da sein. Wenn ich zu Hause bin, vermisse ich das Unterwegssein. Und wenn ich unterwegs bin, vermisse ich das Zuhause-Sein. Und es muss immer dabei sein, weil nur dann fühlt es sich real an. Für mich. Also es ist jetzt nur mein Ding, ja. Aber immer so ein bisschen ein Vermissen haben ist gut. Weil wenn man einfach nur zu Hause ankommt und zu Hause ist, dann, nee, kann ich mir nicht vorstellen. Und ich bin als Kind nicht oft umgezogen. Ich bin als Mensch grundsätzlich in meinem, wie ich jetzt hier so lebe, nicht oft umgezogen. Und habe eigentlich wirklich nur wenige Orte, an denen ich wirklich gelebt habe. Aber trotzdem waren die alle nicht so zu Hause, wie Menschen für mich zu Hause sind. Also meine Kindheitswohnungen und Häuser, in denen ich gewohnt habe, das sind zwei Orte, die sind mir beide relativ egal. Die Wohnung, in der ich gewohnt habe, um zu studieren, ist mir auch relativ egal. Meine Wohnung, in der ich jetzt wohne, die liebe ich sehr. Aber eigentlich auch jetzt nicht, ist jetzt nicht so, dass ich würde, ja, ich komme da nach Hause, aber es ist jetzt nicht mein Zuhause. So, die Stadt ist mein Zuhause. Die Menschen, die da wohnen, mit denen ich Zeit verbringe, die sind zu Hause. Aber die Wohnung an sich nicht. Vielleicht ist das bei euch aber was anderes. Vielleicht habt ihr einen Ort, wo ihr sagt, das ist mein Zuhause und das möchte ich für immer so haben. Dann ruft gerne an unter 0331 70 97 110. Und dann reden wir darüber, warum ich offensichtlich irgendein Problem damit habe, Orte als Zuhause zu verstehen, sondern immer nur Menschen als Zuhause bezeichne und ein Gefühl und so. Und vielleicht werden wir dann alle schlauer. 0331 70 97 110 ruft an und erzählt mir, was ist für euch Zuhause? So wie Hanna. Hallo Hanna.
1: Hi.
0: Hallo, von wo aus rufst du an?
1: Ich komme aus Kunobalde, das ist in Sachsen, ein kleines Dorf, genau.
0: Schön, Sachsen. Mhm. Ja, Mensch.
1: Ja.
0: Mir wurde gesagt, freitags, da senden wir nur im Fritz-Gebiet, da werden nicht so viele Leute anrufen. Wir hatten jetzt schon Anrufer, also das ist von überall her. Das ist doch toll.
1: Ja.
0: Das ist richtig toll, das finde ich gut. Was ist denn für dich zu Hause?
1: Boah, zu Hause ist für mich auf jeden Fall ein Gefühl. Also ich habe immer gedacht, dass es für mich ein ganz besonderes Haus ist, weil ich wohne schon mein ganzes Leben hier.
0: Mhm.
1: Und dass es eben nur genau dieses eine Zuhause gibt, also dieses Haus, in dem ich schon immer lebe.
0: Ja.
1: Aber ich habe über die Jahre gemerkt, es ist auf jeden Fall für mich ein Gefühl und es sind auf jeden Fall Menschen.
0: Mhm.
1: Ganz besonders meine Mama ist das auch.
0: Ja.
1: Und da, wo meine Mama ist, da fühle ich mich tatsächlich zu Hause.
0: Also ihr könntet jetzt zusammen irgendwo in irgendwo hinfahren, wo ihr noch nie wart, beide, und es würde sich trotzdem für dich wie zu Hause anfühlen, weil sie dabei ist?
1: Ja, auf jeden Fall. Also ich bin damals zum Studieren, bin ich ausgezogen,
0: mhm,
1: nicht so weit weg. Aber trotzdem, also wie du erst schon gesagt hast, ich hatte da immer so dieses Gefühl von einem gewissen Vermissen.
0: Mhm.
1: Und wenn meine Mama mich dann besucht hat, dann war das irgendwie ganz schnell weg.
0: Ja.
1: Also dann hatte ich direkt wieder dieses Gefühl von zu Hause. Es war richtig schön.
0: Schön. Ja, und wie würdest du dieses Gefühl beschreiben, wenn du sagst, es ist ein Gefühl und es sind die Menschen? Wie fühlt sich das an im Vergleich zu, wenn du quasi nicht da bist?
1: Ja, ganz wohlig auf jeden Fall. Also
0: warm,
1: da fühlt man,
0: ne,
1: sich auf
0: so
1: jeden Fall
0: warm,
1: ganz geborgen. Ja, es ist voll schön.
0: Ja, cool.
1: Und man hat plötzlich von einer auf die nächste Sekunde das Gefühl, dass einem dann nichts mehr fehlt.
0: Mhm.
1: Man irgendwie wieder so vollkommen ist. Genau.
0: Ich finde es total interessant, weil du sagst, du hast immer in diesem Dorf gewohnt und auch immer in diesem Haus. Und sagst aber trotzdem nicht, und dieses Haus und dieses Dorf, das ist mein Zuhause, sondern du gehst trotzdem auf Menschen. Weil ich dachte so, vielleicht liegt es einfach daran, dass ich halt nicht so ein ortsbezogenes Leben hatte.
1: Mhm.
0: Aber dass es trotzdem auch wieder um Menschen geht. Und ich frage mich gerade, ob das vielleicht ein Generationsding ist, dass unsere Generation, die jüngeren Generationen jetzt eher so auf Menschen sind und nicht mehr so auf Orte.
1: Mhm. Ja, das kann man schon sagen, weil ja alles irgendwie sich so ein bisschen ausgedehnt hat, so größer geworden ist. Früher war das noch eher so zentriert, aber wir haben ja viel mehr Möglichkeiten, so überall hinzugehen.
0: Ja, eben.
1: Es gibt ja auch das relativ neue Lied, was erst schon lief, Home is wherever you are.
0: Ja.
1: Deswegen, das sagt schon vieles.
0: Auf jeden Fall. Okay, und wenn du dir jetzt, planst du noch weiter da zu wohnen in dem Dorf?
1: Ja. Auf jeden Fall kann ich das. Also ich muss natürlich sagen, also ich wohne schon mein ganzes Leben hier.
0: Mhm.
1: Und das ist natürlich auch gewissermaßen mein Zuhause. Aber also im Gegensatz zu dem, was ich früher dachte, ich dachte immer so, das ist so hausbezogen eher. Und dass ich mich nur bei bestimmten Gegebenheiten so richtig zu Hause fühlen kann. Ich habe auch früher immer so richtig mit Lego Häuser gebaut oder in der Grundschule im Hort habe ich immer Häuser mit Familien drin gemalt, so wie ich mir das auch selber für später für mich vorstelle.
0: Ja.
1: Aber je älter ich dann geworden bin, desto mehr habe ich gemerkt, dass es sich wirklich auf Menschen bezieht, ja.
0: Ja. Und sind es nur Menschen aus deiner Familie oder sind es auch Menschen, Freundinnen oder Leute, die du kennengelernt hast, wo du gemerkt hast, irgendwann, das ist zu Hause?
1: Familie und Freunde, ganz speziell, genau.
0: Krass, ja.
1: Also wenn ich mir jetzt vorstellen würde, ich würde jetzt zum Beispiel 500 Kilometer wegziehen,
0: mhm,
1: Und ich hatte niemanden aus meinem Freundeskreis oder von meiner Familie in meinem engsten Umfeld, dann wäre das super schwierig für mich. Also klar, ich denke schon, ich würde dort schnell Fuß fassen und mir so einen neuen Freundeskreis aufbauen, aber so das ganz Zentrale, was auch noch so verankert ist, auch mit in der Kindheit, was vielleicht auch dieses wohlige Gefühl so schafft, das wäre für mich auf jeden Fall ganz schwierig, weil für mich auch meine Identität irgendwie davon abhängt, so von dem, mit wem ich befreundet bin oder wer mich richtig kennt aus meiner Familie.
0: Aber da kann ich dich beruhigen, die engsten Menschen in meinem Leben leben nicht in derselben Stadt wie ich, sondern teilweise über 500 Kilometer entfernt von mir.
1: Wow, krass.
0: Und dadurch, dass es eben heutzutage so tolle Techniken gibt, wie halt einfach Videotelefonie oder man sich einfach durch die sozialen Medien eigentlich immer verbunden ist miteinander, merke ich das gar nicht so krass. Also natürlich ist, wenn ich habe auch Freunde, die in Berlin wohnen, aber die meisten wirklich engsten Menschen von mir leben einfach nicht in Berlin, sondern irgendwo in Saarbrücken. Also wirklich auch eine Strecke weg. Und dank, also das hat mir am Anfang auch Angst gemacht. Auch als ich habe in Wien studiert und bin nach Wien gezogen, dann mit 19 und hatte so Angst davor, weil ich war so in einem anderen Land, in einer anderen Stadt. Ich kenne da niemanden. Also ich kannte so ein paar Leute so vom Sehen, aber ich kannte wirklich nicht so viele Leute. Und man kriegt es hin, trotzdem verbunden zu sein mit den Leuten, die man dann vermisst, die weiter weg sind. Und man ist natürlich dadurch auch gezwungen, ein bisschen aus seiner Komfortzone rauszugehen und neue Leute kennenzulernen und so. Und das ist eigentlich immer ganz spannend, finde ich. Und Technik ist da einfach was ganz Tolles, dass man immer noch mit Menschen irgendwie kommunizieren kann. Also ich benutze diese Videotelefonie-App von meinem Handy, glaube ich, ist es eine der meistbenutzten Apps auf meinem Handy, weil ich eigentlich jeden Tag mit irgendjemandem telefoniere und spreche, die halt nicht in meiner Nähe sind, aber wir uns halt trotzdem updaten. Ich verabrede mich mit denen manchmal auf einen Kaffee und sage, hey, hast du Lust, mit mir einen Kaffee zu trinken? Und dann stellen wir beide unser Handy hin und trinken einen Kaffee gemeinsam. Aber sind halt 800 Kilometer entfernt. Und das geht, aber das ist natürlich auch eine Sache, wofür man sich entscheiden muss, das zu tun, um eben so eine Verbindung und so eine Freundschaft und dieses Familien- oder Zuhausegefühl aufrechtzuerhalten. Und das geht alles. Also da möchte ich dir nur Mut zusprechen, dass du nicht aufgrund von der Angst, dass du dann deine liebsten Menschen nicht mehr um dich hast, nicht irgendwie eine coole Möglichkeit dir irgendwie sausen lässt. Weil es geht. Mhm. Es geht. Und wenn es ganz blöd ist, kann man immer noch wieder zurückkommen. Niemand verbietet einem, einen Schritt zurückzumachen, aber man selbst darf sich nicht verbieten, einen Schritt nach vorne zu machen.
1: Ja, cool, danke. Interessanter Punkt. Ich merke das auch immer wieder bei mir selber. Ich wohne jetzt immer noch in der Nähe von dem Dorf, weil es bei uns hier in der Nähe auch die Möglichkeit gibt, hier zu studieren, was ich studieren wollte. Und aber ich merke auch immer wieder, also ich muss von diesem, gut, es ist in Sachsen hier, ist ziemlich viel dörflich, dass ich auch so langsam den Drang verspüre, hier auch rauszukommen und mal mehr von der Welt so zu sehen. Meine Schwester ist da zum Beispiel ganz anders, die hat auch tatsächlich sehr lange in Berlin gewohnt, deswegen höre ich immer Radio Fritz.
0: Schön.
1: Und ja, die ist da wirklich, also die hat mir da auch gezeigt, dass man nicht so viel Angst haben muss. Und einfach sich auch mal, wenn man jung ist, was trauen muss. Genau.
0: Ja, und vor allem, wenn du studierst, das Allertollste ist ja einfach, Erasmus zu machen.
1: Ja.
0: Und Erasmus ist einfach, das ist das Beste, was man machen kann, weil man einfach plötzlich merkt, also ich habe Erasmus in Kroatien gemacht. Ich war vorher nie in Kroatien. Ich konnte kein Kroatisch. Bin nach Kroatien für ein Semester und habe mich da so schnell so eigentlich auch zu Hause gefühlt, in meinem winzig kleinen Studierendenheimzimmer, und es war auch super weird alles und super stressig und ich habe niemanden verstanden die ersten paar Monate. Aber ich habe mich so, weil ich echt gemerkt habe, okay, ich muss noch nicht mal, ich kann wirklich theoretisch überall Anschluss finden und überall Menschen finden, die mich gut fühlen lassen und die sich die sich anfühlen wie zu Hause, obwohl ich die Sprache nicht spreche. Sogar deswegen. Also ich kann selbst, wenn ich keine Ahnung habe und niemand mich versteht und ich die nicht verstehe, kommt man irgendwie auf einen Nenner, weil man ist im Endeffekt, sind das alles Menschen und man muss einfach nur Interesse haben aneinander und irgendwie neugierig sein. Und dann findet man überall Menschen, die einem gut tun und denen man gut tut und die cool sind. Und das kann ich nur empfehlen, weil dann wieder nach Hause zu kommen und zu merken, was man denn eigentlich zu Hause so hat und so. Und aber gleichzeitig kommt man nach Hause mit einem neuen Zuhause, noch im Herzen. Das ist eine ganz tolle Erfahrung, die jeder machen sollte, der die Möglichkeit dazu hat.
1: Boah, cool. Da habe ich jetzt auch mal in meinem Studium so ein Projekt drüber gemacht, ein qualitatives Interview geführt. Und da ging es auch genau um das Thema, um so Reiseerfahrungen, wie man sich da verändert und was man dann, wenn man wieder nach Hause kommt, für so ein Gefühl verspürt oder wie man sich dann weiterentwickelt hat. Das war auch total cool und da dachte ich, oh, das wäre auch was für mich.
0: Ja, probier es einfach aus. Wenn du jetzt die Möglichkeit, weil sobald du die Möglichkeit dazu hast, einfach machen. Nach Hause kommen kann man immer noch, wenn alles blöd ist. Das muss man sich einfach nur denken. Ich dachte immer, als ich da angekommen bin, war ich so, oh Gott, wenn das jetzt alles ganz blöd ist und ich niemanden verstehe und ich mich gar nicht wohlfühle und ich alles ganz schrecklich finde, ja, dann fahre ich halt einfach wieder nach Hause.
1: Ja.
0: Das ist auch nicht schlimm. Dann fahre ich halt einfach wieder nach Hause. Aber ich bin dann geblieben, weil es cool war. Und das ist deswegen, also das ist, und ich habe teilweise ein neues Zuhause gefunden da. Und vor allem auch auch vom Kopf her ein neues Zuhause. Ich wusste gar nicht, dass ich in der Lage bin, mich auch noch in einer anderen Kunstform, also ich habe Schauspiel studiert eigentlich und habe dann im Erasmus Puppenspiel gewählt. Auch so ganz nischige Studiengänge.
1: Okay.
0: Und wusste aber nicht, dass Puppenspiel halt auch eine künstlerische Heimat für mich sein kann. Und habe das da erst kennengelernt und war so erfüllt mit neuen Sachen, von denen ich vorher gar nicht wusste, dass es das gibt. So. Und dafür muss man halt einfach komische Sachen machen und einfach sagen, okay, ich ziehe jetzt nach Kroatien für ein halbes Jahr. Warst du schon mal in Kroatien? Nein. Sprichst du Kroatisch? Nein. Super, viel Spaß. Und wenn es blöd gewesen wäre, dann fährt man halt einfach nach Hause. Und dann ist auch gut. Tut nicht weh.
1: Ja.
0: Also ich kann dir das nur empfehlen. Ich glaube, ich höre da bei dir sowas raus, dass du an sowas Spaß haben könntest. Muss ja nicht Kroatien sein. Kann ja auch Frankreich sein oder so. Spanien.
1: Genau.
0: Wo es schön warm ist.
1: Oh ja, Spanien. Da freut sich mein Duolingo. Ich lerne nämlich gerade Spanisch.
0: Na guck. Und dann hast du ein neues Zuhause gefunden vielleicht. Was ja nicht neu im Sinne von besser, sondern einfach nochmal dich neu kennengelernt in einem anderen Zuhause. Vielleicht. Weißt du, was ich meine? Egal.
1: Aha,
0: ja.
1: Ja.
0: Gut, also Zuhause ist für dich Gefühl und Menschen. Und das ist, ja. Ich frage mich, ob wir heute in diesem Abend noch irgendwann jemand anruft und sagt, mein Zuhause ist genau dieser Ort und da wohne ich immer noch und das mag ich und ich mag Menschen nicht. Deswegen ist es der Ort.
1: Da kenne ich auch einige, die ich da sagen könnte, ruft bei Fritz an.
0: Ach so, die Leute, die Menschen nicht mögen. Ich dachte, vielleicht kennst du ein paar Leute aus dem Dorf, die anrufen könnten, die schon da
1: immer
0: wohnen.
1: Schon.
0: Die auch immer Fritz hören. Nein, die so denken, dass sie sagen so, das ist mein Zuhause, hier bin ich, hier bleibe

0: älteren Generationen vorstellen, die früher nicht so krass rausgekommen sind und die teilweise wirklich nur in dem Dorf waren. Also meine Eltern haben mir zum Beispiel auch erzählt, dass sich bei uns hier in dem Dorf, weil es ist auch ein ziemlich langes Dorf, ein ziemlich großes Dorf tatsächlich, im Gegensatz zu noch anderen kleineren Klitschen, da hat sich teilweise das ganze Leben hier abgespielt, nur in diesem Dorf, weil wir auch total viel haben. Also auch jetzt wieder im Gegensatz zu anderen Dörfern, die noch nicht mal bei uns hier in der Region einen Einkaufsladen haben. Klar, das kann man sich jetzt in Berlin zum Beispiel, kann man sich das gar nicht vorstellen. Aber
1: Doch,
0: hier so.
1: sonntags hat ja auch alles zu.
0: Ja. Also bei uns ist es manchmal schon eine Attraktion, wenn man hier welche unter der Woche mal draußen sitzen sieht, tatsächlich in einer Gaststätte oder so. Also,
1: Ja, okay, ja, ich
0: also es
1: checke.
0: war früher teilweise wirklich so, dass sich das ganze Leben hier abgespielt hat. Also man konnte seine Ausbildung hier innerhalb vom Dorf machen. Es gab hier drei verschiedene, auch weiterführende Schulen. Sportangebote, alles Mögliche, Friseur. Und man ist da hier teilweise auch gar nicht rausgekommen. Auch natürlich, wenn man
1: Öffentliche
0: jetzt hier noch
1: Verkehrsmittel
0: weitergeht.
1: wahrscheinlich auch schwierig.
0: Ja,
1: Der Bus,
0: ja.
1: der alle 3 Tage fährt.
0: Ja, da hat sich das jetzt schon verbessert bei uns.
1: Zum Glück. Sehr
0: Aber
1: schön.
0: gerade noch uns, also meine Urelterngeneration, die haben teilweise wirklich, also die sind. Für die war es wahrscheinlich eine Attraktion, mal in die nächstgelegene Stadt zu fahren.
1: Ja.
0: Einmal in 3 Monaten. Ja.
1: Ja.
0: Und bei mir war es teilweise schon so, dass als ich dann an die weiterführende Schule gegangen bin, da musste ich schon in die nächste Stadt fahren. Also ja, das meinte ich am Anfang erst mit, dass alles irgendwie so größer geworden ist und sich so ausgedehnt hat, was aber auch gut ist, weil wir haben eben mehr Möglichkeiten, irgendwo hinzufahren oder auch weiterzureisen.
1: Ja, und das macht natürlich was mit dem Begriff von Zuhause, ob
0: Ja,
1: man,
0: auf
1: was
0: jeden
1: man
0: Fall.
1: überhaupt gesehen hat und was man überhaupt kennt. Und
0: Genau.
1: wir kennen auch durch soziale Medien, haben wir das Gefühl, wir waren überall schon mal, weil wir alles schon gesehen haben.
0: Auf jeden Fall.
1: Und dann ist natürlich dann muss dieses besondere Gefühl von zu Hause sich auf was anderes übertragen und das tut es dann bei uns auf Gefühle und Menschen und nicht mehr auf den Ort. Weil das
0: Ja.
1: eigentlich egal ist heutzutage, woher man kommt und wie man da lebt, sondern wohin man will, wichtiger ist.
0: Ja,
1: Ja.
0: voll.
1: Ja, krass, ey, das hat mich jetzt sehr, sehr glücklich gemacht, dass wir da einen Schritt weitergekommen sind, warum bis jetzt jeder, der angerufen hat und jeder, die angerufen hat, eigentlich über Menschen gesprochen hat und nur sehr wenig Leute über so einen speziellen Ort oder so, sondern hauptsächlich über Menschen und Gefühle. Spannend.
0: Ich denke, das kann wirklich auch damit zusammenhängen, dass man sich gewissermaßen auch so über seine sozialen Beziehungen und die Gefühle, die man gegenüber Menschen hat, sich so gewissermaßen definiert und dass das vielleicht irgendwie auch in Zusammenhang stehen kann mit dem Gefühl von zu Hause und eben von diesem wohligen, geborgenen, was dann daraus resultiert, könnte ich mir gut
1: Ja,
0: vorstellen.
1: und dieses gesehen werden, gehört werden, so akzeptiert werden, wie man ist.
0: Ja.
1: Stimmt, ja. Wow,
0: Ja, und.
1: hier, ey, es ist 11:30 und wir philosophieren hier
0: Ja,
1: über
0: oh mein Gott, ja, ich
1: Zuhausebegriff.
0: studiere auch Psychologie,
1: Ach
0: also.
1: so, ja, okay, na super. Okay, dann wird mir alles klar. Ja, stimmt. Wahrscheinlich hat es ganz viel dieses Zuhausegefühl damit zu tun, wie wir uns auch selbst sehen und sehen wollen. Und
0: Ja.
1: ich sehe mich halt eher so als Gauklerin, die durch die Gegend zieht und arbeitet und überall immer ist. Und jetzt bin ich hier und jetzt bin ich hier. Und dann ist mir natürlich der Ort nicht so wichtig. Und
0: Ja.
1: natürlich sind Freunde von mir, die irgendwie so sich in Anführungszeichen niedergelassen haben und so ein Haus gebaut haben oder renoviert haben und so jetzt so heiraten und Kinder kriegen und solche Sachen, so,

0: verrückte Sachen, die machen, Leute so machen mit so Mitte 30. Ganz verrückt, dass die natürlich mit dem Begriff von Zuhause und ein Zuhause aufbauen was ganz anderes meinen als ich, weil sie sich halt sehen in dem Bild von Haus, Familie, Kinder, Job, Ankommen hier und so weiter. Das sind ja dann ganz andere Parameter. Wow.
1: Ja.
0: Mhm. Gut, schön, dass wir darüber geredet haben.
1: Ach ja, oh, ich danke dir wie verrückt. Das war ein richtig, richtig schönes Gespräch. Und noch viel schöner ist das Thema. Also wirklich, ich höre schon die ganze Zeit hier zu und ich finde das so toll, wie viele Menschen hier anrufen, sich darüber unterhalten. Und dass es bei vielen so gleich ist.
0: Ja, das
1: und dass man sich dann gleich auch irgendwie, also dass man sich nicht mehr so viele Gedanken macht, ob man mit seinen eigenen Gefühlen da so alleine ist.
0: Oder ob das so richtig ist, ob das normal ist, so in Anführungszeichen normal. Ja, und ich dachte eigentlich auch, als dann die dritte Person angerufen hat und auch über Gefühle und Menschen geredet hat, dachte ich so, wenn das jetzt jedes Gespräch so ist, wird es jetzt echt schwierig. Weil dann kann ich auch jetzt sagen, gut, wir haben die Lösung. Es sind übrigens Gefühle und Menschen. Tschüss, gute Nacht. aber ja, du hast absolut recht. Es war irgendwie bei jedem immer noch was dazu und noch ein anderer Aspekt. Und wir haben ja auch noch eine halbe Stunde. Mal gucken, wer sonst noch anruft.
1: Ja. Ja.
0: Aber ich danke dir, dass du angerufen hast. Ich fand es auch ein sehr, sehr schönes Gespräch. Und eine halbe Stunde ist noch. Da kannst du ja noch ein bisschen zuhören. Und vielleicht,
1: ja, mache ich auf jeden Fall.
0: Rufst du dann irgendwann nochmal beim Blue Moon an und sagst, ey, ich bin gerade in Florenz beim Erasmus und ich wollte noch sagen, ich habe mal vor einem halben Jahr angerufen wegen zu Hause. Ich sehe das jetzt doch anders. Ich bin jetzt nach Florenz gezogen, weil hier ist es zu Hause. Who knows, wie das Leben so spielt.
1: Ach, cool, ja.
0: Mach's gut auf jeden Fall. Hab einen schönen Abend noch und ein schönes Wochenende.
1: Ach, danke schön. Ja, dir auch noch und eine schöne halbe Stunde noch.
0: Danke, danke. Mach's gut. Ciao.
1: Tschüssi.
0: Ja, da wurde es jetzt richtig philosophisch zwischendurch. Ist das nicht schön? Auch das geht beim Blue Moon. Wir reden immer noch über Zuhause und was das so für ein Gefühl ist und was das mit einem so macht. Und ich würde sagen, 99,9% der Menschen, die hier angerufen haben, haben es als Menschen beschrieben, die sie zu Hause fühlen lassen und als Gefühl und weniger als Ort. Und ich habe das Gefühl, dass die nächste Person, die ihr angerufen hat, das auch so sieht. Falls ihr anrufen möchtet und mit mir vielleicht mich vom Gegenteil überzeugen wollt, dann könnt ihr das gerne tun. Das ist die 0331 70 97 110. Dann könnt ihr anrufen und mir vielleicht sagen, nee, ich sehe das komplett anders. Oder noch hinzufügen zum Gespräch von zu Hause sind Menschen, die man sehr lieb hat. Leonie hat angerufen. Hallo Leonie.
2: Hallo.
0: Von wo aus rufst du an?
2: Aus Aachen.
0: Ja Mensch, ey, rufen heute überhaupt Leute an, die irgendwie in Berlin und Brandenburg wohnen? Kaum. Es ist sehr spannend. Was ist für dich zu Hause?
2: Ja, ich schließe mich da jetzt einfach mal ganz frech den anderen Leuten an und Supi. Würde auch behaupten, es sind Personen.
0: Mhm. Wer bei dir speziell?
2: Eine Freundin von mir, also Jana, die ist auch immer sehr oft hier im Blue Moon.
0: Mhm.
2: Ich würde sagen, dass sie so mit eine der ersten Personen ist, die ich so als Zuhause bezeichnen würde. Mhm. Wobei ich am Anfang echt überlegen musste und ich auch erstmal die Definition von Zuhause durchgelesen habe.
0: Du hast hier die Definition von Zuhause durchgelesen?
2: Ja.
0: Es gibt eine Definition für zu Hause. Warum mache ich die Sendung? Ich hätte einfach googeln können. Was ist denn die Definition von zu Hause?
2: Also ich kann es nicht mehr genau wiedergeben. Auf jeden Fall ist es grundsätzlich ein Ort, aber an diesem Ort sollte man sich geborgen und sicher fühlen.
0: Mhm.
2: Ja, also basically das. Und ja, dann habe ich so überlegt, okay, was ist das bei mir? Und dann konnte ich sehr viel ausschließen und bin dann halt auch auf Personen übergegangen.
0: Mhm.
2: Ja. Genau.
0: Ja, weil ich finde, ein Ort, wo man sich geborgen und sicher fühlt, finde ich irgendwie ein bisschen, also ist arg grob als Definition.
2: Ja.
0: Weil ich kann mich ja in meiner Wohnung auch geborgen und sicher fühlen.
2: Ja, auf jeden Fall.
0: Aber wenn da irgendwie eingebrochen wird, fühle ich mich halt danach nicht mehr geborgen und sicher.
2: Ja.
0: Aber es gibt halt Menschen, da kann ich egal wo sein und bei denen, mit denen fühle ich mich immer geborgen und sicher.
2: Ja.
0: Also ich finde diese Ortskomponente ein bisschen irreführend. Wegen Haus halt, ja, okay. Zu Haus, ja. Super. könntest du mit Jana überall hinfahren und du würdest dich überall geborgen und sicher fühlen?
2: Ja, also es ist irgendwie sehr lustig, weil Jana und ich, wir kennen uns erst seit kurzem, würde ich behaupten.
0: Mhm.
2: Und als wir uns das erste Mal bewusst getroffen haben, sind wir auch in eine Stadt gefahren, wo ich noch nie war.
0: Mhm.
2: Und irgendwie habe ich mich trotzdem so voll sicher gefühlt, obwohl man halt eigentlich bedenken muss, okay, das ist quasi in dem Moment eine fremde Person für mich gewesen, wo ich einfach ins Auto gestiegen bin und dann in irgendeine Stadt hunderte Kilometer entfernt. Aber trotzdem war es irgendwie so, okay, irgendwie bin ich gerade voll fein damit und ich fühle mich sicher.
0: Mhm.
2: Ja.
0: Und wenn du jetzt sagst, okay, also wenn wir jetzt mal das Spiel so spielen und sagen, okay, wir müssen zu Hause so benennen, wie es in der Definition steht. Es ist ein Ort, an dem du dich geborgen und sicher fühlst. Könntest du da einen nennen? Könntest du sagen so?
2: Also.
0: Nein. Habe ich doch gerade schon halt gesagt.
2: es ist ja immer so, wenn man unterwegs ist dann und man gefragt wird, ja, wo fährst du hin? Dann sagt man nach Hause. Aber ja. Irgendwie. Ich würde nicht direkt sagen, dass mein Zuhause, der Ort, wo ich wohne, wirklich so meine Definition wäre.
0: Mhm.
2: Wenn es ein Ort wäre, dann wäre es auch ein Ort, der sich immer wechselt, und zwar Konzerte.
0: Mhm.
2: Ja, da fühle ich mich auch immer sehr, sehr wohl, sehr sicher. Ja.
0: Guck mal hier, eine neue Ergänzung zum Thema. Also wir hatten schon, dass Musik einen auch zu Hause fühlen lassen kann.
2: Oh ja.
0: Das war ganz am Anfang. Die Fatima hatte das erzählt, dass sie immer eine Playlist hört und dann sich total zu Hause fühlt und gesehen und gehört und wahrgenommen und so. Mhm. Konzerte, sagst du? Also ich finde, Konzerte können sehr cool sein, aber vor allem sind sie laut und anstrengend und man muss viel stehen. Und das würde ich jetzt nicht als sicher und geborgen bezeichnen. Aber ich nehme an, du hast da andere Erfahrungen gemacht als ich, weil du das so bezeichnest. Was ist denn das bei Konzerten, wo du sagst, das ist es, was mich so fühlen lässt, dass ich so zu Hause bin, in Anführungszeichen?
2: Also ich bin halt super oft mit Jana auf Konzerten tatsächlich. Mhm. Deswegen spielt da auch wieder so dieser Aspekt Mensch mit dazu.
0: Mhm.
2: Aber es ist einfach so, es ist nicht dieses stumpfe, okay, ich mache jetzt meine Spotify-Playlist an und höre die rauf und runter, sondern es ist auch so diese Interaktion mit dem Artist. Man fühlt sich irgendwie mehr verbunden mit der ganzen Sache, die Musik, also natürlich, wenn man einen Lieblingssong hat oder weiß ich nicht was, man fühlt ja irgendwas dazu.
0: Im besten Fall tut man das, wenn man Musik hört. Was fühlen. Ja.
2: und wenn man das dann live hört, ist es irgendwie nochmal so ein anderes Gefühl, so ein verstärktes. Und ich glaube, das ist so der ausschlaggebende Punkt, weshalb ich sage, okay, Konzerte sind für mich auch irgendwie ein Stück weit zu Hause.
0: Also da Gefühl und Menschen und so, ja. Ich bin die ganze Zeit, weil du jetzt gesagt hast, Konzerte, ich bin die ganze Zeit überlegen, ob ich das mal hatte. Aber ich glaube, das wird nächstes Jahr passieren. Da habe ich Konzertkarten für ein, was für mich sehr drauf freue. Und ich glaube, das wird aber auch, ist aber dann auch wieder im Zusammenhang mit meiner besten Freundin. Und ich glaube, das ist dann einfach, wenn wir da beide stehen und uns Wein in den Armen liegen und unsere Songs mitsingen, ist das einfach, also das könnte auch. Also das liegt dann nicht am Konzert, sondern auch wieder an der Musik und an ihr und so, ja.
2: Checke.
0: Das ist krass. Das ist echt krass, wenn man sich so länger drüber nachdenkt, was zu Hause so ist. Und wenn man jetzt die Definition das mit dem Ort weglässt, aber sagen so sicher und geborgen, wo fühlt man sich so? ich überlege, dass ich da, glaube ich, sehr privilegiert bin, dass ich mich in meinem Beruf irgendwie sicher und geborgen fühle und da halt auch irgendwie sagen kann, so, da bin ich zu Hause, da fühle ich mich wohl, da kann ich einfach machen und tun und so sein, wie ich bin. Und dann, ich glaube, je mehr Dinge man hat, wo man sich sicher und geborgen fühlt, desto weniger braucht es den Ort dafür.
2: Ja, auf jeden Fall.
0: Glaube ich.
2: Ja,
0: das muss ich nochmal drüber nachdenken, aber ich glaube ja. Ja. Ja, crazy.
2: Ey. Also ich glaube, ich würde sagen, also wenn ich jetzt länger drüber nachdenke, es führt alles irgendwie immer auf Menschen zurück.
0: Ja.
2: Deswegen kann es, also in meinem Kopf kann es gar kein Ort so richtig sein.
0: Außer es ist so ein Ort, wo man irgendwie, nee.
2: Aber wenn man ganz alleine ist irgendwo, weiß ich, also es gibt bestimmt Leute, aber ich stelle mir das gar nicht so geil vor, komplett alleine zu sein und jeden Tag dasselbe, komplett alleine. Ich würde dann, glaube ich, nicht sagen, okay, ich bin hier zu Hause.
0: Mal für so eine Woche oder für zwei, aber nicht für ein Leben.
2: Ja, genau. Weil der Mensch ist ja an sich auch ein sehr soziales Wesen.
0: Ja, die meisten von uns.
2: Ja.
0: Ja, natürlich ist es total toll und total wichtig, dass man sich selbst auch mit sich selbst sicher und geborgen fühlt. Und sich selbst auch wenn man alleine ist, sich irgendwie ein schönes Gefühl machen kann und einfach so. Das ist natürlich auch wichtig. Aber mit manchen Menschen ist es halt einfach besonders schön dann.
2: Ja, das stimmt.
0: Ja. Ja, stimmt. Kann ich mir selbst ein Zuhause sein? Jetzt wird es ganz philosophisch, mein Gott.
2: Ja.
0: Vielleicht doch noch ein koffeinhaltiges Getränk trinken sollen. Ich drehe ein bisschen ab jetzt gerade. Nein. Kann man selbst ganz alleine genug sein, um zu Hause zu sein für sich selbst? Denkst du, das ist möglich?
2: Ich würde jetzt nein sagen.
0: Weil?
2: Aber das liegt einfach daran, dass es gibt ja immer irgendwelche Konflikte mit sich selber. Aber auch die kommen ja oftmals von den äußeren Einflüssen.
0: Eben.
2: Also auch wieder von Menschen. Ich würde sagen, wenn man diese ganzen Konflikte nicht hat, dann vielleicht. Aber dadurch, dass wir, also ich kann natürlich jetzt nicht für alle sprechen, aber wenn ich jetzt für mich entscheiden müsste, würde ich sagen, es sind zu viele Konflikte mit mir selber, um zu sagen, okay, ich selber könnte zu Hause sein.
0: Okay, ja. Bei mir müsste ich das einfach mal ausprobieren und gucken. So. Also ich weiß, dass ich sehr, sehr gerne und also sehr viel Zeit auch alleine brauche. Also ich bin sehr gerne mit Menschen, aber ich bin dann auch mal sehr froh, wenn ich einfach mal so einen Tag komplett alleine bin. Und ich brauche auch so meine Me-Time, wo ich einfach so meinen Kram mache. Und auch wenn das mein Kram machen, einfach nur auf dem Sofa liegen und eine Serie gucken, aber ich bin aber alleine dabei einfach. Das ist für mich sehr wichtig. Deswegen könnte ich mir fast vorstellen, dass ich mir, also dass ich das könnte, so angenommen, ich wäre auf einer einsamen Insel, ich würde es mir da irgendwie schön machen. Ich würde mir irgendwie eine kleine Hütte bauen, ich würde es mir irgendwie schön machen und dann würde ich vielleicht auch irgendwann in der Lage sein zu sagen, hey, das ist mein Zuhause hier. Das kann ich mir vorstellen, aber ich müsste es jetzt nicht provozieren.
2: Ich checke.
0: So.
2: Aber dann wäre ich ja wieder bei dem Punkt, was ich eben meinte mit, okay, ein Leben lang alleine. Deswegen irgendwie, das ist die ganze Zeit so ein Kreislauf.
0: Ja.
2: Ja, es ist sehr
0: komplex, es wird immer komplexer. Weil natürlich findet man das total schön, wenn man Menschen hat, die man liebt und die einen lieben und mit denen man irgendwie gerne zusammen ist.
2: Ja, safe.
0: Auf der anderen Seite möchte ich halt auch nicht davon abhängig sein, dass es mir nur dann gut geht, wenn gewisse Menschen um mich rum sind, weil du das nie beeinflussen kannst und nie sicher sein kannst, dass das immer so ist. Und es kann ja nicht sein, dass ich plötzlich irgendwie dann super sad und super traurig bin, nur weil diese Leute nicht da sind.
2: Ja.
0: Also es ist natürlich ein schönes Plus, wenn man Menschen hat, die sich so, dass die einen zu Hause fühlen lassen. Aber eigentlich wäre natürlich das Ziel, dass man unabhängig jeden Ort sich zum Zuhause machen kann.
2: Ja, das auf jeden Fall. Ich glaube, das ist einfach so.
0: Und der Ort wird einfach immer nur schöner, je mehr Menschen dazukommen, die zu Hause sind schon.
2: Ja.
0: Das wäre toll. Das würde mich freuen. Das fände ich schön.
2: Checke. Ja,
0: boah. Ich habe das Gefühl, mein Hirn raucht aus meinen Ohren. So, ich weiß nicht, weil ich zum letzten Mal so viel nachgedacht habe. Das ist auch kein gutes Zeichen für mein Leben, dass ich so wenig denke, anscheinend. Aber nein, sehr schön. Ey, cool, dass du angerufen hast. Das war ein sehr schönes.
2: Ich habe mich sehr gefreut.
0: Ach du, da nicht für. Genau, ich kann nicht mehr reden. Hab noch einen schönen Abend und vor allem ein schönes Wochenende.
2: Gleichfalls.
0: Und ja, zu Hause bauen, im Kopf und mit den richtigen Menschen, auf Konzerten. Das machen wir jetzt noch für den Sommer. Bis Winter kriegen wir das doch hin, immer. Kein Problem.
2: Das auf jeden Fall.
0: Ja, klar. Dann wünsche ich dir was. Mach's gut.
2: Tschüss.
0: Ciao. Ja, einen Anrufer schaffen wir noch oder eine Anruferin, wenn ihr jetzt sofort anruft. Ich sag euch nochmal die Nummer 0331 70 97 110. Und weil ich jetzt so viel über philosophische Dinge gesprochen habe und was zu Hause ist und so weiter, hören wir jetzt nochmal ganz kurz Musik und ich trinke einen Schluck Wasser, um klarzukommen. Und zwar hören wir The Dog Days Are Over von Florence and the Machine.

0: Dog Days Are Over von Florence and the Machine. Ein wunderschöner Song. Könnt ihr euch jetzt noch zu Ende anhören, wenn ihr einfach, müsst ihr einfach googeln. Findet ihr schon. Hihi. Ich glaube, es könnte noch eine Person schaffen, wenn sie jetzt sofort anruft unter 0331 70 97 110. Und wenn nicht, dann haben wir einfach noch ein bisschen Musik. Aber wenn ihr jetzt noch anruft und mir noch erklären wollt, warum für euch Musik zum Beispiel ganz wichtig ist und ein Gefühl von zu Hause euch vermittelt oder ein spezieller Ort oder ein spezielles Gefühl, ein spezieller Geruch, ein spezieller Geschmack, irgendetwas, das euch sofort so fühlen lässt, als wärt ihr zu Hause, was auch immer dieses Wort bedeuten soll. Wir haben gelernt in der offiziellen Definition, ein Ort, wo man sich sicher und geborgen fühlt. Gut, ich hoffe, diese Sendung für euch war das heute für euch. Ihr habt euch hoffentlich sicher und geborgen gefühlt und gehört und gesehen und konntet euch ein bisschen wie zu Hause fühlen. Wenn nicht, tut's mir leid. Vielleicht ein andermal. Und vielleicht findet ihr irgendwann den Ort, den ihr zu Hause nennen könnt. Ich glaube, ich werde ihn nicht finden. Ich glaube, bei mir wird es weiterhin bei Menschen und Gefühlen sein und bei Geschmäckern und bei Gerüchen, aber nicht bei irgendwelchen Orten. Wenn ihr das anders seht, ihr könnt ja auch gerne noch eine Mail schreiben, eine Studio-Mail schicken und sagen, das alles Quatsch, was die Alte geredet hat. Ich sehe das ganz anders. Für mich ist es ein Ort. Kann auch sein. Wenn nicht, können wir uns noch weiterhin austauschen über Studio-Mail. Who knows? Ansonsten ist die Sendung jetzt gleich zu Ende und wir halten noch kurz Rücksprache. Wir haben noch, oh mein Gott, wir haben noch einen letzten Anrufer. Ich glaube es nicht. Hallo, Christian. Hallo.
1: Das bin ich, hallo.
0: Ganz schnell, hallo, ne? Wir haben nicht mehr viel Zeit. Let's go. Was ist für dich zu Hause?
1: Ja, zu Hause ist für mich eng umschlungen mit meiner Freundin im Bett liegen. Und zwar in der Mitte, da wo man fast in die Ritze rutscht.
0: Okay, ein sehr spezifischer Ort. Das habe ich mir gewünscht. Sehr schön.
1: Ja.
0: Es gibt da also Dinge, die man sich in die Matratze packen kann, damit man nicht in die Ritze rutscht.
1: Oh Gott.
0: Oder findest du das gerade gut?
1: Nein, uns hat ein Jysk-Verkäufer, nämlich den Namen dafür verraten neulich, der Michael, Grüße gehen raus, der sagte, das Teil heißt Liebesbrücke.
0: Ja,
1: und furchtbares Wort. Lachen.
0: Ja, da mussten wir lachen. Und das ist für dich ganz speziell das Gefühl von zu Hause. Warum?
1: Also diese körperliche Nähe und alles, das ist schon, und die Vertrautheit. Und in diesem Zustand haben wir auch die Sendung gehört.
0: Jetzt gerade?
1: Ja, klar.
0: Süß, okay.
1: Das ja, rein und raus aus dem Dämmerschlaf.
0: Süß. Oh Mensch, oh. Das ist jetzt ein schöner Abschluss gewesen. Danke, dass du noch angerufen hast. Das ist ja,
1: sehr gerne.
0: Das ist ja schön. Dann viel Spaß weiterhin in deinem Ort, den du zu Hause nennst. Und ich fahre jetzt an meinen Ort, den ich zu Hause nennen würde, aber es fühlt sich nicht so an. Naja, doch, irgendwie schon. Und mache Feierabend.
1: Jawohl, schönen Feierabend.
0: Mach's gut, schönes Wochenende und schönen Abend noch.
1: Danke dir auch. Ciao.
0: Wir haben sie gefunden. Die eine Person, die gesagt hat, das ist genau der Ort, den ich zu Hause nenne. Vielen Dank. Und das war jetzt auch ein wunderschöner Abschluss für diese Woche und für diesen Abend. Ich danke euch allen, die ihr zugehört habt und fleißigst und nicht so fleißigst angerufen habt. Und schicke euch in die Nacht mit schwarze SUVs von Paula Hartmann. Sage Tschüss und bis bald beim nächsten Blue Moon.

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2: Hallo und herzlich willkommen im Club und bei Techno Live. Auch diese Woche habe ich wieder zwei großartige Gäste für euch am Start. Und natürlich gibt es auch zwei Event-Tipps, damit ihr wisst, wo es sich am Wochenende lohnt hinzugehen. Wir starten die Sendung mit Shadow. Seit über einem Jahrzehnt prägt er den Techno-Sound hier in Europa als DJ, Produzent und als treibende Kraft hinter seinem großartigen Label Mutual Rhythm. Nach vielen Jahren im DJ-Duo ist er inzwischen solo unterwegs und hat großartige DJ-Sets, die genauso in kleinen Clubs funktionieren wie auch auf großen Bühnen. Immer mit ganz viel Gefühl für Groove und Dynamic. Ich freue mich auf unseren Gast. Ihr hört jetzt Shadow im Clubmix hier auf Fritz.

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1: Ihr hört gerade Shadow im Club Mix und nachher auch live im RSO zur Vertex Mannequin Party. Zusammen mit Against Me Live, Chris Liebing, Emon, Jesse G, Joel Mühl, Rachel Noon, Shadow und Trunket. Und in der Summe werden auflegen Alessandro Adriani, Arno Robottini, Jana Woodstock und Tasha Safari. Eine absolute Partyempfehlung. Wir machen weiter mit dem Set von Shadow hier auf Fritz.

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3: 0:31, Hubo, Leute.
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3: 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Ja, und Runde 2 heute beim Christopher Street Day in Berlin. Gestern gab es einen Drag March und einen Demokratieabend am Brandenburger Tor. Heute ist die große Parade. Etwa 80 Wagen fahren da durch die Berliner Innenstadt und mehr als 100.000 Menschen sollen mitlaufen. Damit gehört der Berliner CSD, by the way, zu einer der größten Demos für Vielfalt und Menschenrechte in Europa. Die Teilnehmenden, die machen sich für die Rechte der queeren Community stark. Ja, und das ist wichtig für alle, die jetzt am Wochenende mit den Öffis unterwegs sind. Beim RE1 gibt's keine Züge zwischen Berlin-Ostbahnhof und Frankfurt-Oder. Auf der Strecke wird gebaut. Deswegen ist die für 3 Wochen gesperrt. Es gibt einen Ersatzverkehr mit Bussen, da müsst ihr aber deutlich mehr Zeit einplanen. Ja, und Probleme gibt's auch bei der S-Bahn. Zwischen Friedrichstraße und Zoologischer Garten fahren keine S-Bahnen. Auch da wird gebaut und auch da gibt's einen Busersatzverkehr bis Sonntag. Habt ihr vielleicht mitbekommen, die EU-Kommission hat Google, also ein amerikanisches Unternehmen, zu einer fetten Geldstrafe verdonnert. Und das findet US-Präsident Trump offenbar gar nicht lustig. Der droht der EU jetzt sogar mit Zöllen. Auf seiner Plattform Truth Social hat er das geschrieben. Aktuell gilt für Einfuhren in die USA eine Zollobergrenze von 15% auf die meisten EU-Produkte. Ja, und das könnten jetzt halt auch noch mehr werden. Habt ihr bei Lidl vielleicht vor kurzem tiefgekühlte Beeren gekauft? Wenn ja, dann solltet ihr die Packung vielleicht noch mal checken. Es geht um 300 Gramm Tüten, in denen Bio-Erdbeeren, Himbeeren, Brombeeren und Heidelbeeren gemixt sind. Davon werden jetzt viele zurückgerufen. Da könnten nämlich Noroviren drin sein. Und die können zu heftigen Brechanfällen und Durchfall führen.
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3: Na, wer jetzt vielleicht mal kurz in den Himmel guckt, könnte Glück haben und die Sterne sehen. Es sind zumindest kaum Wolken am Himmel. Und es ist jetzt in der Nacht relativ frisch in Berlin und Brandenburg. Zwischen 13 und 8 Grad die Tiefstwerte. Zum Morgen hin kann es neblig werden. Später kommt dann überall die Sonne raus und es wird wieder wärmer bei maximal 30 Grad.
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3: So, und da gucken wir doch gleich als allererstes nach Cottbus. Vorsicht im Verlauf Sandower Straße, Sandower Hauptstraße zwischen am Spreeufer und Muskauer Platz sind tatsächlich Leute auf der Fahrbahn unterwegs. Dann Vorsicht noch auf der A2 Hannover Richtung Berlin. Zwischen Caesar und Wollin ist eine ungesicherte Unfallstelle. Dann steht noch ein kaputtes Fahrzeug rum auf der A10 Richtung Dreieck Barnim zwischen dem Kreuz Oranienburg und Birkenwerder. Vorsicht bitte auch auf der B107 Richtung Gentin. Zwischen Glienicke und Caesar hat es auch gekracht. Da gibt es jetzt gerade Behinderungen. Dann noch ein Unfall im Kreis Dahme Spreewald auf der Landesstraße 75 zwischen Großzieten und Kleinzieten. Und noch der Blick in den Kreis Dahme Spreewald, die Kreisstraße zwischen Kasel-Golzig und Schollenwegen ist momentan gesperrt. Da läuft ein Feuerwehreinsatz. Ansonsten soweit in Brandenburg alle gut. Gucken wir nach Berlin. Stadtringe 100 in Höhe Innsbrucker Platz Richtung Treptow gesperrt. Der Verkehr wird umgelitten. Die Zufahrt Wegstraße ist geschlossen und es gibt Stau ab Schmargendorf. So eine halbe Stunde braucht er wohl länger. Dann gucken wir noch schnell nach Schöneberg. Die Yorkstraße ist zwischen Bautzener Straße und Hagelberger Straße nach einem Unfall Richtung Kreuzberg gesperrt. Ansonsten rollt's aber, also kommt gut durch und sicher an, ihr Lieben.
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5: Willkommen zurück bei Techno Live. Wir sind immer noch mit Shadow unterwegs, einem der talentiertesten DJs unserer Zeit. Über ein Jahrzehnt lang hat er als eine Hälfte des DJ-Duos Shadow and Obscure Shape den modernen Techno mitgeprägt. Seit 2024 ist er dann solo unterwegs und mit seinem Label Mutual Rhythm ist er erfolgreicher denn je und feiert

ein starkes Release nach dem anderen. Und heute habt ihr die Möglichkeit, ihn live in Action zu erleben. Shadow legt heute Nacht im RSO auf, bei der Vertex Mannequin Party mit einem großartigen Line-Up. Wir hören jetzt weiter in sein Set rein. Ihr hört Shadow bei Techno Live.

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1: Ein riesiges Dankeschön an Shadow. Ihr könnt ihn später auch live im RSO bei der Vertex Mannequin Party erleben. Wir machen jetzt weiter mit unserem zweiten Gast, Maroon. Er kommt aus Amsterdam und ist Co-Founder und Resident von Erste Kommuni, eine Eventreihe aus den Niederlanden. Sein Musikstil ist schnell, rhythmisch und geprägt von Einflüssen aus Afro-Elementen. Und heute Nacht legt er im Berghain zur Clubnacht auf. Als kleinen Vorgeschmack hat er für uns was vorbereitet. Ihr hört jetzt ein Clubmix von Maroon hier bei Techno Live.
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1: Ihr hört gerade Maroon im Clubmix. 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

0: 69. Malu Großhardt und Ritalin. Laut gegen Nazis. Heute.
1: Open Air auf dem Campusgelände der BTU Cottbus.
0: Der Eintritt kostet keinen Eintritt. Und kommen können alle, die tolerant sind gegenüber Menschen, die anders aussehen, reden, glauben oder lieben.
1: Laut gegen Nazis.
0: Weil's nichts bringt, wenn's niemand hört.
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2: Halb zwei ist es. Gummo, Leute.
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2: Mit Marie Boll. Na, und es ist doch Runde 2 heute beim Christopher Street Day in Berlin. Gestern gab's einen Drag March und einen Demokratieabend am Brandenburger Tor. Und heute ist dann die berühmte große Parade. Etwa 80 Wagen fahren da durch die Berliner Innenstadt und mehr als 100.000 Menschen laufen mit. Damit gehört der Berliner CSD, by the way, zu einer der größten Demos für Vielfalt und Menschenrechte in Europa. Die Teilnehmenden, die machen sich dafür die Rechte der queeren Community stark. Was ihr da macht, ist Raub. Illegal und unethisch. Das sagt US-Präsident Trump über die EU-Kommission. Die hat doch Google zu einer fetten Geldstrafe verdonnert wegen unfairer Geschäfte. Ja, und Trump findet die Entscheidung offenbar nicht so gut. Er sagt, dass die EU damit amerikanische Unternehmen ausraube. Dafür müsse sie einen hohen Preis zahlen. Was meint Trump damit? Naja, auf seiner Plattform Truth Social schreibt er, dass der EU bald höhere Zölle drohen könnten. Na, und das ist wichtig für alle, die mit den Öffis unterwegs sind. Beim RE1 gibt's seit dem Abend keine Züge zwischen Berlin-Ostbahnhof und Frankfurt-Oder. Auf der Strecke wird nämlich gebaut, deswegen ist die ganze 3 Wochen lang gesperrt. Es gibt aber einen Ersatzverkehr mit Bussen, da müsst ihr allerdings deutlich mehr Zeit einplanen. Probleme gibt's übrigens auch bei der S-Bahn in Berlin. Zwischen Friedrichstraße und Zoologischer Garten fahren seit dem Abend keine S-Bahnen. Auch da wird gebaut und auch da gibt's einen Busersatzverkehr bis morgen. Ja, und das betrifft auch viele Touris, die gerade Sommerurlaub machen. In Frankreich und Spanien brennen Wälder. In Spanien haben die Behörden für 2 Regionen sogar den Notstand ausgerufen. Könnte sein, dass da bald noch mehr Menschen in Sicherheit gebracht werden müssen, weil starker Wind dafür sorgen könnte, dass die Flammen außer Kontrolle geraten. Auch im Süden Frankreichs ist die Lage weiter angespannt. Da mussten schon fast 70.000 Leute ihre Häuser oder Urlaubsorte verlassen.
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2: Na, das ist eine sogenannte sternenklare Nacht, wie Wetterprofis sagen. Kaum Wolken, nämlich am Himmel. Wenn ihr also Glück habt, seht ihr da ein paar Sternchen blitzen. Wunderbar. Ansonsten aber tatsächlich ziemlich frisch jetzt in der Nacht in Berlin und Brandenburg. Gibt Tiefstwerte zwischen 13 und 8 Grad. Zum Morgen hin kann es dann auch noch mal so ein bisschen neblig werden. Später, da kommt dann aber überall die Sonne raus und es wird wieder wärmer bei maximal 30 Grad.
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2: So, schauen wir als erstes auf die A2 Richtung Berlin. Zwischen Ciesa und Wollin ist offenbar eine ungesicherte Unfallstelle und deswegen gerade wohl auch Stau. Dann Vorsicht bitte im Kreis Oberspreewald-Lausitz und Kreis Dahme-Spreewald auf der Landesstraße. Zwischen Zinnitzer Dorfstraße und Garnchen sind Personen auf der Fahrbahn. Dann Achtung auf der B107 Richtung Gentin. Zwischen Glienicke und Ciesa hat's gekracht. Da gibt's jetzt gerade Behinderungen. Ansonsten auch noch aufgepasst im Kreis Dahme-Spreewald auf der Landesstraße 75 zwischen Großzieten und Kleinzieten ist auch eine ungesicherte Unfallstelle. Und wir bleiben im Kreis Dahme-Spreewald. Die Kreisstraße zwischen Kasel-Golzig und Schollenwegen ist momentan gesperrt. Da läuft ein Feuerwehreinsatz. Ansonsten in Brandenburg, alle Dude, gucken wir noch schnell nach Berlin. Schöneberg, die Yorkstraße ist zwischen Bautzener Straße und Hagelberger Straße nach einem Unfall in Richtung Kreuzberg gesperrt. Ansonsten sieht es aber eigentlich erstmal ganz okay aus auf den Straßen. Also kommt gut durch, ihr Lieben.
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4: Willkommen zurück bei Techno Live. Wir sind immer noch im Set von Maroon, der aktuell in Berlin zu Gast ist. Er kommt aus Amsterdam und hat mit seiner Eventreihe Erste Kommunie in den letzten Jahren viele Erfolge gefeiert. Heute ist er in der Hauptstadt und für alle, die später noch losziehen wollen, Maroon legt heute Nacht im Berghain zur Clubnacht auf. Wir hören ihn jetzt weiter in unserem Clubmix. Ihr hört Maroon. Viel Spaß.

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1: Ihr hört gerade DJ und Producer Maroon im Clubmix.

Das war's leider schon. Das waren 2 Stunden Techno Live. Wir haben heute 2 ganz tolle Künstler gehört. Shadow und Maroon. Beide sind auch live in der Hauptstadt zu erleben. Shadow im RSO und Maroon im Berghain. Ich wünsche euch allen ein wundervolles Wochenende und wir hören uns nächste Woche wieder. Tschüss und bis bald.

0: Hier geht's jetzt weiter mit unseren Freundinnen und Freunden der Jungen nach.
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2: Um 2 Uhr mit Klaus Regineck. In Frankreich gehen die Evakuierungen in den Waldbrandgebieten weiter. Die Feuerwehr bekämpft inzwischen rund 30 Feuer. Besonders angespannt ist die Lage an der Atlantikküste im Südwesten des Landes. In der dortigen Ferienregion wurden seit Mittwoch schon gut 140.000 Menschen, Anwohner und Touristen vor den Flammen in Sicherheit gebracht. ARD-Korrespondentin Caroline Düller berichtet.
3: Zwar hat es am Abend im Brandgebiet am Becken von Arcachon geregnet. Die Lage bleibt aber weiter kritisch, zumal sich das Feuer nun auch auf den Großraum Bordeaux zubewegt. Frankreichs Innenminister Laurent Nunez sprach am Abend im Sender TF1 wörtlich von einer noch nie dagewesenen Situation. Auch Präsident Emmanuel Macron rief die Armee auf, den Zivilschutz, Zitat, maximal zu verstärken. Die Waldbrandsaison in Frankreich hat deutlich heftigere Ausmaße als im vergangenen Jahr. Schon lange vor Ende des Sommers ist im Vergleich fast 3-mal so viel Fläche verbrannt.
2: Das US-Militär hat nach eigenen Angaben einen weiteren Tanker auf dem Weg zu einem iranischen Hafen angegriffen. Das zuständige Militär